0: Tiere der Erde.
1: Als das Lamm das fünfte Siegel öffnete, sah ich unter dem Altar die Seelen aller, die hingeschlachtet worden waren wegen des Wortes Gottes und wegen des Zeugnisses, das sie abgelegt hatten. Sie riefen mit lauter Stimme und sagten: Wie lange zögerst du noch, Herr, du Heiliger und Wahrhaftiger, Gericht zu halten und unser Blut an den Bewohnern der Erde zu rächen? Da wurde jedem von ihnen ein weißes Gewand gegeben, und ihnen wurde gesagt, sie sollten noch kurze Zeit ruhen, bis die volle Zahl erreicht sei durch den Tod ihrer Mitknechte und Brüder, die noch getötet werden müssten wie sie. Und ich sah, das Lamm öffnete das sechste Siegel. Da entstand ein gewaltiges Beben, die Sonne wurde schwarz wie ein Trauergewand und der ganze Mond wurde wie Blut. Die Sterne des Himmels fielen herab auf die Erde, wie ein Feigenbaum seine Früchte abwirft, wenn ein heftiger Sturm ihn schüttelt. Der Himmel verschwand wie eine Buchrolle, die man zusammenrollt, und alle Berge und Inseln wurden von ihrer Stelle weggerückt. Und die Könige der Erde, die Großen und die Heerführer, die Reichen und die Mächtigen, alle Sklaven und alle Freien, verbargen sich in den Höhlen und Felsen der Berge. Sie sagten zu den Bergen und Felsen: Fallt auf uns und verbergt uns vor dem Blick dessen, der auf dem Thron sitzt, und vor dem Zorn des Lammes. Denn der große Tag ihres Zorns ist gekommen. Wer kann da bestehen?

Siebtes Kapitel. Danach sah ich, vier Engel standen an den vier Ecken der Erde. Sie hielten die vier Winde der Erde fest, damit der Wind weder über das Land noch über das Meer wehte, noch gegen irgendeinen Baum. Dann sah ich vom Aufgang der Sonne her einen anderen Engel emporsteigen. Er hatte das Siegel des lebendigen Gottes und rief den vier Engeln, denen die Macht gegeben war, dem Land und dem Meer Schaden zuzufügen, mit lauter Stimme zu und sprach: Fügt dem Land, dem Meer und den Bäumen keinen Schaden zu, bis wir den Knechten unseres Gottes das Siegel auf die Stirn gedrückt haben. Und ich erfuhr die Zahl derer, die mit dem Siegel gekennzeichnet waren. Es waren 144.000 aus allen Stämmen der Söhne Israels, die das Siegel trugen. Aus dem Stamm Juda trugen 12.000 das Siegel, aus dem Stamm Ruben 12.000, aus dem Stamm Gad 12.000, aus dem Stamm Ascher 12.000, aus dem Stamm Naphtali 12.000, aus dem Stamm Manasse 12.000, aus dem Stamm Simeon 12.000, aus dem Stamm Levi 12.000, aus dem Stamm Issachar 12.000, aus dem Stamm Sebulon 12.000, aus dem Stamm Josef 12.000, aus dem Stamm Benjamin trugen 12.000 das Siegel. Danach sah ich und sehe eine große Schar aus allen Nationen und Stämmen, Völkern und Sprachen. Niemand konnte sie zählen. Sie standen vor dem Thron und vor dem Lamm, gekleidet in weiße Gewänder, und trugen Palmzweige in den Händen. Sie riefen mit lauter Stimme und sprachen: Die Rettung kommt von unserem Gott, der auf dem Thron sitzt, und von dem Lamm. Und alle Engel standen rings um den Thron, um die Ältesten und die vier Lebewesen. Sie warfen sich vor dem Thron auf ihr Angesicht nieder, beteten Gott an und sprachen: Amen, Lob und Herrlichkeit, Weisheit und Dank, Ehre und Macht und Stärke unserem Gott in alle Ewigkeit. Amen. Da nahm einer der Ältesten das Wort und sagte zu mir: Wer sind diese, die weiße Gewänder tragen, und woher sind sie gekommen? Ich erwiderte ihm: Mein Herr, du weißt das. Und er sagte zu mir: Dies sind jene, die aus der großen Bedrängnis kommen. Sie haben ihre Gewänder gewaschen und im Blut des Lammes weiß gemacht. Deshalb stehen sie vor dem Thron Gottes und dienen ihm bei Tag und Nacht in seinem Tempel. Und der auf dem Thron sitzt, wird sein Zelt über ihnen aufschlagen. Sie werden keinen Hunger und keinen Durst mehr leiden, und weder Sonnenglut noch irgendeine sengende Hitze wird auf ihnen lasten. Denn das Lamm in der Mitte vor dem Thron wird sie weiden und zu den Quellen führen, aus denen das Wasser des Lebens strömt, und Gott wird alle Tränen von ihren Augen abwischen.

Achtes Kapitel. Als das Lamm das siebte Siegel öffnete, trat im Himmel Stille ein, etwa eine halbe Stunde lang. Und ich sah, sieben Engel standen vor Gott, ihnen wurden sieben Posaunen gegeben. Und ein anderer Engel kam und trat mit einer goldenen Räucherpfanne an den Altar. Ihm wurde viel Räucherwerk gegeben, damit er es mit den Gebeten aller Heiligen auf dem goldenen Altar vor dem Thron darbringe. Aus der Hand des Engels stieg der Weihrauch mit den Gebeten der Heiligen zu Gott empor. Dann nahm der Engel die Räucherpfanne, füllte sie mit glühenden Kohlen, die er vom Altar nahm, und warf sie auf die Erde. Da begann es zu donnern und zu dröhnen, zu blitzen und zu beben. Dann machten sich die sieben Engel bereit, die sieben Posaunen zu blasen. Der erste Engel blies seine Posaune. Da fielen Hagel und Feuer, die mit Blut vermischt waren, auf das Land. Es verbrannte ein Drittel des Landes, ein Drittel der Bäume und alles grüne Gras. Der zweite Engel blies seine Posaune. Da wurde etwas, das einem großen brennenden Berg glich, ins Meer geworfen. Ein Drittel des Meeres wurde zu Blut, und ein Drittel der Geschöpfe, die im Meer leben, kam um, und ein Drittel der Schiffe wurde vernichtet. Der dritte Engel blies seine Posaune. Da fiel ein großer Stern vom Himmel. Er loderte wie eine Fackel und fiel auf ein Drittel der Flüsse und auf die Wasserquellen. Der Name des Sterns ist Absinth, Wermut. Ein Drittel des Wassers wurde Absinth, und viele Menschen starben durch das Wasser, weil es bitter geworden war. Der vierte Engel blies seine Posaune. Da wurden ein Drittel der Sonne und ein Drittel des Mondes und ein Drittel der Sterne getroffen, sodass sie ein Drittel ihrer Leuchtkraft verloren und der Tag um ein Drittel dunkler wurde und ebenso die Nacht. Und ich sah und hörte, ein Adler flog hoch am Himmel und rief mit lauter Stimme: Wehe, wehe, wehe den Bewohnern der Erde! Noch drei Engel werden ihre Posaunen blasen.

Neuntes Kapitel. Der fünfte Engel blies seine Posaune. Da sah ich einen Stern, der vom Himmel auf die Erde gefallen war. Ihm wurde der Schlüssel zu dem Schacht gegeben, der in den Abgrund führt. Und er öffnete den Schacht des Abgrunds. Da stieg Rauch aus dem Schacht auf, wie aus einem großen Ofen, und Sonne und Luft wurden verfinstert durch den Rauch aus dem Schacht. Aus dem Rauch kamen Heuschrecken über die Erde, und ihnen wurde Kraft gegeben, wie sie Skorpione auf der Erde haben. Es wurde ihnen gesagt, sie sollten dem Gras auf der Erde, allen grünen Pflanzen und allen Bäumen keinen Schaden zufügen, sondern nur den Menschen, die das Siegel Gottes nicht auf der Stirn haben. Es wurde ihnen befohlen, die Menschen nicht zu töten, sondern nur zu quälen, 5 Monate lang. Und der Schmerz, den sie zufügen, ist so stark, wie wenn ein Skorpion einen Menschen sticht. In jenen Tagen werden die Menschen den Tod suchen, aber nicht finden. Sie werden sterben wollen, aber der Tod wird vor ihnen fliehen. Und die Heuschrecken sehen aus wie Rosse, die zur Schlacht gerüstet sind. Auf ihren Köpfen tragen sie etwas, das goldschimmernden Kränzen gleicht, und ihre Gesichter sind wie Gesichter von Menschen. Ihr Haar ist wie Frauenhaar, ihr Gebiss wie ein Löwengebiss, ihre Brust wie ein eiserner Panzer. Und das Rauschen ihrer Flügel ist wie das Dröhnen von Wagen, von vielen Pferden, die sich in die Schlacht stürzen. Sie haben Schwänze und Stacheln wie Skorpione, und in ihren Schwänzen ist die Kraft, mit der sie den Menschen schaden, 5 Monate lang. Sie haben als König über sich den Engel des Abgrunds. Er heißt auf Hebräisch Abaddon, auf Griechisch Apollyon. Das erste Wehe ist vorüber. Siehe, noch 2-mal wird das Wehe kommen. Der 6. Engel blies seine Posaune. Da hörte ich eine Stimme, die von den 4 Hörnern des goldenen Altars herkamen, der vor Gott steht. Die Stimme sagte zu dem 6. Engel, der die Posaune hält: Binde die 4 Engel los, die am großen Strom am Euphrat gefesselt sind. Da wurden die 4 Engel losgebunden, die auf Stunde und Tag, auf Monat und Jahr bereitstanden, um 1/3 der Menschheit zu töten. Und die Zahl der Reiter dieses Heeres war 4000 mal 1000. Diese Zahl hörte ich. Und so sah ich in der Vision die Pferde und die auf ihnen saßen. Sie trugen feuerrote, rauchblaue und schwefelgelbe Panzer. Die Köpfe der Pferde glichen Löwenköpfen, und aus ihren Mäulern schlug Feuer, Rauch und Schwefel. 1/3 der Menschen wurde durch diese 3 Plagen getötet, durch Feuer, Rauch und Schwefel, die aus ihren Mäulern hervorkamen. Denn die tödliche Macht der Pferde war in ihren Mäulern und in ihren Schwänzen. Ihre Schwänze glichen Schlangen, die Köpfe haben, mit denen sie Schaden zufügen können. Aber die übrigen Menschen, die nicht durch diese Plagen umgekommen waren, wandten sich nicht ab von den Machtwerken ihrer Hände. Sie hörten nicht auf, sich niederzuwerfen vor ihren Dämonen, vor ihren Götzen aus Gold, Silber, Erz, Stein und Holz, den Götzen, die weder sehen, noch hören, noch gehen können. Sie ließen nicht ab von Mord und Zauberei, von Unzucht und Diebstahl.

Zehntes Kapitel. Und ich sah, ein anderer gewaltiger Engel kam aus dem Himmel herab. Er war von einer Wolke umhüllt, und der Regenbogen stand über seinem Haupt. Sein Gesicht war wie die Sonne, und seine Beine waren wie Feuersäulen. In der Hand hielt er ein geöffnetes kleines Buch. Er setzte seinen rechten Fuß auf das Meer, den linken auf das Land, und rief laut, so wie ein Löwe brüllt. Nachdem er gerufen hatte, erhoben die sieben Donner ihre Stimme. Als die sieben Donner gesprochen hatten, wollte ich es aufschreiben. Da hörte ich eine Stimme vom Himmel her rufen: Versiegle, was die sieben Donner gesprochen haben, schreib es nicht auf. Und der Engel, den ich auf dem Meer und auf dem Land stehen sah, erhob seine rechte Hand zum Himmel. Er schwor bei dem, der in alle Ewigkeit lebt, der den Himmel erschaffen hat und was darin ist, die Erde und was darauf ist, und das Meer und was darin ist. Es wird keine Zeit mehr bleiben, sondern in den Tagen, wenn der siebte Engel seine Stimme erhebt und seine Posaune bläst, wird auch das Geheimnis Gottes vollendet sein. So hatte er es seinen Knechten, den Propheten, verkündet. Und die Stimme aus dem Himmel, die ich gehört hatte, sprach noch einmal zu mir und sagte: Geh, nimm das Buch, das der Engel, der auf dem Meer und auf dem Land steht, geöffnet in der Hand hält. Und ich ging zu dem Engel und bat ihn, mir das kleine Buch zu geben. Er sagte zu mir: Nimm und iss es. In deinem Magen wird es bitter sein, in deinem Mund aber süß wie Honig. Da nahm ich das kleine Buch aus der Hand des Engels und aß es. In meinem Mund war es süß wie Honig. Als ich es aber gegessen hatte, wurde mein Magen bitter. Und sie sagten zu mir: Du musst noch einmal weissagen über viele Völker und Nationen mit ihren Sprachen und Königen.

Elftes Kapitel. Dann wurde mir ein Messstab gegeben, der aussah wie ein Stock, und mir wurde gesagt: Geh, miss den Tempel Gottes und den Altar und zähle alle, die dort anbeten. Den Hof, der außerhalb des Tempels liegt, lass aus und miss ihn nicht, denn er ist den Heiden überlassen. Sie werden die heilige Stadt zertreten, 42 Monate lang. Und ich will meinen zwei Zeugen auftragen, im Bußgewand aufzutreten und prophetisch zu reden, 1260 Tage lang. Sie sind die zwei Ölbäume und die zwei Leuchter, die vor dem Herrn der Erde stehen. Wenn ihnen jemand Schaden zufügen will, schlägt Feuer aus ihrem Mund und verzehrt ihre Feinde. So muss jeder sterben, der ihnen schaden will. Sie haben Macht, den Himmel zu verschließen, damit kein Regen fällt in den Tagen ihres Wirkens als Propheten. Sie haben auch Macht, das Wasser in Blut zu verwandeln und die Erde zu schlagen mit allen möglichen Plagen, so oft sie wollen. Wenn sie ihren Auftrag als Zeugen erfüllt haben, wird das Tier, das aus dem Abgrund heraufsteigt, Krieg mit ihnen führen, sie besiegen und töten. Und ihre Leichen bleiben auf der Straße der großen Stadt liegen. Diese Stadt heißt geistlich verstanden Sodom und Ägypten. Dort wurde auch ihr Herr gekreuzigt. Menschen aus allen Völkern und Stämmen, Sprachen und Nationen werden ihre Leichen dort sehen, 3,5 Tage lang. Sie werden nicht zulassen, dass die Leichen in einem Grab bestattet werden. Und die Bewohner der Erde freuen sich darüber, beglückwünschen sich und schicken sich gegenseitig Geschenke. Denn die beiden Propheten hatten die Bewohner der Erde gequält. Aber nach den 3,5 Tagen kam von Gott her wieder Lebensgeist in sie und sie stellten sich wieder auf ihre Füße. Da überfiel alle, die sie sahen, große Angst. Und sie hörten eine laute Stimme vom Himmel her, die ihnen zurief: Kommt herauf! Vor den Augen ihrer Feinde stiegen sie in der Wolke zum Himmel hinauf. In dieser Stunde entstand ein gewaltiges Erdbeben. Ein Zehntel der Stadt stürzte ein und 7000 Menschen kamen durch das Erdbeben um. Die Überlebenden wurden vom Entsetzen gepackt und gaben dem Gott des Himmels die Ehre. Das zweite Wehe ist vorüber, siehe, das dritte Wehe kommt bald. Der siebte Engel blies seine Posaune. Da ertönten laute Stimmen im Himmel, die riefen: Nun gehört die Königsherrschaft über die Welt unserem Herrn und seinem Christus, und sie werden herrschen in alle Ewigkeit. Und die 24 Ältesten, die vor Gott auf ihren Thronen sitzen, warfen sich auf ihr Angesicht nieder, beteten Gott an und sprachen: Wir danken dir, Herr und Gott, du Herrscher über die ganze Schöpfung, der du bist und der du warst, denn du nahmst deine große Macht in Anspruch und tratest die Herrschaft an. Die Völker gerieten in Zorn, da kam dein Zorn, die Zeit, die Toten zu richten, die Zeit, deine Knechte zu belohnen, die Propheten und die Heiligen und alle, die deinen Namen fürchten, die Kleinen und die Großen, die Zeit, alle zu verderben, die die Erde verderben. Der Tempel Gottes im Himmel wurde geöffnet und in seinem Tempel wurde die Lade seines Bundes sichtbar. Da begann es zu blitzen, zu dröhnen und zu donnern. Es gab ein Beben und schweren Hagel.

Zwölftes Kapitel: Der Kampf Satans gegen das Volk Gottes. Dann erschien ein großes Zeichen am Himmel: eine Frau mit der Sonne bekleidet. Der Mond war unter ihren Füßen und ein Kranz von 12 Sternen auf ihrem Haupt. Sie war schwanger und schrie vor Schmerz in ihren Geburtswehen. Ein anderes Zeichen erschien am Himmel, und siehe, ein Drache, groß und feuerrot, mit 7 Köpfen und 10 Hörnern und mit 7 Diademen auf seinen Köpfen. Sein Schwanz fegte ein Drittel der Sterne vom Himmel und warf sie auf die Erde herab. Der Drache stand vor der Frau, die gebären sollte. Er wollte ihr Kind verschlingen, sobald es geboren war. Und sie gebar ein Kind, einen Sohn, der alle Völker mit eisernem Zepter weiden wird. Und ihr Kind wurde zu Gott und zu seinem Thron entrückt. Die Frau aber floh in die Wüste, wo Gott ihr einen Zufluchtsort geschaffen hatte. Dort wird man sie mit Nahrung versorgen, 1260 Tage lang. Da entbrannte im Himmel ein Kampf. Michael und seine Engel erhoben sich, um mit dem Drachen zu kämpfen. Der Drache und seine Engel kämpften, aber sie hielten nicht stand und sie verloren ihren Platz im Himmel. Er wurde gestürzt, der große Drache, die alte Schlange, die Teufel oder Satan heißt und die ganze Welt verführt. Der Drache wurde auf die Erde gestürzt und mit ihm wurden seine Engel hinabgeworfen. Da hörte ich eine laute Stimme im Himmel rufen: Jetzt ist er da, der rettende Sieg, die Macht und die Königsherrschaft unseres Gottes und die Vollmacht seines Gesalbten. Denn gestürzt wurde der Ankläger unserer Brüder, der sie bei Tag und bei Nacht vor unserem Gott verklagte. Sie haben ihn besiegt durch das Blut des Lammes und durch ihr Wort und ihr Zeugnis. Sie hielten ihr Leben nicht fest bis hinein in den Tod. Darum jubelt ihr Himmel und alle, die darin wohnen. Weh aber euch, Land und Meer, denn der Teufel ist zu euch hinabgekommen. Seine Wut ist groß, weil er weiß, dass ihm nur noch eine kurze Frist bleibt. Als der Drache erkannte, dass er auf die Erde gestürzt war, verfolgte er die Frau, die den Sohn geboren hatte. Aber der Frau wurden die beiden Flügel des großen Adlers gegeben, damit sie in die Wüste an ihren Ort fliegen konnte. Dort wird sie eine Zeit und 2 Zeiten und eine halbe Zeit lang ernährt, fern vom Angesicht der Schlange. Die Schlange spie einen Strom von Wasser aus ihrem Rachen hinter der Frau her, damit sie von den Fluten fortgerissen werde. Aber die Erde kam der Frau zu Hilfe. Sie öffnete ihren Mund und verschlang den Strom, den der Drache aus seinem Rachen gespien hatte. Da geriet der Drache in Zorn über die Frau und er ging fort, um Krieg zu führen mit ihren übrigen Nachkommen, die die Gebote Gottes bewahren und an dem Zeugnis für Jesus festhalten. Und der Drache trat an den Strand des Meeres.

13. Kapitel. Und ich sah, ein Tier stieg aus dem Meer mit 10 Hörnern und 7 Köpfen. Auf seinen Hörnern trug es 10 Diademe und auf seinen Köpfen Namen, die eine Gotteslästerung waren. Das Tier, das ich sah, glich einem Panther. Seine Füße waren wie die Tatzen eines Bären und sein Maul wie das Maul eines Löwen. Und der Drache hatte ihm seine Gewalt übergeben, seinen Thron und seine große Macht. Einer seiner Köpfe sah aus wie tödlich verwundet. Aber die tödliche Wunde wurde geheilt. Und die ganze Erde sah dem Tier staunend nach. Die Menschen warfen sich vor dem Drachen nieder, weil er seine Macht dem Tier gegeben hatte. Und sie beteten das Tier an und sagten: Wer ist dem Tier gleich? Und wer kann den Kampf mit ihm aufnehmen? Und es wurde ermächtigt, mit seinem Maul anmaßende Worte und Lästerungen auszusprechen. Es wurde ihm Macht gegeben, dies 42 Monate zu tun. Das Tier öffnete sein Maul, um Gott und seinen Namen zu lästern, seine Wohnung und alle, die im Himmel wohnen. Und es wurde ihm erlaubt, mit den Heiligen zu kämpfen und sie zu besiegen. Es wurde ihm auch Macht gegeben über alle Stämme, Völker, Sprachen und Nationen. Alle Bewohner der Erde fallen nieder vor ihm, alle, deren Name nicht seit der Erschaffung der Welt geschrieben steht, im Lebensbuch des Lammes, das geschlachtet wurde. Wer Ohren hat, der höre. Wer zur Gefangenschaft bestimmt ist, geht in die Gefangenschaft. Wer mit dem Schwert getötet werden soll, wird mit dem Schwert getötet. Hier muss ich Standhaftigkeit und die Glaubenstreue der Heiligen bewähren. Und ich sah, ein anderes Tier stieg aus der Erde herauf. Es hatte 2 Hörner wie ein Lamm und redete wie ein Drache. Die ganze Macht des ersten Tieres übte es vor dessen Augen aus. Es brachte die Erde und ihre Bewohner dazu, das erste Tier anzubeten, dessen tödliche Wunde geheilt war. Es tat große Zeichen, sogar Feuer ließ es vor den Augen der Menschen vom Himmel auf die Erde fallen. Es verwirrte die Bewohner der Erde durch die Zeichen, die vor den Augen des Tieres zu tun ihm gegeben war. Es befahl den Bewohnern der Erde, ein Standbild zu errichten zu Ehren des Tieres, das die Schwertwunde trug und doch wieder zum Leben kam. Es wurde ihm Macht gegeben, dem Standbild des Tieres Lebensgeist zu verleihen, sodass es auch sprechen konnte, und bewirkte, dass alle getötet wurden, die das Standbild des Tieres nicht anbeteten. Die Kleinen und die Großen, die Reichen und die Armen, die Freien und die Sklaven, alle zwang es, auf ihrer rechten Hand oder ihrer Stirn ein Kennzeichen anbringen zu lassen. Kaufen oder verkaufen konnte nur, wer das Kennzeichen trug, den Namen des Tieres oder die Zahl seines Namens. Hier ist die Weisheit. Wer Verstand hat, berechne den Zahlenwert des Tieres, denn es ist die Zahl eines Menschennamens. Seine Zahl ist 666.

14. Kapitel. Und ich sah und siehe, das Lamm stand auf dem Berg Zion, und bei ihm waren 144.000. Auf ihrer Stirn trugen sie seinen Namen und den Namen seines Vaters geschrieben. Dann hörte ich eine Stimme vom Himmel her, die dem Rauschen von Wassermassen und dem Rollen eines gewaltigen Donners glich. Die Stimme, die ich hörte, war wie der Klang der Harfe, die ein Harfenspieler schlägt. Und sie sangen ein neues Lied vor dem Thron und vor den vier Lebewesen und vor den Ältesten. Aber niemand konnte das Lied lernen, außer den 144.000, die von der Erde weg freigekauft sind. Sie sind es, die sich nicht mit Frauen befleckt haben, denn sie sind jungfräulich. Sie folgen dem Lamm, wohin es geht. Sie allein unter allen Menschen sind freigekauft als Erstlingsgabe für Gott und das Lamm. Denn in ihrem Mund fand sich keinerlei Lüge. Sie sind ohne Makel. Das Gericht. Dann sah ich, ein anderer Engel flog hoch am Himmel. Er hatte den Bewohnern der Erde ein ewiges Evangelium zu verkünden, allen Nationen, Stämmen, Sprachen und Völkern. Er rief mit lauter Stimme: Fürchtet Gott und erweist ihm die Ehre, denn die Stunde seines Gerichts ist gekommen. Betet ihn an, der den Himmel und die Erde, das Meer und die Wasserquellen geschaffen hat. Ein anderer Engel, ein zweiter, folgte und rief: Gefallen, gefallen ist Babylon die Große, die alle Völker betrunken gemacht hat mit dem Zornwein ihrer Hurerei. Ein anderer Engel, ein dritter, folgte ihnen und rief mit lauter Stimme: Wer das Tier und sein Standbild anbetet und wer das Kennzeichen auf seiner Stirn oder seiner Hand annimmt, der muss den Wein des Zornes Gottes trinken, der unverdünnt im Becher seines Zorns gemischt ist. Und er wird mit Feuer und Schwefel gequält vor den Augen der heiligen Engel und des Lammes. Der Rauch von ihrer Peinigung steigt auf in alle Ewigkeit, und alle, die das Tier und sein Standbild anbeten und die seinen Namen als Kennzeichen annehmen, werden bei Tag und Nacht keine Ruhe haben. Hier muss sich die Standhaftigkeit der Heiligen bewähren, die an den Geboten Gottes und an der Treue zu Jesus festhalten. Und ich hörte eine Stimme vom Himmel her rufen: Schreibe, selig die Toten, die im Herrn sterben von jetzt an. Ja, spricht der Geist, sie sollen ausruhen von ihren Mühen, denn ihre Taten folgen ihnen nach. Dann sah ich und siehe eine weiße Wolke. Auf der Wolke thronte einer, der wie ein Menschensohn aussah. Er trug einen goldenen Kranz auf dem Haupt und eine scharfe Sichel in der Hand. Und ein anderer Engel kam aus dem Tempel und rief dem, der auf der Wolke saß, mit lauter Stimme zu: Schick deine Sichel aus und ernte, denn die Zeit zu ernten ist gekommen. Die Frucht der Erde ist reif geworden. Und der auf der Wolke saß, schleuderte seine Sichel über die Erde, und die Erde wurde abgeerntet. Und ein anderer Engel trat aus dem himmlischen Tempel. Auch er hatte eine scharfe Sichel. Vom Altar her kam noch ein anderer Engel, der die Macht über das Feuer hatte. Dem, der die scharfe Sichel trug, rief er mit lauter Stimme zu: Schick deine scharfe Sichel aus und ernte die Trauben vom Weinstock der Erde. Seine Beeren sind reif geworden. Da schleuderte der Engel seine Sichel auf die Erde, erntete den Weinstock der Erde ab und warf die Trauben in die große Kelter des Zornes Gottes. Die Kelter wurde draußen vor der Stadt getreten, und Blut strömte aus der Kelter. Es stieg an bis an die Zügel der Pferde, 1600 Stadien weit.

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1: 15. Kapitel. Dann sah ich ein anderes Zeichen am Himmel, groß und wunderbar. Ich sah sieben Engel mit sieben Plagen, den sieben letzten, denn in ihnen erreicht der Zorn Gottes sein Ende. Dann sah ich etwas, das einem gläsernen Meer glich und mit Feuer durchsetzt war. Und die Sieger über das Tier, über sein Standbild und über die Zahl seines Namens standen auf dem gläsernen Meer und trugen die Harfen Gottes. Sie sangen das Lied des Mose, des Knechtes Gottes, und das Lied zu Ehren des Lammes und sprachen: Groß und wunderbar sind deine Taten, Herr und Gott, du Herrscher über die ganze Schöpfung. Gerecht und zuverlässig sind deine Wege, du König der Völker. Wer wird dich nicht fürchten, Herr? Wer wird deinen Namen nicht preisen? Denn du allein bist heilig. Alle Völker kommen und beten dich an, denn offenbar geworden sind deine gerechten Taten. Danach sah ich, es öffnete sich der Tempel, das Zelt des Zeugnisses im Himmel. Und die sieben Engel mit den sieben Plagen traten heraus. Sie waren in reines, glänzendes Leinen gekleidet und trugen um ihre Brust einen Gürtel aus Gold. Und eines der vier Lebewesen reichte den sieben Engeln sieben goldene Schalen. Sie waren gefüllt mit dem Zorn des Gottes, der in alle Ewigkeit lebt. Und der Tempel füllte sich mit dem Rauch der Herrlichkeit und Macht Gottes. Niemand konnte den Tempel betreten, bis die sieben Plagen aus der Hand der sieben Engel zu ihrem Ende gekommen waren.

16. Kapitel. Dann hörte ich, wie eine laute Stimme aus dem Tempel den sieben Engeln zurief: Geht und gießt die sieben Schalen mit dem Zorn Gottes über die Erde. Der Erste ging und goss seine Schale über das Land. Da bildete sich ein böses und schlimmes Geschwür an den Menschen, die das Kennzeichen des Tieres trugen und sein Standbild anbeteten. Der zweite Engel goss seine Schale über das Meer. Da wurde es zu Blut, das aussah wie das Blut eines Toten, und alle Lebewesen im Meer starben. Der dritte goss seine Schale über die Flüsse und Wasserquellen. Da wurde alles zu Blut. Und ich hörte den Engel, der die Macht über das Wasser hat, sagen: Gerecht bist du, der du bist und der du warst, du Heiliger, denn damit hast du ein gerechtes Urteil gefällt. Sie haben das Blut von Heiligen und Propheten vergossen, deshalb hast du ihnen Blut zu trinken gegeben, so haben sie es verdient. Und ich hörte eine Stimme vom Altar her sagen: Ja, Herr, Gott und Herrscher über die ganze Schöpfung, wahr und gerecht sind deine Gerichtsurteile. Der vierte Engel goss seine Schale über die Sonne. Da wurde ihr Macht gegeben, mit ihrem Feuer die Menschen zu verbrennen. Und die Menschen verbrannten in der großen Hitze. Dennoch lästerten sie den Namen Gottes, der die Macht über diese Plagen hat. Sie bekehrten sich nicht dazu, ihm die Ehre zu geben. Der fünfte Engel goss seine Schale über den Thron des Tieres. Da kam Finsternis über das Reich des Tieres, und die Menschen zerbissen sich vor Angst und Schmerz die Zunge. Dennoch lästerten sie den Gott des Himmels wegen ihrer Schmerzen und ihrer Geschwüre, und sie ließen nicht ab von ihrem Treiben. Der sechste Engel goss seine Schale über den großen Strom, den Euphrat. Da trocknete sein Wasser aus, sodass den Königen vom Aufgang der Sonne der Weg offen stand. Dann sah ich aus dem Maul des Drachen und aus dem Maul des Tieres und aus dem Maul des falschen Propheten drei unreine Geister hervorkommen, die wie Frösche aussahen. Es sind Dämonengeister, die Wunderzeichen tun. Sie schwärmten aus zu den Königen der ganzen Erde, um sie zusammenzuholen für den Krieg am großen Tag Gottes, des Herrschers über die ganze Schöpfung. Siehe, ich komme wie ein Dieb. Selig, wer wach bleibt und sein Gewand anbehält, damit er nicht nackt gehen muss und man seine Blöße nicht sieht. Die Geister führten die Könige an dem Ort zusammen, der auf Hebräisch Harmagedon heißt. Und der siebte Engel goss seine Schale über die Luft. Da kam eine laute Stimme aus dem Tempel, die vom Thron her rief: Es ist geschehen! Und es folgten Blitze, Stimmen und Donner. Es entstand ein gewaltiges Erdbeben, wie noch keines gewesen war, seitdem es Menschen auf der Erde gibt. So gewaltig war dieses Beben. Die große Stadt brach in drei Teile auseinander und die Städte der Völker stürzten ein. Gott hatte sich an Babylon, die Große, erinnert und reichte ihr den Becher mit dem Wein seines rächenden Zornes. Alle Inseln verschwanden und es gab keine Berge mehr. Und gewaltige Hagelbrocken, zentnerschwer, stürzten vom Himmel auf die Menschen herab. Dennoch lästerten die Menschen Gott wegen dieser Hagelplage, denn die Plage war über die Maßen groß.

17. Kapitel. Dann kam einer der sieben Engel, welche die sieben Schalen trugen, und sprach mit mir. Er sagte, komm, ich zeige dir das Strafgericht über die große Hure, die an den vielen Gewässern sitzt, denn mit ihr haben die Könige der Erde Unzucht getrieben, und vom Wein ihrer Hurerei wurden die Bewohner der Erde betrunken. Im Geist entrückte der Engel mich in die Wüste. Dort sah ich eine Frau auf einem scharlachroten Tier sitzen, das über und über mit gotteslästerlichen Namen beschrieben war und sieben Köpfe und zehn Hörner hatte. Die Frau war in Purpur und Scharlach gekleidet und mit Gold, Edelsteinen und Perlen geschmückt. Sie hielt einen goldenen Becher in der Hand, der mit dem abscheulichen Schmutz ihrer Hurerei gefüllt war. Auf ihrer Stirn stand ein Name, ein geheimnisvoller Name, Babylon die Große, die Mutter der Huren und aller Abscheulichkeiten der Erde. Und ich sah, dass die Frau trunken war vom Blut der Heiligen und vom Blut der Zeugen Jesu. Beim Anblick der Frau ergriff mich großes Erstaunen. Der Engel aber sagte zu mir, »Warum bist du erstaunt? Ich will dir das Geheimnis der Frau enthüllen und das Geheimnis des Tieres, das sie trägt, mit den sieben Köpfen und zehn Hörnern. Das Tier, das du gesehen hast, war einmal und ist jetzt nicht. Es wird aber aus dem Abgrund heraufsteigen und dann ins Verderben gehen. Staunen werden die Bewohner der Erde, deren Namen seit der Erschaffung der Welt nicht im Buch des Lebens verzeichnet sind, wenn sie das Tier erblicken. Denn es war einmal und ist jetzt nicht, wird aber wieder da sein. Hier braucht es Verstand und Weisheit. Die sieben Köpfe bedeuten sieben Berge, auf denen die Frau sitzt. Sie bedeuten auch sieben Könige. Fünf sind bereits gefallen. Einer ist jetzt da, einer ist noch nicht gekommen. Wenn er dann kommt, darf er nur kurze Zeit bleiben. Das Tier aber, das war und jetzt nicht ist, bedeutet einen achten König und ist doch einer von den sieben und wird ins Verderben gehen. Die zehn Hörner, die du gesehen hast, bedeuten zehn Könige, die noch nicht zur Herrschaft gekommen sind. Sie werden aber königliche Macht für eine einzige Stunde erhalten, zusammen mit dem Tier. Sie sind eines Sinnes und übertragen ihre Macht und Gewalt dem Tier. Sie werden mit dem Lamm Krieg führen, aber das Lamm wird sie besiegen. Denn es ist der Herr der Herren und der König der Könige. Bei ihm sind die Berufenen, Auserwählten und Treuen. Und er sagte zu mir, du hast die Gewässer gesehen, an denen die Hure sitzt. Sie bedeuten Völker und Menschenmassen, Nationen und Sprachen. Du hast die zehn Hörner und das Tier gesehen. Sie werden die Hure hassen, ihr alles wegnehmen, bis sie nackt ist, werden ihr Fleisch fressen und sie im Feuer verbrennen. Denn Gott lenkt ihr Herz so, dass sie seinen Plan ausführen. Sie sollen einmütig handeln und ihre Herrschaft dem Tier übertragen, bis die Worte Gottes erfüllt sind. Die Frau aber, die du gesehen hast, ist die große Stadt, der die Herrschaft gehört über die Könige der Erde.

18. Kapitel. Danach sah ich einen anderen Engel aus dem Himmel herabsteigen. Er hatte große Macht, und die Erde leuchtete auf von seiner Herrlichkeit. Und er rief mit gewaltiger Stimme und sprach: Gefallen, gefallen ist Babylon die Große. Zur Wohnung von Dämonen ist sie geworden, zur Behausung aller unreinen Geister und zum Schlupfwinkel aller unreinen und abscheulichen Vögel. Denn vom Zornwein ihrer Unzucht haben alle Völker getrunken und die Könige der Erde haben mit ihr Unzucht getrieben. Durch die Fülle ihres Wohlstands sind die Kaufleute der Erde reich geworden. Dann hörte ich eine andere Stimme vom Himmel her rufen: Verlass die Stadt, mein Volk, damit du nicht mitschuldig wirst an ihren Sünden und von ihren Plagen mitgetroffen wirst. Denn ihre Sünden haben sich bis zum Himmel aufgetürmt und Gott hat ihre Schandtaten nicht vergessen. Zahlt ihr mit gleicher Münze heim, gebt ihr doppelt zurück, was sie getan hat, mischt ihr den Becher, den sie gemischt hat, doppelt so stark. Im gleichen Maß, wie sie in Prunk und Luxus lebte, lasst sie Qual und Trauer erfahren. Sie dachte bei sich: Ich throne als Königin, ich bin keine Witwe und werde keine Trauer kennen. Deshalb werden an einem einzigen Tag die Plagen über sie kommen, die für sie bestimmt sind: Tod, Trauer und Hunger. Und sie wird im Feuer verbrennen, denn stark ist der Herr, der Gott, der sie gerichtet hat. Die Könige der Erde, die mit ihr gehurt und in Luxus gelebt haben, werden über sie weinen und klagen, wenn sie den Rauch der brennenden Stadt sehen. Sie bleiben in der Ferne stehen aus Angst vor ihrer Qual und sagen: Wehe, wehe, du große Stadt Babylon, du mächtige Stadt! In einer einzigen Stunde ist das Gericht über dich gekommen. Auch die Kaufleute der Erde weinen und klagen um sie, weil niemand mehr ihre Ware kauft: Gold und Silber, Edelsteine und Perlen, feines Leinen, Purpur, Seide und Scharlach, wohlriechende Hölzer aller Art und alle möglichen Geräte aus Elfenbein, kostbarem Edelholz, Bronze, Eisen und Marmor, auch Zimt und Balsam, Räucherwerk, Salböl und Weihrauch, Wein und Öl, feinstes Mehl und Weizen, Rinder und Schafe, Pferde und Wagen und sogar Menschen mit Leib und Seele. Auch die Früchte, nach denen dein Herz begehrte, sind dir genommen, und alles, was prächtig und glänzend war, hast du verloren. Nie mehr wird man es finden. Die Kaufleute, die durch den Handel mit dieser Stadt reich geworden sind, werden aus Angst vor ihrer Qual in der Ferne stehen, und sie werden weinen und klagen, und sie werden sagen: Wehe, wehe, du große Stadt, bekleidet mit feinem Leinen, mit Purpur und Scharlach, geschmückt mit Gold, Edelsteinen und Perle. In einer einzigen Stunde ist dieser ganze Reichtum dahin. Alle Kapitäne und Schiffsreisenden, die Matrosen und alle, die ihren Unterhalt auf See verdienen, machten schon in der Ferne Halt, als sie den Rauch der brennenden Stadt sahen, und sie riefen: Wer konnte sich mit der großen Stadt messen? Und sie streuten sich Staub auf den Kopf. Sie schrien, weinten und klagten. Sie sagten: Wehe, wehe, du große Stadt, die mit ihren Schätzen alle reich gemacht hat, die Schiffe auf dem Meer haben. In einer einzigen Stunde ist sie verwüstet worden. Freu dich über ihren Untergang, du Himmel. Und auch ihr, heilige Apostel und Propheten, freut euch, denn den Urteilsspruch zu euren Gunsten hat Gott an ihr vollstreckt. Dann hob ein gewaltiger Engel einen Stein auf, so groß wie ein Mühlstein. Er warf ihn ins Meer und rief: So wird Babylon, die große Stadt, mit Wucht hinabgeworfen werden, und man wird sie nicht mehr finden. Die Musik von Harfenspielern und Sängern, von Flötenspielern und Trompetern hört man nicht mehr in dir. Einen kundigen Handwerker gibt es nicht mehr in dir.
Das Geräusch des Mühlsteins hört man nicht mehr in dir. Das Licht der Lampe scheint nicht mehr in dir. Die Stimme von Braut und Bräutigam hört man nicht mehr in dir. Deine Kaufleute waren die Großen der Erde. Deine Zauberei verführte alle Völker. Aber in ihr ist das Blut von Propheten und Heiligen gefunden worden und von allen, die auf der Erde hingeschlachtet worden sind.

19. Kapitel. Danach hörte ich etwas wie den lauten Ruf einer großen Schar im Himmel. Sie sprachen: Halleluja! Das Heil und die Herrlichkeit und die Macht ist bei unserem Gott. Seine Urteile sind wahr und gerecht. Er hat die große Hure gerichtet, die mit ihrer Unzucht die Erde verdorben hat. Er hat Rache genommen für das Blut seiner Knechte, das an ihren Händen klebte. Noch einmal riefen sie: Halleluja! Der Rauch der Stadt steigt auf in alle Ewigkeit. Und die 24 Ältesten und die 4 Lebewesen fielen nieder vor Gott, der auf dem Thron sitzt, beteten ihn an und riefen: Amen, Halleluja! Und eine Stimme kam vom Thron her. Sie sagte: Preist unseren Gott, all seine Knechte und alle, die ihn fürchten, kleine und große. Da hörte ich etwas wie den Ruf einer großen Schar und wie das Rauschen gewaltiger Wassermassen und wie das Rollen mächtiger Donner. Die Worte waren: Halleluja, denn König geworden ist der Herr, unser Gott, der Herrscher über die ganze Schöpfung. Wir wollen uns freuen und jubeln und ihm die Ehre erweisen, denn gekommen ist die Hochzeit des Lammes und seine Frau hat sich bereit gemacht. Sie durfte sich kleiden in strahlend reines Leinen. Das Leinen bedeutet die gerechten Taten der Heiligen. Jemand sagte zu mir: Schreib auf, selig, wer zum Hochzeitsmahl des Lammes eingeladen ist. Dann sagte er zu mir: Das sind zuverlässige Worte Gottes. Und ich fiel ihm zu Füßen, um ihn anzubeten. Er aber sagte zu mir: Tu das nicht, ich bin ein Mitknecht wie du und deine Brüder, die das Zeugnis Jesu festhalten. Gott bete an. Das Zeugnis Jesu ist der Geist prophetischer Rede. Dann sah ich den Himmel offen, und siehe, da war ein weißes Pferd, und der, der auf ihm saß, heißt der Treue und Wahrhaftige. Gerecht richtet er und führt er Krieg. Seine Augen waren wie Feuerflammen, und auf dem Haupt trug er viele Diademe. Und auf ihm stand ein Name geschrieben, den er allein kennt. Bekleidet war er mit einem blutgetränkten Gewand, und sein Name heißt das Wort Gottes. Die Heere des Himmels folgten ihm auf weißen Pferden. Sie waren in reines, weißes Leinen gekleidet. Aus seinem Mund kam ein scharfes Schwert. Mit ihm wird er die Völker schlagen. Und er weidet sie mit eisernem Zepter und er tritt die Kelter des Weines, des rächenden Zornes Gottes, des Herrschers über die ganze Schöpfung. Auf seinem Gewand und auf seiner Hüfte trägt er den Namen geschrieben: König der Könige und Herr der Herren. Dann sah ich einen Engel, der in der Sonne stand. Er rief mit lauter Stimme allen Vögeln zu, die hoch am Himmel flogen: Kommt her, versammelt euch zum großen Mahl Gottes. Fresst Fleisch von Königen, von Heerführern und von Helden, Fleisch von Pferden und ihren Reitern, Fleisch von allen, von Freien und Sklaven, von Großen und Kleinen. Dann sah ich das Tier und die Könige der Erde und ihre Heere versammelt, um mit dem, der auf dem Pferd saß, und seinem Heer Krieg zu führen. Aber das Tier wurde gepackt und mit ihm der falsche Prophet. Er hatte vor seinen Augen Zeichen getan und dadurch alle verführt, die das Kennzeichen des Tieres angenommen und sein Standbild angebetet hatten. Bei lebendigem Leib wurden beide in den See von brennendem Schwefel geworfen. Die übrigen wurden getötet mit dem Schwert, das aus dem Mund des Reiters kam. Und alle Vögel fraßen sich satt an ihrem Fleisch.

20. Kapitel. Dann sah ich einen Engel vom Himmel herabsteigen. Auf seiner Hand trug er den Schlüssel zum Abgrund und eine schwere Kette. Er überwältigte den Drachen, die alte Schlange, das ist der Teufel oder der Satan, und er fesselte ihn für 1000 Jahre. Er warf ihn in den Abgrund, verschloss diesen und drückte ein Siegel darauf, damit der Drache die Völker nicht mehr verführen konnte, bis die 1000 Jahre vollendet sind. Danach muss er für kurze Zeit freigelassen werden. Dann sah ich Throne, und denen, die darauf Platz nahmen, wurde das Gericht übertragen. Ich sah die Seelen aller, die enthauptet worden waren, um des Zeugnisses für Jesus und des Wortes Gottes willen. Sie hatten das Tier und sein Standbild nicht angebetet, und sie hatten das Kennzeichen nicht auf ihrer Stirn und auf ihrer Hand anbringen lassen. Sie gelangten zum Leben und zur Herrschaft mit Christus für 1000 Jahre. Die übrigen Toten kamen nicht zum Leben, bis die 1000 Jahre vollendet waren. Das ist die erste

Sie schwärmten aus über die weite Erde und umzingelten das Lager der Heiligen und Gottes geliebte Stadt. Aber Feuer fiel vom Himmel und verzehrte sie. Und der Teufel, ihr Verführer, wurde in den See von brennendem Schwefel geworfen, wo auch das Tier und der falsche Prophet sind. Tag und Nacht werden sie gequält in alle Ewigkeit. Dann sah ich einen großen weißen Thron und den, der auf ihm saß. Vor seinem Anblick flohen Erde und Himmel, und es gab keinen Platz mehr für sie. Ich sah die Toten vor dem Thron stehen, die Großen und die Kleinen. Und Bücher wurden aufgeschlagen, und ein anderes Buch, das Buch des Lebens, wurde geöffnet. Die Toten wurden gerichtet nach dem, was in den Büchern aufgeschrieben war, nach ihren Taten. Und das Meer gab die Toten heraus, die in ihm waren. Und der Tod und die Unterwelt gaben ihre Toten heraus, die in ihnen waren. Sie wurden gerichtet, jeder nach seinen Taten. Der Tod und die Unterwelt aber wurden in den Feuersee geworfen. Das ist der zweite Tod, der Feuersee. Wer nicht im Buch des Lebens verzeichnet war, wurde in den Feuersee geworfen.

21. Kapitel. Die neue Welt Gottes. Dann sah ich einen neuen Himmel und eine neue Erde. Denn der erste Himmel und die erste Erde sind vergangen, auch das Meer ist nicht mehr. Ich sah die heilige Stadt, das neue Jerusalem von Gott her aus dem Himmel herabkommen. Sie war bereit wie eine Braut, die sich für ihren Mann geschmückt hat. Da hörte ich eine laute Stimme vom Thron her rufen: Seht die Wohnung Gottes unter den Menschen. Er wird in ihrer Mitte

wohnen und sie werden sein Volk sein. Und er, Gott, wird bei ihnen sein. Er wird alle Tränen von ihren Augen abwischen. Der Tod wird nicht mehr sein. Keine Trauer, keine Klage, keine Mühsal. Denn was früher war, ist vergangen. Er, der auf dem Thron saß, sprach: Seht, ich mache alles neu. Und er sagte: Schreib es auf, denn diese Worte sind zuverlässig und wahr. Er sagte zu mir: Sie sind geschehen. Ich bin das Alpha und das Omega, der Anfang und das Ende. Wer durstig ist, den werde ich unentgeltlich aus der Quelle trinken lassen, aus der das Wasser des Lebens strömt. Wer siegt, wird dies als Anteil erhalten. Ich werde sein Gott sein und er wird mein Sohn sein. Aber die Feiglinge und Treulosen, die Befleckten, die Mörder und Unzüchtigen, die Zauberer, Götzendiener und alle Lügner, ihr Los wird der See von brennendem Schwefel sein. Dies ist der zweite Tod. Und es kam einer von den sieben Engeln, welche die sieben Schalen voll mit den sieben letzten Plagen getragen hatten. Er sagte zu mir: Komm, ich will dir die Braut zeigen, die Frau des Lammes. Da entrückte er mich im Geist auf einen großen hohen Berg und zeigte mir die heilige Stadt Jerusalem, wie sie von Gott her aus dem Himmel herabkam, erfüllt von der Herrlichkeit Gottes. Sie glänzte wie ein kostbarer Edelstein, wie ein kristallklarer Jaspis. Die Stadt hatte eine große und hohe Mauer mit 12 Toren und 12 Engeln darauf. Auf die Tore sind Namen geschrieben, die Namen der 12 Stämme der Söhne Israels. Im Osten hat die Stadt 3 Tore und im Norden 3 Tore und im Süden 3 Tore und im Westen 3 Tore. Die Mauer der Stadt hat 12 Grundsteine, auf ihnen stehen die 12 Namen der 12 Apostel des Lammes. Und der Engel, der zu mir sprach, hatte einen goldenen Messstab, um die Stadt, ihre Tore und ihre Mauer zu messen. Die Stadt war viereckig angelegt und ebenso lang wie breit. Er maß die Stadt mit dem Messstab. Ihre Länge, Breite und Höhe sind gleich, 12.000 Stadien. Und er maß ihre Mauer. Sie ist 144 Ellen hoch, nach Menschenmaß, das der Engel benutzt hatte. Ihre Mauer ist aus Jaspis gebaut und die Stadt ist aus reinem Gold, wie aus reinem Glas. Die Grundsteine der Stadtmauer sind mit edlen Steinen aller Art geschmückt. Der erste Grundstein ist ein Jaspis, der zweite ein Saphir, der dritte ein Chalcedon, der vierte ein Smaragd, der fünfte ein Sardonyx, der sechste ein Sardion, der siebte ein Chrysolith, der achte ein Beryll, der neunte ein Topas, der zehnte ein Chrysopras, der elfte ein Hyazinth, der zwölfte ein Amethyst. Die 12 Tore sind 12 Perlen. Jedes der Tore besteht aus einer einzigen Perle. Die Straße der Stadt ist aus reinem Gold, wie aus klarem Glas. Einen Tempel sah ich nicht in der Stadt, denn der Herr, ihr Gott, der Herrscher über die ganze Schöpfung, ist ihr Tempel, er und das Lamm. Die Stadt braucht weder Sonne noch Mond, die ihr leuchten, denn die Herrlichkeit Gottes erleuchtet sie, und ihre Leuchte ist das Lamm. Die Völker werden in diesem Licht einhergehen, und die Könige der Erde werden ihre Pracht in die Stadt bringen. Ihre Tore werden den ganzen Tag nicht geschlossen, Nacht wird es dort nicht mehr geben. Und man wird die Pracht und die Kostbarkeiten der Völker in die Stadt bringen. Aber nichts Unreines wird hineinkommen, keiner, der Greuel verübt und lügt. Nur die, im Lebensbuch des Lammes eingetragen sind, werden eingelassen.

22. Kapitel. Und er zeigte mir einen Strom, das Wasser des Lebens, klar wie Kristall. Er geht vom Thron Gottes und des Lammes aus. Zwischen der Straße der Stadt und dem Strom, hüben und drüben, steht ein Baum des Lebens. 12-mal trägt er Früchte, jeden Monat gibt er seine Frucht. Und die Blätter des Baumes dienen zur Heilung der Völker. Es wird nichts mehr geben, was der Fluch Gottes trifft. Der Thron Gottes und des Lammes wird in der Stadt stehen und seine Knechte werden ihm dienen. Sie werden sein Angesicht schauen und sein Name ist auf ihre Stirn geschrieben. Es wird keine Nacht mehr geben und sie brauchen weder das Licht einer Lampe noch das Licht der Sonne. Denn der Herr, ihr Gott, wird über ihnen leuchten und sie werden herrschen in alle Ewigkeit. Zeugnis und Mahnung des Sehers. Und der Engel sagte zu mir: Diese Worte sind zuverlässig und wahr. Gott, der Herr über den Geist der Propheten, hat seinen Engel gesandt, um seinen Knechten zu zeigen, was bald geschehen muss. Siehe, ich komme bald. Selig, wer an den prophetischen Worten dieses Buches festhält. Ich, Johannes, habe dies gehört und gesehen. Und als ich es hörte und sah, fiel ich dem Engel, der mir dies gezeigt hatte, zu Füßen, um ihn anzubeten. Da sagte er zu mir: Tu das nicht, ich bin nur ein Mitknecht wie du und deine Brüder, die Propheten und wie alle, die sich an die Worte dieses Buches halten. Gott bete an. Und er sagte zu mir: Versiegle dieses Buch mit seinen prophetischen Worten nicht, denn die Zeit ist nahe. Wer Unrecht tut, tue weiter Unrecht. Der Unreine bleibe unrein. Der Gerechte handle weiter gerecht. Und der Heilige strebe weiter nach Heiligkeit. Siehe, ich komme bald, und mit mir bringe ich den Lohn. Und ich werde jedem geben, was seinem Werk entspricht. Ich bin das Alpha und das Omega, der Erste und der Letzte, der Anfang und das Ende. Selig, die ihre Gewänder waschen, sie haben Anteil am Baum des Lebens und sie werden durch die Tore in die Stadt eintreten können. Draußen bleiben die Hunde und die Zauberer, die Unzüchtigen und die Mörder, die Götzendiener und jeder, der die Lüge liebt und tut. Ich, Jesus, habe meinen Engel gesandt als Zeugen für das, was die Gemeinden betrifft. Ich bin die Wurzel und der Stamm Davids, der strahlende Morgenstern. Der Geist und die Braut aber sagen: Komm! Wer hört, der rufe: Komm! Wer durstig ist, der komme! Wer will, empfange unentgeltlich das Wasser des Lebens. Ich bezeuge jedem, der die prophetischen Worte dieses Buches hört. Wer etwas hinzufügt, dem wird Gott die Plagen zufügen, von denen in diesem Buch geschrieben steht. Und wer etwas wegnimmt von den prophetischen Worten dieses Buches, dem wird Gott seinen Anteil am Baum des Lebens und an der heiligen Stadt wegnehmen, von denen in diesem Buch geschrieben steht. Er, der dies bezeugt, spricht: Ja, ich komme bald. Amen. Komm, Herr Jesus. Die Gnade des Herrn Jesus sei mit allen.

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2: Das Evangelium nach Matthäus. Erstes Kapitel, die Vorgeschichten. Buch des Ursprungs Jesu Christi, des Sohnes Davids, des Sohnes Abrahams. Abraham zeugte den Isaak, Isaak zeugte den Jakob, Jakob zeugte den Juda und seine Brüder. Juda zeugte den Peres und den Serach mit der Tamar, Peres zeugte den Hesron, Hesron zeugte den Aram. Aram zeugte den Aminadab, Aminadab zeugte den Nachschon, Nachschon zeugte den Salmon. Salmon zeugte den Boas mit der Rahab, Boas zeugte den Obed mit der Ruth, Obed zeugte den Isai. Isai zeugte David, den König. David zeugte den Salomo mit der Frau des Uriah. Salomo zeugte den Rehabeam, Rehabeam zeugte den Abia, Abia zeugte den Asa. Asa zeugte den Josaphat, Josaphat zeugte den Joram, Joram zeugte den Usia. Usia zeugte den Jotam, Jotam zeugte den Ahas, Ahas zeugte den Hiskia. Hiskia zeugte den Manasse, Manasse zeugte den Amos, Amos zeugte den Joschia. Joschia zeugte den Jojachin und seine Brüder. Das war zur Zeit der babylonischen Gefangenschaft. Nach der babylonischen Gefangenschaft zeugte Jojachin den Shealtiel, Shealtiel zeugte den Zerubabel. Zerubabel zeugte den Abihud, Abihud zeugte den Eliakim, Eliakim zeugte den Asur. Asur zeugte den Zadok, Zadok zeugte den Achim, Achim zeugte den Eliud. Eliud zeugte den Eleazar, Eleazar zeugte den Matan, Matan zeugte den Jakob. Jakob zeugte den Josef, den Mann Marias. Von ihr wurde Jesus geboren, der der Christus genannt wird. Im Ganzen sind es also von Abraham bis David 14 Generationen, von David bis zur babylonischen Gefangenschaft 14 Generationen und von der babylonischen Gefangenschaft bis zu Christus 14 Generationen. Mit der Geburt Jesu Christi war es so: Maria, seine Mutter, war mit Josef verlobt. Noch bevor sie zusammengekommen waren, zeigte sich, dass sie ein Kind erwartete durch das Wirken des Heiligen Geistes. Josef, ihr Mann, der gerecht war und sie nicht bloßstellen wollte, beschloss sich in aller Stille von ihr zu trennen. Während er noch darüber nachdachte, siehe, da erschien ihm ein Engel des Herrn im Traum und sagte: Josef, Sohn Davids, fürchte dich nicht, Maria als deine Frau zu dir zu nehmen, denn das Kind, das sie erwartet, ist vom Heiligen Geist. Sie wird einen Sohn gebären, ihm sollst du den Namen Jesus geben, denn er wird sein Volk von seinen Sünden erlösen. Dies alles ist geschehen, damit sich erfüllte, was der Herr durch den Propheten gesagt hat. Siehe, die Jungfrau wird empfangen und einen Sohn gebären. Und sie werden ihm den Namen Immanuel geben, das heißt übersetzt Gott mit uns. Als Josef erwachte, tat er, was der Engel des Herrn ihm befohlen hatte, und nahm seine Frau zu sich. Er erkannte sie aber nicht, bis sie ihren Sohn gebar, und er gab ihm den Namen Jesus.

Zweites Kapitel. Als Jesus zur Zeit des Königs Herodes in Bethlehem in Judäa geboren worden war, siehe, da kamen Sterndeuter aus dem Osten nach Jerusalem und fragten: Wo ist der neugeborene König der Juden? Wir haben seinen Stern aufgehen sehen und sind gekommen, um ihm zu huldigen. Als König Herodes das hörte, erschrak er und mit ihm ganz Jerusalem. Er ließ alle Hohepriester und Schriftgelehrten des Volkes zusammenkommen und erkundigte sich bei ihnen, wo der Christus geboren werden solle. Sie antworteten ihm: In Bethlehem in Judäa, denn so steht es geschrieben bei dem Propheten: Du, Bethlehem, im Gebiet von Juda, bist keineswegs die unbedeutendste unter den führenden Städten von Juda, denn aus dir wird ein Fürst hervorgehen, der Hirt meines Volkes Israel. Danach rief Herodes die Sterndeuter heimlich zu sich und ließ sich von ihnen genau sagen, wann der Stern erschienen war. Dann schickte er sie nach Bethlehem und sagte: Geht und forscht sorgfältig nach dem Kind, und wenn ihr es gefunden habt, berichtet mir, damit auch ich hingehe und ihm huldige. Nach diesen Worten des Königs machten sie sich auf den Weg. Und siehe, der Stern, den sie hatten aufgehen sehen, zog vor ihnen her bis zu dem Ort, wo das Kind war. Dort blieb er stehen. Als sie den Stern sahen, wurden sie von sehr großer Freude erfüllt. Sie gingen in das Haus und sahen das Kind und Maria, seine Mutter. Da fielen sie nieder und huldigten ihm. Dann holten sie ihre Schätze hervor und brachten ihm Gold, Weihrauch und Myrrhe als Gaben dar. Weil ihnen aber im Traum geboten wurde, nicht zu Herodes zurückzukehren, zogen sie auf einem anderen Weg heim in ihr Land. Als die Sterndeuter wieder gegangen waren, siehe, da erschien dem Josef im Traum ein Engel des Herrn und sagte: Steh auf, nimm das Kind und seine Mutter und flieh nach Ägypten. Dort bleibe, bis ich dir etwas anderes auftrage. Denn Herodes wird das Kind suchen, um es zu töten. Da stand Josef auf und floh in der Nacht mit dem Kind und dessen Mutter nach Ägypten. Dort blieb er bis zum Tod des Herodes. Denn es sollte sich erfüllen, was der Herr durch den Propheten gesagt hat: Aus Ägypten habe ich meinen Sohn gerufen. Als Herodes merkte, dass ihn die Sterndeuter getäuscht hatten, wurde er sehr zornig und er sandte aus und ließ in Bethlehem und der ganzen Umgebung alle Knaben bis zum Alter von 2 Jahren töten. Genau der Zeit entsprechend, die er von den Sterndeutern erfahren hatte. Damals erfüllte sich, was durch den Propheten Jeremia gesagt worden ist. Ein Geschrei war in Rama zu hören, lautes Weinen und Klagen. Rahel weinte um ihre Kinder und wollte sich nicht trösten lassen, denn sie waren nicht mehr. Als Herodes gestorben war, siehe, da erschien dem Josef in Ägypten ein Engel des Herrn im Traum und sagte: Steh auf, nimm das Kind und seine Mutter und zieh in das Land Israel, denn die Leute, die dem Kind nach dem Leben getrachtet haben, sind tot. Da stand er auf und zog mit dem Kind und dessen Mutter in das Land Israel. Als er aber hörte, dass in Judäa Archelaus anstelle seines Vaters Herodes regierte, fürchtete er sich, dorthin zu gehen. Und weil er im Traum einen Befehl erhalten hatte, zog er in das Gebiet von Galiläa und ließ sich in einer Stadt namens Nazareth nieder. Denn es sollte sich erfüllen, was durch die Propheten gesagt worden ist: Er wird Nazoräer genannt werden.

Drittes Kapitel. In jenen Tagen trat Johannes der Täufer auf und verkündete in der Wüste von Judäa: Kehrt um, denn das Himmelreich ist nahe. Er war es, von dem der Prophet Jesaja gesagt hat: Stimme eines Rufers in der Wüste, bereitet den Weg des Herrn, macht gerade seine Straßen. Johannes trug ein Gewand aus Kamelhaaren und einen ledernen Gürtel um seine Hüften. Heuschrecken und wilder Honig waren seine Nahrung. Die Leute von Jerusalem und ganz Judäa und aus der ganzen Jordan-Gegend zogen zu ihm hinaus. Sie bekannten ihre Sünden und ließen sich im Jordan von ihm taufen. Als Johannes sah, dass viele Pharisäer und Sadduzäer zur Taufe kamen, sagte er zu ihnen: Ihr Schlangenbrut, wer hat euch denn gelehrt, dass ihr dem kommenden Zorngericht entrinnen könnt? Bringt Frucht hervor, die eure Umkehr zeigt, und meint nicht, ihr könntet sagen: Wir haben Abraham zum Vater, denn ich sage euch, Gott kann aus diesen Steinen dem Abraham Kinder erwecken. Schon ist die Axt an die Wurzel der Bäume gelegt. Jeder Baum, der keine gute Frucht hervorbringt, wird umgehauen und ins Feuer geworfen. Ich taufe euch mit Wasser zur Umkehr. Der aber, der nach mir kommt, ist stärker als ich, und ich bin es nicht wert, ihm die Sandalen auszuziehen. Er wird euch mit dem Heiligen Geist und mit Feuer taufen. Schon hält er die Schaufel in der Hand, und er wird seine Tenne reinigen und den Weizen in seine Scheune sammeln. Die Spreu aber wird er in nie erlöschendem Feuer verbrennen. Zu dieser Zeit kam Jesus von Galiläa an den Jordan zu Johannes, um sich von ihm taufen zu lassen. Johannes aber wollte es nicht zulassen und sagte zu ihm: Ich müsste von dir getauft werden, und du kommst zu mir? Jesus antwortete ihm: Lass es nur zu, denn so können wir die Gerechtigkeit ganz erfüllen. Da gab Johannes nach. Als Jesus getauft war, stieg er sogleich aus dem Wasser herauf. Und siehe, da öffnete sich der Himmel, und er sah den Geist Gottes wie eine Taube auf sich herabkommen. Und siehe, eine Stimme aus dem Himmel sprach: Dieser ist mein geliebter Sohn, an dem ich Wohlgefallen gefunden habe.

Viertes Kapitel. Dann wurde Jesus vom Geist in die Wüste geführt. Dort sollte er vom Teufel versucht werden. Als er 40 Tage und 40 Nächte gefastet hatte, hungerte ihn. Da trat der Versucher an ihn heran und sagte: Wenn du Gottes Sohn bist, so befiehl, dass aus diesen Steinen Brot wird. Er aber antwortete: In der Schrift heißt es, der Mensch lebt nicht vom Brot allein, sondern von jedem Wort, das aus Gottes Mund kommt. Darauf nahm ihn der Teufel mit sich in die heilige Stadt, stellte ihn oben auf den Tempel und sagte zu ihm: Wenn du Gottes Sohn bist, so stürz dich hinab, denn es heißt in der Schrift, seinen Engeln befiehlt er um deinetwillen und sie werden dich auf ihren Händen tragen, damit dein Fuß nicht an einen Stein stößt. Jesus antwortete ihm: In der Schrift heißt es auch, du sollst den Herrn, deinen Gott, nicht auf die Probe stellen. Wieder nahm ihn der Teufel mit sich und führte ihn auf einen sehr hohen Berg. Er zeigte ihm alle Reiche der Welt mit ihrer Pracht und sagte zu ihm: Das alles will ich dir geben, wenn du dich vor mir niederwirfst und mich anbetest. Da sagte Jesus zu ihm: Weg mit dir, Satan! Denn in der Schrift steht, den Herrn, deinen Gott, sollst du anbeten und ihm allein dienen. Darauf ließ der Teufel von ihm ab. Und siehe, es kamen Engel und dienten ihm. Das Wirken Jesu in Galiläa. Als Jesus hörte, dass Johannes ausgeliefert worden war, kehrte er nach Galiläa zurück. Er verließ Nazareth, um in Kapharnaum zu wohnen, das am See liegt, im Gebiet von Sebulon und Naphtali. Denn es sollte sich erfüllen, was durch den Propheten Jesaja gesagt worden ist: Das Land Sebulon und das Land Naphtali, die Straße am Meer, das Gebiet jenseits des Jordan, das heidnische Galiläa. Das Volk, das im Dunkel saß, hat ein helles Licht gesehen. Denen, die im Schattenreich des Todes wohnten, ist ein Licht erschienen. Von da an begann Jesus zu verkünden: Kehrt um, denn das Himmelreich ist nahe. Als Jesus am See von Galiläa entlang ging, sah er zwei Brüder, Simon, genannt Petrus, und seinen Bruder Andreas. Sie warfen gerade ihr Netz in den See, denn sie waren Fischer. Da sagte er zu ihnen: Kommt her, mir nach, ich werde euch zu Menschenfischern machen. Sofort ließen sie ihre Netze liegen und folgten ihm nach. Als er weiterging, sah er zwei andere Brüder, Jakobus, den Sohn des Zebedäus, und seinen Bruder Johannes. Sie waren mit ihrem Vater Zebedäus im Boot und richteten ihre Netze her. Er rief sie, und sogleich verließen sie das Boot und ihren Vater und folgten Jesus nach. Er zog in ganz Galiläa umher, lehrte in den Synagogen, verkündete das Evangelium vom Reich und heilte im Volk alle Krankheiten und Leiden. Und sein Ruf verbreitete sich in ganz Syrien. Man brachte alle Kranken mit den verschiedensten Gebrechen und Leiden zu ihm, Besessene, Mondsüchtige und Gelähmte, und er heilte sie. Scharen von Menschen aus Galiläa, der Dekapolis, aus Jerusalem und Judäa und aus dem Gebiet jenseits des Jordan folgten ihm nach.

Fünftes Kapitel. Als Jesus die vielen Menschen sah, stieg er auf den Berg. Er setzte sich und seine Jünger traten zu ihm. Und er öffnete seinen Mund, er lehrte sie und sprach: Selig, die arm sind vor Gott, denn ihnen gehört das Himmelreich. Selig, die Trauernden, denn sie werden getröstet werden. Selig, die Sanftmütigen, denn sie werden das Land erben. Selig, die hungern und dürsten nach der Gerechtigkeit, denn sie werden gesättigt werden. Selig, die Barmherzigen, denn sie werden Erbarmen finden. Selig, die rein sind im Herzen, denn sie werden Gott schauen. Selig, die Frieden stiften, denn sie werden Kinder Gottes genannt werden. Selig, die verfolgt werden um der Gerechtigkeit willen, denn ihnen gehört das Himmelreich. Selig seid ihr, wenn man euch schmäht und verfolgt und alles Böse über euch redet, um meinetwillen. Freut euch und jubelt, denn euer Lohn wird groß sein im Himmel. So wurden nämlich schon vor euch die Propheten verfolgt. Ihr seid das Salz der Erde. Wenn das Salz seinen Geschmack verliert, womit kann man es wieder salzig machen? Es taugt zu nichts mehr, außer weggeworfen und von den Leuten zertreten zu werden. Ihr seid das Licht der Welt. Eine Stadt, die auf einem Berg liegt, kann nicht verborgen bleiben. Man zündet auch nicht eine Leuchte an und stellt sie unter den Scheffel, sondern auf den Leuchter. Dann leuchtet sie allen im Haus. So soll euer Licht vor den Menschen leuchten, damit sie eure guten Taten sehen und euren Vater im Himmel preisen. Denkt nicht, ich sei gekommen, um das Gesetz und die Propheten aufzuheben. Ich bin nicht gekommen, um aufzuheben, sondern um zu erfüllen. Amen. Ich sage euch, bis Himmel und Erde vergehen, wird kein Jota und kein Häkchen des Gesetzes vergehen, bevor nicht alles geschehen ist. Wer auch nur eines von den kleinsten Geboten aufhebt und die Menschen entsprechend lehrt, der wird im Himmelreich der Kleinste sein. Wer sie aber hält und halten lehrt, der wird groß sein im Himmelreich. Darum sage ich euch, wenn eure Gerechtigkeit nicht weit größer ist als die der Schriftgelehrten und der Pharisäer, werdet ihr nicht in das Himmelreich kommen. Ihr habt gehört, dass zu den Alten gesagt worden ist, du sollst nicht töten, wer aber jemanden tötet, soll dem Gericht verfallen sein. Ich aber sage euch, jeder, der seinem Bruder auch nur zürnt, soll dem Gericht verfallen sein, und wer zu seinem Bruder sagt, du Dummkopf, soll dem Spruch des Hohen Rates verfallen sein. Wer aber zu ihm sagt, du Narr, soll dem Feuer der Hölle verfallen sein. Wenn du deine Opfergabe zum Altar bringst und dir dabei einfällt, dass dein Bruder etwas gegen dich hat, so lass deine Gabe dort vor dem Altar liegen, geh und versöhne dich zuerst mit deinem Bruder, dann komm und opfere deine Gabe. Schließ ohne Zögern Frieden mit deinem Gegner, solange du mit ihm noch auf dem Weg zum Gericht bist. Sonst wird dich dein Gegner vor den Richter bringen und der Richter wird dich dem Gerichtsdiener übergeben und du wirst ins Gefängnis geworfen. Amen, ich sage dir, du kommst von dort nicht heraus, bis du den letzten Pfennig bezahlt hast. Ihr habt gehört, dass gesagt worden ist, du sollst nicht die Ehe brechen. Ich aber sage euch, jeder, der eine Frau ansieht, um sie zu begehren, hat in seinem Herzen schon Ehebruch mit ihr begangen. Wenn dich dein rechtes Auge zum Bösen verführt, dann reiß es aus und wirf es weg. Denn es ist besser für dich, dass eines deiner Glieder verloren geht, als dass dein ganzer Leib in die Hölle geworfen wird. Und wenn dich deine rechte Hand zum Bösen verführt, dann hau sie ab und wirf sie weg. Denn es ist besser für dich, dass eines deiner Glieder verloren geht, als dass dein ganzer Leib in die Hölle kommt. Ferner ist gesagt worden, wer seine Frau aus der Ehe entlässt, muss ihr eine Scheidungsurkunde geben. Ich aber sage euch, wer seine Frau entlässt, obwohl kein Fall von Unzucht vorliegt, liefert sie dem Ehebruch aus.
Und wer eine Frau heiratet, die aus der Ehe entlassen worden ist, begeht Ehebruch. Ihr habt gehört, dass zu den Alten gesagt worden ist, du sollst keinen Meineid schwören und du sollst halten, was du dem Herrn geschworen hast. Ich aber sage euch, schwört überhaupt nicht, weder beim Himmel, denn er ist Gottes Thron, noch bei der Erde, denn sie ist der Schemel seiner Füße, noch bei Jerusalem, denn es ist die Stadt des großen Königs. Auch bei deinem Haupt sollst du nicht schwören, denn du kannst kein einziges Haar weiß oder schwarz machen. Eure Rede sei ja, ja, nein, nein. Was darüber hinausgeht, stammt vom Bösen. Ihr habt gehört, dass gesagt worden ist, Auge für Auge und Zahn für Zahn. Ich aber sage euch, leistet dem, der euch etwas Böses antut, keinen Widerstand, sondern wenn dich einer auf die rechte Wange schlägt, dann halt ihm auch die andere hin. Und wenn dich einer vor Gericht bringen will, um dir das Hemd wegzunehmen, dann lass ihm auch den Mantel. Und wenn dich einer zwingen will, eine Meile mit ihm zu gehen, dann geh zwei mit ihm. Wer dich bittet, dem gib, und wer von dir borgen will, den weise nicht ab. Ihr habt gehört, dass gesagt worden ist, du sollst deinen Nächsten lieben und deinen Feind hassen. Ich aber sage euch, liebt eure Feinde und betet für die, die euch verfolgen, damit ihr Kinder eures Vaters im Himmel werdet. Denn er lässt seine Sonne aufgehen über Bösen und Guten, und er lässt regnen über Gerechte und Ungerechte. Wenn ihr nämlich nur die liebt, die euch lieben, welchen Lohn könnt ihr dafür erwarten? Tun das nicht auch die Zöllner? Und wenn ihr nur eure Brüder grüßt, was tut ihr damit Besonderes? Tun das nicht auch die Heiden? Seid also vollkommen, wie euer himmlischer Vater vollkommen ist.

Sechstes Kapitel. Hütet euch, eure Gerechtigkeit vor den Menschen zu tun, um von ihnen gesehen zu werden. Sonst habt ihr keinen Lohn von eurem Vater im Himmel zu erwarten. Wenn du Almosen gibst, posaune es nicht vor dir her, wie es die Heuchler in den Synagogen und auf den Gassen tun, um von den Leuten gelobt zu werden. Amen. Ich sage euch, sie haben ihren Lohn bereits erhalten. Wenn du Almosen gibst, soll deine linke Hand nicht wissen, was deine rechte tut, damit dein Almosen im Verborgenen bleibt, und dein Vater, der auch das Verborgene sieht, wird es dir vergelten. Wenn ihr betet, macht es nicht wie die Heuchler. Sie stellen sich beim Gebet gern in die Synagogen und an die Straßenecken, damit sie von den Leuten gesehen werden. Amen, ich sage euch, sie haben ihren Lohn bereits erhalten. Du aber, wenn du betest, geh in deine Kammer, schließ die Tür zu, dann bete zu deinem Vater, der im Verborgenen ist. Dein Vater, der auch das Verborgene sieht, wird es dir vergelten. Wenn ihr betet, sollt ihr nicht plappern wie die Heiden, die meinen, sie werden nur erhört, wenn sie viele Worte machen. Macht es nicht wie sie, denn euer Vater weiß, was ihr braucht, noch ehe ihr ihn bittet. So sollt ihr beten. Unser Vater im Himmel, geheiligt werde dein Name, dein Reich komme, dein Wille geschehe, wie im Himmel, so auf der Erde. Gib uns heute das Brot, das wir brauchen, und erlass uns unsere Schulden, wie auch wir sie unseren Schuldnern erlassen haben. Und führe uns nicht in Versuchung, sondern rette uns vor dem Bösen. Denn wenn ihr den Menschen ihre Verfehlungen vergebt, dann wird euer himmlischer Vater auch euch vergeben. Wenn ihr aber den Menschen nicht vergebt, dann wird euch euer Vater eure Verfehlungen auch nicht vergeben. Wenn ihr fastet, macht kein finsteres Gesicht wie die Heuchler. Sie geben sich ein trübseliges Aussehen, damit die Leute merken, dass sie fasten. Amen, ich sage euch, sie haben ihren Lohn bereits erhalten. Du aber, wenn du fastest, salbe dein Haupt und wasche dein Gesicht, damit die Leute nicht merken, dass du fastest, sondern nur dein Vater, der im Verborgenen ist, und dein Vater, der das Verborgene sieht, wird es dir vergelten. Sammelt euch nicht Schätze hier auf der Erde, wo Motte und Wurm sie zerstören und wo Diebe einbrechen und sie stehlen, sondern sammelt euch Schätze im Himmel, wo weder Motte noch Wurm sie zerstören und keine Diebe einbrechen und sie stehlen. Denn wo dein Schatz ist, da ist auch dein Herz. Die Leuchte des Leibes ist das Auge. Wenn dein Auge gesund ist, dann wird dein ganzer Leib hell sein. Wenn aber dein Auge krank ist, dann wird dein ganzer Leib finster sein. Wenn nun das Licht in dir Finsternis ist, wie groß muss dann die Finsternis sein? Niemand kann zwei Herren dienen. Er wird entweder den einen hassen und den anderen lieben, oder er wird zu dem einen halten und den anderen verachten. Ihr könnt nicht Gott dienen und dem Mammon. Deswegen sage ich euch, sorgt euch nicht um euer Leben, was ihr essen oder trinken sollt, noch um euren Leib, was ihr anziehen sollt. Ist nicht das Leben mehr als die Nahrung und der Leib?

mehr als die Kleidung? Seht euch die Vögel des Himmels an. Sie säen nicht, sie ernten nicht und sammeln keine Vorräte in Scheunen. Euer himmlischer Vater ernährt sie. Seid ihr nicht viel mehr wert als sie? Wer von euch kann mit all seiner Sorge sein Leben auch nur um eine kleine Spanne verlängern? Und was sorgt ihr euch um eure Kleidung? Lernt von den Lilien des Feldes, wie sie wachsen. Sie arbeiten nicht und spinnen nicht. Doch ich sage euch, selbst Salomo war in all seiner Pracht nicht gekleidet wie eine von ihnen. Wenn aber Gott schon das Gras so kleidet, das heute auf dem Feld steht und morgen in den Ofen geworfen wird, wie viel mehr dann euch, ihr Kleingläubigen? Macht euch also keine Sorgen und fragt nicht, was sollen wir essen? Was sollen wir trinken? Was sollen wir anziehen? Denn nach all dem streben die Heiden. Euer himmlischer Vater weiß, dass ihr das alles braucht. Sucht aber zuerst sein Reich und seine Gerechtigkeit, dann wird euch alles andere dazugegeben. Sorgt euch also nicht um morgen, denn der morgige Tag wird für sich selbst sorgen. Jeder Tag hat genug an seiner eigenen Plage.

Siebtes Kapitel. Richtet nicht, damit ihr nicht gerichtet werdet. Denn wie ihr richtet, so werdet ihr gerichtet werden. Und nach dem Maß, mit dem ihr messt, werdet ihr gemessen werden. Warum siehst du den Splitter im Auge deines Bruders, aber den Balken in deinem Auge bemerkst du nicht? Oder wie kannst du zu deinem Bruder sagen, lass mich den Splitter aus deinem Auge herausziehen? Und siehe, in deinem Auge steckt ein Balken. Du Heuchler, zieh zuerst den Balken aus deinem Auge, dann kannst du zusehen, den Splitter aus dem Auge deines Bruders herauszuziehen. Gebt das Heilige nicht den Hunden und werft eure Perlen nicht den Schweinen vor, denn sie könnten sie mit ihren Füßen zertreten und sich umwenden und euch zerreißen. Bittet, und es wird euch gegeben. Sucht, und ihr werdet finden. Klopft an, und es wird euch geöffnet. Denn wer bittet, der empfängt. Wer sucht, der findet. Und wer anklopft, dem wird geöffnet. Oder ist einer unter euch, der seinem Sohn einen Stein gibt, wenn er um Brot bittet, oder eine Schlange, wenn er um einen Fisch bittet? Wenn nun ihr, die ihr böse seid, euren Kindern gute Gaben zu geben wisst, wie viel mehr wird euer Vater im Himmel denen Gutes geben, die ihn bitten? Alles, was ihr wollt, dass euch die Menschen tun, das tut auch ihnen. Darin besteht das Gesetz und die Propheten. Geht durch das enge Tor, denn weit ist das Tor und breit der Weg, der ins Verderben führt. Und es sind viele, die auf ihm gehen. Wie eng ist das Tor und wie schmal der Weg, der zum Leben führt. Und es sind wenige, die ihn finden. Hütet euch vor den falschen Propheten. Sie kommen zu euch in Schafskleidern, im Inneren aber sind sie reißende Wölfe. An ihren Früchten werdet ihr sie erkennen. Erntet man etwa von Dornen Trauben oder von Disteln Feigen? Jeder gute Baum bringt gute Früchte hervor, ein schlechter Baum aber schlechte. Ein guter Baum kann keine schlechten Früchte hervorbringen und ein schlechter Baum keine guten. Jeder Baum, der keine guten Früchte hervorbringt, wird umgehauen und ins Feuer geworfen. An ihren Früchten also werdet ihr sie erkennen. Nicht jeder, der zu mir sagt, Herr, Herr, wird in das Himmelreich kommen, sondern wer den Willen meines Vaters im Himmel tut. Viele werden an jenem Tag zu mir sagen, Herr, Herr, sind wir nicht in deinem Namen als Propheten aufgetreten und haben wir nicht in deinem Namen Dämonen ausgetrieben und haben wir nicht in deinem Namen viele Machttaten gewirkt? Dann werde ich ihnen antworten, ich kenne euch nicht, weg von mir, ihr Gesetzlosen. Jeder, der diese meine Worte hört und danach handelt, ist wie ein kluger Mann, der sein Haus auf Fels baute. Als ein Wolkenbruch kam und die Wassermassen heranfluteten, als die Stürme tobten und an dem Haus rüttelten, da stürzte es nicht ein, denn es war auf Fels gebaut. Und jeder, der diese meine Worte hört und nicht danach handelt, ist ein Tor, der sein Haus auf Sand baute. Als ein Wolkenbruch kam und die Wassermassen heranfluteten, als die Stürme tobten und an dem Haus rüttelten, da stürzte es ein und wurde völlig zerstört. Und es geschah, als Jesus diese Rede beendet hatte, war die Menge voll Staunen über seine Lehre. Denn er lehrte sie wie einer, der Vollmacht hat, und nicht wie ihre Schriftgelehrten.

0: Einen schönen guten Morgen. Ihr habt gerade das Neue Testament gehört, wie immer in der Nacht im Domradio. Danke fürs Zuhören und kommt gut durch den Tag.
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2: Ich bin Dirk Zeitler. Die CDU kämpft nach 3 krachend verlorenen Landtagswahlen und Umfragewerten unter 20% um ihre Glaubwürdigkeit. Bei einer Führungsklausur in Berlin sucht die Partei nach einem Weg aus einer der schwersten Krisen ihrer Geschichte. Generalsekretärin Hoppermann dämpfte gleich zu Beginn die Erwartungen. Die Klausur sei nicht die eine Wunderwaffe, sondern der Beginn eines Prozesses. Es gehe darum, Vertrauen zurückzugewinnen. US-Präsident Trump hat verkündet, dass die Ukraine und Russland künftig auf Angriffe ihrer Energieanlagen verzichten. Es ist allerdings nicht Trumps erste Ankündigung dieser Art.
3: Erst vor rund 4 Wochen hatte Trump behauptet, Moskau und Kiew würden die Angriffe auf die Energiesektoren einstellen. Doch die angebliche Vereinbarung hielt keine 24 Stunden. Und auch diesmal scheint am Versprechen nicht viel dran zu sein. Selenskyj sagte kurz darauf, er wisse gar nichts von der Einigung. Aber der Ukrainer verspricht, wenn Putin seine Angriffe auf Energieanlagen stoppt, will Selenskyj dem Beispiel folgen. Selenskyj bietet außerdem an, Neuwahlen abzuhalten, sollte Trump Putin von einer 60-tägigen allgemeinen Waffenruhe überzeugen. Trump hatte zuvor die Ablösung des ukrainischen Präsidenten gefordert. Aus Washington, Jan-Christoph Heibert.
2: Papst Leo muss operiert werden. Das 71 Jahre alte Oberhaupt der katholischen Kirche gab bei seinem Sonntagsgebet bekannt, dass bei ihm ein Knoten in der Lunge entdeckt worden sei, der sich im Anfangsstadium befinde.
4: Leo wirkte ruhig und gefasst, sagte, die Ärzte haben mir zu einer OP geraten, um den Knoten zu entfernen. Der Eingriff soll in den kommenden Tagen über die Bühne gehen. Weitere Einzelheiten nannte er nicht und viele Gläubige hier auf dem Petersplatz mussten erst einmal die Luft anhalten, waren völlig überrascht. Leo schien immer fit, er spielt Tennis, hat sogar ein eigenes Fitnessstudio hier in seinem Apartment und eigentlich steht für den kommenden Monat eine Reise nach Südamerika auf seinem Programm. Aus Rom, Claudia Wächter.
2: Zum Fußball. Der SC Freiburg ist neuer Tabellenführer in der Bundesliga. Gegen Schalke 04 haben die Freiburger 2:1 gewonnen. Im Rhein-Derby hat der erste FC Köln gegen Gladbach mit 2:1 gewonnen. Gladbach bleibt damit auch nach 5 Spielen punktlos und steht als Tabellenletzter da.
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2: Zum Wetter, die aktuelle Vorhersage des Deutschen Wetterdienstes. Die Woche startet mit einem Sonne-Wolken-Mix. Vor allem im Osten und Nordosten kann es aber auch immer wieder regnen. Höchstwerte zwischen 12 Grad an der Ostsee und 19 Grad am Oberrhein. In der Nacht zum Dienstag zunächst häufig gering bewölkt oder klar, später Nebelfelder. Abkühlung an der See und im Nordwesten auf 11 bis 7 Grad, sonst 6 bis 0 Grad.
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1: Ist jetzt ein Zitat von einer sehr schlauen Frau. Ich bin Uta aus der Domradio-Redaktion und ich versuche eigentlich schon immer, mich gesund zu ernähren. Ich habe vor über 20 Jahren das Rauchen aufgehört, ich fahre Fahrrad, versuche auch ansonsten, mich ins Fitnessstudio zu quälen. Und da finde ich, wenn es mir mal so null danach ist, also Kopf sagt Sport, Körper sagt Bier, da finde ich dann inspirierend und motivierend, was mal Teresa von Avila gesagt hat. Sei freundlich zu deinem Leib, damit die Seele Lust hat, darin zu wohnen.

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1: Ich bin Babette Büchner. Findet die CDU einen Weg aus ihrer existenziellen Krise? Die Parteiführung beendet heute ihre zweitägigen Beratungen über die Konsequenzen aus den Niederlagen bei den Landtagswahlen. Gestern wurde dabei über Maßnahmen gesprochen, um die CDU wieder näher an die Lebenswirklichkeit der Menschen heranzuführen, sagte Generalsekretärin Franziska Hoppermann. Es geht bei dem Treffen aber auch darum, ob sich Bundeskanzler Friedrich Merz wieder stabilisieren kann. Nach dem Angriff der Houthi-Miliz auf den internationalen Flughafen der saudischen Hauptstadt Riad mit 12 Toten haben die jemenitischen Rebellen ihre Attacken fortgesetzt. Bundeswirtschaftsministerin Katharina Reiche sitzt nun wegen der Angriffe dort fest.
2: Reiche befand sich schon vor den Angriffen auf Konferenzen in Riad. Eigentlich wollte sie heute nach Deutschland zurückfliegen. Doch die geplante Rückkehr vom Flughafen aus Riad kann jetzt nicht wie vorgesehen stattfinden. Derzeit werde die notwendige Logistik für ihre Rückkehr zwischen den beteiligten Ministerien und Behörden abgestimmt, teilte eine Sprecherin am Abend mit. Wie das gelingen soll, ist derzeit aber noch offen. Dirk Zeitler, Nachrichtenredaktion.
1: Das Bundesverfassungsgericht verhandelt heute über die umstrittene Erbschaftssteuer. Die bayerische Staatsregierung will klären lassen, ob bestimmte Vorschriften verfassungswidrig sind. Bundesfinanzminister Lars Klingbeil sieht auf jeden Fall Reformbedarf.
3: Millionen und Milliarden schwere Vermögen werden in Deutschland oft nahezu steuerfrei vererbt. Das sei nicht gerecht, so Finanzminister Klingbeil. Es dürfe für das eigene Vorankommen im Leben nicht entscheidend sein, in welches Elternhaus man geboren worden sei. Klingbeil will eine Reform und sieht da wirtschaftsweise Unternehmer und Teile der Union hinter sich. Er will aber eine Entscheidung des Bundesverfassungsgerichtes abwarten. Bayern will in Karlsruhe ab heute klären lassen, ob der Bund allein die Erbschaftssteuer einheitlich regeln darf. Bayerns Ministerpräsident Söder plädiert für regionale Regelungen. Aus Berlin, Ronny Tochau.
1: Und zum Sport. Der SC Freiburg ist neuer Tabellenführer in der Fußball-Bundesliga. Die Mannschaft hat am Abend mit 2:1 gegen Schalke 04 gewonnen. Vorher hatte sich Köln ebenfalls mit 2:1 gegen Borussia Mönchengladbach durchgesetzt. Gladbach bleibt damit auch nach 5 Spielen punktlos Tabellenletzter.
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1: Zum Wetter. Die aktuelle Vorhersage des Deutschen Wetterdienstes. Der herbstliche Schauer-Wolken-Wettermix macht zum Start in die neue Woche eine Pause. Die Sonne zeigt sich heute wieder häufiger, nachdem sich der Nebel aufgelöst hat. Mit 12 bis 19 Grad wird es auch wieder etwas wärmer. Nur in der Osthälfte ziehen heute noch einige Regenwolken durch.
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4: Und ich wünsche euch einen schönen Montag, den 12. Oktober 2026. 6:03 ist es. Guten Morgen.

0: the Scripts und Superheroes an diesem Montag. Ihr hört euer Domradio und wie jetzt immer gegen Viertel nach sechs unser Morgenimpuls.
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2: Herzlich willkommen zum gemeinsamen Beten. Eigentlich war es nur ein sehr gut besuchter Abend zu Ehren des heiligen Franziskus zu dessen 800. Todestag. Eigentlich begann es mit sehr leiser, sphärischer Musik mittels Klangschalen. Eigentlich wurde dann ein Kapuziner vorgestellt, der Theologe und an der Universität Professor ist. Und eigentlich hat er nur einen hochinteressanten Vortrag darüber gehalten, wie man das Leben des heiligen Franziskus, sein Suchen und Fragen, seine Ablösung vom Vater, seine Fragen an die Kirche, seine Probleme mit der eigenen Gemeinschaft und auch mit seinem Gott anhand wissenschaftlich-psychologischer Erkenntnisse auch verstehen und analysieren kann. Eigentlich war es sehr sachlich und mit Originalzitaten und Bildern aus dem jahrhundertealten Zyklus von Giotto in Assisi gespickt. Eigentlich. Ein paar Plätze neben mir sehe ich dann eine Frau leise weinen und dabei zu versuchen, es zu verbergen und mit dem Taschentuch Augen und Nase und den Tränenfluss in den Griff zu bekommen. Beim Imbiss nach dem Vortrag sind wir ins Gespräch gekommen. Und sie hat erzählt, dass es sie so gepackt hat, weil sie das Gefühl hatte, dass genau sie gemeint ist. Genau diese vielfältigen Wege des Franziskus, um zu seiner ureigenen Identität zu finden, hat sie genau so in ihrem Leben erfahren. Und nie vorher ist ihr so deutlich geworden, dass es Wege und Kurven und Aufs und Abs sind, die jeden Menschen betreffen, der sich ernsthaft um sein authentisches und echtes Leben und Glauben müht. Und auch, dass es nie aufhört, sondern bis ins Alter immer weitergeht mit der Suche nach der eigenen Identität im Leben und im Glauben. Mich hat das sehr berührt, weil es genau das beschreibt, was sicher viele von uns schon erlebt haben. Da höre ich vielleicht im sonst etwas langweiligen Sonntagsgottesdienst eine Stelle aus dem Evangelium, von der ich das Gefühl habe, sie noch nie vorher gehört zu haben. Mein ganzer Mensch, nicht nur mein Verstand, sondern mein Herz und meine Seele spüren plötzlich etwas, was mich betrifft und manchmal mit solcher Wucht, dass mir die Tränen kommen. Manchmal ist es eine Liedzeile in einem Song aus meiner üblichen Playlist, eine Notiz in der täglichen Nachrichtenflut, die Frage eines Menschen, der mit mir im Supermarkt etwas sucht. Und genau dann, wenn wir berührt werden, wenn wir spüren, dass es nicht nur eine belanglose Alltäglichkeit ist, dann genau berührt uns Gott zutiefst.

0: Guter Gott, wir bitten dich heute für die unter uns, die du heute berühren möchtest, durch dein Wort und deine Nähe. Lass sie wach und bereit sein. Jetzt wünsche ich dir einen guten Start in deine Woche. Deine Schwester Katharina, Franziskanerin in Olpe. Möge Gott dich bewahren, dir Frieden schenken und dein Herz mit Freude erfüllen, mit seinem Segen, mit dem Segen vom Vater, vom Sohn und vom Heiligen Geist. Amen.
1: Dankeschön, Schwester Katharina, für diesen Morgenimpuls. Und das waren wieder sehr schöne Gedanken zum Tag. Und die kann man auch gerne weiterschicken an all die, die es jetzt noch nicht gehört haben, die noch nicht munter sind. Es geht über unsere Homepage domradio.de oder natürlich auch über unsere Radio-App. Da gibt es den Morgenimpuls nochmal zum Nachhören. Jetzt ist es 6:18 Uhr. Guten Morgen.

0: Und damit ist es 6:30. Guten Morgen.
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0: Und heute ist spanischer Nationalfeiertag und eine der bekanntesten Heiligen Spaniens hat uns Worte hinterlassen, die gerade heute auch an diesem Tag Mut machen. Es war Teresa von Avila, Ordensfrau und Kirchenlehrerin. Sie schrieb im 16. Jahrhundert folgende Zeilen. Lass dich nicht ängstigen, nichts dich erschrecken, alles geht vorüber. Gott allein bleibt derselbe. Ja, Teresa wusste, wie sich Zweifel und schwere Zeiten anfühlen. Ihre Botschaft dahinter ist aber, nicht alles liegt in unserer Hand, aber wir dürfen darauf vertrauen, dass Gott uns eben auch durch unsichere Zeiten begleitet. Ich bin Markus Poschlaut, wünsche euch einen schönen Montag.

0: Das ist euer Domradio, 6.38 Uhr ist es, einen schönen Montagmorgen. Gestern gab es auf einmal am Nachmittag diese Schocknachricht aus Rom.
1: I medici mi hanno trovato un nodulo circoscritto al polmone.
2: Die Ärzte haben bei mir einen Knoten in der Lunge entdeckt. Er ist in einem frühen Stadium und gut lokalisierbar. Die Ärzte halten einen Eingriff für angebracht und ich werde ihrem Rat folgen und mich operieren lassen. Der Eingriff ist für die nächsten Tage geplant.
1: Ho deciso di operarmi per toglierlo. L'intervento è già programmata nei prossimi giorni.
0: So, was da noch bekannt geworden ist seit gestern, das gibt's gleich hier in eurem Domradio. Vorher noch die Arctic Monkeys. I wanna be yours. Guten Morgen, 6.39 Uhr ist es in eurem Domradio.

0: Guten Morgen um 6.45 Uhr, Viertel vor sieben. Hier ist euer Domradio. Und das war gestern eine Nachricht, mit der wohl niemand gerechnet hatte.
1: I medici mi hanno trovato un nodulo circoscritto al polmone. È stato individuato in una fase molto iniziale e ben localizzato.
0: Papst Leo XIV. Muss operiert werden. Bei dem 71-Jährigen wurde ein Knoten in der Lunge entdeckt. Das hatte er gestern selber beim Mittagsgebet auf dem Petersplatz verkündet. Und gleich die Gläubigen gebeten, für ihn zu beten. Aber wie groß ist denn die Sorge im Vatikan? Darüber sprechen wir jetzt mit meiner Kollegin und Rom-Korrespondentin Claudia

0: Wächter. Tausende Pilger standen ja gestern mit dabei, als das verkündet wurde. Wie haben die Menschen darauf reagiert?
1: Ja, viele hier im Vatikan, die waren wirklich kurz in einer Schockstarre, als Leo plötzlich ganz persönlich wurde und gefasst erklärte:
2: L'intervento è già programmata nei prossimi giorni. Vi ringrazio per la vostra
1: vicinanza. Die OP sei in den kommenden Tagen geplant und der Danke allen. Es gab ein irre lautes Viva il Papa hier und auch in den sozialen Medien posten zig Leute gute Wünsche und natürlich auch Gebete.
0: Ja, das natürlich auch bei uns auf unserer Domradio Instagram und Facebook-Seite seit gestern. Wissen wir denn, wie ernst die Situation jetzt tatsächlich ist? Also was wissen wir überhaupt über die geplante Operation?
1: Ja, auch wir spekulieren hier nur, ob das vielleicht eine Wucherung ist, ein Tumor, gut oder bösartig, alles unklar. Der Vatikansprecher hier, der meinte nur zu uns, der Papst müsse nach der OP etwa eine Woche im Krankenhaus bleiben, in der Gemelli-Klinik hier, dem Papstkrankenhaus. Und Leo scheint auch guter Dinge. Auf jeden Fall meinte er gestern, er werde wie geplant nach Peru reisen, nächsten Monat.
0: Okay. Bisher galt Leo ja als immer als der Papst, der besonders fit ist. Gab es denn irgendwelche Gerüchte über Gesundheitsprobleme?
1: Absolut nicht. Also ich habe zumindest überhaupt nichts gehört. Im Gegenteil, Leo spielt ja Tennis, schwimmt hier regelmäßig und in seinem Apartment hier im Vatikan hat er ja auch so eine Art Fitnessstudio eingerichtet. Auch deshalb war das ja für viele so ein Schock. Und mit 71 ist er zumindest für päpstliche Verhältnisse ja auch noch relativ jung.
0: Papst Leo XIV. Muss operiert werden. Bei dem 71-Jährigen wurde ein Knoten in der Lunge entdeckt. Alle guten Gebete gehen an diesem Montag in den Vatikan. 6.48 Uhr ist es. Hier ist euer Domradio. Wir machen euch langsam munter mit Vanessa Carlton.

0: Es ist Montagmorgen, 12. Oktober 2026. Wir machen euch ja gleich munter mit Musik von den Cooks, aber vorher der Blick auf die Welt.
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2: Ich bin Babette Büchner. Findet die CDU einen Weg aus ihrer existenziellen Krise? Die Parteiführung beendet heute ihre zweitägigen Beratungen über die Konsequenzen aus den Niederlagen bei den Landtagswahlen. Gestern wurde dabei über Maßnahmen gesprochen, um die CDU wieder näher an die Lebenswirklichkeit der Menschen heranzuführen, sagte Generalsekretärin Franziska Hoppermann. Es geht bei dem Treffen aber auch darum, ob sich Bundeskanzler Friedrich Merz wieder stabilisieren kann. Nach dem Angriff der Houthi-Miliz auf den internationalen Flughafen der saudischen Hauptstadt Riad mit 12 Toten haben die jemenitischen Rebellen ihre Attacken fortgesetzt. Bundeswirtschaftsministerin Katharina Reiche sitzt nun wegen der Angriffe dort fest.
3: Reiche befand sich schon vor den Angriffen auf Konferenzen in Riad. Eigentlich wollte sie heute nach Deutschland zurückfliegen. Doch die geplante Rückkehr vom Flughafen aus Riad kann jetzt nicht wie vorgesehen stattfinden. Derzeit werde die notwendige Logistik für ihre Rückkehr zwischen den beteiligten Ministerien und Behörden abgestimmt, teilte eine Sprecherin am Abend mit. Wie das gelingen soll, ist derzeit aber noch offen. Dirk Zeitler, Nachrichtenredaktion.
2: Das Bundesverfassungsgericht verhandelt heute über die umstrittene Erbschaftssteuer. Die bayerische Staatsregierung will klären lassen, ob bestimmte Vorschriften verfassungswidrig sind. Bundesfinanzminister Lars Klingbeil sieht auf jeden Fall Reformbedarf.
4: Millionen und Milliarden schwere Vermögen werden in Deutschland oft nahezu steuerfrei vererbt. Das sei nicht gerecht, so Finanzminister Klingbeil. Es dürfe für das eigene Vorankommen im Leben nicht entscheidend sein, in welches Elternhaus man geboren worden sei. Klingbeil will eine Reform und sieht da wirtschaftsweise Unternehmer und Teile der Union hinter sich. Er will aber eine Entscheidung des Bundesverfassungsgerichtes abwarten. Bayern will in Karlsruhe ab heute klären lassen, ob der Bund allein die Erbschaftssteuer einheitlich regeln darf. Bayerns Ministerpräsident Söder plädiert für regionale Regelungen. Aus Berlin, Ronny Thorau.
2: Und zum Sport. Der SC Freiburg ist neuer Tabellenführer in der Fußball-Bundesliga. Die Mannschaft hat am Abend mit 2:1 gegen Schalke 04 gewonnen. Vorher hatte sich Köln ebenfalls mit 2:1 gegen Borussia Mönchengladbach durchgesetzt. Gladbach bleibt damit auch nach 5 Spielen punktlos Tabellenletzter.
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2: Zum Wetter. Die aktuelle Vorhersage des Deutschen Wetterdienstes. Der herbstliche Schauer-Wolken-Wettermix macht zum Start in die neue Woche eine Pause. Die Sonne zeigt sich heute wieder häufiger, nachdem sich der Nebel aufgelöst hat. Mit 12 bis 19 Grad wird es auch wieder etwas wärmer. Nur in der Osthälfte ziehen heute noch einige Regenwolken durch.
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0: Und der wünscht euch den besten Montag, den diese Woche zu bieten hat.

0: schöne, entspannte Nummer von den Shins. New Slang. 7.12 Uhr ist es. Guten Morgen, das ist euer Domradio. In seinem Büro, da hängen drei Bilder, die ihn gemeinsam mit drei katholischen Päpsten zeigen. Der Bundestagsvizepräsident und ehemalige Thüringer Ministerpräsident und der Politiker der Linken, Bodo Ramelow. Der hat Papst Benedikt getroffen, Papst Franziskus und Papst Leo. Und ist durchaus auch stolz darauf. Davon schreibt er auch in seinem neuen Buch, das heißt »Nie den Glauben verlieren, wie christliche Werte Demokratie und Zusammenhalt stärken«. Wir haben mit ihm über seinen Glauben gesprochen und in seiner Partei wird ja der christliche Glaube jetzt nicht unbedingt so groß geschrieben, aber dennoch, sagt er, passt das eigentlich gut zusammen.
1: Wenn wir von der deutschen Linken reden, also von meiner Partei reden, dann ist darin die SED enthalten. Und die SED hat eben gegenüber Christinnen und Christen viel Unrecht begangen. Und viele Christen in der DDR haben ziemlich gebrochene Biografien erhalten durch das staatliche Handeln und staatliche Agieren. Deswegen an dem Tag, an dem in Thüringen bekannt wurde, dass ich für die PDS kandidiere, war ich an dem nächsten Sonntag, am Samstag wurde es bekannt, am Sonntag saß ich allein in meiner Kirchenbank. Aus guten Gründen. Daraus sind sehr, sehr viele Gespräche entstanden.
0: Ramelow ist evangelischer Christ und pflegt enge Beziehungen zur katholischen Kirche. Der Glaube ist wichtig für ihn, sowohl im Gebet alleine als auch im Gottesdienst.
1: Das Gefühl zu haben, Teil eines Großen zu sein und aus diesem Großen Kraft zu ziehen. Ich will meinen Gott nicht beschreiben. Ich will ihm keine Form geben. Ich will ihm keine Figürlichkeit geben, sondern es ist die Kraft, die wirklich die Kraft, die aus dem Glauben kommt. Und das ist das, was ich da für mich hineinnehme und immer wieder merke an Tagen, an denen es finster zugeht in unserem Land oder in dieser Welt, halte ich den Tag aus mit dieser Kraft des Glaubens.
0: Ja, und diese Kraft, die können wir gerne auch mit in diesen Montag nehmen. Bodo Ramelow war das, sein neues Buch »Nie den Glauben verlieren« ist erschienen, kann man sich kaufen. 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So, jetzt haben wir es 7:15 Uhr.

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1: Die Nachricht von der bevorstehenden Operation von Papst Leo XIV. Macht viele Menschen nachdenklich. Das sehen wir auch auf unserer Instagram- und Facebook-Seite domradio.de. Da findet ihr uns auch. Ja, Krankheit ist ja so, erinnert uns immer daran, wie verletzlich wir alle sind. Der Theologe Dietrich Bonhoeffer schrieb 1944 Folgendes: Von guten Mächten wunderbar geborgen, erwarten wir getrost, was kommen mag. Bonhoeffer schrieb diese Zeilen in einer Zeit großer Unsicherheit, tatsächlich wenige Monate vor seinem Tod. Und trotzdem spricht aus ihm ein tiefes Vertrauen. Und vielleicht ist das gerade heute ein schöner, auch ein tröstender Gedanke. Wir müssen nicht wissen, was morgen kommt, um heute hoffen zu dürfen. Ich bin Markus Poschlott, wünsche euch einen schönen und hoffnungsvollen Montag.

Das ist euer Domradio, 7.36 Uhr ist es an diesem Montagmorgen. Blick auf einen Nationalfeiertag, den es heute gibt, zu diesem Land hier. Na, wer versteht sich auf Nationalhymnen? Dieses Land, das bisher noch immer kein Text für diese Hymne entworfen konnte, muss man ja so sagen, feiert heute Nationalfeiertag und wir feiern mit, gleich in wenigen Augenblicken hier im Domradio. 7.37 Uhr ist es jetzt. Guten Morgen zusammen.

0: 7.44 Uhr ist es. Gleich ist es 7:45 Uhr. Guten Morgen, eurem Domradio. Wir gucken auf das, was heute wichtig ist um diese Uhrzeit. Zunächst geht der Blick nach Rom. Diese Worte haben uns ja gestern alle ganz schön geschockt.
1: I medici mi hanno trovato un nodulo circoscritto al polmone.
2: Die Ärzte haben bei mir einen Knoten in der Lunge entdeckt. Er ist in einem frühen Stadium und gut lokalisierbar. Die Ärzte halten einen Eingriff für angebracht und ich werde ihrem Rat folgen und mich operieren lassen. Der Eingriff ist für die nächsten Tage geplant.
1: Ho deciso di operarmi per toglierlo. L'intervento è già programmata nei prossimi giorni.
0: Ja, das war Papst Leo und er ist, wie seine Ärzte auch, durchaus optimistisch. Immerhin, wenn wir gucken, die geplante Peru-Reise in einem Monat, die will er auf jeden Fall machen. Na, mehr dazu auf domradio.de. Und vom Vatikan schauen wir jetzt nach... nach Spanien. Denn da wird heute groß gefeiert, Nationalfeiertag, Kolumbustag ist heute auch noch. Gibt es eine große Militärparade in Madrid, dazu besonders feines Essen, viel Musik, Tanz und tolle Veranstaltungen in vielen spanischen Städten. Heute ist auch noch Tag der spanischen Sprache, wurde von der UNESCO mal eingeführt, um eine der Arbeitssprachen der Vereinten Nationen zu feiern. Ja. All das heute an diesem 12.10.2026. Und auch wir dachten uns, diesem Tag müssen wir gedenken. Und wenn heute schon ganz Spanien feiert, dann machen wir das hier im Domradio auch. Natürlich mit der richtigen Musik.

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0: Das Wochenende ist gerade durch, aber The Weeknd trotzdem auch am Montagmorgen hier in eurem Domradio. Gleich gibt's auch Musik von Seed, die uns wunderbar munter macht. Vorher aber der Blick auf die Nachrichten. Guten Morgen.
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2: Ich bin David Büchner. Findet die CDU einen Weg aus ihrer existenziellen Krise? Die Parteiführung beendet heute ihre zweitägigen Beratungen über die Konsequenzen aus den Niederlagen bei den Landtagswahlen. Gestern wurde dabei über Maßnahmen gesprochen, um die CDU wieder näher an die Lebenswirklichkeit der Menschen heranzuführen, sagte Generalsekretärin Franziska Hoppermann. Es geht bei dem Treffen aber auch darum, ob sich Bundeskanzler Friedrich Merz wieder stabilisieren kann. Nach dem Angriff der Houthi-Miliz auf den internationalen Flughafen der saudischen Hauptstadt Riad mit 12 Toten haben die jemenitischen Rebellen ihre Attacken fortgesetzt. Bundeswirtschaftsministerin Katharina Reiche sitzt nun wegen der Angriffe dort fest.
3: Reiche befand sich schon vor den Angriffen auf Konferenzen in Riad. Eigentlich wollte sie heute nach Deutschland zurückfliegen. Doch die geplante Rückkehr vom Flughafen aus Riad kann jetzt nicht wie vorgesehen stattfinden. Derzeit werde die notwendige Logistik für ihre Rückkehr zwischen den beteiligten Ministerien und Behörden abgestimmt, teilte eine Sprecherin am Abend mit. Wie das gelingen soll, ist derzeit aber noch offen. Dirk Zeitler, Nachrichtenredaktion.
2: Das Bundesverfassungsgericht verhandelt heute über die umstrittene Erbschaftssteuer. Die bayerische Staatsregierung will klären lassen, ob bestimmte Vorschriften verfassungswidrig sind. Bundesfinanzminister Lars Klingbeil sieht auf jeden Fall Reformbedarf.
4: Millionen und Milliarden schwere Vermögen werden in Deutschland oft nahezu steuerfrei vererbt. Das sei nicht gerecht, so Finanzminister Klingbeil. Es dürfe für das eigene Vorankommen im Leben nicht entscheidend sein, in welches Elternhaus man geboren worden sei. Klingbeil will eine Reform und sieht da wirtschaftsweise Unternehmer und Teile der Union hinter sich. Er will aber eine Entscheidung des Bundesverfassungsgerichtes abwarten. Bayern will in Karlsruhe ab heute klären lassen, ob der Bund allein die Erbschaftssteuer einheitlich regeln darf. Bayerns Ministerpräsident Söder plädiert für regionale Regelungen. Aus Berlin, Ronny Tochau.
2: Und zum Sport. Der SC Freiburg ist neuer Tabellenführer in der Fußball-Bundesliga. Die Mannschaft hat am Abend mit 2:1 gegen Schalke 04 gewonnen. Vorher hatte sich Köln ebenfalls mit 2:1 gegen Borussia Mönchengladbach durchgesetzt. Gladbach bleibt damit auch nach 5 Spielen punktlos Tabellenletzter.
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2: Zum Wetter. Die aktuelle Vorhersage des Deutschen Wetterdienstes. Der herbstliche Schauer-Wolken-Wettermix macht zum Start in die neue Woche eine Pause. Die Sonne zeigt sich heute wieder häufiger, nachdem sich der Nebel aufgelöst hat. Mit 12 bis 19 Grad wird es auch wieder etwas wärmer. Nur in der Osthälfte ziehen heute noch einige Regenwolken durch.
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0: So, auf in diesen Montagmorgen. Hier ist Kamerad.

0: wäre das nicht schön, wenn sich der Himmel öffnen würde und Gott würde mal kurz uns zuwinken. Wäre doch schön, oder? Würde uns doch uns allen viel leichter fallen zu glauben. Ja, darüber sprechen wir jetzt hier im Domradio um 8 Uhr und 11 Uhr. Guten Morgen, denn im Tagesevangelium geht es heute um Zeichen und Wunder und darum, dass Jesus eben sagt, nein, das gibt es bei mir so nicht. Wie versteht denn die Bibelwissenschaftlerin Professorin Sandra Hübenthal diese Bibelstelle?
1: Hier ist das Signal, ihr Lieben, Zeichen ist kein Problem, aber ihr wollt das Zeichen als Test, ihr wollt das Zeichen als Kontrolle haben. So ist das nicht gemeint, deswegen kriegt ihr kein Zeichen. Das Zeichen vom Himmel, was ihr euch wünscht, die Auferstehung oder vielleicht Pfingsten, das kommt erst später. Ihr müsst euch damit zufrieden geben, dass hier nur jemand predigt.
0: Aber wie ist das denn? Gibt es Zeichen und Wunder? Also gerade heute in unserer von Wissenschaften geprägten Welt?
1: Wir tun es heute wahnsinnig schwer mit Zeichen und Wundern. Aber tatsächlich sind die Menschen immer noch offen für Zeichen und Wunder. Gerade jetzt sind wieder Princeton-Professoren zum katholischen Glauben übergetreten aufgrund von Heilungen, die sie gesehen und erlebt haben. Wie gesagt, Zeichenforderung ist eigentlich überhaupt kein Problem. Die Frage ist, was für eine Art von Zeichen und warum möchte man das Zeichen sehen?
0: Die Bibelwissenschaftlerin Sandra Hübenthal sagt, ja, jeder von uns kann auch heute ein Zeichen oder ein Wunder erleben, aber das heißt gar nicht, dass uns Jesus jetzt persönlich in der Fußgängerzone zum Beispiel begegnet.
1: Wenn etwas passiert, wo wir denken, boah, das ist so irre, was mir hier gerade passiert. Ich fühle von innen, da hat sich was verändert oder da hat jemand Heil erfahren. Das wird sie wahrscheinlich mehr überzeugen als die süßlich rosa erscheinende Figur in der Kölner Fußgängerzone.
0: Das sagt die Professorin für Exegese und für biblische Theologie an der Uni Passau, Sandra Hübenthal. Die Professorin ist in dieser Woche unser Gast in unserem domradio.de Podcast. Der heißt Blick in die Bibel, lohnt sich auch sehr zum Weiterschicken. Und den Podcast, den findet ihr auf unserer Internetseite domradio.de und überall, wo es Podcasts gibt. Und morgen dann hier zur selben Zeit wieder im Domradio.

Eine ganze Menge Gitarren hier mit den Strokes in eurem Domradio an diesem Montagmorgen. 8.22 Uhr ist es. Jetzt geht's ein bisschen entspannter zu mit Vanessa Paradis.

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1: Heute ist der 12. Oktober. Und gerade eben vor ein paar Minuten kam die Nachricht über die Ticker, dass Bärbel Baas, die Politikerin, die SPD-Chefin und Bundesarbeitsministerin, ihre Ämter abgibt und zurücktritt. So, und der Grund ist aber jetzt kein großer Skandal, sondern sie hat ihre Stieftochter verloren und sie selber sagt, sie brauche jetzt Zeit, um ihre Trauer zu verarbeiten. Das ist auch ein Satz, der nachdenklich macht, denn wir leben ja durchaus in einer Gesellschaft, in der es oft darum geht, einfach nur zu funktionieren, auch dann, wenn die Welt gerade mal zusammengebrochen ist. Und in der Bibel heißt es dazu, alles hat seine Stunde. Für jedes Geschehen unter dem Himmel gibt es eine bestimmte Zeit. Eine Zeit zum Weinen und auch eine Zeit zum Lachen. Vielleicht sollten wir uns das auch öfter mal sagen. Trauer braucht eben auch Zeit. Und niemand sollte sich dafür rechtfertigen müssen.

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Guten Morgen, es ist 8.39 Uhr und in diesen Minuten geht gerade im Kölner Dom der heilige Gottesdienst zu Ende, den ihr auch auf domradio.de euch anschauen könnt. Das gibt's jeden Morgen, auch morgen wieder, pünktlich ab um

Das Domradio hier um 8.46 Uhr. Wir wünschen euch einen schönen Montagmorgen. Ja, die erste Breaking News Schlagzeile ist eine gute halbe Stunde her. Bärbel Baas, die Politikerin, will ihre Ämter als Bundesarbeitsministerin und als SPD-Co-Vorsitzende aufgeben. Als Grund nennt die Politikerin einen schweren persönlichen Schicksalsschlag, denn nach dem Tod ihrer Stieftochter brauche sie jetzt Zeit, um die Trauer zu verarbeiten, sagt sie in einem ganz persönlichen Schreiben. Außerdem kritisiert Baas öffentliche Angriffe auf ihre Person. Diese seien auch aus den Reihen des Koalitionspartners gekommen, so Baas, das schreibt sie selber in ihrem Statement. Sie hat momentan nicht die Kraft, ihre Regierungs- und Parteiarbeit vollständig auszuüben. Ihren Co-Vorsitz in der SPD legt Baas nach eigenen Angaben mit sofortiger Wirkung nieder. Und Bundeskanzler Friedrich Merz hat sie gebeten, sie auch aus dem Ministeramt zu entlassen. Tja, wenn Trauer stärker ist als die Pflicht.

0: ist euer Domradio. Einen schönen Montagmorgen, es ist kurz vor neun. Und wenn wir nach Berlin gucken, da wird immer wieder gerade geschaut, wie jetzt eine künftige Regierung in der Hauptstadt aussehen könnte. Also nicht im Bundestag, sondern in der Hauptstadt. Mit den Parteien, die dort zur Wahl stehen, werden Gespräche geführt und es geht um Kompromisse am Ende. Und Kompromisse sind auch gleich das große Thema hier bei uns im Domradio. Aber vorher gucken wir erstmal, was es in Berlin sonst so Neues gibt. Zeit für die Nachrichten. Guten Morgen.
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2: Ich bin Babette Büchner. Bärbel Baas tritt als Arbeitsministerin und als SPD-Chefin zurück. Das erklärte sie in einer Mitteilung. Sie begründet das unter anderem mit dem Tod ihrer Stieftochter. Sie brauche Zeit, um die Trauer zu verarbeiten. Gleichzeitig habe es in der persönlich schwierigen Zeit öffentliche Angriffe auf sie gegeben, auch aus den Reihen des Koalitionspartners, schreibt Baas. Die Union hat ihr zuletzt vorgeworfen, den Gesetzentwurf zur Rentenreform zu verschleppen. Für den Koalitionspartner kommt der Paukenschlag zur Unzeit. Die CDU sucht selbst gerade nach Wegen aus der Krise. Seit gestern beraten die Spitzen der Partei auf einer Klausur in Berlin. Ergebnisse sollen am Mittag vorgestellt werden.
3: Bislang ist nichts nach außen gedrungen, welchen Kurs die CDU einschlagen will. Der Tenor vor dem Treffen war, man wolle zurück zu alter Stärke und wieder näher ran an die Lebenswirklichkeit der Menschen. Außerdem soll es darum gehen, Kanzler und Parteichef Friedrich Merz wieder zu stabilisieren. Seine Umfragewerte sind noch schlechter als die seiner Partei. Rückendeckung gab es am Abend von CSU-Chef Markus Söder. Der sagte in der ARD-Sendung Mioska, Friedrich Merz bleibt Bundeskanzler und nannte die schlechten Umfragewerte für ihn ungerecht. Diana Kramer, Nachrichtenredaktion.
2: US-Präsident Donald Trump hat gestern überraschend verkündet, dass die Ukraine und Russland künftig auf Angriffe ihrer Energieanlagen verzichten. Laut Kiew hat Moskau seine Attacken aber fortgesetzt und ein Heizkraftwerk getroffen.
4: Bei dem russischen Angriff auf das Gebiet Kharkiv gab es auch Tote und Verletzte. Zwar wirft die Ukraine Russland einen Verstoß gegen die angeblich für Energieobjekte geltende Waffenruhe vor. Allerdings ist die Zustimmung Moskaus zu dem von US-Präsident Trump verkündeten Schritt nicht bekannt. Für Russlands Militär gelten die Angriffe auf Energieanlagen jetzt zu Beginn der kalten Jahreszeit als wichtiges Druckmittel. Kiew soll so gezwungen werden, sich auf Moskaus Forderungen für ein Kriegsende einzulassen. Im Moment aber stehen die Zeichen eher weiter auf Eskalation. Ulf Mauder, Nachrichtenredaktion.
2: Und zum Sport. Der SC Freiburg ist neuer Tabellenführer in der Fußball-Bundesliga. Die Mannschaft hat am Abend mit 2:1 gegen Schalke 04 gewonnen. Vorher hatte sich Köln ebenfalls mit 2:1 gegen Borussia Mönchengladbach durchgesetzt.
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2: Zum Wetter, die aktuelle Vorhersage des Deutschen Wetterdienstes. Die neue Woche startet freundlich mit meist Sonne und Wolken im Wechsel. Nur in der Osthälfte ziehen noch einige Regenwolken durch. Die Temperaturen erreichen dabei Höchstwerte zwischen 12 Grad an der Ostsee und 19 Grad am Oberrhein. Morgen gibt es dann im Süden und Osten längeren Sonnenschein. Ansonsten ziehen wieder mehr Wolken auf. Und in der Westhälfte kann es auch etwas regnen, bei ähnlichen Temperaturen wie heute.
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0: Ich wünsche einen schönen Montag.

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1: Das ist euer Domradio, 9.13 Uhr ist es an diesem Montagmorgen. In Berlin wird gerade geschaut, wie eine künftige Regierung in der Hauptstadt aussehen könnte, mit Linken, Grünen und SPD. Die sogenannten Sondierungsgespräche stehen auf dem Programm. Da werden am Ende Kompromisse gefragt sein, um gemeinsam in die Spur zu kommen. Und Professor Dr. Nils Goldschmidt ist Ökonom, Theologe, Mitglied im Deutschen Ethikrat und Leiter des Weltethos-Instituts in Tübingen und seit ein paar Tagen auch Leiter des Cusanus-Werks. Er hat sich in seinem neuen Buch mit Kompromissen befasst. Einen schönen guten Morgen erstmal an Sie.
2: Guten Morgen.
1: Ja, Kompromisse, warum die Wahrheit uns nicht retten wird. So heißt Ihr Buch. Nehmen wir mal das Beispiel Kompromissfähigkeit in der Politik. Was meinen Sie denn? Ist das überhaupt noch vorhanden, wenn man sieht, wie da miteinander umgegangen wird?
2: Naja, ich würde jetzt nicht behaupten, dass es gar keine Kompromisse mehr gibt. Es gibt immer wieder die Versuche. Aber wir erleben, dass in öffentlichen Debatten heute viel stärker die klare Kante belohnt wird als das mühselige Aushandeln. Und ein Kompromiss wird schnell danach beurteilt, wer hat denn eigentlich verloren? Und es wird gar nicht gesehen, wie oft es hilfreich ist, dass man Kompromisse schließt, dass man wirklich gemeinsam nach vorne gehen kann. Sondern es geht immer nur noch darum, wer hat eigentlich sozusagen zurückstecken müssen. Und es wird immer nach Sieg und Niederlage beurteilt.
1: Das klingelt bei mir aber auch zuerst, wenn ich an Kompromisse denke, dann ist es ja oft irgendwie so nichts Halbes, nichts Ganzes. Warum ist denn für Sie jetzt ein Kompromiss offenbar kein Zeichen von Schwäche?
2: Ja, ich glaube, ein guter Kompromiss ist eben keine halbe Wahrheit, sondern er entsteht dort, wo Menschen eine klare Haltung haben, aber die Verantwortung dafür tragen, dass es ja weitergehen muss, dass man trotz seiner Position, trotz seiner Überzeugung bereit ist, auf den anderen zuzugehen, um eben tatsächlich nach vorne zu kommen, um gestalten zu können, um Politik zu machen, um eine Zukunft zu haben und optimistisch bleiben zu können. Deswegen, glaube ich, ist der Kompromiss keine schwächere Form des Entscheidens, er ist eigentlich die anspruchsvollere.
1: Und was der Profi dazu sagt, wie ein Kompromiss am besten gelingt, das hören wir gleich hier im Domradio nach den Ärzten.

0: Professor Goldschmidt, geht es Ihnen auch so, dass Sie zurück nach Westerland wollen?
1: Auch manchmal schon. Es ist wirklich eine wunderbare Insel im Westerland, eine schöne Stadt, aber vielleicht dann doch eher im Sommer.
0: Ich denke auch. Mit dem Wetter kann man keine Kompromisse machen. Hier ist das Domradio.
1: Ja.
0: 9:19 Uhr ist es. Und wir reden über Kompromisse gerade mit Professor Dr. Nils Goldschmidt, der das Buch geschrieben hat, Kompromisse, warum die Wahrheit uns nicht retten wird. Wir haben uns jetzt schon ein bisschen drüber unterhalten gerade eben und wollen jetzt mal von der Politik, das war ja gerade der Blick, jetzt mal auf unser normales Leben kommen. Wie es da mit Kompromissen ist in der Familie, im Job, im Sportverein. Wie gelingt uns das eigentlich am besten? Es ist ja immer nicht so einfach mit Kompromissen im privaten Bereich.
1: Das stimmt einerseits. Andererseits gelingt es uns auch oft. Und wir erleben ja, dass wir ständig bereit sind, auch Kompromisse zu machen. Nicht? Sie haben gerade das Beispiel Urlaub gehabt. Und es gelingt uns ja dann doch irgendwie gemeinsam einen Weg zu finden, wo wir denn im nächsten Sommer Urlaub hinfahren. Oder es gelingt uns doch zu entscheiden, was wir abends machen. Gehen wir in die dreistündige Oper oder gucken wir uns doch ein Fußballspiel an. Also es gelingt uns, und es gelingt uns deswegen aus meiner Sicht aus zweierlei Gründen. Zum einen, weil wir eben gegenseitige Nachgiebigkeit üben. Wir sind bereit, auch auf den anderen zuzugehen, ihnen zuzuhören, und wir machen das im Prinzip um des lieben Friedens willen. Das ist sozusagen der zweite Punkt. Wir wollen gemeinsam und zusammenbleiben. Wir wollen in der Familie Frieden haben. Wir wollen miteinander auskommen. Und ich glaube, das ist ganz wichtig, dass eben eine gemeinsame Zukunft dann entsteht, wenn wir bereit sind, zuzuhören, auf den anderen zuzugehen und seine Interessen tatsächlich auch ernst zu nehmen.
0: Sehr spannend, obwohl ich mir auch gut vorstellen kann, Mensch, so ein Fußballspiel mit Opernmusik drunter wäre auch mal eine Idee.
1: Dann wäre eine Option.
0: Wären beide glücklich, aber gut, das ist noch Zukunftsmusik. Aber wenn wir über die Kompromisse sprechen und übers Verhandeln, wo ist denn da eine Grenze für Sie erreicht? Gibt es Dinge, bei denen Sie sagen, hier darf man absolut keinen Kompromiss machen?
1: Ja, das gibt es durchaus. Und gehen wir jetzt wieder zurück in die politische Sphäre. Also wenn es darum geht, dass Menschenwürde nicht akzeptiert wird, dass grundlegende Rechte und die demokratischen Spielregeln nicht akzeptiert werden, dann endet eben auch Kompromiss. Wenn ein Kompromiss keine Grenze hätte, dann wäre es problematisch. Dann wäre ja alles sozusagen möglich. Und ich denke, wir müssen klare Kante dann an der Stelle dann doch zeigen, wo es eben abgleitet in Formen, die nicht akzeptabel sind. Also wo Menschen tatsächlich in ihrer Würde verletzt werden. Ich glaube, da muss man stark sein, und da sind auch die Grenzen von Kompromiss, da sind die Grenzen von Toleranz erreicht. Immer dann, wenn Menschen auch nicht mehr wirklich den Dialog suchen wollen, sondern nur noch Parolen, Ideologien oder bestimmte Positionen durchdrücken wollen, weil Kompromisse brauchen den ernsthaften Dialog und brauchen, wie ich eben gesagt habe, tatsächlich auch den Willen, den anderen in seiner Andersheit zu akzeptieren und zuzuhören, ob er oder sie nicht auch gute Gründe hat.
0: Kompromisse, warum die Wahrheit uns nicht retten wird, das neue Buch unserer Empfehlung für diese Woche von Professor Dr. Nils Goldschmidt. Herzlichen Dank für Ihre Zeit und bis zum nächsten Mal.
1: Sehr gerne, hat viel Spaß gemacht. Danke.

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1: Wenn wir heute auf eine wichtige Nachricht warten, vielleicht auch auf eine Diagnose, auf ein Ergebnis, dann ist Hoffnung manchmal alles, was uns bleibt. Dietrich Bonhoeffer hat einmal das hier geschrieben: Und es ist keine Schande zu hoffen, grenzenlos zu hoffen. Ja, Bonhoeffer wusste, dass Hoffnung nicht automatisch bedeutet, dass alles gut ausgeht. Aber sie kann uns eben Kraft geben, einen weiteren Schritt zu machen. Und wenn du jemanden kennst, der diese Hoffnung braucht, dann ist das heute mal ein guter Tag, der Person zu zeigen, hey, du bist nicht allein. Ich bin Markus Poschlott, wünsche dir einen schönen Montag.

0: Und damit ist es genau 9.45 Uhr.
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2: Katholiken durften keine Bibel lesen. Wie bitte? Die Katholiken durften nicht in der Bibel lesen? Naja, ganz so ist es nicht. Die Laien durften nicht und auch nicht in Volkssprache. Das heißt, bis zum Zweiten Vatikanischen Konzil stand die Bibel tatsächlich auf dem Index der verbotenen Bücher. Katholiken durften sie nicht lesen. Man las stattdessen Katechismus oder biblische Geschichten in Volkssprache. Das war zusammengekürzt und die ein oder andere Unebenheit kam da einfach nicht vor. Seit dem Zweiten Vatikanischen Konzil holen die Katholiken mächtig auf, lesen in der Bibel und hören Fun Facts zur Bibel.
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0: mit ordentlich Power hier in diesen Montagmorgen. Jack River, Fool's Gold ist das hier. Hier ist das Domradio. Wir haben es 8:08. Lara ist schon bei mir.
1: Hallo.
0: Hallo, du winkst hier, du gehst mit der Musik mit.
1: Ja.
0: Hey, wie geht's uns denn heute?
1: Ja, heute geht es uns gut. Montag, neue Woche, oder? Also ich muss leider zugeben, ich hatte doch einen schweren Start in den Morgen.
0: Oh.
1: Ja, es ist, Wochenende war so schön, da war ich doch so erholt. Aber mein Gott, ich bin glücklich. Über das finde ich doch wunderschöne Herbstwetter,
0: ja,
1: oder?
0: Also,
1: blauer Himmel.
0: Gestern sind wir mit Regenschirm in den Tag gestartet. So, das ist heute besser.
1: So ist es. Aber am Wochenende habe ich auch, und ich hoffe du auch, lieber Markus, ein paar schöne Herbstspaziergänge getätigt.
0: Natürlich.
1: Siehst du?
0: Was man halt so macht.
1: Mit
0: allen anderen eingereiht, schön am Rhein.
1: Ja, und soll ich dir noch was Wildes erzählen, was ich am Wochenende gemacht habe?
0: Was denn?
1: Ich war auf dem DJ Ötzi-Konzert.
0: Ach was?
1: Ja,
0: auf dem DJ?
1: So.
0: Ich bin der Anton aus Tirol.
1: Das,
0: ja?
1: Genau, richtig. Ja, also das war der Wahnsinn. War ein kleiner Fiebertraum, aber hat mir gefallen.
0: Mal gucken, was sie jetzt davon mit in diese Sendung hier nimmt.
1: Ja.
0: Gleich ab um 10, Lara featuring DJ Ötzi hier im Domradio. Wir hören uns morgen früh wieder ab 6. Bis dahin.

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1: Ich bin Babette Büchner. Bärbel Baas tritt als Arbeitsministerin und als SPD-Chefin zurück. Sie begründet den Schritt in einer öffentlichen Mitteilung unter anderem mit dem Tod ihrer Stieftochter. Neuer Arbeitsminister soll der ehemalige SPD-Ministerpräsident Alexander Schweitzer aus Rheinland-Pfalz werden.
2: Es ist ein Paukenschlag zur Unzeit, denn inmitten der Regierungskrise kommt jetzt noch eine Personaldebatte hinzu. Sie bringe momentan nicht die Kraft auf, ihre Ämter weiter auszuführen, sagt Baas. Auch aus der Union kamen zuletzt Vorwürfe, die Ministerin würde ihren Gesetzentwurf zur Rentenreform verschleppen, obwohl viele vom Trauerfall in ihrer Familie wussten. Die Angriffe gegen sie in den letzten Tagen ihrer Trauer waren unanständig, sagte SPD-Chef Klingbeil. Thomas Bremser, Nachrichtenredaktion.
1: Die EU will heute Strafmaßnahmen gegen mehr als 1600 Personen und Unternehmen in Russland beschließen. Bundesaußenminister Johann Ladefohl spricht von einem beispiellosen Sanktionsschlag gegen die Kriegswirtschaft von Präsident Wladimir Putin. Der grünen Außenpolitiker Omid Nuripur begrüßt das Paket. Er sagte im ZDF,
3: dass die Europäer ihre eigene Stimme erheben, dass sie geschlossen sind und dass sie den Druck aufrechthalten und ausbauen auf Russland. Und das ist der Sinn des Paketes und ich hoffe, dass der durchkommt. Das macht total Sinn. Die Amerikaner Seite, also Trumps Politik ist weder gut für Europa, wenn man ehrlich ist, noch für die USA, sondern das ist so ziemlich konstant, dass das in erster Linie für Putin gut ist und wir müssen uns davon absetzen.
1: US-Präsident Donald Trump hat gestern überraschend verkündet, dass die Ukraine und Russland künftig auf Angriffe ihrer Energieanlagen verzichten. Laut Kiew hat Moskau seine Attacken aber fortgesetzt und ein Heizkraftwerk getroffen. Trumps Ankündigung hatte in der Ukraine zuerst für Überraschung gesorgt. Präsident Zelensky erklärte dann jedoch, seine Regierung sei dazu bereit. Von russischer Seite gab es noch keine Reaktion. Das Bundesverfassungsgericht beschäftigt sich heute mit der Erbschaftssteuer. Die bayerische Staatsregierung klagt in Karlsruhe und will klären lassen, ob der Bund die Regeln dafür überhaupt vorgeben darf. Bayern kritisiert außerdem, dass Freibeträge nicht regionale Unterschiede bei den Immobilienpreisen berücksichtigen. Ein Urteil wird erst in einigen Monaten erwartet.
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1: Zum Wetter. Die aktuelle Vorhersage des Deutschen Wetterdienstes. Die neue Woche startet freundlich mit Sonne und Wolken im Wechsel. Nur in der Osthälfte ziehen noch einige Regenwolken durch. Die Temperaturen erreichen dabei Höchstwerte zwischen 12 Grad an der Ostsee und 19 Grad am Oberrhein. Morgen gibt es dann im Süden und Osten längeren Sonnenschein. Ansonsten ziehen wieder mehr Wolken auf und in der Westhälfte kann es etwas regnen bei ähnlichen Temperaturen wie heute.
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4: Hallöchen und einen wunderschönen guten Morgen, sage ich, um kurz nach 10. Schön, dass ihr wieder dabei seid. Gleich auf jeden Fall bei mir Thema der Nobelpreis, beziehungsweise die Nobelpreise, die ja schon seit letzter Woche verliehen wurden in den verschiedensten Bereichen. Ja, und neben den ganzen Gewinnern und Gewinnerinnen natürlich, habe ich mich gefragt, was und wer steckte denn eigentlich dahinter? Darum geht's. Außerdem habe ich ein paar wirklich tolle Meldungen dabei, ein paar gute Dinge und natürlich sprechen wir auch nochmal über das Thema, dass der Papst operiert werden muss. Ja, ansonsten würde ich sagen, starten wir doch mal weiter in den Tag mit guter Laune und zwar hiermit.

Matcha Club hier in eurem Domradio. Jetzt gleich haben wir 20 nach 10. Ja, und seit letzter Woche wurden ja nach und nach die Nobelpreisträger und Trägerinnen bekannt gegeben. Heute warten wir noch auf den der Wirtschaft. Ja, und ich habe mich generell mal gefragt, was und wer steckt da eigentlich dahinter? Und dachte, ich bringe das mal mit in die Sendung für die ein oder anderen, die es auch nicht wissen. Dahinter steckt natürlich Alfred Nobel, wie der Name schon sagt. Der wurde 1833 geboren und starb 1896. Und war einer der größten Waffenproduzenten und Sprengstofferfinder seiner Zeit. Er erfand nämlich Dynamit, aber nicht um Kriege zu führen, sondern er wollte eigentlich den Bergbau, den Tunnelbau und den Eisenbahnverkehr sicherer machen. Also mal wieder so ein Moment, wo jemand etwas ja, Gutes vielleicht erfunden hat, was im Endeffekt aber dann doch für schlechtere Zwecke verwendet wird. Bisher hat es also noch nichts mit dem Nobelpreis zu tun, aber da kommen wir dann jetzt hin. Und zwar ist sein Bruder verstorben und damals hat eine französische Zeitung fälschlicherweise den Tod von Alfred Nobel als Nachruf abgedruckt und nicht den von seinem Bruder. Und die Schlagzeile lautete damals: Der Kaufmann des Todes ist tot. Ja, und als er das gelesen hat, hat er erstmal darüber nachgedacht, wie die Welt ihn eigentlich sehen würde, wenn er verstorben ist, und hat sich gedacht, ich möchte mein Vermächtnis ändern. Außerdem hatte einen großen Einfluss dann Bertha von Suttner drauf. Das ist eine enge Freundin von Nobel gewesen und eine Friedensaktivistin, eine österreichische Friedensaktivistin. Die hat ihn jahrelang schon dazu gedrängt, eben wegen dieser fast Ironie, dass er ja eigentlich irgendwie involviert war in etwas Schlechtes, was für schlimme Dinge genutzt wird, dass er doch etwas Gutes tut, etwas für den Weltfrieden. Man kann also quasi sagen, Bertha von Suttner hat ihn irgendwie dazu inspiriert. Ja, und so kam es dann dazu, dass in Paris Nobel sein Testament aufgesetzt hat. Er wollte also fast sein gesamtes Vermögen, rund 31 Millionen schwedische Kronen, nach heutigem Wert über 150 Millionen Euro, in eine Stiftung fließen lassen. Und die Zinsen dieser Stiftung sollten jedes Jahr als Preis an diejenigen verteilt werden, die der Menschheit eben im vergangenen Jahr den größten Nutzen gebracht haben. So, das hört sich jetzt schon mal nach Nobelpreis an. Die erste Verleihung fand also statt am 10. Dezember 1901. Das war 5 Jahre nach seinem Tod. Da wurden dann die Preise an seinem Todestag zum ersten Mal in den 5 von ihm festgelegten Kategorien verliehen. Und zwar Physik, Chemie, Medizin, Literatur und Frieden. Ja, und ich habe ja eben schon mal erwähnt, heute warten wir noch auf den der Wirtschaft. Es wurden also noch weitere Kategorien hinzugefügt. Und wie gesagt, jetzt aktuell in der Zeit werden die bekannt gegeben. Und dann, wie immer, die Verleihung der Nobelpreise findet immer am 10. Dezember statt. Und zwar immer am Todestag von Alfred Nobel. Und hier jetzt Alex Warren mit Fever Dream in eurem Domradio.

0: much, also zu viel hier in eurem Domradio. Noch ist es 10.30 Uhr, ja, und zu viel ist es auch bei vielen manchmal so im Kopf, also bei mir ist es oft so. Und wenn das der Fall ist, dann haben wir hier immer um halb für euch ein kleines Stückchen Inspiration. Vielleicht macht das den Kopf ja ein bisschen freier. Also hören wir mal rein.
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2: Ich bin Tim aus der Redaktion und ich habe einen ganz kurzen Text für euch von Lena Raubaum. Er heißt Auch schön. Manchmal bin ich still und dann kommt jemand, der wissen will, was los ist. Manchmal ist wirklich gar nichts los. Zum Glück.

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1: Ja, und zwar richtig gute. Britney Spears mit Toxic. Und es ist 10:38 Uhr im Domradio.

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If you tolerate this, your children will be next. Also auf Deutsch übersetzt, wenn ihr das toleriert, dann werden eure Kinder die Nächsten sein von den Manic Street Preachers im Domradio. 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Die hat nämlich folgenden Satz gesagt. Natürlich hatte ich schon das Messer am Hals und die Waffe auf der Brust mehr als einmal. 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Ja, und Schwester Lorena erzählt unter anderem in dieser Folge mit ihr, wie sie einmal 7 Frauen vor einem aufgebrachten Mob rettete, der sie bereits auf einem Scheiterhaufen verbrennen wollte. Außerdem geht es in dieser Folge auch um die Frage, warum Menschen überhaupt der Hexerei beschuldigt werden und welche Parallelen es zwischen diesem Hexenglauben und dem heutigen Verschwörungserzählungen gibt. Ja, trotz all dieser Gefahren bleibt Schwester Lorena in Papua-Neuguinea. Da hat sie mit dem House of Hope, also dem Haus der Hoffnung, ein Schutzhaus für misshandelte Frauen aufgebaut und bietet ihnen da eben einen sicheren Zufluchtsort. Also meine Empfehlung, unbedingt reinhören in die Geschichte von Schwester Lorena, denn die ist, wie dieser Podcast-Name auch schon sagt, echt unglaublich.

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1: Ich bin Babette Büchner. Bärbel Baas tritt als Arbeitsministerin und SPD-Chefin zurück. Das erklärte sie in einer öffentlichen Mitteilung. Nach dem Tod ihrer Stieftochter habe sie momentan nicht die Kraft, ihre Regierungs- und Parteiarbeit vollumfänglich auszuüben. Aus der CDU kommen respektvolle Reaktionen. Außenminister Johann Wadephul sagte bei NTV:
2: Wir sollten in der Politik auch immer daran denken, dass Menschen diese Ämter ausüben. Und wenn jemand wie Bärbel Baas sagt, sie ist in einer Überforderungssituation, dann muss man das zunächst einmal respektieren, ihre Trauer verstehen und auch berücksichtigen, dass diese Ämter uns allen sehr, sehr viel abverlangen.
1: Der ehemalige SPD-Ministerpräsident von Rheinland-Pfalz, Alexander Schweizer, soll nun Arbeitsminister werden, das erfuhr die deutsche Presseagentur. Das Briefporto in Deutschland wird wohl so stark steigen wie noch nie. Die Bundesnetzagentur hat in Bonn einen Plan veröffentlicht, der der Deutschen Post ab Januar einen Preisaufschlag von gut 20% erlaubt. Für einen Standardbrief könnten dann 1,14 Euro fällig werden. Aktuell sind es 95 Cent. Nach den tödlichen Angriffen auf Riad setzt die Houthi-Miliz ihre Attacken auf saudische Flughäfen fort. Auch Industrieanlagen geraten wohl ins Visier. Wirtschaftsministerin Katharina Reiche sitzt wegen der Angriffe in Riad fest.
3: Explosion und Rauch im Flughafenterminal in Riad und Reisende, die in Panik geraten. Die Szenen des Angriffs mit 12 Toten und mehr als 300 Verletzten sind erschreckend und für Saudi-Arabien ein weiterer Rückschlag im Kampf gegen die Houthi-Miliz im Jemen. Auch die Houthi melden neue Angriffe in Sanaa, die gegenseitigen Attacken gehen weiter. Der im Jemen schon lang laufende Bürgerkrieg eskaliert wieder schwer und ist zur neuen Front geworden im noch größeren Irankrieg. Aus Kairo, Johannes Sadek.
1: Frankreichs Schüler und Studenten machen in dieser Woche weiter Druck auf die Regierung. Solange Forderungen im Umfang von 10 Milliarden Euro nicht erfüllt seien, gehe der Protest weiter, kündigte die Gymnasiastengewerkschaft an. Man wolle nur sanierte Schulgebäude und genug Lehrkräfte. Am Rande der Proteste hat es zum Teil heftige Ausschreitungen gegeben.
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1: Zum Wetter. Die aktuelle Vorhersage des Deutschen Wetterdienstes. Die neue Woche startet freundlich mit Sonne und Wolken im Wechsel. Nur in der Osthälfte ziehen noch einige Regenwolken durch. Die Temperaturen erreichen dabei Höchstwerte zwischen 12 Grad an der Ostsee und 19 Grad am Oberrhein. Morgen gibt es dann im Süden und Osten längeren Sonnenschein. Ansonsten ziehen wieder mehr Wolken auf und in der Westhälfte kann es etwas regnen bei ähnlichen Temperaturen wie heute.
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4: Hallöchen, mit mir Lara Burkhardt. Um kurz nach 11. Schön, dass ihr dabei seid. Hier ist The Boy with the Thorn in His Side.

Das Domradio ist hier mit mir, Lara. Und es ist noch 11.11 Uhr. Die letzten 3 Sekunden, die möchte ich doch noch nutzen dafür. Ja, und ich möchte euch jetzt mal Folgendes fragen. Kennt ihr eigentlich die Sonnenblumenbänder? Das ist ja so ein internationales Erkennungszeichen für Menschen mit nicht sichtbaren Behinderungen oder Einschränkungen. Also zum Beispiel für Menschen, die ADHS haben, Autismus, eine Angststörung, Demenz, Long-Covid oder andere körperliche oder psychische Einschränkungen. Das Band sieht so ein bisschen aus wie ein Schlüsselanhänger oder ein Schlüsselband in grün mit eben gelben Sonnenblumen drauf und einer Karte mit dem Hinweis, bitte haben Sie Verständnis und unterstützen Sie mich gegebenenfalls. Ja, vielleicht braucht die Person zum Beispiel etwas mehr Zeit, etwas mehr Geduld oder Verständnis, wenn sie, ja, ich sag mal, beim Flughafen ankommt und das Gepäck abgibt. Ja, und man sieht die eben auch genau an diesen Orten, wo man mit vielen Menschen oder mit anderen Menschen in Kontakt tritt, die eben nicht davon wissen. In Geschäften, Bahnhöfen, Flughäfen, Behörden, Krankenhäusern oder eben großen Veranstaltungen. Da werden die Mitarbeitenden auch öfter geschult mittlerweile, dieses Symbol eben zu erkennen und dann entsprechend sensibler zu reagieren. Ja, die kann man auf verschiedene Weise bekommen, diese Bänder. Also wenn ihr jetzt sagt, ach Mensch, ich selber vielleicht könnte das gebrauchen oder ich kenne jemanden, der das gebrauchen könnte. In Flughäfen gibt es das zum Beispiel. Also in Köln auf jeden Fall. Da könnt ihr das kostenlos am Informationsschalter oder am Service Desk abholen. Einige Bahnhöfe haben es auch oder eben große Veranstaltungen. Ansonsten könnt ihr es auf jeden Fall über die Organisation Hidden Disabilities Sunflower bestellen. Und da kosten die dann so ein paar Euro, je nach Ausführung und Versand. Also wichtig, man braucht dafür auch keinen Nachweis oder irgendwie einen Schwerbehindertenausweis, um dieses Band zu erhalten, das Sonnenblumenband. Das ist einfach ein freiwilliges Zeichen für eben nicht sichtbare Einschränkungen, die es uns allen dann ein bisschen einfacher machen. Und es zeigt, wie wir füreinander ein bisschen mehr Verständnis zeigen können.

0: Mr. Know-It-All heißt dieser Song natürlich von Teddy Swims hier in eurem Domradio. Ja, und mein Mann hat letztens einen lustigen Satz zu mir gesagt, den kennt ihr alle. Und zwar sagte er zu mir, ich mache mir die Welt wieder, wie sie mir gefällt. Das ist natürlich von Pippi Langstrumpf. Das sagt er immer mal wieder zu mir, wenn ich denke, ich habe hier irgendwie überhaupt keine Handlungsmöglichkeiten. Ich stecke hier fest in irgendeiner blöden Situation. Finde ich lustig. Und um einen Satz von Pippi Langstrumpf geht es auch jetzt hier in unserer Inspiration.
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2: Hi, ich bin Anni von domradio.de und manchmal hat das Leben ja größere Aufgaben für uns, als wir überhaupt zu bewältigen meinen. Und ich finde, wir sollten das einfach mal sehen wie Pippi Langstrumpf. Die hat nämlich mal gesagt, der Sturm wird stärker. Das macht nichts. Ich auch.
0: So, also wir können uns merken, Pippi Langstrumpf hat ganz schön viele schlaue Dinge gesagt, ne? Also wenn ihr auch nochmal feststeckt, dann entweder werdet auch stärker, so wie der Sturm, oder denkt daran, ihr habt auch Handlungsmöglichkeiten. Ihr könnt euch die Welt machen, wie sie euch gefällt. Und hier ist Miley Cyrus.

0: Lady Gaga im Domradio mit Pokerface. Ja, ich frage euch jetzt mal Folgendes. Es wäre doch schön, oder? Also würdet ihr bestimmt auch schön finden, wenn der Himmel sich öffnen würde und Gott, ja, vielleicht uns mal zuzwinkert. Ich glaube, dann würde es auch vielen leichter fallen, zu glauben, an Gott zu glauben. Darum geht es auch in unserer heutigen Folge von Blick in die Bibel. Es geht um Zeichen und Wunder und darum, dass Jesus auch mal sagt, nö. Das gibt's jetzt bei mir nicht. Und da haben wir natürlich unsere Gästin der diesen Woche gefragt. Das ist nämlich Bibelwissenschaftlerin, Professorin Sandra Hübenthal. Wie hat sie diese Bibelstelle beurteilt?
1: Hier ist das Signal, ihr Lieben, Zeichen ist kein Problem, aber ihr wollt das Zeichen als Test, ihr wollt das Zeichen als Kontrolle haben. So ist das nicht gemeint, deswegen kriegt ihr kein Zeichen. Das Zeichen vom Himmel, was ihr euch wünscht, die Auferstehung oder vielleicht Pfingsten, das kommt erst später. Ihr müsst euch damit zufrieden geben, dass hier nur jemand predigt.
0: Ja, das ist natürlich besonders in unserer heutigen, von der Wissenschaft geprägten Welt schwierig. Gibt es überhaupt Zeichen und Wunder?
1: Wir tun es heute wahnsinnig schwer mit Zeichen und Wundern. Aber tatsächlich sind die Menschen immer noch offen für Zeichen und Wunder. Gerade jetzt sind wieder Princeton-Professoren zum katholischen Glauben übergetreten aufgrund von Heilungen, die sie gesehen und erlebt haben. Wie gesagt, Zeichenforderung ist eigentlich überhaupt kein Problem. Die Frage ist, was für eine Art von Zeichen und warum möchte man das Zeichen sehen?
0: Also, die Bibelwissenschaftlerin Sandra Hübenthal sagt, ja, jeder von uns kann auch heute ein Zeichen oder ein Wunder erleben. Und das heißt aber gar nicht, dass uns Jesus jetzt persönlich in der Fußgängerzone begegnet.
1: Wenn etwas passiert, wo wir denken, boah, das ist so irre, was mir hier gerade passiert. Ich fühle von innen, da hat sich was verändert oder da hat jemand Heil erfahren. Das wird sie wahrscheinlich mehr überzeugen als die süßlich rosa erscheinende Figur in der Kölner Fußgängerzone.
0: Ja, wobei das natürlich auch cool wäre, oder? Jesus in der Fußgängerzone begegnen. Ja, das sagt die Professorin für Exegese und biblische Theologie an der Uni Passau, Sandra Hübenthal. Sie ist in dieser Woche unser Gast im domradio.de Podcast Blick in die Bibel. Und die ganze Folge gibt es dann heute Abend natürlich in unserer Podcaststrecke von 19 bis 21 Uhr. Ja, und jetzt gleich haben wir 10 vor 12 und hier kommt It Must Be Love.

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1: Ich bin Babette Büchner. Bärbel Baas tritt als Arbeitsministerin und SPD-Chefin zurück. Das erklärte sie in einer öffentlichen Mitteilung. Nach dem Tod ihrer Stieftochter habe sie momentan nicht die Kraft, ihre Regierungs- und Parteiarbeit vollumfänglich auszuüben. Aus der CDU kommen respektvolle Reaktionen. Außenminister Johann Wadephul sagte bei NTV:
2: Wir sollten in der Politik auch immer daran denken, dass Menschen diese Ämter ausüben. Und wenn jemand wie Bärbel Baas sagt, sie ist in einer Überforderungssituation, dann muss man das zunächst einmal respektieren, ihre Trauer verstehen und auch berücksichtigen, dass diese Ämter uns allen sehr, sehr viel abverlangen.
1: Der ehemalige SPD-Ministerpräsident von Rheinland-Pfalz, Alexander Schweitzer, soll nun Arbeitsminister werden. Das erfuhr die Deutsche Presseagentur. Das Briefporto in Deutschland wird wohl so stark steigen wie noch nie. Die Bundesnetzagentur hat in Bonn einen Plan veröffentlicht, der Deutschen Post ab Januar einen Preisaufschlag von gut 20% erlaubt. Für einen Standardbrief könnten dann 1,14 Euro fällig werden. Aktuell sind es 95 Cent. Nach den tödlichen Angriffen auf Riad setzt die Houthi-Miliz ihre Attacken auf saudische Flughäfen fort. Auch Industrieanlagen geraten wohl ins Visier. Wirtschaftsministerin Katharina Reiche sitzt wegen der Angriffe in Riad fest.
3: Explosion und Rauch im Flughafenterminal in Riad und Reisende, die in Panik geraten. Die Szenen des Angriffs mit 12 Toten und mehr als 300 Verletzten sind erschreckend und für Saudi-Arabien ein weiterer Rückschlag im Kampf gegen die Houthi-Miliz im Jemen. Auch die Houthi melden neue Angriffe in Sanaa, die gegenseitigen Attacken gehen weiter. Der im Jemen schon lang laufende Bürgerkrieg eskaliert wieder schwer und ist zur neuen Front geworden im noch größeren Irankrieg. Aus Kairo, Johannes Sadek.
1: Frankreichs Schüler und Studenten machen in dieser Woche weiter Druck auf die Regierung. Solange Forderungen im Umfang von 10 Milliarden Euro nicht erfüllt seien, gehe der Protest weiter, kündigte die Gymnasiastengewerkschaft an. Man wolle nur sanierte Schulgebäude und genug Lehrkräfte. Am Rande der Proteste hat es zum Teil heftige Ausschreitungen gegeben.
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1: Zum Wetter. Die aktuelle Vorhersage des Deutschen Wetterdienstes. Die neue Woche startet freundlich mit Sonne und Wolken im Wechsel. Nur in der Osthälfte ziehen noch einige Regenwolken durch. Die Temperaturen erreichen dabei Höchstwerte zwischen 12 Grad an der Ostsee und 19 Grad am Oberrhein. Morgen gibt es dann im Süden und Osten längeren Sonnenschein. Ansonsten ziehen wieder mehr Wolken auf und in der Westhälfte kann es etwas regnen bei ähnlichen Temperaturen wie heute.
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4: Mit mir, Lara Burkhardt, um kurz nach 12. Ja, und Leute, ich bin jetzt ein bisschen nostalgisch, weil dieser Song hier, Young Blood von The Naked and Famous, der erinnert mich voll an meine Jugend tatsächlich. Ich bin ja 27 und das lief immer. Ich weiß nicht mehr, ob es Viva oder MTV war, aber lass uns doch mal in Erinnerung schwelgen.

Safe Tonight hier in eurem Domradio. Und jetzt gleich haben wir 11:45 Uhr. Ja, und am Samstag wurde die Lanxess Arena in Köln zur größten Après-Ski-Party außerhalb der Berge. DJ Ötzi kam da mit vielen anderen Sängern und Sängerinnen im Gepäck und hat richtig, richtig Stimmung gemacht. Einer seiner ersten Hits ist ja Hey Baby gewesen. Das Lied wurde im Jahr 2000 veröffentlicht und stürmte tatsächlich weltweit sogar die Charts. Unter anderem Platz 1 in Großbritannien, Irland und sogar Australien. Ja, in diesem Song geht es einfach darum, eine Frau zu fragen, ob sie nicht sein Mädchen bzw. seine Freundin sein will. Aber das Krasse ist, der Song ist gar nicht von DJ Ötzi. Das ist eigentlich eine Cover. Also das ist eine Coverversion und stammt eigentlich von dem US-amerikanischen Sänger Bruce Channel aus dem Jahr 1961. Ja, und DJ Ötzi, also Gary, hatte diesen alten Klassiker damals in der Diskothek in Düsseldorf gehört und hat sich gedacht, aus dieser Nummer mache ich doch jetzt mal eine etwas modernere Version mit ein paar Partybeats dazu. Ja, und man muss sagen, egal ob man jetzt Après-Ski mag oder nicht, ich finde, was man wirklich sagen muss, ist, dass dieser Song auf jeden Fall gute Laune macht. Deswegen jetzt hier für euch DJ Ötzi mit Hey Baby. Viel Spaß euch damit.

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0: Baby Love Child hier in eurem Domradio. Ja, und wir haben jetzt gleich 12:30 und immer um 12:30 oder gegen 12:30 gibt's hier bei uns ein kleines Stückchen Inspiration. Und da geht's jetzt mal darum, mutig zu sein.
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2: Hallo zusammen, hier ist die Deborah aus dem Domradio-Studio. Ich muss sagen, so richtig mutig bin ich ja nicht. Ich mag meine Routine und wenn sich da was ändert, freut mich das überhaupt nicht. Im Gegenteil. Und dann gibt es ja auch Menschen, die sich am liebsten jedes Wochenende mit einem Fallschirm aus dem Flieger stützen würden. Ich persönlich glaube, Mut hat gar nicht so viel mit dem Adrenalinkick zu tun. Und das sieht auch Mary Ann Radmacher so. Sie ist eine Schriftstellerin und hat geschrieben, Mut brüllt nicht immer nur. Mut kann auch die leise Stimme am Ende des Tages sein, die sagt, morgen versuche ich es nochmal.

Peters Platz und hat natürlich auch alle Gläubigen um ihre Gebete gefragt. Er hat gesagt, bei einer Untersuchung wurde ein kleiner Knoten in der Lunge entdeckt, der aber laut Ärzten, wie gesagt, früh erkannt wurde und auch gut lokalisiert ist. Der soll jetzt also operativ entfernt werden. Der Eingriff findet natürlich in der Gemelli-Krankenhaus statt in Rom. Und anschließend wird der Papst dann wahrscheinlich um etwa eine Woche auch da bleiben. Aus Italien kamen natürlich zahlreiche Genesungswünsche, unter anderem von Ministerpräsidentin Giorgia Meloni oder auch dem Staatspräsident Sergio Mattarella und natürlich auch allen Vertretern oder vielen Vertretern der katholischen Kirche. Und was ich auch krass finde, trotz der Operation soll Papst Leo dann seine geplante Südamerika-Reise im November nach aktuellem Stand trotzdem durchführen. Also von daher sind wir doch mal optimistisch und schicken unsere Gebete an Papst Leo, dass da alles gut geht und er sich vor allen Dingen schnell erholt.

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1: Ich bin Babit Büchner. Paukenschlag im politischen Berlin. Arbeitsministerin und SPD-Chefin Bärbel Baas hat ihren sofortigen Rücktritt von beiden Ämtern angekündigt. Nachfolger an der Spitze des Arbeitsministeriums soll der ehemalige SPD-Ministerpräsident Alexander Schweizer aus Rheinland-Pfalz werden.
2: Baas nannte persönliche Gründe für die Entscheidung. Nach dem Tod ihrer Stieftochter brauche sie Zeit, ihre Trauer zu verarbeiten. Dazu kamen in dieser schweren Zeit demnach politische Angriffe. Unionspolitiker warfen ihr zuletzt vor, etwa die Rentenreform zu verschleppen. SPD-Kollegin Schwesig dankte Baas bei Ex für die Zusammenarbeit und kritisierte die Attacken der CDU in Baas persönlich schwerer Situation als unmenschlich und rücksichtslos. Umweltminister Schneider sprach von einem schmerzlichen Rücktritt, der zeige, dass Politik ein sehr aufreibendes und hartes Geschäft sei. Aus Berlin, Ursula Winkler.
1: Die EU hat Sanktionen gegen knapp 1600 russische Unterstützer verhängt. Ein neuer Rekord. Betroffen sind unter anderem Raketenproduzenten, Drohnenhersteller und U-Boot-Werften. Ihre Vermögen werden eingefroren und EU-Einreisen verboten. Bundesaußenminister Johann Wadephul spricht von einem beispiellosen Sanktionsschlag gegen Russlands Kriegswirtschaft. Man erhöhe den Druck, bis Putin bereit sei, ernsthaft über Frieden in der Ukraine zu verhandeln. Der Briefversand wird sich in Deutschland aller Voraussicht nach so stark verteuern wie noch nie. Die Bundesnetzagentur veröffentlichte in Bonn einen Vorschlag, demzufolge das Briefporto zum Januar um gut 20% steigen kann.
3: Der Vorschlag der Bundesnetzagentur ist als Spielraum gemeint. Bisher hat die Post diese Spielräume aber immer voll genutzt. Das Porto für einen Standardbrief könnte damit von jetzt 95 Cent auf 1,14 Euro steigen. Grund für die Preiserhöhung sind angeblich gestiegene Kosten bei der Post bei gleichzeitig massiv sinkenden Briefsendungen, weil Firmen und Verbraucher immer stärker auf E-Mails und Chatnachrichten setzen. Aus Berlin, Ronny Torau.
1: In Italien läuft gerade eine große Rettungsaktion. Ein Hangrutsch hat den Eingang zu einer Höhle auf Sardinien verschüttet. Ein italienischer Höhlenforscher sitzt seit Sonntagnachmittag in 10 Metern Tiefe fest. Er sei am Leben und bei Bewusstsein, hieß es. Die Bergungsarbeiten sind aber schwierig. Die Einsatzkräfte müssen das Geröll mit der Hand wegräumen.
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1: Zum Wetter. Die aktuelle Vorhersage des Deutschen Wetterdienstes. Die neue Woche startet freundlich mit Sonne und Wolken im Wechsel. Nur in der Osthälfte ziehen noch einige Regenwolken durch. Die Temperaturen erreichen dabei Höchstwerte zwischen 12 Grad an der Ostsee und 19 Grad am Oberrhein. Morgen gibt es dann im Süden und Osten längeren Sonnenschein. Ansonsten ziehen wieder mehr Wolken auf und in der Westhälfte kann es etwas regnen bei ähnlichen Temperaturen wie heute.
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4: Ja, Hallöchen, mit mir Lara um kurz nach eins. Und ich hoffe, ihr habt einen guten Start in die Woche. Und hier ist Breakfast at Tiffany's.

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1: Katholiken durften keine Bibel lesen. Wie bitte? Die Katholiken durften nicht in der Bibel lesen? Naja, ganz so ist es nicht. Die Laien durften nicht und auch nicht in Volkssprache. Das heißt, bis zum Zweiten Vatikanischen Konzil stand die Bibel tatsächlich auf dem Index der verbotenen Bücher. Katholiken durften sie nicht lesen. Man las stattdessen Katechismus oder biblische Geschichten in Volkssprache. Das war zusammengekürzt und die ein oder andere Unebenheit kam da einfach nicht vor. Seit dem Zweiten Vatikanischen Konzil holen die Katholiken mächtig auf, lesen in der Bibel und hören Fun Facts zur Bibel.
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0: Wait for you hier in eurem Domradio um 13:30. Ja, und ich warte hier auch auf jemanden, beziehungsweise ich warte auf etwas, und zwar auf die Inspiration, aber hier ist sie schon für uns. Also viel Spaß damit.
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2: Hallo, Hilde hier aus der Domradio-Redaktion. Ich merke immer wieder, dass ich mir viel zu viel vornehme. Das und das und das und das auch noch und das dann am besten auch noch für immer und ewig. Klar, da ist Frust vorprogrammiert und eigentlich weiß ich ja sogar, was hilft. Klein anfangen und nicht gleich für die nächsten Jahre, sondern, wie die Autorin Lena Raubaum sagt, erstmal nur für heute. Nur für heute tue ich Gutes, helfe anderen frohen Mutes, denke nicht an meine Sorgen. Vielleicht mache ich das auch morgen.

0: Jahre alt. Wolverine ist jedenfalls meine Lieblingsrolle von ganz, ganz vielen, die er schon gespielt hat. Der Mann kann also nicht nur Action, sondern er kann ja auch singen und tanzen. Das hat er uns jedenfalls in The Greatest Showman gezeigt. Aber jetzt kommt's. Selbst so ein erfolgreicher Megastar wie Hugh Jackman hat Selbstzweifel. Das hat er vor kurzem in einem Interview erzählt. Denn laut ihm verschwinden die eben nicht, nur weil man total berühmt ist. Er sagt, auch als Kind hatte er vor fast allen Sachen Angst. Vor der Dunkelheit, vor der Höhe und auch vor dem Alleinsein. Manchmal hat er gesagt, hat er alleine vor der Haustür gewartet, weil er nicht alleine ins Haus gehen wollte. Also der Vater musste erst nach Hause kommen, damit er gemeinsam mit ihm in das Haus gehen konnte. Aber auf der Bühne, da fühlt er sich frei. Im Tonstudio zum Beispiel bekommt er schneller Unsicherheiten und fragt sich, ob er das alles eigentlich überhaupt kann und ob er gut genug dafür ist. Da kann ich schon mal sagen, ich finde auf jeden Fall, er ist gut genug, er macht das ja super. Am wohlsten, sagt er, fühlt er sich zu Hause alleine, da hat er seine Ruhe und spielt eben keine Rolle. Er ist nicht dieser bekannte große Star, sondern er kann einfach nur er selbst sein. Also finde ich sehr sympathisch, dass er das so zugibt und sagt, wir sagen alles Gute, Hugh Jackman. Und hier ist jetzt Ed Sheeran für euch mit Castle on the Hill.
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1: Ich bin Babette Büchner. Bärbel Baas tritt zurück als Arbeitsministerin und als SPD-Chefin mit sofortiger Wirkung. Sie begründet das mit dem Tod ihrer Stieftochter und mit Angriffen aus den Reihen der Union. Als Nachfolger hat SPD-Chef Lars Klingbeil Alexander Schweizer vorgeschlagen und betont, dass die SPD handlungsfähig ist.
2: Alexander Schweizer ist auf dem Berliner Parkett kein Unbekannter. Er hat Erfahrung als Arbeits- und Sozialminister, als Ministerpräsident. Und das ist dann für mich auch die wichtigste Prämisse gewesen, dass jetzt bei den wichtigen Themen der Arbeitsmarktpolitik und der Rentenpolitik sofort Handlungsfähigkeit und Stabilität in der Regierung hergestellt ist.
1: Die SPD will nun auf einem Bundesparteitag Ende des Jahres ihre gesamte Führung neu zur Wahl stellen. Ob er selbst noch einmal antritt, teilte Klingbeil nicht mit. Die EU verhängt neue Sanktionen gegen eine Rekordzahl von Unterstützern der russischen Kriegsmaschinerie. Die Außenminister der Länder haben beschlossen, knapp 1600 Personen, Unternehmen und andere Organisationen mit Strafmaßnahmen zu belegen, teilte die EU-Außenbeauftragte Kaja Kallas mit.
3: Dieses neue große Sanktionspaket ist die Antwort der EU auf eine Reihe von sogenannten hybriden Angriffen Russlands auf EU-Staaten, beispielsweise den Drohnenangriff auf den Flughafen Leipzig. Die Hälfte der rund 1600 betroffenen Personen und Firmen hat laut Diplomaten mit der Produktion von ballistischen Raketen oder Drohnen zu tun. Auch Russen, die an der Ausrichtung der Duma-Wahlen in ukrainischen Gebieten beteiligt waren, kamen auf die Sanktionsliste. Das bedeutet Einreiseverbote oder das Einfrieren von Geldern. Aus Brüssel, Dieter Ebeling.
1: Das Briefporto in Deutschland wird wohl so stark steigen wie noch nie. Die Bundesnetzagentur hat in Bonn einen Plan veröffentlicht, der Deutschen Post ab Januar einen Preisaufschlag von gut 20% erlaubt. Für einen Standardbrief könnten dann 1,14 Euro fällig werden. Aktuell sind es 95 Cent. Das letzte Nobelpreisgeheimnis in diesem Jahr ist gelüftet. Der Wirtschaftsnobelpreis geht an die zwei US-Forscher Robert E. Hall und Michael Woodford. Das hat die Königlich Schwedische Akademie der Wissenschaften in Stockholm bekannt gegeben. Die beiden Männer forschen zu makroökonomischen Modellen, die die Konjunkturschwankungen dämpfen können.
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1: Zum Wetter. Die aktuelle Vorhersage des Deutschen Wetterdienstes. Auch heute Nachmittag ist es oft sonnig oder nur locker bewölkt. Nur in der Osthälfte ziehen noch einige Regenwolken durch. Die Temperaturen erreichen dabei noch Höchstwerte zwischen 12 Grad an der Ostsee und 19 Grad am Oberrhein. Morgen gibt es dann im Südosten und Osten längeren Sonnenschein. Ansonsten ziehen wieder mehr Wolken auf und es kann gebietsweise auch etwas regnen, bei 14 bis 19 Grad maximal.
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4: Ja, Hallöchen mit mir, Lara, um kurz nach zwei. Schön, dass ihr dabei seid.
5: Yeah.

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Let You Down. Ganz emotional hier gerade im Domradio. Und jetzt gleich haben wir 14:45. Ich habe jetzt mal folgende Frage an euch. Was macht ihr denn mit euren Pfandflaschen, wenn ihr in der Stadt seid? Behaltet ihr die eher so bei euch oder packt ihr in die Tasche oder werft ihr die in den Müll? Also bei mir ist es nämlich so ein Zwischending. Ich will sie nie in den Müll schmeißen, weil ich mir denke, gut, die Menschen, die dann haben möchten, die Pfandflaschen, müssen dann im Müll wühlen. Ich stelle die dann immer auf den Boden daneben. Aber auch das ist ja jetzt nicht die optimale Lösung, denn wenn es mal windig ist, dann vermüllen wir auch nur die Stadt. Das Tolle ist, es gibt eine Lösung und die kommt aus Köln von Paul Ketz. Das ist ein Produktdesigner. Das Ganze nennt sich Pfandring und den hat er sogar schon 2012 während seines Designstudiums entwickelt. Also ich finde es faszinierend, dass es das schon so lange gibt und ich das jetzt das erste Mal gesehen habe. Das ist so eine Metallhalterung, falls ihr es auch nicht kennt, die außen an den Mülleimern befestigt wird, damit Pfandflaschen und Dosen eben da reingestellt werden können, anstatt im Müll oder eben auf der Straße zu landen. Das heißt, Pfandsammler müssen nicht mehr in den Abfall greifen und es gibt auch keine Unordnung. Paul Ketz selber hat gesagt, ihm ist damals aufgefallen, dass eben genau das Problem herrschte. Und das wollte er lösen. Daraus entstand diese Idee, ist also nicht nur eine soziale, sondern auch eine ökologische Lösung. Ja, und er hat damals einen Wettbewerb der Kölner Abfallwirtschaft das Ganze vorgestellt und hat sogar den Bundespreis Ecodesign für Nachwuchsprojekte dafür bekommen. So, und warum jetzt das Aktuelle? Ich habe das jetzt erst gesehen, denn Paul hat jetzt gerade in der Ehrenstraße in Köln ein paar dieser Pfandringe angebracht. Er hat die gespendet, weil er gesagt hat, hier gibt's eben ganz, ganz viel Müll. Also wenn ihr bald mal in Köln an der Ehrenstraße seid, dann könnt ihr da, wenn ihr Lust habt, eure Flaschen oder eure Dosen in den Pfandring stellen. Tolle Idee.

0: Fade Out Lines von The Avener hier in eurem Domradio. Ja, und wir haben 14.31 Uhr, das heißt, immer um circa halb spielen wir hier die Inspiration. Und ich würde behaupten, bei dieser Inspiration, die ich jetzt gleich hier für euch spiele, dass das die älteste, beziehungsweise das älteste Zitat ist, was wir hier bisher jemals gespielt haben. Also hören wir doch mal rein.
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2: Hier ist Tim für euch und ich habe ein kurzes Zitat von Aristoteles zum Thema Freundschaft mitgebracht. Aristoteles, ich habe es gerade nochmal nachgesehen, ist im Jahr 322 vor Christus gestorben. Also schon sehr lange existiert dieses Zitat. Freundschaft, das ist eine Seele in zwei Körpern.

0: Hallöchen, Lara hier wieder in eurem Domradio. Gleich haben wir 3:15 und mein Kollege Oliver Kelch, der hat heute was ganz Tolles gesagt, und zwar: Das Leben ist wie eine Baustelle. Um das Thema Baustelle geht es nämlich auch heute in seinem Podcast Kelch und Amen. Da gibt es jeden Tag eine neue Folge mit einem alltäglichen Thema und einer Verbindung zu unserem Glauben. Und meine persönliche Lieblingsstelle auf jeden Fall immer am Ende die gemeinsamen Fürbitten, die gebetet werden können. Ist immer so ein ganz kurzer Impuls von 5 Minuten. Und ich glaube, um es mal so scherzhaft zu sagen, dass der Olli diese Folge heute für mich gemacht hat. Damit meine ich, dass ich mich sehr angesprochen gefühlt habe. Denn auf einer Baustelle stehen ja abends immer noch alle Geräte rum, wie zum Beispiel der Betonmischer. Wird natürlich alles feinsäuberlich abgesperrt. Aber im Endeffekt signalisiert das ja so als Bild: So, hier ist heute Feierabend, die Baustelle ist zu. Trotzdem stehen die Geräte noch da, denn morgen geht es weiter. Ja, und Olli sagt, das müssen viele von uns, wie gesagt, ich auch, da fühle ich mich angesprochen, das müssen wir mal öfters hören.
1: Denn viele von uns, die leben ja so, als gäbe es nie Feierabend. Wir arbeiten an uns selbst, wir wollen bessere Menschen werden, wir wollen geduldiger, gelassener, erfolgreicher, gläubiger werden. Aber wenn wir ehrlich sind, fertig werden wir nie. Also ist das Leben doch fast wie eine Baustelle. Die Frage ist nur, dürfen wir abends trotzdem loslassen? Im Schöpfungsbericht heißt es, dass sogar Gott am 7. Tag ruhte. Nicht, weil alles perfekt war, sondern weil Ruhe Teil der Schöpfung ist.
0: Also ich werde mir dieses Bild auf jeden Fall jetzt einprägen. Und wenn es euch so geht, dann bitte auch immer dran denken. Denkt an so einen Betonmischer, der da steht. Und dann werden die Schranken zugemacht, die Baustelle wird abgesperrt und dann ist auch mal gut. Also wenn ihr mehr dazu hören wollt, heute Abend bei uns in der Domradio-Podcast-Strecke zwischen 19 und 21 Uhr. Viele

0: Miss California ist das. Hier in eurem Domradio. Ja, und wir haben 10 vor 3. Das bedeutet, ich gehe gleich nach Hause. Aber Leute, kein Problem. Ich habe natürlich für Nachschub gesorgt. Die liebe Dagmar ist schon bei mir.
1: Hi,
0: hallo Dagmar. Schön, dass du da bist. Du machst sie gleich weiter mit der Sendung, also bis 19 Uhr. Und du kennst ja auch diese Reihe an kuriosen Feiertagen, ne? Weiß ich nicht.
1: 100 Tag Millionen, des, ja.
0: Ja, genau. Also
1: Tag
0: ich will gar nicht anfangen.
1: Und Schildkröte und keine Ahnung.
0: Gibt alles. Und heute ist ein, finde ich, sehr interessanter. Und zwar internationaler Tag der Frustrationsschreie. Den habe ich noch nicht gehört, oder?
1: Ach so, ich hätte jetzt Frustrationstoleranz gedacht. Okay.
0: Das wäre auch gut. Bist du denn eine Person, hast du schon mal irgendwie aus Frust rumgeschrien? Hilft dir das?
1: Ja, tatsächlich, auch wenn es viele nicht glauben. Ich bin nämlich lange sehr ausgleichend diplomatisch und kann lange die Ruhe bewahren.

0: Weil wenn das Fass überläuft, dann kann ich auch mal so richtig loslegen. Das will ich hier auch gar nicht vormachen. Ich habe aber auch schon mal einen Gegenstand angeschrien, nämlich ein Brett. Ja, da habe ich tatsächlich mal so einen Kurs gemacht. Da ging es darum, ihr könnt alle ein Brett mit der Hand durchschlagen.
1: Oh, wie cool.
0: Und dann sollte man eben diese Kraft rausholen aus der Stimme und aus diesem Schrei. Und es hat total Spaß gemacht, dieses Brett anzuschreien. Und ich habe es geschafft, das mit der Hand durchzuschlagen. Und da muss ich jetzt mal ganz zurückgreifen. Da war ich 9 Jahre alt. Da habe ich meinen großen Bruder schwer beeindruckt.
1: Das ist ja mega. Also ich glaube, so einen Kurs würde ich gerne auch mal besuchen. Und ich glaube auch, dass Schreien nicht immer, aber manchmal auch befreiend wirklich sein kann und helfen kann. Es gab ja letztes Jahr auch diese riesige Aktion, dass Leute sich hier am Rhein getroffen haben und die haben dann alle zusammen mal den Frust rausgeschrien, schön in den Rhein, rein, was ein Wortspiel. Und das hat geholfen. Und
0: ich bin eigentlich nicht so dafür, dass man sich anschreit. Ich bin eher dafür, dass man Argumente findet und normal miteinander reden kann. Aber schreien kann gut tun.
1: Das ist die Devise, also schreien kann gut tun, aber wir tun das hier im Domradio natürlich nicht. Aber ich verabschiede mich hiermit auf jeden Fall und Dagmar, dir wünsche ich wirklich eine richtig schöne Sendung.
0: Aber du kannst jetzt einen Freudenschrei machen. Ne? Du hast frei und gehst in die Sonne.
1: Ja, Juhu. Das mache ich wirklich.

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1: Ich bin Tine Klimach. Nach dem Rücktritt von SPD-Chefin und Arbeitsministerin Bärbel Baas wollen die Sozialdemokraten auf einem Bundesparteitag zum Jahreswechsel ihre gesamte Führung neu zur Wahl stellen. Darauf habe sich das SPD-Präsidium geeinigt, sagte Parteichef Lars Klingbeil in Berlin.
2: Ob Klingbeil bei der Wahl selbst auch wieder antreten will, ist er offen, aber es soll wieder ein Duo werden. Er hält an der weiblich-männlichen SPD-Doppelspitze fest. Neuer Arbeitsminister soll der ehemalige rheinland-pfälzische Ministerpräsident Schweizer werden. Baas war am Morgen als Arbeitsministerin und als Parteichefin zurückgetreten. Als Gründe nannte sie die Trauer um ihre verstorbene Stieftochter und Angriffe gegen sich in dieser schwierigen Zeit, auch von der Union. Parteichef Klingbeil forderte eine Kultur des Respekts. Eine Politikerin in Zeiten der persönlichen Trauer politischen Angriffen auszusetzen, sei unanständig. Aus Berlin, Ursula Winkler.
1: Kanzler Friedrich Merz setzt nach den schweren Niederlagen seiner Partei bei den Landtagswahlen auf stärkere Akzente für Entlastungen. Er wolle, dass Spielräume im Haushalt genutzt werden, um die Stromsteuer für alle auf das europäische Mindestmaß zu senken, sagte Merz nach einer Klausur des CDU-Präsidiums in Berlin. Gesenkt wurde sie zunächst nur für bestimmte Wirtschaftsbereiche. Der Nobelpreis für Wirtschaftswissenschaften geht in diesem Jahr an die beiden US-Forscher Robert E. Hall und Michael Woodford. Die Forscher hätten neue makroökonomische Modelle zur Umsetzung wirksamer Stabilisierungsmaßnahmen entwickelt. So die Königlich Schwedische Akademie der Wissenschaften in Stockholm.
3: Bei diesem Nobelpreis geht es um das Gesetz von Angebot und Nachfrage und wie Regierungen und Zentralbanken die Wirtschaft besser stabilisieren können. Bis zur Ölkrise in den 1970er Jahren war man davon ausgegangen, dass man mit Zinssenkungen allein die Wirtschaft wieder ankurbeln kann. Doch das funktioniert nicht immer. Hall und Woodford haben herausgefunden, dass Konsum auch von Erwartungen abhängt. Wer pessimistisch in die Zukunft blickt, gibt weniger Geld aus. Mit diesem Wissen kann man Finanzkrisen besser entgegenwirken. Sigrid Hamm, Skandinavien.
1: Tennisprofi Alexander Zverev wird in den kommenden Wochen erstmals in seiner Karriere die Nummer 1 der Welt. Durch die Niederlage von Carlos Alcaraz beim ATP-Turnier in Shanghai übernimmt der 29 Jahre alte Deutsche spätestens zum Saisonende die Spitze der Weltrangliste.
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4: Zum Wetter. Die aktuelle Vorhersage des Deutschen Wetterdienstes. Auch heute Nachmittag ist es oft sonnig oder nur locker bewölkt. Nur in der Osthälfte ziehen noch einige Regenwolken durch. Die Temperaturen erreichen dabei noch Höchstwerte zwischen 12 Grad an der Ostsee und 19 Grad am Oberrhein. Morgen gibt es dann im Südosten und Osten längeren Sonnenschein. Ansonsten ziehen wieder mehr Wolken auf und es kann gebietsweise auch etwas regnen, bei 14 bis 19 Grad maximal.
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5: Tja, den haben wir Sonnenschein, obwohl Regen angesagt. Und jetzt kommt die Suche nach dem Ehemann.

0: REM hier in eurem Domradio am Montag. In seinem Büro hängen drei Bilder, die ihn gemeinsam mit drei katholischen Päpsten zeigen. Der Bundestagsvizepräsident und ehemalige Thüringer Ministerpräsident und Politiker der Linken, Bodo Ramelow. Der hat Papst Benedikt, Papst Franziskus und Papst Leo getroffen und ist durchaus stolz drauf. Davon erzählt er in seinem neuen Buch. Und das heißt, nie den Glauben verlieren. Wie christliche Werte Demokratie und Zusammenhalt stärken. Und wir haben mit ihm über seinen Glauben gesprochen. Aber kann man als Linker überhaupt ein religiöser Mensch sein? Auf jeden Fall, sagt Ramelow, aber das sei in seiner Partei nicht selbstverständlich.
1: Wenn wir von der deutschen Linken reden, also von meiner Partei reden, dann ist darin die SED enthalten. Und die SED hat eben gegenüber Christinnen und Christen viel Unrecht begangen. Und viele Christen in der DDR haben ziemlich gebrochene Biografien erhalten durch das staatliche Handeln und staatliche Agieren. Deswegen an dem Tag, an dem in Thüringen bekannt wurde, dass ich für die PDS kandidiere, war ich an dem nächsten Sonntag, am Samstag wurde es bekannt, am Sonntag saß ich allein in meiner Kirchenbank. Aus guten Gründen. Daraus sind sehr, sehr viele Gespräche entstanden.
0: Ramelow ist evangelischer Christ und pflegt enge Beziehungen zur katholischen Kirche. Der Glaube ist ihm wichtig, im Gebet alleine, aber auch im Gottesdienst.
1: Das Gefühl zu haben, Teil eines Großen zu sein und aus diesem Großen Kraft zu ziehen. Ich will meinen Gott nicht beschreiben. Ich will ihm keine Form geben. Ich will ihm keine Figurlichkeit geben, sondern es ist die Kraft, die wirklich die Kraft, die aus dem Glauben kommt. Und das ist das, was ich da für mich hineinnehme und immer wieder merke, an Tagen, an denen es finster zugeht in unserem Land oder in dieser Welt, halte ich den Tag aus mit dieser Kraft des Glaubens.
0: Sagt Bodo Ramelow, Bundestagsvizepräsident und ehemaliger Thüringer Ministerpräsident. Und sein Buch mit dem Titel Nie den Glauben verlieren ist im Bene Verlag erschienen. Das kostet 22 Euro. 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
1: Manchmal ist es so, dass ich heiße Uta, mir unheimliche Sorgen mache über das, was da vielleicht im kommenden Jahr auf mich zukommen könnte. Egal, ob es ist, dass die Brötchen teurer werden, dass vielleicht mein Fahrrad kaputt geht, dass möglicherweise im Haus gegenüber eine große Baustelle eröffnet wird. Jedenfalls, wenn ich dann da so sitze und mir denke, oh Gott, wahrscheinlich kommt bald das, wie furchtbar, dann kommt mir schon mal so ein Zitat in den Kopf, von dem ich überhaupt nicht weiß, wo es herkommt, ist aber auch egal. Aber danach versuche ich, mich auszurichten, finde ich super. Und der Spruch geht so: Ich nehme den Berg dann, wenn er da ist.
2: Das ist doch eine gute Idee, die Uta hat. Hier ist Dagmar Peters. Ich freue mich, dass ihr dabei seid heute Nachmittag.

0: Das ist Taylor Swift. 15:43 Uhr ist es jetzt genau. Ja, und jetzt reden wir mal über die Bibel und reden über Jesus. Jesus war kein Einzelkind. Die ersten Menschen waren Veganer und Katholiken durften keine Bibel lesen. Fragt ihr euch gerade, was erzählt die denn da? So ein Quatsch? Also, ich habe das von Sandra Hübenthal und die muss es wissen. Die ist Bibelwissenschaftlerin und hat viel über die Bibel geforscht und hat für uns einige spannende Fakten zusammengetragen. Heute geht es darum, wie war das denn jetzt mit dem Katholiken und dem Bibellesen? Durften die das wirklich nicht?
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2: Katholiken durften keine Bibel lesen. Wie bitte? Die Katholiken durften nicht in der Bibel lesen? Naja, ganz so ist es nicht. Die Laien durften nicht und auch nicht in Volkssprache. Das heißt, bis zum Zweiten Vatikanischen Konzil stand die Bibel tatsächlich auf dem Index der verbotenen Bücher. Katholiken durften sie nicht lesen. Man las stattdessen Katechismus oder biblische Geschichten in Volkssprache. Das war zusammengekürzt und die ein oder andere Unebenheit kam da einfach nicht vor. Seit dem Zweiten Vatikanischen Konzil holen die Katholiken mächtig auf, lesen in der Bibel und hören Fun Facts zur Bibel.
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0: So ist es und jetzt kommt wieder Musik. Jetzt haben wir Circa Waves mit Stuck in My Teeth.

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1: Ich bin Tine Klimach. Bundessozialministerin Bärbel Bas hat sich aus dem Amt zurückgezogen und Alexander Schweizer soll ihr Amt übernehmen. So hat es die SPD entschieden. Kanzler Merz von der CDU will Schweizer noch heute Bundespräsident Frank-Walter Steinmeier als neuen Bundessozial- und Arbeitsminister vorschlagen.
2: Er übernimmt offene Gesetzgebungsvorhaben, von denen ich hoffe, dass sie jetzt schnell im Kabinett verabschiedet werden und in den parlamentarischen Prozess eingebracht werden können. Ich bin mir sicher, dass mit Alexander Schweizer und seiner Regierungserfahrung aus Rheinland-Pfalz eine gute Zusammenarbeit in der Bundesregierung möglich sein wird.
1: Merz bedauere ihre persönliche Entscheidung, aber er respektiere sie. So Merz zum Rücktritt von Bärbel Bas. Die EU verhängt neue Sanktionen gegen Unterstützer der russischen Kriegsmaschinerie. Knapp 1600 Personen, Unternehmen und andere Organisationen, so viele wie noch nie, sollen mit Strafmaßnahmen belegt werden. Das haben die Außenminister der EU-Staaten beschlossen.
3: Der Kreml in Moskau betont immer wieder, dass die EU-Sanktionen nichts änderten an der russischen Kriegsführung. Tatsächlich hat sich Russland angepasst und ein ausgeklügeltes System zur Umgehung der Sanktionen entwickelt. Russland nutzt dafür etwa seine Nähe zu Ländern wie China, Indien und Kasachstan. Und in Moskau wird betont, dass die EU sich selbst schade. Bestätigt sieht sich Russland auch, wenn der Westen einknickt, wie jetzt etwa US-Präsident Donald Trump, der Strafmaßnahmen lockert und sich von Kreml-Chef Putin Diesel liefern lässt. Ulf Mauder, Nachrichtenredaktion.
1: Griechenland will als eines der ersten EU-Länder Kindern und Jugendlichen unter 15 Jahren den Zugang zu sozialen Medien untersagen. Das Verbot soll am 1. Januar 2027 in Kraft treten, hieß es aus Athen. Bei Verstößen der Plattformen sollen die europäischen Kontroll- und Sanktionsmechanismen greifen. Nach dem sogenannten Digital Service Act sind bei bestimmten Verstößen Geldbußen von bis zu 6% des weltweiten Jahresumsatzes möglich. Zum Sport. Deutschlands Tennisprofi Alexander Zverev wird in den kommenden Wochen erstmals in seiner Karriere die Nummer 1 der Welt. Letzte Restzweifel erledigten sich durch das vorzeitige Aus von Carlos Alcaraz und Ben Shelton beim ATP-Turnier in Shanghai.
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4: Zum Wetter. Die aktuelle Vorhersage des Deutschen Wetterdienstes. Auch heute Nachmittag ist es oft sonnig oder nur locker bewölkt. Nur in der Osthälfte ziehen noch einige Regenwolken durch. Die Temperaturen erreichen dabei noch Höchstwerte zwischen 12 Grad an der Ostsee und 19 Grad am Oberrhein. Morgen gibt es dann im Südosten und Osten längeren Sonnenschein. Ansonsten ziehen wieder mehr Wolken auf und es kann gebietsweise auch etwas regnen, bei 14 bis 19 Grad maximal.
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5: Der Herbst zeigt mal wieder, wie schön er sein kann, weil er doch immer wieder viele Sonnenstrahlen und bunte Blätter zeigt. Bunte Blätter, die aber runterfallen, heißt auch, dass es demnächst noch ein bisschen trostloser aussieht, dass es dunkler wird und dass wir, ja, die Natur was abwirft, aber auch wir vielleicht Ballast abwerfen können und im Frühjahr dann wieder neu zulangen. Was das mit den Pilgern zu tun haben kann, darüber reden wir gleich in dieser halben Stunde. Dagmar Peters hier.

0: 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Das Domradio ist hier. Der Herbst, der zeigt uns, wie schön es draußen sein kann, aber auch wie schön Loslassen sein kann. Die Bäume trennen sich von ihren Blättern, um Kraft für Neues zu sammeln. Und auch beim Pilgern ist das Ablegen von Ballast sicher ein zentrales Thema. Schon beim Packen des Rucksacks, wie uns die Natur dabei helfen kann, darüber spreche ich jetzt mit Pilgerexpertin Beate Steger. Hallo Beate.
1: Hallo Dagmar.
0: Im Herbst ist es ein bisschen anders mit dem Rucksack als im Sommer. Man muss mehr mitnehmen, von wegen Ballast abwerfen.
1: Naja, ich glaube, also gerade nach diesem wahnsinnigen Sommer, den wir hatten, ist es vielleicht ein Irrglaube, dass man im Herbst viel mehr dabei hat. Im Sommer musste man wahnsinnig viel Wasser schleppen. Man brauchte irgendwelche Accessoires, mit denen man Schatten herstellen konnte. Man hat vielleicht einen großen Schirm auch getragen, dass man einen Schatten hatte oder Hüte und so weiter. Also insofern muss es gar nicht so schlimm sein im Herbst mit dem, was alles in den Rucksack muss. Man hat natürlich nach dem Zwiebelprinzip was dabei. Eine trockene Hose für abends würde ich auf jeden Fall empfehlen und vielleicht auch Gamaschen für die Schuhe, dass die nicht nass werden, falls es doch regnet oder man durch Matsch durchgeht. Aber ansonsten sollte das schon möglich sein, dass man leicht packt.
0: Tja, jetzt haben wir über Gepäck geredet, Gewicht als Ballast, aber wir haben ja auch alle extrem viele Gedanken in unserem Kopf. Ich sag mal Arbeit, Familie, Gesundheit, irgendwelche Sorgen hat wahrscheinlich jeder. Und wie können wir uns denn dann unterwegs vielleicht auch von solchem mentalen Ballast befreien? Hast du eine Idee?
1: Also ich finde gerade, dass der Herbst mit den bunten Blättern, mit den Früchten an den Bäumen und was man da so alles am Wegesrand auch sieht, dass das eine schöne Ablenkung ist oder dass man da halt auch ganz viel zu gucken hat. Und vielleicht macht man auch mit sich vorher aus, also ich kenne durchaus einige Pilgerinnen und Pilger, die danach verfahren, dass sie sagen, okay, ich mache das Handy aus. Oder stell das auf Flugmodus und benutze es wirklich nur zum Fotografieren. Das ist eigentlich eine gute Möglichkeit, aber wie gesagt, die Ablenkung in der Natur und was man da alles beobachten kann, ich finde, das hilft auch, von innerlich frei zu werden von dem, was man alles mit sich rumschleppt. Natürlich.
0: Ich habe mich gerade noch gefragt, wenn man Gewicht als Ballast abwirft, merkt man ja sofort, dass der Rucksack leichter ist. Wie ist denn das mit dem inneren Rucksack? Merkt man das auch irgendwie schnell oder ist das eher so eine langfristige Geschichte, dass man sagt, die Gedanken werden wieder leichter?
1: Also man merkt es auf jeden Fall sehr schnell, gerade was zum Beispiel auch Selbstvertrauen angeht, wenn man einen Tag geschafft hat, wo es ein bisschen schwierig war oder so. Das nimmt einem ja auch die Last. Also gerade Frauen sind ja auch oft so unterwegs, finde ich den richtigen Weg und kann ich das überhaupt von der Kraft her und so. Also das nimmt sehr viel Angst und baut auch wieder Selbstbewusstsein auf. Insofern ist es also schon, hat es was mit dem Ballast auch zu tun.
0: Alten Ballast abwerfen, ein bisschen befreiter weitergehen, klingt nach einer guten Idee für ein herbstliches Pilgern. Aber herbstliches Pilgern kann noch mehr und darüber reden wir gleich.

0: 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Es ist Montag, 3:15. Wer im Herbst pilgert, sieht links und rechts des Weges reife Früchte und volle Kornfelder vielleicht. Aber nicht nur die Natur erntet gerade, sondern auch der Pilger kann ernten. Das hoffe ich zumindest. Und da meine ich nicht nur den runtergefallenen Apfel, den man mitnehmen oder essen kann, sondern jeder nimmt ja hoffentlich auch innerlich was mit vom Pilgerweg. Und Beate Steger ist unsere Pilgerexpertin hier im Domradio. Beate, was könnte der Pilger denn ernten auf so einer Pilgerreise? Also ich meine jetzt eben nicht im übertragenen Sinne, sondern was nehmen wir so vielleicht als Ertrag mit nach Hause?
1: Also auf jeden Fall Selbstvertrauen, was man alles schaffen kann. Dann aber auch, dass man nicht alles kontrollieren kann, was ja sehr schön ist und das für einen gesorgt ist. Also auch ein Gottvertrauen. Also ich finde gerade durch das, dass der Herbst eben den Tisch so reicht deckt in der Natur, muss ich immer an die Bergpredigt denken. Seht ihr die Vögel des Himmels und sie sehen nicht und sie ernten nicht. Und dass man da eben davon ja auch zehren kann und versuchen kann, das mit nach Hause zu nehmen, dass für alles gesorgt ist in irgendeiner Form.
0: Ich frage mich gerade, wie viel Einfluss habe ich denn selber darauf, was ich nachher mitnehme?
1: Also ich weiß nur, dass es sehr schwierig ist. Also wir machen ja, ich arbeite ja freiberuflich für das Magazin Der Pilger und da haben wir in jeder Ausgabe 2 Pilgerporträts und da ist auch die Frage, wie wirkt das Pilgern bei dir nach? Und da kommt immer wieder dieser Wunsch natürlich auch, ja, ich möchte mehr Achtsamkeit mit in meinen Alltag nehmen. Ich möchte mit in meinen Alltag nehmen, dass ich gar nicht so viel brauche. Ich möchte alles Mögliche reduzieren zu Hause. Aber das ist ein ständiger Kampf und man muss sich da auch immer wieder bewusst dran erinnern und versuchen, das umzusetzen. Und wenn es dann so weit gekommen ist, dass davon gar nichts mehr im Alltag ist, dann hilft eigentlich nur noch, dass man wieder auf eine Pilgerreise geht.
0: Also auch eine Möglichkeit natürlich, weil es ist ja normal, dass wenn man wieder in den Alltag kommt, man nicht so viel Zeit hat, über sich nachzudenken, zu entspannen und all die Geschichten. Aber die Frage ist, ist diese Ernte doch vielleicht zumindest so eine Art Proviant für den kommenden Winter?
1: Auf jeden Fall. Und man kann ja sich auch Erinnerungshilfen schaffen, also zum Beispiel mit einem schönen Stein, den man vom Pilgerweg mitgenommen hat, oder mit der Jakobsmuschel, wenn man einen Jakobsweg gegangen ist, dass man sich das auch sichtbar hinlegt. Also ich habe zum Beispiel an meinem Schreibtisch auch so einen kleinen Pilgerstehen aus von Playmobil, einfach um wirklich Erinnerungshilfen zu schaffen und daran zu denken, wie das war. Und ach Gott, ich brauchte ja doch nicht irgendwie so und so viele Sachen im Kleiderschrank, sondern ich bin nur mit 2 Paar Hosen ausgekommen und das ist doch wunderbar.
0: Die Schätze des Weges kann man im Herzen oder auf dem Schreibtisch bewahren, das nehme ich jetzt mal als Inspiration mit. Vielen Dank, Pilgerexpertin Beate Steger, für die herbstlichen Pilgereindrücke.
1: Gerne.

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1: Und darin geht's um Ziele.
2: Hab ich jetzt für euch. Ich bin Anni von domradio.de und ich habe, wie wahrscheinlich viele Menschen, große Träume. Manchmal klammer ich mich aber auch so sehr daran fest, dass ich darüber fast das Hier und Jetzt vergesse. Ein Satz von Dietrich Bonhoeffer aus seinem Werk Widerstand und Vergebung. Der hilft mir aber, mich genau davon auch mal ein Stück frei zu machen. Wünsche, an die wir uns zu sehr klammern, rauben uns leicht etwas von dem, was wir sein sollen und können. Wünsche, die wir um der gegenwärtigen Aufgaben willen immer wieder überwinden, machen uns umgekehrt reicher. Wunschlosigkeit ist Armut. Es gibt erfülltes Leben trotz vieler unerfüllter Wünsche.
1: Da muss ich jetzt nochmal drüber nachdenken. Interessante Worte von Anni Weiler waren das. Immer um halb gibt es bei uns einen solchen Gedanken, eine Inspiration. Und auch ihr könnt uns inspirieren, wenn ihr wollt. Schickt uns doch einfach an studio@domradio.de eine Inspiration, einen Gedanken, der euch trägt oder schon mal weitergeholfen hat. Und hier ist Domradio mit Dagmar Peters. Und wir sind Helden, singen nur ein Wort.

0: Das ist euer Domradio. Es ist Montag und in Berlin wird heute Abend ein ganz besonderer Preis verliehen, der Margot Friedländer Preis. Margot Friedländer war eine jüdische Berlinerin und Holocaust-Überlebende und ihre Mutter und ihr Bruder wurden in Auschwitz ermordet. Sie selbst überlebte das KZ Theresienstadt. Und später zog sie dann nach New York, ist aber dann mit fast 90 Jahren zurückgekommen nach Berlin. Und genau ab da wurde sie für Teenager und junge Leute zur absoluten Ikone. Warum? Weil Margot Friedländer in Schulen gegangen ist und auf Augenhöhe mit den Jugendlichen gesprochen hat. Sie war cool, sie war nahbar, unfassbar herzlich und hatte eine wichtige Botschaft mit dabei. Seid Menschen. Es gibt kein christliches, jüdisches oder muslimisches Blut. Es gibt nur menschliches Blut. Sie hat die Gen Z und die Millennials nicht belehrt, sondern ermutigt, selbst aktiv zu werden. Im Mai des vergangenen Jahres ist Margot Friedländer im Alter von 103 Jahren gestorben. Ihr Vermächtnis aber bleibt und auch heute noch bewundern sehr viele ganz junge Menschen diese Frau. Der Margot Friedländer Preis, der zeichnet heute junge Menschen und Projekte aus, die genau diese Botschaft weitergetragen haben und laut aufstehen gegen Antisemitismus und gegen Hass. Tja, und der Preis geht an Persönlichkeiten, Schule und Projekte, die sich für Toleranz, Menschlichkeit und Demokratie einsetzen. Und genau dieser Preis wird heute Abend in Berlin verliehen.
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1: Ich bin Tine Klimach. Nach dem Rücktritt von SPD-Chefin und Arbeitsministerin Bärbel Bass will die SPD auf einem Bundesparteitag Ende des Jahres ihre gesamte Führung neu zur Wahl stellen. Auf einen entsprechenden Vorschlag habe sich die SPD-Führung geeinigt, sagte Parteichef Lars Klingbeil in Berlin.
2: Was den Posten an der SPD-Parteispitze angeht, da will Parteichef Klingbeil bald ganz neu wählen lassen. Auf einem Parteitag im Dezember oder Januar. Ob er dann selbst auch wieder antritt, lässt er noch offen. Er sagt nur, er wird jetzt alles dafür tun, dass die SPD die beste Aufstellung an der Spitze hat. Aber er will auf jeden Fall wieder ein weiblich-männliches Duo. An der SPD-Doppelspitze hält er also fest. Ursula Winkler, Nachrichtenredaktion.
1: Die Bundeswehr nimmt in diesen Tagen an einem NATO-Manöver zur nuklearen Verteidigung teil. Drei Tornados hat die Luftwaffe dafür auf eine Airbase nach Norditalien verlegt. Mehrere Dutzend deutsche Soldaten sind insgesamt an der Übung beteiligt. Das Manöver soll demonstrieren, dass die NATO im Ernstfall bereit und fähig ist, das Bündnisgebiet zu verteidigen. Echte Atomwaffen kommen dabei nicht zum Einsatz, nur Übungsbomben. Der Volkswagen-Konzern hat im dritten Quartal deutlich weniger Fahrzeuge ausgeliefert als noch vor einem Jahr. Weltweit waren es knapp 1,9 Millionen Autos. Das ist ein Rückgang um gut 14%. Bei der Tochter Audi brach der Absatz sogar um 20% ein.
3: Der Knackpunkt ist China. Dort brachen die Auslieferungen des VW-Konzerns um fast 40% ein. Audi belasten außerdem die US-Zölle. Einen Lichtblick gibt es dagegen bei der Lastwagen- und Bussparte. Hier stieg der Absatz um gut 10%, vor allem dank der starken Nachfrage in den USA. Kräftig zulegen konnte dort der Truckhersteller International. Zu ihm gehört auch die Marke IC Bus und die baut die berühmten gelben amerikanischen Schulbusse. Thomas Pleskin, Nachrichtenredaktion.
1: Zum Sport. Alexander Zverev wird die neue Nummer 1 im Tennis. Das steht jetzt schon fest. Carlos Alcaraz und Ben Shelton sind beide beim ATP-Turnier in Shanghai ausgeschieden. Damit kann keiner der beiden den 29-Jährigen noch überholen. Als einziger deutscher Tennisprofi vor ihm hat es Boris Becker geschafft. Der hat dem 29-Jährigen bereits herzlich gratuliert.
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4: Zum Wetter. Die aktuelle Vorhersage des Deutschen Wetterdienstes. Auch heute Nachmittag ist es oft sonnig oder nur locker bewölkt. Nur in der Osthälfte ziehen noch einige Regenwolken durch. Die Temperaturen erreichen dabei noch Höchstwerte zwischen 12 Grad an der Ostsee und 19 Grad am Oberrhein. Morgen gibt es dann im Südosten und Osten längeren Sonnenschein. Ansonsten ziehen wieder mehr Wolken auf und es kann gebietsweise auch etwas regnen, bei 14 bis 19 Grad maximal.
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5: 17:02 Dagmar Peters hier und es singt Mika mit We Are Golden.

0: Euer Domradio um 16:45. Jetzt wird's unglaublich, echt unglaublich. So heißt nämlich der neue Podcast, den wir vom Domradio zusammen mit dem Hilfswerk Missio und dem Magazin Kontinente machen. Host ist meine Kollegin Hilde Regenita und Hilde kann uns jetzt hoffentlich sagen, ja, wie ist denn das? Was ist daran denn unglaublich?
1: Ja, unglaublich sind einfach die Geschichten, die wir da erzählen. Geschichten von beeindruckenden Personen der Weltkirche, von Menschen, die sich trotz Widerständen für andere einsetzen, für Frieden, für Gerechtigkeit, für ein besseres Leben für alle. Und das eben auch dann, wenn es schwierig wird und sie sich vielleicht sogar selbst in Gefahr bringen. So wie Schwester Lorena zum Beispiel.
0: Schwester Lorena Jenal ist die Protagonistin in der aktuellen zweiten Folge von Echt Unglaublich. Und was macht sie?
1: Ja, Schwester Lorena ist Franziskanerin. Sie kommt ursprünglich aus der Schweiz, lebt aber schon seit 1979 in Papua-Neuguinea, also von uns aus gesehen wirklich am anderen Ende der Welt. Sie hat sich damals sofort in Land und Leute verliebt. Und das hat sich auch nicht geändert, seitdem sie sich in den letzten Jahren immer öfter um Opfer von Hexenwahn kümmert und da wirklich mit unfassbarem Leid konfrontiert ist.
0: Jetzt bin ich irritiert. Hexenwahn, so wie damals, als hier in Europa viel zu viele Frauen als Hexen verbrannt wurden?
1: Ja, tatsächlich gibt es da Parallelen, denn immer geht es darum, dass Menschen Erklärungen für in ihren Augen unerklärliches Unheil und Unglück suchen, dafür Sündenböcke ausmachen und diese dann unvorstellbar grausam quälen. Das war früher so und das ist eben heute in über 45 Ländern rund um den Globus immer noch so, zum Beispiel auch in Papua-Neuguinea.
0: Und was da los ist und wie Schwester Lorena sich gegen diesen Hexenwahn einsetzt, darüber reden wir gleich.

0: das Domradio ist hier und wir haben es gerade gehört. Wir haben über Hexenwahn gesprochen. Das ist ein Thema, wo man denkt, da muss man sich jetzt eigentlich gar nicht mit beschäftigen, oder? Aber die Schweizer Ordensfrau, über die wir gesprochen haben, kämpft in Papua-Neuguinea dagegen, dass dort Menschen als vermeintliche Hexen beschuldigt, verfolgt und gequält werden. Und darum geht es in der aktuellen Folge des Podcasts Echt Unglaublich. Host ist Hilde Reginita und die weiß mehr über Schwester Lorena. Was denn?
1: Ja, Schwester Lorena hat mir erzählt, dass im Hochland von Papua-Neuguinea seit ungefähr 2012 immer mehr solche Fälle aufgetreten sind, wo manchmal ganze Dorfgemeinschaften sich gegen einzelne Personen gewandt haben, meistens Frauen, ihnen vorgeworfen haben, sie seien schuld an Krankheit, Tod und Unglück. Und diese Frauen meistens, habe ich gesagt, dann grausam gequält, gefoltert und oft sogar getötet haben.
0: Was macht Schwester Lorena, die ja selber Frau ist, denn dagegen?
1: Ja, sie geht ganz mutig dazwischen, wenn sie Zeugin solcher Gewalttaten wird. Da hat sie einige Male tatsächlich schon das Messer am Hals gehabt und ist selbst nur knapp mit dem Leben davon gekommen. Aber im Laufe der letzten Jahre hat sie über 400 Frauen retten können. Zusammen mit ihren Mitschwestern kümmert sie sich dann auch danach um diese schwer traumatisierten Frauen. Ich meine, das muss man sich mal vorstellen, was die mitgemacht haben. Die werden in aller Öffentlichkeit halbnackt ausgesetzt, den Blicken aller, geschlagen, verbrannt, verstümmelt. Das ist einfach furchtbar. Und natürlich versucht Schwester Lorena auch aufzuklären, den Menschen zu erklären, dass es keine Hexen gibt und dass sie ihre Frauen und Kinder besser schützen sollten, anstatt sie falsch zu beschuldigen und dann zu quälen.
0: Tja, das ist schon wirklich hart und davon erzählt eben sie auch dann im Podcast, ne?
1: Genau, und auch von ihrem House of Hope, ihrem Haus der Hoffnung. Das hat sie mit Hilfe von Missio im Hochland von Papua-Neuguinea gebaut und kann da jetzt zusammen mit ihrem Team 20 Frauen betreuen, wenn die Opfer von Hexenwahn geworden sind. Das ist also wirklich eine Oase für Betroffene, in der sie wieder ganz langsam ins Leben zurückfinden können. Und Schwester Lorena, die mittlerweile ja auch immerhin schon 76 Jahre alt ist, die vermisst zwar immer noch ihre Berge zu Hause in der Schweiz, will aber für immer, sagt sie, in Papua-Neuguinea bleiben und einst auch am House of Hope begraben werden.
0: Schwester Lorena und ihr Kampf gegen den Hexenwahn, sie steht im Mittelpunkt der neuen Folge von Echt Unglaublich, dem neuen Podcast von Missio, Continente und domradio.de. Und unsere Kollegin Hilde Reginita ist Host. Danke, dass du uns davon erzählt hast.

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1: Ich bin Hilda aus der Domradio-Redaktion und ich glaube wirklich an die Macht der Worte. Gerade auch, wenn es mir mal nicht so gut geht. Dann ziehe ich mich immer wieder an Texten hoch. Texten wie diesem hier. Zuversicht von Lena Raubaum. Wenn nach dem Weinen ein Lachen entsteht und nach der Nacht die Sonne aufgeht. Wenn nach dem Winter der Frühling singt und in der Stille ein Lied erklingt. Wenn nach dem Streit Versöhnung bleibt und nach dem Schmerz die Wunde heilt. Dann spüre ich das, was mein Herz gut kennt. Dann spüre ich das, was sich Hoffnung nennt.

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1: Nico Santos, why don't you stay? Warum bleibst du nicht?

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Nelly Furtado mit Mass in eurem Domradio. Es ist 6:10. Der Montag verfliegt heute ziemlich. Und ich sage auch schon mal ein bisschen, worüber es morgen hier geht, worüber wir sprechen. Denn wir haben heute über den Jakobsweg gesprochen. Das ist im Herbst ganz schön. Aber auch generell machen das ja sehr, sehr viele Menschen. Man hat gedacht, es ist eine Modewelle, ebbt wieder ab. Aber ich habe das Gefühl, das ebbt einfach nie ab. Es werden immer mehr, die den Jakobsweg kennen, gehen und gelaufen sind. Und Peter Kirchmann, der macht das seit 30 Jahren, Pilgerwege erkunden. Der ist aber auf die Idee gekommen, das Ganze jetzt auch mal wissenschaftlich unter die Lupe zu nehmen. Was passiert eigentlich mit den Menschen? Warum pilgern die? Was macht das mit denen aus psychologischer Sicht? Und dabei, ja, hat er was festgestellt. Einige Dinge. Es gibt ein paar Muster, wo man sagen kann, da passiert was bei allen gleichermaßen. Oder eben zum Beispiel das Ziel. Wenn man sagt, man ist da tagelang, wochenlang unterwegs auf dem Jakobsweg, dann muss ja in Santiago de Compostela das höchste der Gefühle kommen. Ist es aber auch nicht unbedingt. Und darüber reden wir morgen hier 16:15 Uhr im Domradio.

0: Ed Sheeran, kurz vor den Nachrichten um 18 Uhr.
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2: Ich bin Tine Klimach. Es ist ein Rücktritt mit Vorwürfen. Bärbel Baas nennt als Grund für ihren sofortigen Rückzug als Arbeitsministerin und als SPD-Chefin auch Angriffe aus der Union. Kanzler und CDU-Chef Merz weist diese Vorwürfe aber zurück.
3: Baas trauert um ihre verstorbene Stieftochter. Auch SPD-Vertreter wie Klingbeil oder Schwesig nennen die jüngsten politischen Angriffe der CDU während dieser schweren Zeit unmenschlich, rücksichtslos und unanständig. Kanzler Merz kann das nicht nachvollziehen. Die CDU habe ihr Mitgefühl mit Frau Baas in den letzten 3 Wochen immer zum Ausdruck gebracht. Er sprach eher von Meinungsverschiedenheiten in der Sache. Unionspolitiker hatten Baas zuletzt kritisiert, sie würde Reformen verschleppen. Neuer Arbeitsminister wird nun der ehemalige Rheinland-Pfälzer Ministerpräsident Schweizer. Aus Berlin, Ursula Winkler.
2: Die Außenminister der EU-Staaten haben einen Einsatz zur Beratung und Ausbildung der Sicherheitskräfte im Libanon beschlossen. Wie EU-Chefdiplomatin Kallas nach der Entscheidung mitteilte, soll die neue Unterstützungsmission einen Beitrag dazu leisten, dass die Sicherheitskräfte künftig die Kontrolle über das gesamte libanesische Staatsgebiet ausüben können. Auch Deutschland will sich am Einsatz beteiligen. Der genaue Beitrag ist allerdings noch nicht bekannt. Auf der Mittelmeerinsel Sardinien läuft eine Rettungsaktion für einen verschütteten Höhlenforscher. Der Mann sitzt seit Sonntag in 10 Metern Tiefe fest. Ein Hangrutsch hatte den Eingang zur Höhle verschüttet.
4: Es ist kalt, feucht und dunkel da unten, aber mittlerweile haben die Retter immerhin Kontakt zu dem Verschütteten, einem Italiener, und er sei bei Bewusstsein, heißt es. Mühsam arbeiten sich die Helfer zu ihm vor, Stunde um Stunde, räumen nur mit ihren Händen den Höhleneingang frei, aber das ist wohl nur die erste Etappe der Rettungsaktion, denn auch der Mann selbst liegt vermutlich unter Geröll und Steinen begraben. Aus Italien, Claudia Wächter.
2: Das Briefporto in Deutschland wird wohl so stark steigen wie noch nie. Die Bundesnetzagentur hat einen Plan veröffentlicht, der der Deutschen Post ab Januar einen Preisaufschlag von gut 20% erlaubt. Für einen Standardbrief könnten dann 1,14 Euro fällig werden. Aktuell sind es 95 Cent. Auch Pakete sollen spürbar teurer werden.
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2: Das Wetter, die aktuelle Vorhersage des Deutschen Wetterdienstes. Heute Abend im Osten einzelne Schauer, sonst trocken. Abendwerte 7 bis 14 Grad. In der Nacht zunächst häufig gering bewölkt oder klar, im Verlauf gebietsweise Nebelfelder. Morgen dann vor allem im Osten und Südosten länger sonnig. Im Rest kommen im Tagesverlauf immer mehr Wolken dazu und es kann auch Regen mit dabei sein. Das Ganze bei 14 bis 19 Grad.
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der Domradius hier. Sag mal, woran denkst du, wenn ich den Namen Hugh Jackman sage? Vielleicht an seine Wahnsinnsstimme in The Greatest Showman? Oder vielleicht hast du auch ihn mit einem Schaf im Arm schon gesehen? Ich habe am Samstag Glenn Kill gesehen, den Schafskrimi mit ihm. Ich fand er sehr, sehr, sehr schön, aber er hat natürlich eine kurze Rolle, weil er da relativ am Anfang direkt stirbt. Aber noch viel besser gefallen hat mir Hugh Jackman tatsächlich in The Greatest Showman. Und heute feiert der Hollywood-Star seinen 58. Geburtstag. Und zu seinem Geburtstag habe ich noch eine Überraschungsinfo für euch. Hugh Jackman hat eine tiefe spirituelle Ader. Er ist aufgewachsen in einem streng christlichen Elternhaus. Und dann wollte er tatsächlich als Teenager geistlicher werden. Und heute sagt er ganz offen, ich bin Christ. Und er hat ein Ritual. Vor absolut jedem Auftritt hält er kurz inne und widmet seine Performance Gott. Und für Jackman ist die Bühne so wie eine Art Berufung, auf der er, wie er sagt, tiefe spirituelle Ruhe findet. Ja, und Hugh Jackman bereitet ja sich aktuell schon auf die nächsten Dreharbeiten vor. Die Neuverfilmung von der Schatzinsel. Und da soll er den Piraten Long John Silver spielen. Bis ihr diesen Film allerdings sehen könnt, ist Hugh Jackman dann allerdings schon 59 geworden. Heute feiert er seinen 58. Geburtstag und stoßen wir mal auf ihn an und hören gemeinsam etwas aus seinem Repertoire. This is me, also The Greatest Showman.

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0: Euer Domradio ist hier. Und wir haben wieder ein bisschen Zeit für einen kurzen Gedanken. Und ich freue mich immer sehr, wenn Tim das spricht. Ich mag es einfach, wenn er vorliest. Und es geht um die Augen.
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2: Hier ist Tim für euch mit einem ganz berühmten Satz der heiligen Hildegard von Bingen. Sie lebte im 12. Jahrhundert und war eine Benediktinerin, Ärztin und Dichterin. Die Augen sind die Fenster der Seele.

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Das Domradio tagsüber mit Sonne und jetzt mit Licht. Die Himmelsleiter leuchtet, der Dom wird schon ein bisschen angestrahlt. Es ist noch ein bisschen Sonnenlicht da. Tolle Stimmung hier am Kölner Dom, am Hauptbahnhof. Immer weniger Menschen, die Ruhe am Abend kehrt ein. 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
1: Ich bin Tine Klimach. Bundessozialministerin Bärbel Baas hat sich aus dem Amt zurückgezogen und Alexander Schweizer soll ihr Amt übernehmen. So hat das die SPD entschieden. Kanzler Friedrich Merz von der CDU will Schweizer noch heute Bundespräsident Frank-Walter Steinmeier als neuen Bundessozial- und Arbeitsminister vorschlagen.
2: Er übernimmt eine sehr große Verantwortung. Er übernimmt offene Gesetzgebungsvorhaben, von denen ich hoffe, dass sie jetzt schnell im Kabinett verabschiedet werden und in den parlamentarischen Prozess eingebracht werden können. Ich bin mir sicher, dass mit Alexander Schweizer und seiner Regierungserfahrung aus Rheinland-Pfalz eine gute Zusammenarbeit in der Bundesregierung möglich sein wird.
1: Die SPD will außerdem zum Jahreswechsel eine neue Führungsspitze wählen. Rund 1,4 Millionen Menschen haben zuletzt mindestens 5 Jahre lang Grundsicherung bezogen. Das sind etwa 2 von 5, die staatliche Unterstützung beziehen. Den höchsten Anteil dieser Bürgergeld-Langzeitbezieher gab es Ende 2025 in Berlin und Bremen. Das zeigt eine Auswertung der Bundesagentur für Arbeit für die AfD im Bundestag, die der Deutschen Presseagentur vorliegt. Aber was eine Vermittlung häufig erschwere, sei eine niedrige formale Qualifikation oder gesundheitliche Einschränkungen, so das Forschungsinstitut der Bundesagentur für Arbeit. Wer sein Auto reparieren lassen muss, zahlt für Ersatzteile immer mehr. Innerhalb von 10 Jahren sind die Preise im Schnitt um mehr als 80% gestiegen, deutlich stärker als die allgemeine Inflation. Das treibt nach Angaben der Versicherungswirtschaft auch die Reparaturkosten und damit die Schadenkosten nach oben.
3: Besonders teuer sind sichtbare Karosserieteile wie Türen, Kotflügel oder Außenspiegel. Ein Grund dafür ist laut Versicherungsverband der sogenannte Designschutz. Er verhindert bislang oft, dass unabhängige Hersteller optisch identische Ersatzteile anbieten dürfen. Genau das will die EU aber ändern. Bestimmte Reparaturteile sollen künftig vom Designschutz ausgenommen werden. Das könnte für mehr Wettbewerb sorgen und Reparaturen für Autofahrer günstiger machen. Thomas Bleskin, Nachrichtenredaktion.
1: Ein Cyberangriff hat in Frankreich Kühlanlagen lahmgelegt. Hunderte Supermärkte von mehreren Ketten waren nach Angaben der Ermittler betroffen. Hacker hatten aus der Ferne das Abtauen ausgelöst. Das Ausmaß der Schäden könnte mehrere Millionen Euro betragen.
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1: Das Wetter, die aktuelle Vorhersage des Deutschen Wetterdienstes. Heute Abend im Osten einzelne Schauer, sonst trocken. Abendwerte 7 bis 14 Grad. In der Nacht zunächst häufig gering bewölkt oder klar, im Verlauf gebietsweise Nebelfelder. Morgen dann vor allem im Osten und Südosten länger sonnig. Im Rest kommen im Tagesverlauf immer mehr Wolken dazu und es kann auch Regen mit dabei sein. Das Ganze bei 14 bis 19 Grad.
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5: Heute Abend mit mir, Lara Burkhardt. Ich hoffe, es geht euch gut und ihr habt vielleicht schon eine leckere Tasse Tee bei euch oder ihr seid gerade noch die nervige Wäsche am Aufhängen. Egal was es ist, ich bin froh, dass ich euch heute Abend begleiten darf. Und wir starten jetzt gleich direkt mit einer Folge von Löwen und Lämmer. Und auch wenn der Podcast diesen Sommer erstmal eingestellt wurde, sind die Themen, wie ich finde, immer noch wichtig und aktuell. Es geht um das Thema Väter. Warum sind Väter wichtige Vorbilder und vor allen Dingen, wie geht man damit um, wenn der eigene Vater eben kein Vorbild ist? Ihr hört im Gespräch 3 Männer, die jedenfalls zum Zeitpunkt der Aufnahme dieser Folge zum Team der digitalen Jugendseelsorge des Erzbistums Köln gehörten oder gehören. Also viel Spaß jetzt mit Matthäus Hilus, Max Moll und Tobias Schwaderlapp.
6: Letzte Woche war ich noch im Urlaub in der Bretagne. Das war tatsächlich auch super schön. Und an einem der Abende wollte ich noch einen kleinen Spaziergang machen, habe mir eine Jacke aus dem Auto geholt, Kofferraum auf, Kofferraum zu und Peng! Ist die gesamte Rückscheibe, die Heckscheibe von meinem Auto geplatzt, als wäre eine kleine Bombe im Auto gesprengt worden. Und zwar in Myriaden kleine Splitter. Nicht also Myriade. Riss drin oder sowas, sondern einfach ganz viele kleine Splitter. Wahrscheinlich solches Sicherheitsglas, damit man sich nicht dran schneidet. Als ich die Splitter rausgeholt habe, habe ich natürlich die ganzen Hände verschnitten, weil du hast natürlich mit den kleinen Splittern trotzdem Splitter in der Hand. Gut, Theater. Es hat mich richtig geärgert. Ich dann also mit der Versicherung da gehangen und mir vorher eine Sprechliste gemacht und mit DeepL alle möglichen Sachen übersetzt und so. Lauter so ein Zeug. Alles geklärt und musste dann also nach Saint-Malo fahren zu Carglass, um hinten die Scheibe reparieren zu lassen.
7: Es gibt sogar Carglass da in der Nähe. Sehr witzig.
6: Ja, und zwar Carglass repare, Carglass remplace. Also die haben sogar die Melodie von dem Spruch.
7: Sehr einfach.
6: Hab ich dann in der Warteschleife im Telefon gehört. Gut, ich also, der Termin vereinbart, 13:30 soll ich in Zermelo sein. Das ist etwa 50 Minuten von dort entfernt, wo ich im Urlaub war. Jetzt stürmte und regnete es die ganze Zeit. Ich will jetzt auch nicht die ganze Zeit da, dass es mir ins Auto reinregnet. Gute Idee. Ich nehme mir einen alten Duschvorhang bei meinen Eltern und fixiere den hinten über die Heckscheibe. Gemacht, getan. Das habe ich dann mit meinem Bruder gemacht und wir haben dann da rumgebastelt und alles schön so festgetaped. Ich war kaum einen halben Kilometer unterwegs, dann flutschte das überall raus. Und wenn du dann so fährst, wehte dieser gelbe Duschvorhang so hinter mir her, wie so ein Superhelden-Cape irgendwie, machte einen Höllenlärm, klatschte immer wieder auf die Splitter hinten drauf, von der Scheibe, dass da alles Mögliche noch rumflog, habe ich es kurzerhand ganz rausgenommen und dann einfach zugesehen, dass ich die Geschwindigkeit von 60 km/h nicht unterschreite, weil bei dieser Geschwindigkeit regnet es nicht ins Auto rein. Bin dann da ganz gesittet hingefahren.
7: Ganz, ganz wichtiger Tipp für die Zukunft.
6: War gut. Aber es war schon geil, so in der Bretagne über Land zu fahren mit so einem Superhelden-Cape hinter mir am Auto. Nice.
7: Aber jetzt ist ja alles wieder gut.
6: Ja, und hat aber alles geklappt.
7: Hat alles geklappt, genau. Und du bist auch wieder zurück. So ist es.
6: Alles safe und gut.
7: Danke dir für diese Einstiegsgeschichte. Ich hatte überlegt, schaffe ich einen Übergang zu der Frage, die wir in der heutigen Folge von Löwen und Lämmer mit Matthäus, Tobias und ich herstellen können. Ich weiß es nicht, der Duschvorhang, du hast gesagt, ist bei deinen Eltern, ein alter Duschvorhang in dem Ferienhaus deiner Eltern. Naja, ich versuche keinen konstruierten Übergang zu schaffen, sondern lese einfach vor, was ein Mensch uns geschrieben hat, nämlich das Oberthema heute wird sein Vater, Väter, wie auch immer. Und jemand hat uns geschrieben, ein spannendes und bisher nicht diskutiertes Thema ist aus meiner Sicht Vaterschaft. Wie wichtig sind eure Väter in eurem Leben? Wie sehr haben sie euch geprägt? Waren sind eure Väter euch Vorbilder? Und was ist, wenn der eigene Vater kein Vorbild ist und ihn zu ehren wirklich schwerfällt? Ist die Beziehung zum eigenen Vater relevant für ein gelingendes Leben? Und was braucht es für eine gute Vaterschaft? Ganz schön viele, sozusagen Oberkomplex und ganz schön viele kleine und vielleicht auch ziemlich große Fragen, die damit zusammenhängen.
6: Mhm.
7: Ich muss ja sagen,
6: und auch ein sehr persönliches Thema.
7: Ja, ich muss sagen, ich habe lange überlegt, ob wir dieses Thema überhaupt, also ob ich dazu bereit bin, dieses Thema hier aufzugreifen oder auch darüber zu sprechen. Weil, so, und jetzt steigen wir direkt in aller Härte ein. Weil die Beziehung zu meinem Vater, sagen wir mal, durch eine finstere Vergangenheit, die auch geprägt war durch Gewalt und Alkoholismus, dazu geführt hat, dass ich zum Beispiel heftigste Probleme lange hatte, Vater Unser zu beten. Teil oder sonst
6: was. Jetzt wirklich ehrliche Frage, ist das sinnvoll, dass wir darüber sprechen?
7: Wir können darüber sprechen. Für mich ist das okay. Ich habe das schon mal irgendwo erzählt.
8: Aber ich glaube, jeder kann auch das sagen, was er möchte.
7: Genau, jeder kann auch sagen, was er möchte. Ja, Nö. Ja. Und ich möchte das einfach sagen, weil sonst wird es schwierig. Also wenn ich das nicht sage, dann werde ich mich hier sehr stark zurückziehen und würde nur auf so einer Metaebene unterwegs sein. Was, weiß ich nicht, das entspricht auch nicht meiner persönlichen Handlungsweise und auch gar nicht, wie das ist. Aber ihr könnt ja auch sagen, vielleicht wollen wir auch gar nicht darüber sprechen, dann hören wir jetzt hier auf. Max soll gar nicht so darüber erzählen. Aber so, das aber so, das ist so erstmal das Dunkle. Und das andere aber, was ich dann in besonderer Weise erfahren habe, ist, als ich eben Krebs hatte, dann konnte ich mich voll auch auf meinen Vater verlassen. Weil es gab sozusagen in dieser Zeit, es war ja Corona und es durften mich am Tag eine Person besuchen. Und für Caro war das ziemlich anstrengend, auch aus verschiedenen Gründen. Und dann war der zweite Mensch, der mich quasi in jedem zweiten Tag besucht hat und das auch ausgehalten hat und auch auf mich aufgepasst hat und all das, mein Vater. Und das war schon, also ich weiß nicht, ob das sozusagen, das nennen wir es mal so, in all dieser Dunkelheit, weil das war das eine heilsame Erfahrung, dass mein Vater eben für mich auch da war. Das ist das eine. Und das Letzte, wo er sozusagen, das schließt sozusagen die kleine Geschichte ab, was ist mit Vorbild? Ich hatte ja gerade was von Alkoholismus und Co. gezählt, dass mein Vater sozusagen sich an irgendeinem Punkt in seinem Leben entschieden hat, ich rauche nicht mehr und ich trinke nicht mehr. Und das dann bis heute auch so durchgezogen hat und bis heute auch nicht raucht, nicht trinkt, das hat mir so sozusagen, nennen wir es mal, Vorbild im Sinne von, ja krass, also der menschliche Willen hat schon eine ziemliche Möglichkeit, Dinge zu gestalten. Und der hat das dann so auch geschafft. Und dann gibt es noch viele Kleinigkeiten und Großigkeiten. Aber sozusagen das als Hintergrund vielleicht, wenn über all die anderen Fragen, wenn wir über die noch sprechen, über Vorbild, Beziehung, relevant, was ist Vaterschaft und so. Das ist sozusagen der Rahmen, aus dem ich heraus hier irgendwas noch vielleicht Sinnvolles oder Unsinnvolles sagen werde. Mhm. Aber ihr könnt auch Fragen stellen, wenn ihr was wissen wollt.
6: Ja, gut, also natürlich zur Neugier ein, aber ich weiß nicht, ob das jetzt hier sinnvoll ist. Es ist nur, vielleicht ist es dann doch kein ganz schlechtes Thema, weil unsere Erfahrungen doch wahrscheinlich sehr, sehr heterogen sind.
7: Wahrscheinlich.
6: Doch, vielleicht eine Rückfrage habe ich. Also deckt sich nämlich überhaupt nicht mit meiner Vatererfahrung. Aber eine Rückfrage habe ich, weil eine der Fragen, die uns gestellt wurden, war ja, ist eine gute Beziehung zum Vater relevant für ein gelingendes Leben? Hm. Führst du ein gelingendes Leben, Max?
7: Also ob ich ein gelingendes Leben führe? Ja, an manchen Tagen mehr, an anderen weniger. Das hatten wir auch schon mal irgendwo besprochen. Manchmal steht man morgens auf und der Tag denkt sich nur, bitte lass ihn vorübergehen. Und sonst denke ich schon, dass das in vielen Momenten insgesamt doch recht gelungen wird. Nicht nur durch mein Verdienst, sondern auch durch die Beziehungen mit Menschen und Gott. Aber grundsätzlich ist das schon ganz gut. Und sozusagen diesen Kausalzusammenhang, also ich sehe das ja auch so, als ich am Gymnasium war, war es zum Beispiel, habe ich das vielleicht schon mal erzählt? Doch, das mit dem polnischen Taschendieb habe ich schon mal erzählt, glaube ich. Das genau, in irgendeiner Folge habe ich erzählt, das sagen. Das war so, das habe ich ja dann zu Hause dann erzählt. Und mein Vater ist immer einer gewesen, der sich in solchen Situationen dann auch für uns eingesetzt hat. Also ich habe noch zwei Geschwister und wenn irgendwie sowas war, dann war der am nächsten Tag in der Schule und jetzt nicht Rabatz und hat da irgendwie auf den Tisch gehauen und richtig Stress oder so gemacht, sondern hat deutlich gemacht, so nicht, Freunde. Also das ist kein Style, wie Menschen miteinander umgehen. Und solche Dinge hatte ich sozusagen immer mal wieder und der hat mich ja auch sozusagen, was heißt gelingendes Leben, aber mein Vater hat mich auch dazu motiviert, dass ich so eine Doktorarbeit schreibe. Ich habe mich eigentlich immer zu schlecht dafür gefühlt. Also, weil für mich war so, das war sowas, boah, voll krass, man setzt sich so tief auseinander. Und ich habe ja dann in Mathe-Didaktik promoviert, wo ich eh bis heute denke, also da habe ich so richtig dieses Imposter-Syndrom, was Tobi ja auch mal irgendwann in der Folge beschrieben hat, dieses, ich bin eigentlich gar nicht so gut wie die. Aber wenn das rauskommt, Alter, dann entziehen die mir meinen Titel. Also ich habe eigentlich gar keinen, aber es ist nur so ein Gefühl. In der Realität ist es so. Und mein Vater war immer einer, der auch gesagt hat, mach das. Und da ist es sozusagen wieder so ein Gegenpol, weil er das auch immer so gesagt hat, das wird dir im Leben helfen und an bestimmten Stellen nutzen. Und ich bin so jemand, der sehr vermeidet, das irgendwo hinzuschreiben in der Regel. Also es gibt manchmal unter E-Mails, wo ich denke, das ist sinnvoll, das zu schreiben. Dann schreibe ich das da drunter, weil ich denke, aha, gucken wir mal, was passiert. Und ich habe an zwei Stellen erfahren, dass es sehr sinnvoll war, im Krankenhaus und in der Sparkasse. Weil dann die Menschen, als wir damals nämlich einen Kredit brauchten, also wurden die Menschen plötzlich ganz anders. Herr Doktor Moll. Und ich denke so,
8: die Geldscheine.
7: So, aber das zurück, eigentlich geht es ja um meinen Vater und meinen Vater.
6: Ich habe in Mathe promoviert, ich kann rechnen. Okay, okay.
7: In Mathe-Didaktik, bitte. Das ist mir ganz wichtig, dass die Leute glauben,
6: das darfst du dann der Bank nicht sagen.
7: Aber sozusagen, das ist zurück zu meinem Vater. Das ist etwas, der immer mich dazu auch motiviert hat und gesagt hat, mach das. Also so, und der in solchen kleineren und großen Situationen in meinem Leben auch eher die Haltung hatte, ja, also wenn du das machen willst, dann mach das. Wir finden einen Weg, das zu gestalten. Als mein Bruder einen Meister machen sollte, oder wollte einen Meistertitel in Kfz-Mechatronik oder wie auch immer das heißt, das müsste er mich korrigieren. Auf jeden Fall hatte er da so einen Meistertitel und der hat die Ausbildung beendet und wollte das dann in Vollzeit machen. Und dann war die große Frage, wie gestaltet der das? Eigentlich mit, wie funktioniert das, wo wohnt er und Meister BAföG und so weiter. Und mein Vater war dann immer einer, der gesagt hat, ja, das kriegen wir schon irgendwie hin. Ich weiß ganz genau, wenn ich nachts um 6 oder nachts um 4 eher meinen Vater anrufen würde, weil ich irgendwo stehe, der würde kommen. Obwohl der nachts nicht mehr Auto fahren darf eigentlich, weil der irgendwie so eine Augenkrankheit hat, aber der würde trotzdem auch 500 Kilometer fahren oder auch 1000 und dann gucken.
6: Ja, aber das ist gut zu hören.
7: Das
6: ja.
7: ist so. So, deswegen, es ist ambivalent. Und dennoch sozusagen, er hat seine Beiträge zum, das war ja deine Frage, er hat seine Beiträge zum gelingenden Leben, also meinem gelingenden Leben beigetragen. Und etwas, womit ich ja auch, und das ist eben genau das so, die Erfahrungen, die ich da gemacht habe in der Kindheit mit Gewalt und Co., das soll gar nicht beschönigend klingen und ich will auch überhaupt nicht das als Blaupause für andere Menschen verstehen. Aber ich habe den Eindruck, dass mich das auch, nennen wir es mal, sensibler oder empathischer gemacht hat. Dass sozusagen durch die Verletzungen, die ich körperlich und seelisch erfahren habe, ich auch einen anderen Zugang zu Verletzungen und herausfordernden Situationen auch habe. So, aber ja. das soll auf gar keinen Fall, das soll gar kein psychologischer Rat oder sowas sonst das sein. Also soll, bitte versteht das die, die das nee, hören, niemals
6: zunächst falsch. Mal, nee, aber genau. zunächst mal, wir tauschen hier eine Erfahrung aus. Ja. So, ja. Und das ist die Erfahrung, die du schilderst.
8: Und zu der Frage, was ist ein gelingendes Leben? Ich glaube, da können wir auch nochmal eine extra Folge dazu machen.
7: Total.
8: Was bedeutet das?
6: Das wäre tatsächlich mal interessant.
8: Was bedeutet das?
7: Aufschreiben. Aufschreiben.
8: Letztes Wochenende wurde mein Bruder gefragt, bist du unterm Strich zufrieden? Dann fragte er, unter welchem Strich denn? Was soll das? Also, was soll ich jetzt sagen? Unterm Strich, ja, nein, vielleicht. Was heißt denn gelungen und was hat das mit meinem Vater zu tun? Also, das ist mir dann eine Ecke zu steil, finde ich. Also, ich glaube, jeder von uns hat Erfahrungen. Ich glaube, jeder wird auch negative Erfahrungen haben, vermute ich. Ja, oder verletzende, weil, ja, ich glaube, keiner hat einen Vater, der einfach perfekt ist. Ich finde das so cool, ne? Mein Neffe ist 2 und wenn du ihn fragst, wie stark ist dein Papa? Da sagt er, so stark! Kann der alles? Ja, der kann alles. Ja, ja. Und dann kommt halt der Moment, wo er merken wird, das stimmt gar nicht. Der kann gar nicht alles. Und das ist ja auch gut, ja. Magst du erzählen, Tobi, oder soll ich was sagen?
6: Mhm. Ja, also die Frage ist natürlich tatsächlich erstmal interessant. Die bringt mich ja auch einfach zum Nachdenken über, was hat mich geprägt, wer hat mich geprägt, welche prägenden Einflüsse haben meine Eltern jetzt hier in der Frage, mein Vater auf mich. Hätte ich mir fast gesagt, müsste ich jetzt mal eine Woche drüber nachdenken, aber so spontan, vielleicht so ein paar Schlaglichter. Das eine ist, wir haben früher meine Schwestern und ich, als wir klein waren, ab und zu schon mal, wenn wir uns gut vertragen haben und mal einen Nachmittag zusammen gespielt haben, ohne uns zu zanken, dann haben wir schon mal Vater, Mutter, Kind gespielt. Dann haben wir einfach so Familie im Kinderzimmer gespielt, haben so eine kleine Höhle gebaut irgendwie und das war dann das Zuhause und dann haben wir da Rollen verteilt und so. Und wir hatten nie ein Haustier, aber ein Hund hatte unsere Familie immer. Und was meinen Vater sehr verletzt hat, als meine Mutter ihm das mal erzählt hat, den Vater wollte bei uns nie jemand spielen, weil der ja nichts zu tun hat. Der ist ja den ganzen Tag eh nicht da, sondern auf der Arbeit. Also, weil der im Familienleben dominant so im Alltag als abwesend wahrgenommen wurde. Ich würde jetzt rückblickend sagen, mein Vater war überhaupt nicht abwesend, aber war natürlich tagsüber. Mhm. Mein Vater hat in der Bank gearbeitet, ist dahin. Und abends, wenn der wieder kam, der hat uns schon abends noch was vorgelesen. Ich erinnere mich auch, dass der früher noch Klavier gespielt hat. Und wenn wir im Bett lagen, hat er sich manchmal noch ans Klavier gesetzt. Und ich erinnere mich durch die Zune Kinderzimmertür immer noch so ein bisschen ein Schubert-Impromptu gehört zu haben, was irgendwie auch für mich, wenn ich das jetzt nach wie vor höre, dieses Impromptu, um das es geht, löst das bei mir ein Gefühl der Geborgenheit aus, weil ich weiß, im Nachbarraum spielt der Papa Klavier. Insofern ist es eben nicht nur der Abwesende, sondern mein Vater war einerseits ein so einer klassischen Rolle, ein Versorger im Sinne dafür, dass er halt eben einfach zur Arbeit gegangen ist, um uns das Leben zu finanzieren, was unsere Familie geführt hat und gleichzeitig aber schon auch ein Förderer beziehungsweise Forderer. Also ich habe meinen Vater sehr viel stärker, also meine Mutter ist auch eine Versorgerin, aber in anderem Sinne, aber so fordernd wie mein Vater habe ich meine Mutter nie erlebt, sondern der Papa hat immer in mir die Liebe zur Literatur, zur Philosophie, ja, die mir mit auf den Weg gegeben, ist von Haus aus Jurist und hat deshalb auch immer ein gewisses sprachliches Faible gehabt, dass wir uns ordentlich ausdrücken. Also es ging nicht nur um Benehmen bei Tisch, sondern auch um, wenn wir was von uns geben, dass es kein Unsinn ist und dass es auch kritischen Nachfragen gerecht wird. Also der lässt uns nicht, auch nach wie vor nicht, auch mich nicht, wenn ich allein zu Hause bin, mit irgendwelchen billigen Formulierungen davon kommen, sondern hakt immer wieder nochmal nach, widerspricht, setzt selber schon mal Thesen und Themen, die dann auch häufig zum Widerspruch anregen. Aber den Widerspruch musst du dir halt eben auch überlegen. Wie gesagt, all diese Dinge, das ist schon, also zu billig lässt er einen nicht davon kommen. Und gleichzeitig habe ich in den letzten Jahren auch nochmal den Papa erlebt als in einer sehr zuhörenden Art und Weise interessiert an meinem Leben. Wenn ich häufig fahre ich sonntags abends noch, wenn es irgendwie geht, nach Hause zu meinen Eltern und bleib dann bis montags da. Und dann erzähle ich Küchentisch abends einfach von der Woche, die hinter mir liegt, den der Herausforderungen, mit denen ich gerade zu tun habe. Und dann kommt er nicht mit billigen Antworten oder ist da alles Unsinn, mit wem du dich da beschäftigst oder sonst irgendwelchen Dingen, sondern was ich manchmal als Sorge hatte, sondern einem ziemlichen Mitgefühl auch und ja, und tatsächlich auch fragt mich manchmal auch um Rat, was mich irgendwie unglaublich rührt. Das ist für mich nochmal eine neue Facette, die ich am Papa entdeckt habe in den letzten Jahren erst. Also, dass nicht nur ich auf Papas Literaturempfehlungen etwas gebe, sondern umgekehrt auch er fragt, hast du nochmal was Interessantes gelesen und so irgendwie. Also, aber es sind sehr viel kulturelle Dinge, philosophische Dinge, intellektuelle Dinge, die ich mit meinem Papa verbinde. Und das Letzte vielleicht noch, der hat uns immer gerne vorgelesen. Und vor Jahren haben wir mal für Oma und Opa zu Weihnachten so ein kleines Hörbuch gemacht und jeder hat ein Märchen vorgelesen, Märchenstunde für Oma und Opa. Und da hat der Papa irgendwie auch was vorgelesen, ich glaube das tapfere Schneiderlein. Und wir haben das alle, meine Geschwister und ich, total gern gehört, weil es nochmal schön war, dem Papa beim Vorlesen zuzuhören. Punkt. Also das sind so Facetten von meinem Vater.
8: Schön.
6: Aber auf jeden Fall sehr prägend für mich. Und jetzt mal gerade auch diese ganze Liebe zu sprachlichen und philosophisch-theologischen Fragen und sowas und die auch auseinanderzunehmen und zu diskutieren, sei es gelegen oder ungelegen, das ist schon, ja, ist eine Sache, die habe ich sicherlich am stärksten vom Papa mitgekriegt.
8: Schön. Also ich würde es auch als absolut prägend beschreiben, mein Verhältnis zu meinem Vater. Mein Vater ist auf der Löwen-Lamm-Skala, ist das dermaßen ein Löwe. Das ist wirklich ein Krieger, ja. Und der hat, also wenn der mir was Gutes vererbt hat, der hat mir bestimmt auch Sachen vererbt, die nicht gut sind. Ja, das sehe ich auch. Also so Charakterzüge oder wie man in manchen Situationen reagiert oder so, wo ich denke, oh, das ist so ein bisschen Erbsünde, würde ich nicht sagen, aber das kommt dann doch. Warum bin ich Erbsünde? Ja? Aber der hat mir das Gute, was er mir gegeben hat, das war ein Typ, der war frei von Menschenfurcht. Das heißt, er hat sich nie vor Menschen gefürchtet. Und das gibt einfach Unabhängigkeit. Und das Zweite, das würde ich auch sagen, ist Freiheit. Also wirklich frei zu sein. Das heißt, die Idee, was denkt der andere jetzt über mich, kommt ganz am Ende. Wir als Kinder haben dann schon mal drunter gelitten, weil mein Vater natürlich manche Aktionen, die er so gestartet hat, waren dann manchmal, oh Mann, Papa, jetzt beruhig dich doch mal. Und jetzt. Aber dem war das ja wurscht, was die anderen denken. Und uns ja dann nicht immer so ganz. Und das war dann immer ganz witzig.
6: So meinst du, wenn so da, Freunde zu Hause waren?
8: Nee, wenn Freunde zu Hause waren.
6: Das ist bei uns immer ein heikler Moment gewesen.
8: Nee, der hatte eine gewisse Herzlichkeit oder hat sie immer noch. Und gleichzeitig, der ist ja von Haus aus Theologe und Psychologe. Ne?
7: Aha.
8: Das heißt, der ist ein Meister darin, dich zu kitzeln. Also den Punkt zu treffen, um dich mal aus dem so vom Ofen hervorzulocken. Richtig interessant wurde es dann, wenn die Mädels ihre ersten Freunde mitgebracht haben. Das war dann groß. Das war dann wirklich groß. Und
6: die Erfahrung beneide ich, genau, weder deine noch meine Schwestern.
8: Die wurden wirklich... Also es darf man öffentlich gar nicht sagen, was der da... Also gut.
7: Auf jeden Fall.
8: Das hatte schon was Archaisches. Sagen wir mal, es war schon was vom Paten mit dabei.
6: Fördern durch Fordern.
8: Genau, das war dann Fordern. Und manche wurden auch wirklich regelrecht vertrieben, aber immer zu Recht. Danach hast du gesehen, genau, der war nix. Ja?
7: Der war nix.
8: Und manche sind geblieben und haben auch vieles ausgehalten. Also, naja, ist egal. Ich will jetzt nicht tiefer drauf eingehen. Aber was ich noch so mitbekommen habe, ist so ein Abenteuergeist. Das heißt, das Bild, du läufst einen Berg hoch in Turnschuhen, der Himmel wird immer schwärzer und die Ansage, hinten wird es wieder hell. Das habe ich schon oft in meiner Jugend gehört. Oder du gehst einen Berg hoch.
6: Und oben nie gesehen.
8: Schnee.
6: Das ist es.
8: Ja.
6: immer gehört, aber nie gesehen, dass es hinten wieder hell wird.
8: Ganz selten. Oben liegt Schnee und du sagst als 12-jähriger Papa, oben ist Schnee. Und dann sagt er, nein, mein Sohn, das ist kein Schnee, das ist Frost. Das war kein Frost, Alter, du warst 1,5 Meter hoch. Aber gut, aber ja, und dann, ich hoffe, wir gehen trotzdem, uns passiert ja nichts. Also das ist schon gut. Und da gab es so Momente, also als ihr gesprochen habt, habe ich drüber nachgedacht, es gab so einen sehr wichtigen Moment in meinem Leben, um mich, weil klar, man ist super geprägt und man ist auch irgendwie sehr gebunden, ne? Und dann, man muss sich ja auch irgendwie lösen, ja? Ich bin ja auch nicht mein Vater, ne? Ich habe bestimmt Linien davon, aber ich bin eine eigene Person und die Parallelität ist, mein Vater war auch im Priesterseminar, sogar ziemlich lange, fast bis zum Diakonat. Und der Moment, wo ich zum ersten Mal relativ ernst artikuliert habe, dass ich mit dem Gedanken spiele, Priester zu werden, hat mich sehr überrascht, weil der hat einfach eine ganz, ganz traurige Miene gezogen und ist weggegangen. Hm. Und ich dachte, okay, was passiert jetzt hier? Und dann haben wir darüber geredet und dann hat er gesagt, ja, okay, das ist auch meine Geschichte und so, die da hochkommt und ich wünsche dir nicht, dass das bei dir so war, auch wahrscheinlich nicht so einfach, ne? Aber das war der Moment, wo so ein Prozess begonnen hat, okay, ich bin jetzt auch eine eigene Person und heute ist es sehr schön, weil mein Vater ist jetzt auch, der ist jetzt nicht mehr das blühende Leben, der wird jetzt 75 dieses Jahr, langsam wird er auch einfach alt, ne? Das heißt, er hört auch schlechter und hört ziemlich schlechte Arme. Jetzt ist das Knie kaputt gegangen, so. Aber jetzt sagt er, nö, jetzt kaufe ich mir ein E-Rad, dann fahre ich mit dir Fahrrad und so. Also wir werden sehen, ob das noch stattfindet. Mhm. Aber insgesamt muss ich sagen, ich bin super dankbar. Die sehr große Dinge, die ich in meinem Leben geschenkt bekommen habe, habe ich, also vor allem diesen Mangel an Menschenfurcht, da bin ich echt dankbar über dieses Geschenk. Weil es ist wirklich, es ist großartig. Für manche manchmal wahrscheinlich nicht. Ich stelle mir vor, mein Gott, wie furchtbar muss es sein, mein Chef zu sein. Das muss ja schrecklich sein. Aber.
7: Glaube ich nicht.
8: Ja. Aber das sind wirklich Geschenke, die ich da bekommen habe. So, deswegen, ich bin schon sehr dankbar. Dieses in der Schrift steht, nicht in der Schrift, im Dekalog, in den 10 Geboten, eines der Hauptgebote, ne, sagt die Bibel sogar, Ehre Vater und Mutter, damit es dir gut geht in dem Land, wo der Herr dich hinschickt. Übersetzt, sei dankbar für das Gute, damit du irgendwie in der Zukunft das Gute siehst und erleben kannst. Finde ich irgendwie wunderbar, ne? Das heißt, dankbar dafür zu sein, was gut war. Und es war ja auch nicht alles gut, ja? Okay, da muss man auch.
6: Ich muss noch eine Sache hinzufügen bei mir. Weil das eine Erkenntnis war, da war ich doch schon älter, als ich das überhaupt erfahren habe und was auch die Hochachtung vom Papa nochmal sehr gesteigert hat bei mir. Also mein Vater wäre am liebsten Lehrer für Geschichte und Deutsch geworden. Also zumindest für Geschichte, vielleicht auch Rallye, aber so. Und stattdessen, gut, er hat dann sein Jurastudium gemacht, das war wahrscheinlich sicherlich auch eine Sache, die ihm lag, ist dann aber in die Bank gegangen und sowas und hat dann da gearbeitet, hat einen Job gemacht, der ihn, glaube ich, nie richtig erfüllt hat, von der reinen Tätigkeit her, wie es eine Lehrtätigkeit in der Schule oder sowas getan hätte. Da hat er einfach zu sehr ein Faible für diesen Umgang oft mit jungen Geistern und sowas. Er hat aber diesen anderen Job gemacht, natürlich, weil das die Art und Weise war, wie er den größtmöglichen und bestmöglichen Beitrag, finanziellen Beitrag zur Absicherung der Familie leisten konnte. Er hat ein Leben lang einen Beruf ausgeübt, der ihn nicht so erfüllt hat, wie es vielleicht ein anderer Beruf getan hätte, zumindest in seiner Vorstellung, damit es uns gut geht, damit es dir gut geht in dem Land. Deshalb kam ich da gerade drauf. Was mich anrührt und auch irgendwie das Verhältnis zum Beruf nochmal macht. Was ist das, was dich am Beruf auch erfüllt? Vielleicht ist es gar nicht nur die tatsächliche Tätigkeit, die du ausübst in deinem Beruf, sondern vielleicht auch das Wissen darum, was du anderen dadurch ermöglichst. Das kann ja auch sein. Also das da auch ein gewisser Opfergeist mit zugehört, in einem positiv verstandenen Sinne. Und sicherlich meine Mutter in einer anderen Form auch total hingebungsvoll und aufopferungsvoll für uns da war. Aber der Papa in dieser Form ein Opfer gebracht hat für seine Familie, über das nie groß Aufhebens gemacht wurde, aber das eben dann in den späteren Jahren stärker zum Tragen kam. Und was ich mir auch manchmal einfach denke, wenn ich so einen Durchhänger habe und ein bisschen so denke, ach komm, Alter, dafür bist du nicht Priester geworden oder sonst irgendwas, wenn so Herausforderungen. Und ich denke, nee, muss auch vielleicht gar nicht sein. Ich tue das jetzt als ein Opfer für andere, die von meiner Arbeit, vielleicht auch von meiner guten Arbeit irgendwie abhängen.
8: Ja.
6: Das kann auch alles falsch verstanden werden und sowas, nur mich spornt das eher positiv an und beeindruckt mich.
8: Darf ich auch noch zwei Anekdoten erzählen?
7: Klar.
8: Weil du gesprochen hast, Tobi, ist mir das eingefallen. Die eine ist witzig und die andere ist ein bisschen tiefer. Die witzige ist, ich sollte in der Grundschule einen Aufsatz schreiben, so ein Erlebnisaufsatz, was man in den Ferien so erlebt hat, ne?
7: Mhm.
8: Dann habe ich da hingeschrieben, wie Papa uns in die Berge mitgenommen hat und so, habe ich das alles relativ detailliert beschrieben.
7: Mit Frost.
8: Das war noch irgendwie, wir waren auf so einem Schneefeld mit Turnschuhen. Und heute weiß ich, dass das ziemlich wahnsinnig war. Und damals war das aber normal. Und dann bekam ich eine 5. Und die Begründung war, ich soll keine Fantasieerzählung schreiben, sondern weil so unverantwortlich wäre mein Vater nicht. Das stand da original drunter. Dann habe ich meinem Papa das gezeigt. Ich gehe da hin, was soll das? So, okay, das ist das Witzige. Und das Tiefe ist, weil jetzt bin ich so ein bisschen älter, aber ich habe mir oft gedacht, als ich so 38, 40 war, dann, das war der Punkt, wo mein Vater ein komplett aufgebautes Leben hatte, mit Beruf, mit einem schönen Haus. Im Kommunismus, wir lebten in einem schönen Haus. Ja? Also wir lebten nicht in so einem Block, sondern wir hatten ein Haus, eine Wohnung, so mit 3 Zimmern, riesig groß für damals. Ne? Auch mit Angenehmigkeiten, die nicht so ganz normal waren. Mit einem gewissen Status in der Gesellschaft, mit viel Status in der Pfarrei und so. Und in dem Moment alles auf eine Karte zu setzen, seine ganze Family zu nehmen, 3 Kinder, ne, mit nichts in einem anderen Land von null anzufangen, mit so viel Ungewissheit, mit so viel, du weißt ja nicht, was passiert, du hast ja keine Ahnung, ne? Aber dann mit dieser, wie soll ich sagen, mit diesem vielleicht ein bisschen leichtgläubigen, wir schaffen es. Das wird schon gut. Wir beißen uns da durch und wir kombinieren dann was und dann organisieren wir was und dann wird es irgendwie gut. Das ist groß, finde ich, ja. Und letztlich war es auch dann sehr gut für meine Family und so. Wenn ich heute, jetzt waren wir Weihnachten alle zusammen, alle Geschwister, alle 5 und so. Das ist einfach schön zu sehen, ja. Da ist ja aus jedem irgendwie was Gutes geworden. Mehr oder weniger. Also 2 Priester, okay, aber sonst, die anderen sind ja alle was geworden, was gut ist. Nee, aber das finde ich nochmal irgendwie prägend, ja, auch diese Erfahrung zu haben. Ich habe schon mal drüber gesprochen, du wirst nicht sterben, ne? Das heißt, du gehst irgendwie ins Ungewisse und das passiert mir in meinem Leben ja auch, ne? Ich gehe ins Ungewisse, ich weiß nicht, was passieren wird. Jetzt fragen mich alle, ja, was ist denn deine neue Stelle? Ich sage, ja, keine Ahnung. Ja, du hast keine Ahnung. Ja, ich weiß es ja nicht. Wie soll ich es wissen? Irgendwas Gutes wird es ja sein. Aber das prägt halt irgendwie. Das ist schön.
7: Ich hänge so ein bisschen noch an der Frage, die ich meinem Vater irgendwie noch nie gestellt habe, was er eigentlich gerne gemacht hätte, anstatt das, was er hier gemacht hat in Deutschland. Weil das ja auch, ich glaube, 86 ist er aus Polen hier rübergekommen. Da lebten wir alle noch nicht. Also, wir aus unserer Familie, meine Brüder.
6: Maschallah, was bist du nochmal für ein Jahrgang?
7: 88.
6: Ach.
7: Oh Gott, ich bin so jung im Vergleich zu euch.
6: Sind die schon zusammengekommen?
7: Nee, die haben sich irgendwie hier kennengelernt. Das ist so ganz genau die Story. Ich weiß erstaunlich wenig, merke ich gerade. Das ist. Und nee, genau, die haben sich dann hier kennengelernt und hier sind wir dann auch alle geworden, nachdem die dann geheiratet. Oder das ist ja auch egal. Genau, aber ich weiß gar nicht, Ich weiß, dass der in Polen, wo er mal war, da hat er recht viel Cash gehabt. Also dem ging es da wohl auch recht gut. Und aus irgendeinem Grund hat er da alles verloren, das weiß ich noch. Und dann ist er hier hingekommen. Und der hat halt viel dann hinterher renoviert, also so Wohnungen renoviert. Das ist übrigens auch ganz praktisch, weil davon habe ich super viel gelernt. Also ich weiß, wie man verspachtelt, ich weiß, wie man eine Silikonnaht zieht. Ich habe keine Angst vor, ich habe auch gar keine. Das zum Beispiel, während du so sagtest, Matthäus, du hast keine sozusagen Menschenfurcht. Ich habe gar keine Furcht, mir irgendwas beizubringen. Also das ist irgendwie so völlig, völlig verrückt an manchen Stellen. Wenn ich überlege, was ich alles schon an Dingen mal gemacht habe. Also weiß nicht, ich hab ja zum Beispiel ein Mini in der Garage, so einen ganz alten. Und ich hatte keine Ahnung, wie man Vergaser auseinanderschraubt und wieder zusammenschraubt. So, und das habe ich jetzt einfach mal, also das, ich habe gesagt, das kann ja nicht so schwer sein. Und als ich dann das, ich habe das zuerst beim Rasenmäher gemacht, weil ich gesehen habe, ein Vergaser ist ein Vergaser. Und beim Rasenmäher ist nicht so schlimm wie beim meinem Auto, wenn wir mal den Vergaser so. Und das Prinzip ist eigentlich voll. Also so, und dieses sozusagen, diese Haltung, sich das davor, ich habe davor keine Angst, überhaupt nicht. Also jetzt gerade zum Beispiel, bevor ich hier runterkam und nichts funktionierte, habe ich oben so eine kleine Platine gelötet. Und das ist so immer, wenn ich so höre, Leute haben Angst vor Löten und so. Und ich denke so, hä, so what? Also so kompliziert ist das nicht. Dunstabzughaube an, damit man sich die ganzen Dämpfe einatmet und dann mal...
6: So, da wird es schon anfangen, das hätte ich schon vergessen.
7: Oh Gottes Willen, das willst du nicht. Nee, aber so,
6: ich wüsste doch nicht, was ich da von A nach B löten soll. Ja.
7: Genau, ja, ja. So, und das mag ich mir. Also das ist etwas, das hat mein Vater, ich glaube auch uns allen dreien mitgegeben. Und das Zweite... Und das ist sowohl positiv als auch negativ, ist, das hat unterschiedliche Ausprägungen bei mir und meinen Brüdern, ist das nicht nachzulassen. Also, sondern beständig da dran zu bleiben, standhaft zu bleiben. Das hat auch gute Seiten, an etwas festzuhalten, sich da auch zu sagen, so irgendwie gibt's eine Lösung und man findet da und man ist dann gemeinsam unterwegs und all das. Und ich kenne das aber auch, und das ist jetzt, falls ihr es jemals hört, sorry Dominik, so ist mein Bruder, dann, es gibt auch, das hat manchmal so Negativarten, dass man einfach nicht aufhört. Wenn jemand anderem ihm was getan hat, dann hört mein Bruder nicht auf. Also der ist dann nicht nur stur, sondern sehr starrsinnig. Und der, also, wo ich schon längst gesagt hätte, lass gut sein, das regelt der Himmel oder die Ewigkeit, das ist nichts für mich hier, so, da hört er nicht auf, und das haben wir auch. Und jetzt sozusagen, jetzt aber das allerletzte, wo ich dachte, das ist vielleicht noch spannend. Ich habe sozusagen, mein Vater war auch, also meine Mutter war immer eine, die total so mit dem Glauben verbunden war. So, und der ist auch wichtig, war Rosenkranz zu beten. Und wenn wir dann da zu irgendwelchen Wallfahrtsorten gefahren sind oder auf dem Marienberg in Neves oder so, das war ihr dann immer total wichtig. Und mein Vater war aber derjenige, der beständig immer sonntags in der Kirche war. Also quasi, der saß dann, also wir waren Messdiener, der saß eigentlich immer, wenn man von oben vom Altar guckte, sehr weit hinten meistens und irgendwo hinten links. Und dann stand der. Und dann, ich habe ihn mal gefragt, was machst du so und da so, weil, also ich hatte nie den Eindruck, also ist jetzt sehr hart, dass er wirklich so jetzt voll krass am Beten oder so ist, sondern, und er meinte, ja, der kommt hier in der Kirche gut zur Ruhe und macht sich Gedanken über das, was da so gesagt und gelebt und getan wird, und dann ist auch gut. Also die sind auch, also sozusagen, das ist vielleicht auch, das ist ein ganz anderes Thema, ich dachte gerade, die sind halt wieder verheiratet, geschieden ist mein Vater, weshalb der halt auch nicht zur Kommunion geht und so. Und der hat halt nur seinen eigenen Zugang zu Glaube und Kirche irgendwo gefunden. Und diese Beständigkeit, da immer hinzugehen, das war für mich immer auch so, und auch wenn er manchmal gesagt hat, manchmal kamen wir sonntags, haben wir dann diskutiert über das, was dann so passiert ist oder was vielleicht in den Bibeltexten waren, weil meistens nach dem Messe sonntags saßen wir dann noch zusammen, Mittagessen und so. Und manchmal sagte er, da war mal wieder nix. Also kann er nichts mit anfangen, war gar nichts. So, aber folgenden Gedanken hatte ich, ja, man könnte an der Dusche das und das machen. Und da dachte ich immer so, interesting, aber warum nicht? Also, ja. Das so. Also gibt auch schöne Sachen, ja.
8: Ja, es gibt ja keinen Menschen auf der Erde ohne Vater, ne? Das funktioniert ja nicht. Ja, das ist irgendwie selbstverständlich, aber es ist ja so. Es klingt selbstverständlich, aber es ist unumgänglich. Du musst ja einen Vater haben. Und dann finde ich es so schön, dass wir, und ich glaube, wir sind auch die einzige Religion, die Gott Vater nennt. Oder tun das andere auch? Ich meine nicht. Ich kenne niemanden. Und das finde ich wunderschön. Also das finde ich wirklich wunderschön. Also nicht Vater im Sinne von, dass Gott ein Mann ist. Ich glaube, das ist gar nicht, ich glaube, da können wir uns schnell darauf einigen, dass wir das nicht wissen und dass es überhaupt nicht das Thema ist. Sondern es gibt diese wunderschöne Erklärung vom Vater Unser, es gibt ja viele, viele Bücher drüber und irgendwelche Kirchenväter, die ganze Welt darüber geschrieben haben, aber Josef Ratzinger hat den Jesus von Nazareth, das fand ich super, da geht's einfach, woher stamme ich ab? Also was ist der Ausgangspunkt meines Seins? Deswegen, wenn ich zu Gott Vater sage, ist damit gemeint, jemand hat mich irgendwie gewollt, abgesehen vom biologischen Vorgang, den alle kennen und über den keiner spricht. Aber jemand hat mich gewollt und wenn ich zu ihm Vater sage, sage ich, ich bin auch irgendwie wie du. Also ich habe irgendwie deine Natur, ne? Weil ich, wenn ich zu meinem Papa sage, ist es klar, wenn man uns nebeneinander sieht, dann sagt man, okay, das ist halt der Sohn, der bewegt sich genauso, der ist genauso stur und der ist genauso frech, ja? Aber wenn ich zu Gott Vater sage, heißt es ja im Prinzip nichts anderes als, ich habe deine Natur. Oder ich würde es gerne haben, wenigstens das, ja? Das finde ich das so schön. Und auch eigentlich so, weil dieses Gebet, ich glaube schon, dass das manchmal ziemlich unterschätzt wird, das Vaterunser. Es gibt einen Kirchenvater, Kyrill von Jerusalem, meine ich, der sagt eigentlich, entweder man sagt das und es stimmt oder man sagt halt nicht die Wahrheit. Ne? Man sagt Vater, aber eigentlich ist man gar nicht Sohn oder Tochter, sondern naja, ist schon ein bisschen tiefer. Versteht ihr, was ich sage? Nee, ne?
7: Also den zweiten Teil habe ich verstanden.
6: Ich verstehe, was du sagst. Ich hänge einfach noch ein bisschen daran, dass natürlich menschlich gesprochen, weil der Zeugungsvorgang ja eben dann doch Vater und Mutter impliziert, ein Ja zu meiner Herkunft auch ein Ja zu Mama und Papa ist und deren jeweiligen Prägungen. Das erlebe ich bei mir sehr, sehr stark. Inwiefern Teile meiner Natur eher Spangen sind, so heißt meine Mutter mit Mädchennamen, und inwiefern Teile meiner Natur eher Schwaderlapp sind. Und trotzdem dieses Ja zur Herkunft, in diesem Sinne diese Rückbindung auch auf Gott hin zu sagen, das finde ich einen sehr schönen Gedanken.
7: Vater unser. Ich habe mich, dieser zweite Teil, ich habe den verstanden. Ich habe das ja vorhin schon gesagt, für mich war es echt lange Zeit, auch aus den Erfahrungen, die ich gemacht habe, schwierig, das so zu beten. Also so Vater unser, weil sozusagen in dem Begriff Vater dann ganz, ganz viel mit an Erfahrungen und Vergangenheit steckte. Und ich glaube, einer der Momente, wo ich das sozusagen für mich nochmal neu erschlossen habe, war, als wir in irgendeiner Nacht des Wachens macht man so Gründonnerstag nachts, wo man zusammen irgendwie wacht und betet, haben wir in der Gemeinde eigentlich jedes Jahr gemacht. Und da war es dann so, dass im Rahmen dessen gesagt worden ist, also wir haben uns irgendwann damit auseinandergesetzt, dass Jesus dort Abba, Vater mal gesagt hat. Und das war für mich sehr bewegend und berührend. Und was das auch konkret dann auch für mich bedeutet, dass sozusagen sagen zu dürfen und sagen zu können. Und warum, also was genau dann da in mir dann sich verändert hat, das kann ich nicht, vielleicht habe ich noch nie so richtig drüber nachgedacht, aber kann ich jetzt nicht sagen. Es war nur so, dass dann sozusagen für mich ab diesem Mal dann es einfacher war, das auch in guter Weise zu beten und darauf zu vertrauen und darauf zu verlassen, dass der sozusagen auch in all den Dunkelheiten und Herausforderungen der Vater ist.
8: Ja. Jetzt am Sonntag war, weil wir sind hier, wir produzieren ein bisschen vor, ne? Letzten Sonntag war der 12., noch 12.1. Mhm. Das war Taufe des Herrn, heißt das Fest. Ja. Und da ist auch diese Szene, wo Jesus getauft wird. Also Taufe, das ist ja eigentlich nicht die Taufe, sondern Taufe, man könnte es mit Beichte nennen, ne? Also die Dreck am Stecken hatten, haben die Taufe des Johannes genommen, ne? So ungefähr. Und dann stellt sich Jesus dazu und in dem Moment kommt die Stimme vom Himmel, du bist mein geliebter Sohn. Und das finde ich auch schön in dem Thema, ne? Also wenn Jesus aber sagt, hat er irgendwie eine Erfahrung und gleichzeitig ist im Hintergrund diese ganze Geschichte von Israel, wo der König immer der Adoptivsohn Gottes ist. Mhm. Deswegen wird er auch gesalbt, ja? Das heißt, der König wird gesalbt, weil er sozusagen von Gott adoptiert wird, weil die Uridee ist, das Volk Israel hat keinen König, weil Gott ist ja der König. Aber dann wollten die halt einen König, dann hat er gesagt, ja gut, dann kommt halt der David, der wird gesalbt und das ist mein geliebter Sohn. Und das finde ich so schön. Finde ich auch so schön im Kontext der Firmung. Wenn die Firmlinge gesalbt werden, dann ist es ja nicht eine kosmetische Vorgang oder irgendwie eine Tradition, die man irgendwie weiterführt, sondern es heißt ja eigentlich genau das, du wirst gesalbt zum König, als Adoptivsohn Gottes oder Tochter ein königliches Leben zu führen. Das finde ich wunderschön. Also manchmal, wenn ich dazu komme, so Katechesen über die Firmung zu machen, dann erzähle ich das immer. Oder was bedeuten die Zeichen eigentlich? Warum werden wir da gesalbt oder so? Finde ich eigentlich wunderschön.
7: Jo, königliches Leben. Dann sind wir schon fast wieder bei einem gelingenden Leben. Und das zu gestalten. Spannend. Sehr persönlich. Möchtest du noch was sagen, Tobi?
6: Nee, Ich habe noch überlegt, aber nein.
7: Ich fand das deshalb auch so für mich auch selbst bewegend, also nämlich auch eure sozusagen beiden Geschichten, Erfahrungen, Momente, lustigen Anekdoten und tiefergehenden Momente gehört zu haben. Und ich kann das sozusagen, das ist der Abschluss hier. Ich kann das mittlerweile, früher war ich so ein bisschen fast schon neidisch. So, wenn ich so gehört habe, ja. Oh krass, was die, also heute denke ich so, also klar war alles nicht einfach und manches war wirklich richtig schlimm. Und es gibt dennoch Dinge, die gut waren. Und mittlerweile glaube ich, dass ich mit meinem Vater auch ganz gut zurechtkomme. Und ich hoffe, dass das, ich werde ihn auf jeden Fall fragen, was er gerne sonst gemacht hätte, anstatt das, was er hier gemacht hat. Das nehme ich ja. Schon auf jeden Fall mit. Vielleicht ist auch eine Frage an die Menschen, die mir zuhören, wenn ihr das irgendwie, ich finde das mal einfach super interessant. Also die, fragt mal eure Väter, wenn das geht, wenn sie noch da sind oder wenn die Beziehung noch so ist, dass das noch geht, was hätten sie eigentlich gerne stattdessen gemacht, anstatt das, was sie sozusagen beruflich jetzt gemacht haben. Das finde ich sehr spannend. Ja, und dann gucken wir mal, was wir demnächst machen. Irgendwann machen wir gelingendes Leben. Dann dachte ich so zwischendurch über, ja, müssen wir jetzt nicht direkt anschließen, über Mütter zu reden. Und Mutter finde ich aber auch spannend. Und dann...
8: Auch sensibler.
7: Ist auch sensibler. Durchaus. Und ansonsten danke ich euch für eure Zeit, das vertrauensvolle Zuhören und gemeinsame Teilen und habt noch einen schönen, jetzt dann Mittwoch. Wenn er irgendwann rauskommt. Dann alles Gute. Ciao.
8: Bis dann. Ciao, ciao.
6: Alles Gute jedenfalls.
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0: Hallöchen, hier ist wieder Lara in eurer Domradio-Podcast-Strecke. Stellt euch mal vor, ihr ladet ein paar Jugendliche einfach mal zum Gottesdienst ein. Und jetzt stellt ihr euch vor, ihr erwartet eigentlich 20 Jugendliche, die kommen, und es kommen aber 140 Menschen in die Kapelle. Ja, das ist Jan von den Glaubensdenkern passiert. Er erzählt jetzt gleich in der neuen Folge von seinem Alltag als Seelsorger auf einer Burg. Und in dem Podcast Die Glaubensdenker diskutieren Jan und Clemens über aktuelle gesellschaftliche und spirituelle Themen, ohne belehren zu wollen. Das heißt, der Podcast ist perfekt für Menschen, die sich eben selbstbestimmt und offen mit Religion auseinandersetzen möchten. Ja, Jan ist also katholischer Priester und er arbeitet als Seelsorger in der Jugendbildungsarbeit auf der Burg Gehmen und bringt eben diesen theologischen und kirchlichen Hintergrund mit. Clemens bezeichnet sich selbst als Agnostiker und er betrachtet die Themen eher aus einer weltlichen, gesellschaftlichen und philosophischen Perspektive und stellt gerne auch mal ein paar kritische Gegenfragen. Also, viel Spaß euch beim Zuhören.
1: Jan, du kannst was berichten.
2: Lieber Clemens, ich grüße dich und alle GlaubensdenkerInnen herzlich. Ich kann was berichten. Ich wohne seit einiger Zeit auf einer Burg, einer Jugendbildungsstätte. Und die Sommerferien sind dann doch auch in Nordrhein-Westfalen irgendwann zu Ende gegangen. Mhm. Das bedeutet, dass hier gerade sowas wie der Alltag, also den es eigentlich nicht gibt, aber so etwas Ähnliches ist jetzt eingezogen in diese Burg. Vor allem wird das geprägt von Schulklassen, die kommen. Schulklassen, mhm. Schulstufen. Gerade am Anfang des neuen Schuljahres gibt es dann so Kennenlerntage, Orientierungstage, auch schon Tage religiöser Orientierung von bestehenden Schulklassen. Ja. Und ich muss mich erfinden als Seelsorger hier für diese Hallen, diese heiligen Hallen auch, die beiden Kapellen, denn es gibt keine Personalgemeinde. Also wenn hier eine Gemeinde zusammenkommt, die Gottesdienst feiert, die irgendwie Liturgie feiert, dann habe ich die zusammengeklaubt. Das heißt, also ich muss mich immer so andienen. Ich muss mich den Gruppen so andienen und sagen, moin, ich bin der Neue, ich wohne jetzt hier, ich bin Priester und Seelsorger. Und wenn du Lust hast, morgen früh, morgen Abend, mal ganz anders in den Tag zu starten oder den zu beenden, dann bist du herzlich willkommen.
3: Wir so ganz nach Motto, habt ihr Bock?
2: Exakt, ja. Und das trifft auf Neugierde, Irritation, gute Laune, das ist was sehr Exotisches für Menschen. Vor allem, weil ich dann ja so, es ist ja auch tagesformabhängig, wie ich gerade so in der Lage bin, auf Gruppen zuzugehen. Ne?
3: Das ist also total spannend, ich muss gerade vorstellen.
2: Komme ich aus der Torte gesprungen oder spreche ich erst mit den Gruppenverantwortlichen und frage um Erlaubnis?
3: Weißt du, was du tust? Ich meine, das hat man aus der Verhandlung, bitte? Kennt man das gut. Ne? Du gehst in eine Situation rein, und gibst den Leuten Verhandlungsoptionen. Ne? Du gehst rein und sagst, habt ihr Bock? Und die müssen jetzt wirklich überlegen, schreie ich ihn an, weil ich sage, ich glaube nicht an Gott, lass mich in Ruhe. Oder sagen die, du bist ja verrückter Vogel. Oder dann sagen sie, ja, ich hab Bock. Also die haben ja wenig Möglichkeiten zu antworten. Du gehst ja provokant da rein. Du hast ja gar keine Struktur. Ja, also Kompromiss kannst du nicht schließen.
2: Ich habe inzwischen verschiedene Strategien schon so ausprobiert. Ne?
3: Ja.
2: Und
3: welche funktioniert am besten?
2: Ja, kann ich noch gar nicht sagen. Die Sinnspitze meiner Erzählung, die ich heute irgendwie so mitbringe, ist, es war jeweils gut. Also gut im Sinne von, es hat danach einen Gottesdienst und irgendwie eine Gottesbegegnung stattgefunden. Es ist eigentlich immer freiwillig, weil ich, da kommt dann irgendwie eine Schulklasse für Klassengemeinschaftstage. Die sind nach irgendeiner Klassenzusammenwürfelung jetzt neu aufgestellt und sollen sich erstmal am Anfang des Schuljahres finden als Klasse. Da gibt es keinen religiösen Impact. Die kommen zu uns wie eine Jugendherberge mit ihren eigenen LehrerInnen und wir hosten nur. Das heißt, wir sind nicht inhaltlich an Bord für diese Angebote. Trotzdem bin ich ja jetzt als Seelsorger da und sorge dann für ein Angebot

0: an den Randbereichen des Tages, dass das also nicht in deren Bildungseinheiten reinfummelt. Das heißt, es ist entweder vor dem Frühstück, was dann hier für so Jugendliche in so Auszeittagen schon früh ist, das ist dann 8 Uhr, ja, von 8 bis halb 9, und dann ist noch bis 9 Uhr Frühstück und dann geht im Regelfall um 9 Uhr die Einheit los. Oder es ist nach dem Abendessen. Und manchmal kollidiert es dann mit einem freiwilligen Abendangebot oder die LehrerInnen sagen, ja, wenn ihr zum Gottesdienst wollt, dann geht er zum Gottesdienst. Das ist dann so um 19 Uhr. Also nur wenn es eigene Angebote sind, die wir machen, kann ich mit den Teamenden absprechen, Leute, habt ihr Lust auf den Gottesdienst? Passt das in euren Plan oder in die Gruppendynamik, in den Prozess, den ihr mit der Gruppe macht oder vorhabt? Könnt ihr euch vorstellen, innerhalb des Kursgeschehens, also dann vor dem Abendessen oder nach dem Frühstück, einen Wortgottesdienst oder eine Eucharistiefeier zu feiern. Also das ist jetzt wirklich kein Alltag, sondern es ist immer so Verhandlung. Und manchmal ist mein Tagesstruktur, dann habe ich am Abend irgendwelche Termine oder am Morgen zum Beispiel einen Podcast-Termin, dass ich nicht um 8 Uhr eine Messe feiern kann. Also ganz konkret, vorgestern, Mittwoch, war ich wieder auf der Burg. Ich war eine Weile nicht da, ich war im Urlaub. Und das Wetter war hervorragend. Das war der letzte Sommertag vielleicht. Und alle chillten irgendwie draußen. Die Burg ist pickepacke voll. Wir haben hier zwei Gruppen mit Freiwilligendiensten, also BFD oder FSJ, die hier beteamt werden. Total heterogen, junge Erwachsene. Dann haben wir drei Kursgruppen Schulen, zwei Schulklassen, die von unseren eigenen Leuten auch beteamt werden. Und die chillten alle irgendwie draußen herum um die Burg. Und ich habe so einen kleinen Spaziergang um die Burg gemacht, kurz mit den Teamenden gequatscht, die ich ja irgendwie alle kannte. Und mich dann vor den Leuten, die da gerade saßen und irgendwas gearbeitet haben, Fragebögen ausgefüllt haben, im Gespräch waren, habe die kurz interrupted und gesagt, Leute, guten Tag, ich bin der Jan, ich arbeite hier, ich bin Priester und Seelsorger. Morgen früh habt ihr die Möglichkeit, um 8 Uhr Gottesdienst zu feiern, mal ganz anders in den Tag zu starten, eine kleine Messe, eine halbe Stunde. Und dann habe ich mutig gesagt, wir nehmen die große Kapelle, also wir haben hier eine kleine Kapelle für so eine Turmkapelle, das sind so, weiß ich nicht, entspannt sind da 18, 20 Leute drin und wir haben die Michaelskapelle, da gehen auch 140 rein. Und dann habe ich gesagt, komm, ich bereite vor in der Michaelskapelle, in der großen, weil ich dachte, es wird voll. Und ich sage dir, wir waren gestern Morgen 20 Personen. Und ich war froh, dass es nicht die Turmkapelle war, da kannst du dich nicht so gut verstecken, vor allem wenn du der Sache, wenn du nicht so genau weißt, worauf hast du dich eingelassen. Das geht in der Michaelskapelle dann besser. Und das war so schön für mein Empfinden, dass ich ganz beseelt in den Tag gestern gestartet war. Und im Laufe des Tages hatte ich ein Gespräch mit einem vielleicht 16-Jährigen, der sagte, gibt's morgen wieder einen Gottesdienst? Wir haben erzählt den anderen erzählt und es würden jetzt mehr kommen. Und dann habe ich gesagt, ich habe jetzt eine Podcast-Aufnahme. Ja, also eigentlich, also es ist auch gut, ich will das nicht überzeichnen und ob wirklich jetzt mehr gekommen wären. Aber egal, der Impuls war da und wie herrlich ist das? Also wie großartig ist das? Und solche
1: Ich weiß übrigens, ich kenne deine Verkandungsstrategie, ich weiß, wie du es machst. Das ist ganz grundsätzliches Charme. Es ist ganz wichtig, das ist die Charme-Offensive. Es ist ganz wichtig, die Leute reagieren auf Charme. Und das kannst du fantastisch. Ist egal, was du sagst, ein nettes Grinsen, ein bisschen verschwitzt, ne? Und dann reagieren die Leute, das ist eine Reaktion, da müssen Leute, die können nicht böse sein in dem Moment. Denken nur Moment.
0: Nein, böse ist sie. Ist ja verrückt. Die Frage ist ja von diesem kurzen Lächelmoment über den Tag, stehen die deshalb eine halbe Stunde früher auf? Oder ja, nicht?
1: Genau. Das ist verrückt. Aber du hast
0: das ist das Invest. Das ist das Invest.
1: Ein starkes Lächeln.
0: Ich werde meinem Zahnarzt Grüße ausrichten. Das hat sich alles gelohnt. Die Dramen der letzten 20 Jahre haben sich alle gelohnt. Gut. Sehr schön.
1: Ja. Aber was ziehst du jetzt daraus? Also was ist das für, was bedeutet das jetzt für dich, dass du solche Möglichkeiten hast und dass die Leute auch entsprechend darauf eingehen?
0: Ja, tatsächlich ist das eine Frage und ich habe da mehrere Antworten drauf. Erstens, wir Christen, wenn wir es ernst meinen mit Nachfolge und Zeugnis geben, wir sollten weniger Angst haben, beziehungsweise offensiver einladen zu dem, was uns heilig ist. Zu dem, was uns heilig ist. Einladen. Mhm. Und dann gibt es einen Nachklapp. Ich darf dann nicht traurig sein, wenn jemand das, was mir heilig ist, nicht begreift, also nicht versteht.
1: Nee,
0: genau. Also ich muss dann irgendwie, wenn ich mich auf diesen Weg begebe, toleranter und offenherziger sein mit Menschen, die erstmal da sind und vielleicht sich haben locken lassen, aber keine Ahnung haben. Und das, was mir heilig ist, muss ich irgendwie sagen. Ich muss das sagen. Wir müssen, vor allem die Hauptamtlichen natürlich, ne, wir hauptamtlichen Christinnen und Christen, müssen ein bisschen mutiger von dem erzählen, was uns heilig ist, und mehr ins Risiko gehen, dass das Heilige dann nicht sofort begriffen wird. Ja. Mhm. Also ich bin zum Beispiel, also ein Beispiel, wenn ich habe zu einer Eucharistiefeier eingeladen. Das ist die Hochform. Also Eucharistiefeier ist immer die Hochform unserer Liturgie. Und da gibt es dann die Hostie und manchmal Kelchkommunion. Ne? Mhm. Und wenn wir nur irgendwie 10 Personen sind, die kommen dann vielleicht hier aus dem Haus, sind Mitarbeitende oder Teamerinnen, da gebe ich auch schon mal die Kelchkommunion. Das ist dann irgendwie, muss ich wenig sagen, weil dann ist irgendwie, sind die Dinge klar. Die Antworten sind da und die wissen, wie irgendwie katholische Messe geht. Bei so einer Bande gestern Morgen ist das nicht klar. Und dann ist die Frage, wie gehe ich mit der Eucharistie um, mit dem, was mir heilig ist? Also wie groß mache ich das Onboarding? Oder wie barrierefrei gehe ich damit um? Ich habe gestern gesagt, ihr seid alle eingeladen. Und wenn jemand die Hostie aber nicht möchte, dann biete ich aber gerne einen Segen an. Dann komm zu mir und dann spreche ich einen Segen für dich. Und das Ergebnis war das, und das war stark, haben alle die Hostie in Empfang genommen, haben Jesus genommen, bis auf einer, der sagte, ich bitte um den Segen, und dann habe ich den gesegnet. Also einer hat von der Freiheit Gebrauch gemacht und hat es genommen. Und das war erstaunlicherweise der, der mir im Laufe des Tages sagte, dass er heute wieder käme. Also ob ich die Frage stellte, ob ich jetzt heute Morgen wieder feiere. Großartig. Absolut. Jetzt bin ich natürlich, ich habe also die Leute nicht gefragt, bist du katholisch, bist du evangelisch, bist du irgendwas, sondern ich habe die Eucharistie gegeben. Ich habe gesagt, hier verehren wir Jesus in Präsenz. Wir erkennen mit den Augen des Glaubens, in der gebrochenen Hostie ist Jesus selbst. Und dann habe ich die Eucharistie gegeben. Und wer das bejaht hat, hat den bekommen. Also ich weiß, dass es Priester und Seelsorger gibt oder Theologen, die sagen, boah, das war aber ein sehr weiter Umgang mit dem, was uns heilig ist. Aber das ist der Preis, und ich glaube, das ist der Weg. Das ist wunderbar. Gestern hat das zum Segen geführt und zu einer Neugierde, mit Gott irgendwie in Beziehung zu kommen. Ja. Eine zweite Erzählung. Ja. Bist du noch? Kannst du noch? Ich würde noch eine kleine Erzählung.
1: Erzähl erst, und dann hake ich ein. Erzähl.
0: Ja, also ich habe es kam eine Stufe aus einem berufsbildenden Kolleg aus Norddeutschland, aus Ostfriesland zu uns zum ersten Mal. Die waren geworben worden von einer Gruppe aus einer Nachbarstadt, die schon dreimal bei uns war. Und die kommen zu, das ist dann eine neu gegründete oder eine neu zusammengebaute Oberstufe. Und dann wird erzählt, wie der Umgang an der Stufe ist mit künstlicher Intelligenz, und die sollen ein bisschen miteinander in Kontakt kommen und die lernen ihre LehrerInnen kennen, vor allem die sollen, die SV-Lehrer, die sollen dann ihre Klassensprecher oder Kurssprecher wählen, sowas machen die. Die kommen 3 Tage. Und diese neue Schule, die hatte im Vorfeld schon gefragt, ob dann die Möglichkeit einer Andacht gegeben sei. Das haben sie auf der Internetseite gefunden. Das war schon im Mai, da war ich noch gar nicht Burgkaplan. Dann war ich dann irgendwann hier. Es gab eine Kontaktaufnahme und mir wurde gesagt, es wäre schön, wenn das Angebot stünde. Sie wüssten nicht genau, ob oder wie viele Leute kommen von 140 Menschen, weil das keine christliche Schule ist, keine Bekenntnisschule und auch so viel praktizierendes Christentum gar nicht vor Ort ist, da oben im Norden, so sagte die Lehrerin. Ich sage, kein Problem, ich bin da, ich kann mich vorstellen und guck mir die Horde an, die Stufe, und dann baue ich ein Angebot, ein Wortgottesdienst, eine Andacht, wie auch immer. Und das war dann am zweiten Abend. Die waren 3 Tage da, von Montag bis Mittwoch. Am Dienstagabend war die Andacht. Und natürlich hatte ich gesagt, auch selber in Absprache der Lehrerin, dass es ein freiwilliges Angebot ist. Also sind auch Muslime dabei und eine bunte Gruppe. Dann haben sich die SchülerInnen am Montagabend mit Wein so aus der Welt katapultiert, dass irgendwie, ich glaube, so eine Art emotionale Erpressung stattfand. Also die Lehrer waren alle natürlich total enttäuscht, persönlich enttäuscht, dass die Freiräume so missbraucht worden sind von den Schülern. Und dann war so, ihr müsst, glaube ich, jetzt zur Andacht kommen. Also kurzum, ich war vorbereitet auf eine intrinsisch motivierte 20-köpfige Gruppe. Und da waren aber auf einmal 140 inklusive aller Lehrkräfte, die Michaelskapelle war voll. Das hatte mich latent überfordert. Ich habe da den Freischwimmer gemacht. Und dann habe ich ganz kurz ein Stoßgebet gesprochen für mich so. Und dann war das eine halbstündige heilige Zeit. Drei Dinge sind wirklich gelungen und waren für mich selber ganz berührend und ich war selber beeindruckt von dieser Gruppe und von dem, was da auf einmal zwischen uns war. Das erste, ich wollte eigentlich bei der Eintracht drei Lieder singen, wo ich davon ausgehe, dass die keiner kennt, aber ich hätte die irgendwie so eingeübt mit so 20 Leuten, die motiviert sind. Ja, das funktionierte nicht. Ich habe nur ein Lied haben wir gesungen und zwar direkt am Anfang. Und ich habe die gesagt, wir müssen uns dafür hinstellen, wir stellen uns dafür hin. Wir stehen hier vor der Allmacht Gottes, da stehen wir. Es ist auch das Lied, vor dir stehen wir, um dir zu singen. Und ich habe gesagt, wenn ihr nur den Refrain mitsingt, dann ist schon viel gewonnen. Aber den werdet ihr mitsingen. Und dann haben wir a cappella, ich lebe da musikalisch von der Hand in den Mund, ne, ich habe das dann vorgesungen. Und dann habe ich den Refrain dreimal singen lassen, bis der dann saß. Und dann habe ich die Strophen gesungen. Ein paar haben dann wieder sind mit eingestiegen. Kurzum, dieser Refrain, die ganze Kapelle, diese 16, 17-Jährigen, haben gesungen. Vielleicht das allererste Mal seit langem, dass sie sich in einer Gruppe haben singend erleben können. Wir sind ja in der Zeit von Bluetooth-Playern und der Allgegenwart von abspielbarer Musik. Wenige spielen ein Instrument, das Musik begleitet, also das Gesang begleitet. Wann singt man selbst? Und es war schön. Und es hatte eine Wucht, möchte ich sogar sagen. Dann hat funktioniert eine Stille. Also ich habe aus dem Alten Testament den Lesungstext des Tages. Da bin ich, das fasziniert mich, wie oft der Lesungstext des Tages passt. Es ging darum, Jesaja, der einfach sagt, mir brennt das Herz. Ich könnte gar nicht wegrennen von meinem Auftrag, von Gott zu erzählen, weil ich so entzündet bin. Das geht gar nicht anders. Und ich habe gesagt, also Leute, ihr werdet schon auch oft wissen, was das Richtige ist, weil in euch eine Gerechtigkeit brennt, eine Flamme brennt. Ihr wisst schon, was das Richtige ist. Und dann gilt es, das zu tun. Und das gilt es auch am Anfang des Schuljahres. Also ich habe so ein bisschen auf das Schuljahr, das beginnende Schuljahr gemünzt. Und da war eine Stille da. Und die Stille war tief und intensiv und bestimmt vierminütig. Ich hatte kurz gesagt, Leute, normalerweise wären jetzt Fürbitten dran. Ich habe keine vorbereitet. Ihr wisst selbst am besten, was am Anfang dieses Schuljahres eure Sorge ist, eure Bitte ist, eure vielleicht Angst sogar. Legt es hin, haltet es hin. Wir nennen das Beten, was wir jetzt machen. Und das geht nur erstmal jeder bei sich, jeder in sich selbst. Und das war eine tiefe Stille. Und das Letzte, was erstaunlicherweise funktioniert hat, also wenn ich sage funktioniert, dann ist das war das so ein Highlight-Moment, weißt du? Das war das Vaterunser. Ich habe uns wieder hingestellt und dann haben wir das Vaterunser gebetet. Und das war eine Rückmeldung der Lehrkräfte, dass sie nicht gedacht hätten, dass das Vaterunser noch so eine Wurzel ist. So in der Pöste ist von der Generation. Also kurzum, es hat dazu geführt, dass diese Schule bei uns an der Pforte gesagt hat, die kommen wieder nächstes Jahr. Die müssen echt lange reisen, ne? Also die waren schon 2 Stunden auf der 31 unterwegs hier. Aber die kommen wieder auch wegen der Andacht, was dazu geführt hat, dass ich schnell geguckt habe, dass ich nächstes Jahr, wenn die wieder da sind, weil das jetzt die Erwartungshaltung ist, auf jeden Fall auch vor Ort bin. Und das sind Begegnungen rund um Liturgie hier auf der Burg, die fallen mir so in den Schoß. Manchmal muss ich mich ausstrecken und die pflücken, diese Optionen, aber manchmal fallen die mir in den Schoß. Und ich muss manchmal mutig sein. Und diese 140 in der Michaelskapelle, von denen ich zuletzt erzählte, die haben mich auch herausgefordert, richtig herausgefordert. Ich stand auf unsicherem Grund. Als ich die gesehen habe, merkte ich, ich bin unvorbereitet. Auf das, was mir da, auf diese Gruppe war ich nicht vorbereitet. Und das passiert dann einfach. Und dann gilt es, mit einem Stoßgebet sich einzulassen. Und dann passiert das auch. Weißt du, das ist neu, weil in den Gemeinden der letzten Jahre, wenn ich Gottesdienst gefeiert habe, ich wusste, hier ist jetzt eine Schulstufe und die haben erstmal keinen Bock. Ich wusste, hier kommt jetzt, das ist jetzt ein Werktagsgottesdienst und hier sind die 30 treuen in der Regel Frauen, 30 treuen Frauen. Die wollen von mir jetzt nicht höchste Theologie, sondern die wollen ihren Werktagsgottesdienst Rite et Recte, so wie sie es kennen, so wie sie es seit 50 Jahren erleben. Also in der Regel war ich gut vorbereitet auf das Auditorium, auf die Gruppe, mit der ich Gott loben und ihn preisen will. Und hier auf der Burg, das ist mehr Improvisation, mehr Heiliger Geist, Jazz, mehr Spannung. Mhm. Ist super.
1: Ich weiß nicht, ob du das von der Musik her kennst. Kennst du das Gefühl, wenn du ein Instrument spielst und du beginnst zu improvisieren? Es gibt ja zwei Möglichkeiten, ne? Also du kannst ja improvisieren, das klingt irgendwie nach Gefuddel und schlecht. Und du kannst improvisieren und hast das Gefühl, Alter, Vater, das Ding, das klingt jetzt richtig geil. Ne? Mhm. Die Frage ist jedes Mal, warum? Und ich habe, wenn man sich mal ein bisschen reflektiert, stellt man fest, es hat was mit einem selbst zu tun. Also wenn ich Musik mache, merke ich, wenn ich in mir ruhe, spiele ich viel geiler, als wenn ich vom Tag her aufgewühlt bin und unsicher bin. Ne, wenn ich mich wirklich einfach unsicher auch fühle und einfach sage, ich bin jetzt gerade nicht bei mir, dann gehe ich aufs Instrument. Das Instrument klingt nicht schön, muss ich echt sagen. Es ist dann einfach grauenhaft. Dann geht man nach Hause und sagt so, hey, heute war nix. Und das ist das gleiche in Grün. Also du hast, du hast ja gesagt, wir brauchen mehr Mut. Ne? Und deine Kollegen brauchen mehr Mut als Amtschristen
0: quasi. Wünsche ich mir.
1: Genau. Und das hat das ist ja ganz tiefe Wurzel, die du da angreifst. Ne? Also ich meine, das, was dir heilig ist, ist sehr intim eigentlich. Also ein Gefühl, das ist ja mit dir verwurzelt. Du bist das, was du machst. Das kann man ja nicht mehr trennen bei dir. Du kannst ja nicht sagen, ich bin der Jan und der andere ist der Heilige. Sondern der andere ist der Glaubt und der andere ist Jan. Das heißt, du bist Jan, der glaubt und dir ist etwas heilig. Das heißt, was du tust, ist deine komplette Persönlichkeit offenbaren in dem Moment, wo du auf jemanden zugehst und sagst, ey, habt ihr Bock? Ne? Das ist deine komplette Persönlichkeit, die in dem Moment auf die Leute schallert. Und bist du scheiße drauf, werden die dir nicht folgen. Wenn du in dem Moment nicht grinst oder wenn du in dem Moment denkst, oh, ich habe einen Zweifel, werden die dich angucken und dich auslachen. Und das weißt du. Und dieses Angstgefühl schwingt natürlich bei deinen Kollegen genauso mit und Kolleginnen. Kolleginnen? Ja, auch Kolleginnen.
0: Ja.
1: Auch mit, ne? Also das muss man einfach klar sagen. Also und das kann ich dann sehr gut verstehen, dass Leute sich in einem Rahmen lieber wohlfühlen und sagen, ich habe ein sicheres Auditorium, ich kann hier mein Zeug machen und kann weiß danach, welches Feedback ich kriege, als zu sagen, Jazz.
0: Ja, Jazz. Aber, ja, das war, ne? Jazz. Ich mache hier viel mehr theologischen Jazz.
1: Ich glaube, es Jazz, ne? Und jetzt kommt der Punkt. In stabilen Zeiten macht Glaubensjazz keinen Sinn, weil die Leute wollen es, sehen es so und ist alles in Ordnung. Jetzt in unsicheren Zeiten kann man nur jazzen. Es gibt keine Vorgabe. Da ist kein Dirigent. Da ist nichts, was läuft, sondern alle sagen, ja, wir haben selber gerade Probleme vor Ort. Ich weiß es ehrlich gesagt nicht. Da ist keiner mehr im Gottesdienst. Da singen drei Leute bitte. Ich weiß es nicht, was wir machen können. Wir müssen jetzt improvisieren. Und dann kommen die Menschen vor, die eben wie du sind und sagen, ja, dann mal Stoßgebet. Dann mal wirklich das tun, was ich eigentlich allen predige. An sich selbst glauben und glauben. Und dann durchziehen. Das tust du. Also du bist ja gerade derjenige, der an sich selbst verprobt, was du allen Leuten erzählst, was sie eigentlich im Alltag tun sollen. Und das, glaube ich, das kommt jetzt viel mehr zum Vorschein. Man kann sich nicht mehr rausnehmen. Das, was man predigt, sollte man sich zuerst mal im Spiegel predigen. Und dann wird was raus.
0: Auf jeden Fall gefällt mir Jazz. Gefällt mir auch richtig. Also
1: mir gefällt Jazz. Jazz sagen müssen.
0: Nee, Jazz, ja. Das wird aber jetzt hier, aber bitte die Überschrift über diese Folge. Das ist der Hammer.
1: Klar.
0: Ja, ich mag Jazz.
1: Ich auch.
0: Knaller.
1: Ich finde auch Jazz cool.
0: Aber es braucht, das will ich noch vielleicht als zum Schluss sagen, was ich brauche, damit ich mich da gut vor eine Gruppe stellen kann, ist so 10 Minuten, also ich habe jetzt nicht mehr den Dienst eines Küsters, einer Küsterin. Das ist auch neu. Ne? Normalerweise wird man so hat man so ein, in den Gemeinden immer noch so ein Rundumpaket. Mhm. Also dann liegt da das Gewand und dann sind die Kerzen an und die Kredenz, also die Kredenz ist vorbereitet, also das liturgische Geschirr, sage ich mal, und Brot und Wein. Das ist vorbereitet. Das ist jetzt hier auf der Burg nicht. Ich mache selber die Sakristei. Und das bedeutet, ich brauche sowieso schon für die Vorbereitung einer Messe oder eines Gottesdienstes so 20, 30 Minuten. Dann lüfte ich nochmal durch, bevor da so eine so eine Hormonhorde kommt und so. Und diese halbe Stunde, das ist für mich aber der Boden der Vorbereitung. Den brauche ich, notwendig. Und das ermöglicht dann auch vielleicht erst den Jazz.
1: Ab 100%. Jazz kommt nur aus der Ruhe. Ja. Guck dir mal Profis, Jazzer an auf der Bühne. Die sind nicht fittelig und angespannt. Die sind sehr entspannt. Das könnten die, das, was die tun, nicht. Keine Chance.
0: Ach, schön, der schöne, guck mal, jetzt habe ich dir meinen Kram erzählt und bin damit mit neuen Perspektiven, gehe ich jetzt hier wieder raus, auf das, was ich dir erzählt habe.
1: Das ist schön, das freut mich. War auch sehr spannend,
0: was Segen, du erzählt hast. Segen einer Begegnung, schön.
1: Ja, war wirklich sehr spannend, was du erzählt hast. Also ich konnte auch viel mitnehmen, weil das ja nicht nur dich betrifft, wie du auf Menschen zugehst, sondern das hat ja auch was Generelles, da kann ja jeder was für sich mitnehmen. Dass eine Begegnung immer damit beginnt, wie ich drauf bin. Und dass das wiederum mit sehr ernsthafter Reflexion zu tun hat. Und das, was du tust am Anfang, das Meditieren, ehrlich gesagt, das vor der wirklich in sich kehren. Wir brauchen das. Wir brauchen das. Wir alle brauchen das.
0: Liebe Glaubensdenkerinnen und Glaubensdenker, wir brauchen das. Ich wünsche allen heute einen Moment von Einkehr.
1: Ich auch. Mach's gut.
0: Bis dann. Tschüss.
2: Und ihr hört wieder eure Domradio-Podcast-Strecke mit mir, Lara. Und jetzt gleich gibt's etwas Musik und dann geht's hier um das Thema toxische Männlichkeit. Bis gleich.

0: Ihr hört die Domradio-Podcast-Strecke mit mir, Lara, und wir sprechen jetzt über toxische Männlichkeitsbilder. Manche Männer lesen zum Beispiel aus religiösen Schriften bestimmte Männlichkeitsbilder heraus, denn Texte kann man ja auf unterschiedliche Weise interpretieren, und es gibt eben welche, die sagen, der Mann müsste sich über die Frau stellen oder dass man auch sich an Menschen rächen muss, wenn sie die Ehre der Familie verletzt haben oder eben auch, dass Menschen dafür bezahlen müssen, wenn sie nicht an den aus ihrer Sicht richtigen Gott glauben. Warum diese von Dominanz geprägten Männlichkeitsbilder gefährlich werden können, das hören wir jetzt im Gespräch von meinem Kollegen Johannes Schröer, der mit einem Professor für islamische Religionspädagogik gesprochen hat. Das Gespräch ist eine Wiederholung, denn das hat im Sommer stattgefunden.
1: Islamistisch motivierte Terroranschläge wie der Anschlag auf dem CSD in Berlin sind auch nur eine Spitze des Eisbergs. Das hat damit zu tun, dass unter vielen jungen Muslimen ein Männlichkeitsbild populär ist, das auf Dominanz aus ist und das eine bedeutende Rolle für die Radikalisierung spielt. Das sagt Muhannad Khorshid. Er ist Professor für islamische Religionspädagogik sowie Professor für Koranexegese an der Islamisch-Theologischen Fakultät der Universität Münster. In seinem neuen Buch mit dem Titel Jenseits der Härte nimmt er die Männlichkeitsbilder im Islam kritisch in den Blick. Guten Tag, Professor Khorshid.
2: Guten Tag.
1: Was ist das denn für ein Bild von Männlichkeit, das ein Hauptfaktor, wie Sie schreiben, für die Radikalisierung junger muslimischer Männer ist?
2: Wenn unter Männlichkeit verstanden oder missverstanden wird, Dominanz, Kontrolle, Macht, das Streben nach Kontrolle von anderer und Demonstration auch dieser Kontrolle und dieser Macht, dann finden viele junge Menschen gerade in der Radikalisierung genau diese zur Schau gestellte Männlichkeit. Ich möchte mir selbst, ich möchte aber auch den anderen, vor allem den anderen Männern, ich möchte aber auch der Gesellschaft beweisen und zeigen, wie männlich ich bin, wie stark, wie dominant ich bin. Ich mache allen Angst, die beschäftigen sich jetzt Tage oder Wochen lang mit meinem Anschlag, und dazu kommt auch noch gerade jetzt aus aktuellem Anlass Anschlag gegen also homosexuelle oder queere Szene, wo man dann meint, naja, das entspricht auch nicht das, was ich unter Männlichkeit verstehe. Männer, die homosexuell sind, seien keine richtigen Männer, und deshalb legitimiere ich mir auch, sie noch zu töten, zu terrorisieren. Das darf man nicht unterschätzen, welche Rolle missverstandene Männlichkeit spielt bei der Radikalisierung und bei der Homophobie leistet.
1: Hat dieses von Dominanz geprägte Männlichkeitsbild auch eine religiöse Dimension? Es gibt ja durchaus Suren im Koran, die sagen, dass sich die Frauen vor den Männern niederwerfen sollen.
2: Tatsächlich gibt es Interpretationen auch von Stellen im Koran, die meinen, die Männer seien für die Frauen verantwortlich zum Beispiel, oder sie erben mehr als die Frauen, oder dem Prophet Mohammed wird in den Mund Ähnliches gelegt. Eine fromme Frau sei eine Gehorsame, die ihrem Mann gehorcht, und daraus entwickeln dann patriarchalische Männer bestimmte Bilder von Männlichkeit, religiös konnotiert. Auf der anderen Seite haben wir auch im selben Koran andere Vorbilder, also Art Role Models, Propheten, Erzählungen, wie Jakob, der widerspricht hegemonialer Männlichkeit. Jakob, der seinen Sohn Josef vermisst, kriegt Depressionen, heißt es, er weint. Hiob hat Schmerzen, er klagt an, dass er sich schwach fühlt, dass es gegen hegemoniale Männlichkeit, ein Mann weint nicht. Denn man hat keine Schmerzen. Oder Moses, finde ich ganz interessant im Koran, als Bedingung, dass er heiratet, eine Frau, die sich in ihn verliebt hat, heißt das, und sie geht zum Vater und sagt, ich möchte den heiraten, also eine selbstbestimmte, starke Frau, die den Mann sucht, und der Vater sagt, Moses, aber dann musst du 8 Jahre bei uns einen Haushalt schmeißen, wenn du meine Tochter heiraten möchtest, und wenn du es aufrundest auf 10, wäre ganz nett. Und dann heißt es im Koran, Moses hat das auf 10 aufgerundet. Das widerspricht völlig hegemoniale Männlichkeit. Ein Mann, der im Haushalt jetzt arbeitet, 10 Jahre lang als Bedingung, die Frau zu heiraten. Diese Grundlagen haben wir auch im Koran. Leider werden sie kaum angesprochen. Ich gehe ausführlich auf das im Buch ein, um zu zeigen, wir haben Grundlagen sagen, für eine moderne Männlichkeit auch im Koran selbst.
1: Wie kann es denn gelingen, das Bild von Männlichkeit, das Bild eines sanften, auch zärtlichen Mannes, eines fürsorglichen Mannes, der auch Hausarbeit macht, unter jungen Muslimen populär zu machen?
2: Das beginnt schon im Kindergartenalter, im Grundschulalter, wenn diese jungen Menschen Räume bekommen, solche Erfahrungen zu machen, dass sie anerkannt werden, gelobt werden, wenn sie Fürsorge, wenn sie Verantwortung, Zärtlichkeit, Hilfsbereitschaft zeigen und nicht, wenn sie Muskeln zeigen, nicht, wenn die Eltern kommen und sagen, ah, du bist ein Mann, weine nicht, zeig mal, wie stark du bist oder wie viel Geld du hast oder welchen tollen Job du hast oder Auto oder Uhr oder was immer, sondern zeig, was für einen humanen Menschen du bist. Das heißt, wir brauchen Räume der Erfahrung von Anerkennung bei jungen Menschen, im jungen Alter schon, wenn sie diese Hilfsbereitschaft, diese Empathie zum Ausdruck bringen. Wir machen an Schulen Experimente, so wenn junge Männer zum Beispiel kochen für die Schülerinnen, also für ihre Mitschülerinnen, und Anerkennung dann genießen so von den Schülerinnen, das ist für sie Aha-Effekt, für die Männlichen, wo sie mir auch sagen, oh, ich wusste nicht, dass ich gut ankomme bei den Mädchen, wenn ich koche oder wenn ich aufräume oder wenn ich nett bin. Ich dachte, ich muss immer laut werden, so dieses Macho-hafte, dass das der Weg ist, um die Mädchen zu imponieren. Das heißt, sie müssen hier andere Erfahrungen machen und dann sehen, also so kommen wir besser an, so bekommen wir Lob, Anerkennung in der Gesellschaft, wenn wir andere Männlichkeit zeigen.
1: In Ihrem Buch beschreiben Sie das sehr anschaulich, dass Sie in Ihrer Kindheit als Preis für den zweiten Platz eines Rezitationswettbewerbs einen Staubsauger bekommen haben. Ihre Mutter hat sich darüber sehr gefreut. Nun können wir natürlich nicht allen jungen muslimischen Männern Staubsauger schenken, damit sie gleichberechtigt im Haushalt helfen und so das Männlichkeitsbild korrigieren, oder?
2: Damals war ich 9 Jahre alt. Ich war enttäuscht, muss ich sagen, damals, als ich den Staubsauger gesehen habe, aber weil ich mir gehofft habe, ein Spielzeug. Aber meine Mutter hat sich so gefreut. Sie meinte, ab jetzt darfst du staubsaugen. Und seitdem, bis heute, in meinem Alter, bin ich Spezialist für Staubsaugen, für Abwaschen. Ich mache es besser als die Waschmaschine, also die Spülmaschine. Aber das hat vieles in meinem Kopf verändert damals, weil ich auch durch diesen Staubsauger eben diese Lob-Anerkennung bekommen habe. Wenn die Gäste gekommen sind, die Nachbarn, und meine Mutter immer gesagt, ah, und schau mal, wer das Staub gesaugt hat. Und dann ich Lob bekommen habe dafür. Dann wollte ich staubsaugen, damals mit dem Motiv, ja, ich will diese Anerkennung so. Das meine ich ja, also wie wichtig das ist, auch solche Räume der Anerkennung zu öffnen und nicht, wie mein Vater manchmal versucht hat, als, zu sagen, ja, was, für ein Mann bist du, du staubsaugen, oder was hast du als Mann in der Küche verloren? Das hat meine Mutter geärgert wiederum, aber ich habe es genossen, dieses Lob zu bekommen. So.
1: Vielen Dank, Muhannad Khorshid. Der Professor für islamische Religionspädagogik und Koranexegese hat ein erhellendes und in diesen Zeiten enorm wichtiges Buch geschrieben, Jenseits der Härte, warum der Koran keine Machos kennt, so heißt sein Buch. Es ist im Herder Verlag erschienen, kostet 22 Euro. Vielen Dank für das Gespräch.
2: Ich danke Ihnen, vielen Dank.
0: Lara hier wieder im Domradio und gleich gibt es eine neue Folge von unserem Blick in die Bibel Podcast. Und was ich da besonders toll finde, ist, dass man nicht nur jede Woche einen neuen Gast kennenlernt, sondern dieser Experte oder diese Expertin uns auch hilft, die Heilige Schrift auszulegen, beziehungsweise uns erzählt, wie er oder sie den Text eben versteht. Also, bis gleich.

0: ihr heute schon in die Bibel geblickt? Lara hier in der Domradio-Podcast-Strecke. Und wenn nicht, dann würde ich sagen, würde es doch jetzt höchste Zeit. Es trifft sich aber auch sehr, sehr gut, denn jetzt ist es Zeit für unseren Podcast-Blick in die Bibel. Heute geht es da um Zeichen und Wunder und darum, dass Jesus auch mal sagt, nö, das gibt's jetzt bei mir nicht.
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2: Herzlich willkommen zu unserem domradio.de Podcast Blick in die Bibel. Jeden Tag werfen wir einen Blick auf das jeweilige Tagesevangelium aus dem Neuen Testament der Bibel. Und in dieser Woche tun wir das mit der Bibelwissenschaftlerin Professorin Sandra Hübenthal. Mein Name ist Johannes Schröer. Ich freue mich, dass Sie uns zuhören. Und schönen guten Tag, Frau Professorin Hübenthal.
3: Schönen guten Tag, Herr Schröer.
2: Sie haben die Bibel einmal mit einem Familienalbum verglichen. Wie haben Sie das denn gemeint?
3: Ich habe das so gemeint, wie man sich's vorstellen kann. Familienalben sammeln Bilder einer Familie, natürlich nicht alle, ausgewählte. Man inszeniert sich auf eine bestimmte Art und Weise und kann beim Blick in das Familienalbum immer noch mal gucken, wer sind wir denn als Familie, wer ist dabei, wer ist nicht dabei, wie sind wir miteinander unterwegs. Und ganz Ähnliches passiert im Neuen Testament auch. Da sind 27 Momentaufnahmen aus unterschiedlichen Zeiten der frühen Christen drin und die inszenieren sich auch aus Familie. Auch perspektivisch und auch ausgewählt.
2: Und erschwerend kommt ja dazu, dass wir im Grunde 4 Familienalben mit der gleichen Geschichte haben. Das ist ja schon merkwürdig, dass es 4 Evangelien gibt. Wie war das denn? Konnte man sich da nicht auf eines einigen?
3: Sind wir froh, dass man sich nicht auf eines geeinigt hat? Uns wäre ja ganz viel an Diversität und auch an unterschiedlichen Perspektiven verloren gegangen. Ich sage im Hörsaal immer, wenn Ihnen ein Evangelium gerade nicht so zusagt, dann nehmen Sie einfach ein anderes. Eins von den 4 passt immer. Alle 4 erzählen die gleiche Geschichte, aber aus unterschiedlichen Perspektiven. Das ist in der Familie auch so. Gleiches Event, 4 Familienmitglieder erzählen 4 verschiedene Geschichten.
2: Aber das Evangelium ist doch kein Wunschautomat, wo ich mir das raussuchen darf, was mir gerade besser passt.
3: Das ist so auch nicht gesagt. Es geht ja nicht darum, das eine Evangelium von Jesus Christus als, sagen wir mal, Supermarkt mit Lieblingsangebot zu nehmen, sondern zu sagen, mit welcher Perspektive kann ich momentan am besten verstehen, worum es geht. Und da sind... Ja, manchmal liegt einem der Lukas näher als der Markus, einfach weil er mehr erklärt. Manchmal denkt man, hey, heute möchte ich Johannes lesen, das spricht mich heute mehr an. Es ist die gleiche Geschichte, es ist das gleiche Evangelium, daran ändert sich nichts, aber es gibt unterschiedliche Möglichkeiten, ja, sich ihm zu nähern.
2: Sie haben ja Ihre Habilitationsschrift über das Markus-Evangelium als kollektives Gedächtnis geschrieben. Welche Rolle spielt denn das kollektive Erinnern an Jesus für eine Gemeinschaft?
3: Eine große. Ja, Sie merken schon bei der Habilitation ging es um diese Erinnerungsthematik, die lässt mich einfach nicht los. Ich habe mir angeschaut, wie erinnern sich Gruppen und wie verändert sich Erinnerung im Laufe der Zeit? Was passiert, wenn diejenigen, die dabei waren, plötzlich nicht mehr da sind? Wird dann anders erzählt? Ja, sehr oft ist das der Fall. Insofern, ja, das passt ganz gut zusammen. Also im Laufe der Zeit, wenn die Gründergeneration geht, die Enkelkinder erzählen andere Geschichten. Und sie erzählen andere Geschichten, wenn Oma und Opa dabei sind, als wenn die nicht mehr dabei sind.
2: Also das ist immer ein dynamisches Geschehen.
3: Absolut. Und man merkt, dass da immer so eine Lücke mitwandert. Also das, was man noch einholen kann mit der Familiengeschichte, woran hat man noch lebendige Erinnerungen? Wer kann wozu noch was erzählen? In dem Augenblick, in dem eine Generation stirbt, merkt man, Mist, wir wissen niemanden mehr, der etwas aus der Zeit vor dem Zweiten Weltkrieg erzählen kann. Oder ganz irritierend manchmal bei uns im Hörsaal, ich frage, was war vor 40 Jahren? Und gucken mich alle an und sagen, wir sind nicht so gut in Geschichte. Der Mauerfall ist einfach untergegangen. Da merkt man, ah, hier sind Generationen weitergerückt.
2: Und warum haben Sie sich da aufs Markus-Evangelium gestützt? Ist das Ihr Lieblingsevangelium?
3: Mittlerweile ja, aber man könnte sagen, das Markus-Evangelium ist in der Bibelwissenschaft sowas wie die Drosophila in der Biologie. Es ist das Evangelium, der Text, an dem immer gearbeitet wird, ganz einfach, weil Markus das älteste Evangelium ist. Man muss sich nicht über die Zwei-Quellentheorie Gedanken machen, nicht über die anderen Synoptiker, sondern kann sagen, ich fange hier an und habe sozusagen eine weiße Leinwand. Hier kann ich anfangen zu arbeiten und muss mir nicht diese ganzen traditionsgeschichtlichen Gedanken machen.
2: Drosophila melanogaster, das haben wir alles aus der Oberstufe noch in Erinnerung, die Fruchtfliege.
3: Genau, als wir alle mal in der Schule waren, haben wir das gehört.
2: Bis hierhin vielen Dank, Sandra Hübenthal. Und jetzt hören wir uns gemeinsam das Evangelium vom 12. Oktober an, Lukas-Evangelium. Und da geht es auch um Salomo und Jona.
4: Aus dem Lukas-Evangelium. In jener Zeit, als immer mehr Menschen zu Jesus kamen, begann er zu sprechen. Diese Generation ist eine böse Generation. Sie fordert ein Zeichen, aber es wird ihr kein Zeichen gegeben werden, außer das Zeichen des Jona. Denn wie Jona für die Einwohner von Ninive ein Zeichen war, so wird es auch der Menschensohn für diese Generation sein. Die Königin des Südens wird beim Gericht mit den Männern dieser Generation auftreten und sie verurteilen, denn sie kam von den Enden der Erde, um die Weisheit Salomos zu hören. Und siehe, hier ist mehr als Salomo. Die Männer von Ninive werden beim Gericht mit dieser Generation auftreten und sie verurteilen, denn sie sind auf die Botschaft des Jona hin umgekehrt. Und siehe, hier ist mehr als Jona.

0: Wir sind verbunden mit der Bibelwissenschaftlerin, Frau Professorin Sandra Hübenthal. Diese Generation ist eine böse Generation, weil sie ein Zeichen fordert. Klingt das nicht hart und streng von Jesus?
1: Das klingt super hart und super streng, aber wir können uns anschnallen, es wird die ganze Woche über nicht besser. Wir haben in den nächsten 6 Tagen einen längeren Zusammenhang, der in kleine Häppchen zerschnitten ist. Ich werde immer wieder sagen, wir brauchen den Kontext, damit wir wissen, worum es geht. Wir sind hier mitten im Lukas-Evangelium, gerade vorbei, das Vaterunser, die Rede vom Vertrauen beim Beten, die Vollmacht über die unreinen Geister, Seligpreisungen. Und jetzt kommen immer mehr Menschen und es geht mal wieder um Zeichen. Grundsätzlich ist es kein Problem, ein Zeichen sehen zu wollen. Aber kurz zuvor im 11. Kapitel hatten wir ein Zeichen vom Himmel, bitte. Und jetzt muss man ein bisschen ausholen, ist ein etwas schwierigerer Text. Das Zeichen des Jona. Jona hat kein Zeichen gewirkt. Jona war einer der Propheten, die ohne Zeichen auskamen. Er hat einfach nur gepredigt. Und hier ist das Signal, ihr Lieben, Zeichen ist kein Problem, aber ihr wollt das Zeichen als Test, ihr wollt das Zeichen als Kontrolle haben. So ist das nicht gemeint, deswegen kriegt ihr kein Zeichen. Das Zeichen vom Himmel, was ihr euch wünscht, die Auferstehung oder vielleicht Pfingsten, das kommt erst später. Ihr müsst euch damit zufrieden geben, dass hier nur jemand predigt. Und im Grunde könnte man sagen, das, was danach kommt, ab Dienstag, das ist das eigentliche Jona-Zeichen.
0: Aber ich finde es sehr verständlich. Also ich wünsche mir manchmal auch, dass sich der Himmel auftut und ich eine Erscheinung habe. Dann wird mir das Glauben doch viel leichter fallen.
1: Muss sich da immer gleich der Himmel auftun?
0: Das kann mir auch jemand erscheinen oder in der Fußgängerzone mir jemand begegnen und plötzlich leuchtet alles um mich herum und ich habe das Gefühl, ah, vielleicht ist es sogar ein Heiliger oder Jesus.
1: Man würde sich relativ schnell fragen, bilde ich mir das nicht eigentlich nur ein? Kommt da nicht irgendjemand, der mir jetzt was vormacht? Wir sind gut drauf trainiert zu sagen, ist das Fake oder ist das echt? Tatsächlich ist das mit den Zeichen und den Wundern, wir tun es heute wahnsinnig schwer mit Zeichen und Wundern. Aber tatsächlich sind die Menschen immer noch offen für Zeichen und Wunder. Gerade jetzt sind wieder Princeton-Professoren zum katholischen Glauben übergetreten aufgrund von Heilungen, die sie gesehen und erlebt haben. Wie gesagt, Zeichenforderung ist eigentlich überhaupt kein Problem. Die Frage ist, was für eine Art von Zeichen und warum möchte man das Zeichen sehen?
0: Und wie ist es?
1: Der Mensch, der Ihnen in der Fußgängerzone entgegenkommt und sagt, ich bin Jesus, dem würden Sie wahrscheinlich nicht glauben. Und damit sind wir wieder in dem Begründungszusammenhang drin. Wenn etwas passiert, wo wir denken, boah, das ist so irre, was mir hier gerade passiert. Ich fühle von innen, da hat sich was verändert oder da hat jemand Heil erfahren. Das wird Sie wahrscheinlich mehr überzeugen als die süßlich rosa erscheinende Figur in der Kölner Fußgängerzone.
0: Und Sie, haben Sie schon mal ein Zeichen erlebt?
1: Ich würde sagen, ja. Aber ich glaube nicht, dass es etwas ist, was man im Radio mit den Hörerinnen und Hörern teilt.
0: Das ist etwas sehr Intimes, was man erlebt, so ein Zeichen. Vielen Dank, Sandra Hübenthal, mit der Professorin für Exegese und biblische Theologie an der Universität Passau. Sprechen wir in dieser Woche in unserem domradio.de-Podcast Blick in die Bibel über das jeweilige Tagesevangelium. Und morgen, da liest Jesus im Neuen Testament der Bibel den Pharisäern die Leviten. Ich bin gespannt. Bis hierhin, danke.
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3: Wir können mitnehmen, Zeichen sind für Jesus natürlich kein Problem, aber wenn sie als Beweis gefordert werden, dann sagt er auch mal nein. Dafür sind sie nämlich nicht da. Also gleich gibt es hier zum Abschluss für euch eine Folge von Kelch und Amen in der Domradio-Podcast-Strecke.

0: Wenn man abends an einer Baustelle vorbeikommt, merkt man, da ist Feierabend. Die Maschinen stehen still, kein Hämmern mehr, kein Bohren, keine Arbeiter. Was aber besonders auffällt, ist, hoch oben am Kran hing bei der einen Baustelle eine Leiter, bei der nächsten ein Betonmischer. Fast so, als würde die eine Baustelle zur anderen sagen, wir sind zwar noch nicht fertig, aber für heute reicht's. Ich würde mal so sagen, das müssten viele von uns auch ab und an mal hören oder sagen. Denn viele von uns, die leben ja so, als gäbe es nie Feierabend. Wir arbeiten an uns selbst, wir wollen bessere Menschen werden, wir wollen geduldiger, gelassener, erfolgreicher, gläubiger werden. Aber wenn wir ehrlich sind, fertig werden wir nie. Also ist das Leben doch fast wie eine Baustelle. Die Frage ist nur, dürfen wir abends trotzdem loslassen? Im Schöpfungsbericht heißt es, dass sogar Gott am siebten Tag ruhte. Nicht, weil alles perfekt war, sondern weil Ruhe Teil der Schöpfung ist. Vielleicht müssen wir ja auch nicht alles an einem Tag schaffen. Vielleicht muss nicht jedes Problem heute gelöst werden. Vielleicht reicht es, für diesen Tag einfach mal zu sagen, ich habe getan, was ich konnte und der Rest darf warten. Und morgen wird weitergebaut. Aber heute darf Feierabend sein. Und vielleicht schaut Gott uns dann ja lächelnd über die Schulter an unserer eigenen Baustelle und sagt, für heute genügt es. Guter Gott, wir bitten dich für alle Menschen, die das Gefühl haben, nie genug zu leisten. Schenke ihnen Momente der Ruhe. Für alle, die an sich selbst zweifeln, weil sie noch nicht dort sind, wo sie gerne wären, lass sie erkennen, dass Wachstum Zeit braucht. Für alle, deren Leben im Moment einer Baustelle gleicht, gib ihnen Geduld und Hoffnung. Und für uns selbst, hilf uns anzunehmen, dass wir unvollkommen sein dürfen. Und so legen wir das und unsere Gedanken, die wir in uns tragen, in das Gebet des Herrn. Vater unser im Himmel, geheiligt werde dein Name, dein Reich komme, dein Wille geschehe, wie im Himmel so auf Erden. Unser tägliches Brot gib uns heute und vergib uns unsere Schuld, wie auch wir vergeben unserem Schuldigern. Und führe uns nicht in Versuchung, sondern erlöse uns von dem Bösen. Denn dein ist das Reich und die Kraft und die Herrlichkeit in Ewigkeit. Amen. Guter Gott, mein Leben ist nicht fertig. Manches gelingt, manches bleibt Stückwerk. Bewahre mich davor, mich nur über meine Leistung zu definieren. Schenke mir die Freiheit, auch Unvollendetes aus deinen Händen anzunehmen. Und lass mich darauf vertrauen, dass du weiter an mir wirkst. Amen. Und so segne der Herr unsere Baustellen. Die Sichtbaren und die Unsichtbaren, er schenke uns Kraft zum Arbeiten, Mut zum Weitergehen und Frieden zum Ausruhen. Und so segne uns der Vater, der Sohn und der Heilige Geist. Amen. Diese Podcast-Folge passt irgendwie gerade heute wie die Faust aufs Auge, denn auch ich bin jemand, der immer wieder gerne was Neues macht. Und das ist zum Beispiel mein neues Podcast-Format, Kelch im Club. Da geht's um elektronische Tanzmusik, also um die Hausszene, die Technoszene. Und zwar möchte ich diese gerne theologisch betrachten. Folgt mir gerne und hört mal rein in die erste Ausgabe von Kelch im Club mit dem Titel Haus als Hoffnungsmusik. Überall da, wo es Podcasts gibt. Und jetzt wünsche ich euch einen schönen Tag.
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2: So, ein letztes Mal melde ich mich, Lara, hier in eurer Domradio-Podcast-Strecke. Das war's nämlich schon wieder für heute. Ich hoffe, ihr nehmt euch diesen Impuls hier mit der Baustelle mal zu Herzen und könnt, wie ich vielleicht jetzt etwas besser lernen, dass wirklich Feierabend ist. Und das sage ich jetzt auch mal zu mir und auch zu euch. Jetzt reicht's mit dem Arbeiten, jetzt wird sich nur noch entspannt. Und das könnt ihr jetzt gleich um 21 Uhr auch mit einer schönen 15-minütigen Meditation. Also ich sage bis bald und schön, dass ihr dabei wart.

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1: Ich bin Tine Klimach. Es ist ein Rücktritt, der in der schwarz-roten Bundesregierung noch Schockwellen auslösen kann. Bärbel Baas zieht sich mit sofortiger Wirkung als Arbeitsministerin und als SPD-Chefin zurück. Der Grund? Ein persönlicher Schicksalsschlag. Und ausgerechnet in dieser schwierigen Zeit öffentliche Angriffe aus den eigenen Reihen des Koalitionspartners, wie sie sagt. SPD-Chef Lars Klingbeil wurde heute deutlich in Berlin.
2: Und auch an uns gehen die Krisen dieser Zeiten nicht spurlos vorbei. An uns geht die Polarisierung nicht spurlos vorbei, die politische Auseinandersetzung, die auch immer mehr Hass und Hetze einziehen lässt und die persönliche Diffamierung. Alles das geht an uns nicht vorbei und es sind insbesondere Frauen und insbesondere die Frauen in herausgehobenen Führungspositionen, die sowas immer stärker erleben müssen. Und ich will Ihnen für mich sehr klar sagen, das ist nicht akzeptabel.
1: Neuer Arbeitsminister wird Alexander Schweizer. Er wird morgen ernannt. Eine neue SPD-Spitze soll zum Jahreswechsel gewählt werden. Der Volkswagen-Konzern hat im dritten Quartal deutlich weniger Fahrzeuge ausgeliefert als vor einem Jahr. Weltweit waren es knapp 1,9 Millionen Autos, ein Rückgang um gut 14%. Bei der Tochter Audi brach der Absatz sogar um knapp 20% ein. Der Briefversand wird sich in Deutschland aller Voraussicht nach so stark verteuern wie noch nie. Die Bundesnetzagentur veröffentlichte einen Vorschlag, demzufolge das Briefporto zum Januar 2027 um gut 20% steigen kann.
3: Der Vorschlag der Bundesnetzagentur ist als Spielraum gemeint. Bisher hat die Post diese Spielräume aber immer voll genutzt. 2025 kletterten die Preise um gut 10%, das war ein Höchstwert. Nun droht also ungefähr das Doppelte. Das Porto für einen Standardbrief könnte damit von jetzt 95 Cent auf 1,14 Euro steigen. Grund für die Preiserhöhung sind angeblich gestiegene Kosten bei der Post bei gleichzeitig massiv sinkenden Briefsendungen. Aus Berlin, Ronny Torau.
1: Ein mehr als 27 Stunden in einer Höhle auf Sardinien eingeschlossener Höhlenforscher ist gerettet worden. Der 31 Jahre alte Italiener wurde von Einsatzkräften aus den Geröllmassen befreit, wie Rettungskräfte mitteilten. Der Mann saß nach einem Hangrutsch seit Sonntagnachmittag in 10 Metern Tiefe fest. Nach seiner Befreiung wurde der Höhlenforscher an die Oberfläche gebracht und von medizinischem Personal stabilisiert. Er sollte anschließend in ein Krankenhaus geflogen werden.
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1: Das Wetter, die aktuelle Vorhersage des Deutschen Wetterdienstes. Heute Abend im Osten einzelne Schauer, sonst trocken. Abendwerte 7 bis 14 Grad. In der Nacht zunächst häufig gering bewölkt oder klar, im Verlauf gebietsweise Nebelfelder. Morgen dann vor allem im Osten und Südosten länger sonnig. Im Rest kommen im Tagesverlauf immer mehr Wolken dazu und es kann auch Regen mit dabei sein. Das Ganze bei 14 bis 19 Grad.
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5: Hallo, ich bin Michael Mann, Meditationslehrer, Trainer für erfüllte Beziehungen und auch noch katholischer Theologe. Und vielleicht geht's dir ja wie mir. Du hast so einen langen Tag mit vielen Terminen, Gesprächen, E-Mails und ja, vielleicht warst du sogar ganz erfolgreich heute. Und trotzdem ist der Abend so ein Gefühl, also irgendwas fehlt. Und ja, vielleicht gehst du vor die Tür, auf den Balkon. Die Sonne steht tief, das Licht fällt so durch die Bäume und für einen Moment bleibt alles stehen. An der To-Do-Liste hat sich nichts geändert, aber es fühlt sich alles leichter an. Und ich glaube wirklich, wir unterschätzen, wie sehr unsere Seele Schönheit braucht. Nicht Perfektion, sondern diese kleinen Momente, die uns daran erinnern, dass das Leben mehr ist als nur funktionieren. Das kann in einem Lächeln sein, in einem schönen Gebäude, Blumen, in Kunst oder ein schönes Lied, was du hörst. Manchmal ist es ein Baum oder einfach nur der Duft von frischem Kaffee. Vielleicht ist Schönheit ja eine der Sprachen, mit der Gott uns jeden Tag leise sagt, ich bin da. Und gleich gehe ich mit euch in eine Meditation rein, wo wir Schönheit in unserem Leben entdecken wollen. Ich freue mich auf dich. Gleich geht's weiter mit Mann meditiert im Domradio.

Hier ist das Domradio, du hörst Mann meditiert und ich bin Michael Mann. Und ich lade dich jetzt ein, für einen Moment still zu werden und Schönheit hier und jetzt zu entdecken. Schließ mal die Augen und komm mit deiner Aufmerksamkeit in den Bauch. Fühl, wie die Bauchdecke sich hebt und senkt, wie du ruhiger wirst, wie die Schultern sich entspannen, wie die Kopfhaut sich entspannt, die Stirn. Du kannst die Schultern so ein bisschen bewegen. Stell dir bitte vor, wie du dir selber im Spiegel in die Augen schaust. Und du denkst, was für schöne Augen habe ich. Und schau mal, wenn du an Schönheit denkst, was für Bilder kommen dir? Was ist für dich Schönheit? Ich bin sicher, da taucht etwas auf. Bilder, Klänge, Gerüche, vielleicht etwas, was du berührt hast. Und bitte deine Erinnerung, dir all die schönen Dinge zu zeigen, die du gesehen hast, gefühlt hast, in den Händen hattest. Und du betrachtest die schönen Bilder der Erinnerung. Und dann fühl bitte einmal in dich hinein. Was genau fühlst du, wenn schöne Bilder in dir aufsteigen? Was für Bilder steigen auf? Und was für Gefühle hast du dabei? Vielleicht setzen sich diese Bilder, diese Erinnerungen, diese Filmschnipsel, die wir so alle im Kopf haben, zu einem wunderschönen Film zusammen. Betrachte einmal die Schönheit, die du in deinem Leben immer wieder erfahren darfst. Das ist bei jedem was anderes. Jeder von uns findet andere Dinge schön. Bei jedem von uns tauchen andere Dinge auf. Schau dir deinen Film an, deine Sammlung der Schönheit. Schöne Menschen. Erinnerungen aus dem Urlaub.

Dinge aus der Religion, der Spiritualität, Erlebnisse, schöne Berührungen, tauch ein. Betrachte, höre, spüre die Schönheit, die das Leben dir schenkt.

das eine Bild verblasst, dann kommt das nächste. Und vielleicht entscheidest du dich, dich einfach mal nur auf Schönheit zu konzentrieren. Und scan mal deinen Körper ab vom Scheitel langsam nach unten, die Schultern in den Bauch. Füße, was verändert sich in dir, wenn du an Schönheit denkst, wenn du Schönheit fühlst, wenn du Schönheit empfindest? Da ändert sich etwas. Ja, und ich lade dich ein, dich bewusst, vielleicht jeden Tag mit Schönheit zu verbinden. Es kann eine schöne Stimme sein, schöne Erinnerung. Was passiert? Unser Gehirn springt automatisch immer auf die Probleme. Dafür ist unser Gehirn gebaut. Unser Gehirn ist gebaut, Probleme zu entdecken und zu lösen. Aber unsere Seele braucht die Schönheit. Wenn du den Weg der Erfüllung gehst, wenn du meditieren möchtest, die Freiheit in dir finden möchtest, dann achte ganz bewusst in deinem Alltag auf Schönheit und hol dir immer wieder die Schönheit zurück. Ja, hier im Domradio, da begleiten dich jetzt schöne Klänge durch den weiteren Abend und ja, vielleicht schaust du mit anderen Augen auf dein Umfeld, deine Wohnung, die Menschen um dich herum. Es gibt immer etwas Schönes zu entdecken. Ich bin Michael Mann. Ich freue mich, dass du dir mit mir hier diese Zeit genommen hast. Und wenn du möchtest, dann treffen wir uns morgen wieder hier gemeinsam so schön in der Stille. 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Ja, und erzähl doch mal, wie es dir in dieser Meditation ergangen ist, was du an schönen Dingen gesehen hast. Schreib einfach auf studio@domradio.de. Ich wünsche dir einen schönen Abend und eine schöne Nacht. Wenn dich diese Gedanken berührt haben und du tiefer in die Erfahrung von Erfüllung eintauchen möchtest, dann findest du auf michael-mann.com/mann meditiert eine längere Meditation, weitere Impulse, die dir helfen. 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
1: Willkommen zur Bibelnacht im Domradio. Schön, dass ihr dabei seid. Von 22 Uhr bis 5 Uhr begleiten wir euch mit dem Neuen Testament, den Geschichten aus der Zeit Jesu und der ersten Gemeinden.
2: Achtes Kapitel. Als Jesus von dem Berg herabstieg, folgten ihm viele Menschen nach. Und siehe, da kam ein Aussätziger, fiel vor ihm nieder und sagte: Herr, wenn du willst, kannst du mich rein machen. Jesus streckte die Hand aus, berührte ihn und sagte: Ich will, werde rein. Im gleichen Augenblick wurde der Aussätzige rein. Jesus aber sagte zu ihm: Nimm dich in Acht, erzähl niemandem davon, sondern geh. Zeig dich dem Priester und bring das Opfer dar, das Mose angeordnet hat, ihnen zum Zeugnis. Als er nach Kapharnaum kam, trat ein Hauptmann an ihn heran und bat ihn: Herr, mein Diener liegt gelähmt zu Hause und hat große Schmerzen. Jesus sagte zu ihm: Ich will kommen und ihn heilen. Und der Hauptmann antwortete: Herr, ich bin es nicht wert, dass du unter mein Dach einkehrst, aber sprich nur ein Wort, dann wird mein Diener gesund. Denn auch ich muss Befehlen gehorchen und ich habe selbst Soldaten unter mir. Sage ich nun zu einem: Geh, so geht er, und zu einem anderen: Komm, so kommt er, und zu meinem Diener: Tu das, so tut er es. Jesus war erstaunt, als er das hörte, und sagte zu denen, die ihm nachfolgten: Amen. Ich sage euch, einen solchen Glauben habe ich in Israel noch bei niemandem gefunden. Ich sage euch, viele werden von Osten und Westen kommen und mit Abraham, Isaak und Jakob im Himmelreich zu Tisch sitzen. Aber die Söhne des Reiches werden hinausgeworfen in die äußerste Finsternis. Dort wird Heulen und Zähneknirschen sein. Und zum Hauptmann sagte Jesus: Geh, es soll dir geschehen, wie du geglaubt hast. Und in derselben Stunde wurde sein Diener gesund. Jesus ging in das Haus des Petrus und sah dessen Schwiegermutter mit Fieber daniederliegen. Da berührte er ihre Hand, und das Fieber wich von ihr. Sie stand auf und diente ihm. Am Abend brachte man viele Besessene zu ihm. Er trieb mit seinem Wort die Geister aus und heilte alle Kranken, damit sich erfüllen sollte, was durch den Propheten Jesaja gesagt worden ist: Er hat unsere Leiden auf sich genommen und unsere Krankheiten getragen. Als Jesus die Menge sah, die um ihn war, befahl er, ans andere Ufer zu fahren. Da kam ein Schriftgelehrter zu ihm und sagte: Meister, ich will dir nachfolgen, wohin du auch gehst. Jesus antwortete ihm: Die Füchse haben Höhlen und die Vögel des Himmels Nester. Der Menschensohn aber hat keinen Ort, wo er sein Haupt hinlegen kann. Ein anderer aber, einer seiner Jünger, sagte zu ihm: Herr, lass mich zuerst weggehen und meinen Vater begraben. Jesus erwiderte: Folge mir nach, lass die Toten ihre Toten begraben. Er stieg in das Boot und seine Jünger folgten ihm nach. Und siehe, es erhob sich auf dem See ein gewaltiger Sturm, so dass das Boot von den Wellen überflutet wurde. Jesus aber schlief. Da traten die Jünger zu ihm und weckten ihn. Sie riefen: Herr, rette uns, wir gehen zugrunde. Er sagte zu ihnen: Warum habt ihr solche Angst, ihr Kleingläubigen? Dann stand er auf, drohte den Winden und dem See, und es trat völlige Stille ein. Die Menschen aber staunten und sagten: Was für einer ist dieser, dass ihm sogar die Winde und der See gehorchen? Als Jesus an das andere Ufer kam, in das Gebiet der Gadarener, liefen ihm aus den Grabhöhlen zwei Besessene entgegen. Sie waren so gefährlich, dass niemand auf jenem Weg entlang gehen konnte. Und siehe, sie schrien: Was haben wir mit dir zu tun, Sohn Gottes? Bist du hierher gekommen, um uns vor der Zeit zu quälen?« In einiger Entfernung weidete eine große Schweineherde. Da baten ihn die Dämonen: »Wenn du uns austreibst, dann schick uns in die Schweineherde.« Und er sagte zu ihnen: »Weg mit euch!« Die aber fuhren aus und in die Schweine hinein. Und siehe, die ganze Herde stürmte den Abhang hinab in den See und kam in den Fluten um. Die Hirten aber flohen, liefen in die Stadt und erzählten alles, auch das, was mit den Besessenen geschehen war. Und siehe, die ganze Stadt zog hinaus, um Jesus zu begegnen. Als sie ihn sahen, baten sie ihn, ihr Gebiet zu verlassen.

Neuntes Kapitel. Und Jesus stieg ins Boot, fuhr über den See und kam in seine Stadt. Und siehe, man brachte einen Gelähmten auf seinem Bett zu ihm. Als Jesus ihren Glauben sah, sagte er zu dem Gelähmten: Hab Vertrauen, mein Sohn, deine Sünden sind dir vergeben. Und siehe, einige Schriftgelehrte dachten: Er lästert Gott. Jesus wusste, was sie dachten, und sagte: Warum denkt ihr Böses in euren Herzen? Was ist denn leichter, zu sagen, deine Sünden sind dir vergeben, oder zu sagen, steh auf und geh umher? Damit ihr aber erkennt, dass der Menschensohn die Vollmacht hat, auf der Erde Sünden zu vergeben, darauf sagte er zu dem Gelähmten: Steh auf, nimm dein Bett und geh in dein Haus. Und der Mann stand auf und ging in sein Haus. Als die Leute das sahen, erschraken sie und priesen Gott, der solche Vollmacht den Menschen gegeben hat. Als Jesus weiterging, sah er einen Mann namens Matthäus am Zoll sitzen und sagte zu ihm: Folge mir nach. Und Matthäus stand auf und folgte ihm nach. Und als Jesus in seinem Haus bei Tisch war, siehe, viele Zöllner und Sünder kamen und aßen zusammen mit ihm und seinen Jüngern. Als die Pharisäer das sahen, sagten sie zu seinen Jüngern: Wie kann euer Meister zusammen mit Zöllnern und Sündern essen? Er hörte es und sagte: Nicht die Gesunden bedürfen des Arztes, sondern die Kranken. Geht und lernt, was es heißt: Barmherzigkeit will ich, nicht Opfer, denn ich bin nicht gekommen, um Gerechte zu rufen, sondern Sünder. Da kamen die Jünger des Johannes zu ihm und sagten: Warum fasten deine Jünger nicht, während wir und die Pharisäer fasten? Jesus antwortete ihnen: Können denn die Hochzeitsgäste trauern, solange der Bräutigam bei ihnen ist? Es werden aber Tage kommen, da wird ihnen der Bräutigam weggenommen sein. Dann werden sie fasten. Niemand setzt ein Stück neuen Stoff auf ein altes Gewand, denn der neue Stoff reißt doch wieder ab und es entsteht ein noch größerer Riss. Auch füllt man nicht jungen Wein in alte Schläuche, sonst reißen die Schläuche, der Wein läuft aus und die Schläuche sind unbrauchbar. Jungen Wein füllt man in neue Schläuche. Dann bleibt beides erhalten. Während Jesus so mit ihnen redete, siehe, da kam ein Synagogenvorsteher, fiel vor ihm nieder und sagte: Meine Tochter ist eben gestorben. Komm doch, leg ihr deine Hand auf und sie wird leben. Jesus stand auf und folgte ihm mit seinen Jüngern. Und siehe, eine Frau, die schon 12 Jahre an Blutfluss litt, trat von hinten heran und berührte den Saum seines Gewandes. Denn sie sagte sich: Wenn ich auch nur sein Gewand berühre, werde ich geheilt. Jesus wandte sich um, und als er sie sah, sagte er: Hab keine Angst, meine Tochter, dein Glaube hat dich gerettet. Und von dieser Stunde an war die Frau geheilt. Als Jesus in das Haus des Synagogenvorstehers kam und die Flötenspieler und die Menge der klagenden Leute sah, sagte er: Geht hinaus, das Mädchen ist nicht gestorben, es schläft nur. Da lachten sie ihn aus. Als man die Leute hinausgeworfen hatte, trat er ein und fasste das Mädchen an der Hand. Da stand es auf. Und die Kunde davon verbreitete sich in der ganzen Gegend. Als Jesus weiterging, folgten ihm 2 Blinde und schrien: Hab Erbarmen mit uns, Sohn Davids! Nachdem er ins Haus gegangen war, kamen die Blinden zu ihm. Und Jesus sagte zu ihnen: Glaubt ihr, dass ich dies tun kann? Sie antworteten: Ja, Herr. Darauf berührte er ihre Augen und sagte: Wie ihr geglaubt habt, so soll euch geschehen. Da wurden ihre Augen geöffnet. Jesus aber wies sie streng an: Nehmt euch in Acht, niemand darf es erfahren.
Doch sie gingen weg und erzählten von ihm in der ganzen Gegend. Als sie gegangen waren, siehe, da brachte man einen Stummen zu ihm, der von einem Dämon besessen war. Er trieb den Dämon aus und der Stumme konnte reden. Alle Leute staunten und sagten: So etwas ist in Israel noch nie gesehen worden. Die Pharisäer aber sagten: Mit Hilfe des Anführers der Dämonen treibt er die Dämonen aus. Jesus zog durch alle Städte und Dörfer, lehrte in ihren Synagogen, verkündete das Evangelium vom Reich und heilte alle Krankheiten und Leiden. Als er die vielen Menschen sah, hatte er Mitleid mit ihnen, denn sie waren müde und erschöpft, wie Schafe, die keinen Hirten haben. Da sagte er zu seinen Jüngern: Die Ernte ist groß, aber es gibt nur wenig Arbeiter. Bittet also den Herrn der Ernte, Arbeiter für seine Ernte auszusenden.

Zehntes Kapitel. Dann rief er seine 12 Jünger zu sich und gab ihnen die Vollmacht, die unreinen Geister auszutreiben und alle Krankheiten und Leiden zu heilen. Die Namen der 12 Apostel sind an erster Stelle Simon, genannt Petrus, und sein Bruder Andreas, dann Jakobus, der Sohn des Zebedäus, und sein Bruder Johannes, Philippus und Bartholomäus, Thomas und Matthäus der Zöllner, Jakobus, der Sohn des Alphäus und Thaddäus, Simon Kananäus und Judas Iskariot, der ihn ausgeliefert hat. Diese 12 sandte Jesus aus und gebot ihnen: Geht nicht den Weg zu den Heiden und betretet keine Stadt der Samariter, sondern geht zu den verlorenen Schafen des Hauses Israel. Geht und verkündet: Das Himmelreich ist nahe. Heilt Kranke, weckt Tote auf, macht Aussätzige rein, treibt Dämonen aus. Umsonst habt ihr empfangen, umsonst sollt ihr geben. Steckt nicht Gold, Silber und Kupfermünzen in euren Gürtel. Nehmt keine Vorratstasche mit auf den Weg, kein zweites Hemd, keine Schuhe, keinen Wanderstab, denn wer arbeitet, ist seines Lohnes wert. Wenn ihr in eine Stadt oder in ein Dorf kommt, erkundigt euch, wer es wert ist, euch aufzunehmen. Bei ihm bleibt, bis ihr den Ort wieder verlasst. Wenn ihr in ein Haus kommt, dann entbietet ihm den Gruß. Wenn das Haus es wert ist, soll euer Friede bei ihm einkehren. Wenn das Haus es aber nicht wert ist, dann soll euer Friede zu euch zurückkehren. Und wenn man euch nicht aufnimmt und eure Worte nicht hören will, geht weg aus jenem Haus oder aus jener Stadt und schüttelt den Staub von euren Füßen. Amen, ich sage euch, dem Gebiet von Sodom und Gomorra wird es am Tag des Gerichts erträglicher ergehen als dieser Stadt. Siehe, ich sende euch wie Schafe mitten unter die Wölfe. Seid daher klug wie die Schlangen und arglos wie die Tauben. Nehmt euch aber vor den Menschen in Acht. Denn sie werden euch an die Gerichte ausliefern und in ihren Synagogen auspeitschen. Ihr werdet um meinetwillen vor Statthalter und Könige geführt werden, ihnen und den Heiden zum Zeugnis. Wenn sie euch aber ausliefern, macht euch keine Sorgen, wie und was ihr reden sollt, denn es wird euch in jener Stunde eingegeben, was ihr sagen sollt. Nicht ihr werdet dann reden, sondern der Geist eures Vaters wird durch euch reden. Der Bruder wird den Bruder den Tod ausliefern und der Vater das Kind. Und Kinder werden sich gegen die Eltern auflehnen und sie in den Tod schicken. Und ihr werdet um meines Namens willen von allen gehasst werden. Wer aber bis zum Ende standhaft bleibt, der wird gerettet. Wenn man euch in der einen Stadt verfolgt, so flieht in eine andere. Denn Amen, ich sage euch, ihr werdet nicht zu Ende kommen mit den Städten Israels, bis der Menschensohn kommt. Ein Jünger steht nicht über seinem Meister und ein Sklave nicht über seinem Herrn. Der Jünger muss sich damit begnügen, dass es ihm geht wie seinem Meister, und der Sklave, dass es ihm geht wie seinem Herrn. Wenn man schon den Herrn des Hauses Beelzebul nennt, dann erst recht seine Hausgenossen. Darum fürchtet euch nicht vor ihnen. Denn nichts ist verhüllt, was nicht enthüllt wird, und nichts ist verborgen, was nicht bekannt wird. Was ich euch im Dunkeln sage, davon redet im Licht. Und was man euch ins Ohr flüstert, das verkündet auf den Dächern. Fürchtet euch nicht vor denen, die den Leib töten, die Seele aber nicht töten können, sondern fürchtet euch eher vor dem, der Seele und Leib in der Hölle verderben kann. Verkauft man nicht 2 Spatzen für einen Pfennig? Und doch fällt keiner von ihnen zur Erde ohne den Willen eures Vaters. Bei euch aber sind sogar die Haare auf dem Kopf alle gezählt. Fürchtet euch also nicht. Ihr seid mehr wert als viele Spatzen. Jeder, der sich vor den Menschen zu mir bekennt, zu dem werde auch ich mich vor meinem Vater im Himmel bekennen. Wer mich aber vor den Menschen verleugnet, den werde auch ich vor meinem Vater im Himmel verleugnen.
Denkt nicht, ich sei gekommen, um Frieden auf der Erde zu bringen. Ich bin nicht gekommen, um Frieden zu bringen, sondern das Schwert. Denn ich bin gekommen, um den Sohn mit seinem Vater zu entzweien und die Tochter mit ihrer Mutter und die Schwiegertochter mit ihrer Schwiegermutter und die Hausgenossen eines Menschen werden seine Feinde sein. Wer Vater oder Mutter mehr liebt als mich, ist meiner nicht wert. Und wer Sohn oder Tochter mehr liebt als mich, ist meiner nicht wert. Und wer nicht sein Kreuz auf sich nimmt und mir nachfolgt, ist meiner nicht wert. Wer das Leben findet, wird es verlieren. Wer aber das Leben um meinetwillen verliert, wird es finden. Wer euch aufnimmt, der nimmt mich auf. Und wer mich aufnimmt, nimmt den auf, der mich gesandt hat. Wer einen Propheten aufnimmt, weil es ein Prophet ist, wird den Lohn eines Propheten erhalten. Wer einen Gerechten aufnimmt, weil es ein Gerechter ist, wird den Lohn eines Gerechten erhalten. Und wer einem von diesen Kleinen auch nur einen Becher frisches Wasser zu trinken gibt, weil es ein Jünger ist, Amen, ich sage euch, er wird gewiss nicht um seinen Lohn kommen.

Elftes Kapitel. Und es geschah, als Jesus die Unterweisung der 12 Jünger beendet hatte, zog er weiter, um in den Städten zu lehren und zu predigen. Johannes hörte im Gefängnis von den Taten des Christus. Da schickte er seine Jünger zu ihm und ließ ihn fragen: Bist du der, der kommen soll, oder sollen wir auf einen anderen warten? Jesus antwortete ihnen: Geht und berichtet Johannes, was ihr hört und seht. Blinde sehen wieder und Lahme gehen, Aussätzige werden rein und Taube hören, Tote stehen auf und Armen wird das Evangelium verkündet. Selig ist, wer an mir keinen Anstoß nimmt. Als sie gegangen waren, begann Jesus zu der Menge über Johannes zu reden. Was habt ihr denn sehen wollen, als ihr in die Wüste hinausgegangen seid? Ein Schilfrohr, das im Wind schwankt? Oder was habt ihr sehen wollen, als ihr hinausgegangen seid? Einen Mann in feiner Kleidung? Siehe, die fein gekleidet sind, findet man in den Palästen der Könige. Oder wozu seid ihr hinausgegangen? Um einen Propheten zu sehen? Ja, ich sage euch sogar mehr als einen Propheten. Dieser ist es, von dem geschrieben steht: Siehe, ich sende meinen Boten vor dir her, der deinen Weg vor dir bahnen wird. Amen, ich sage euch, unter den von einer Frau Geborenen ist kein Größerer aufgetreten als Johannes der Täufer. Doch der Kleinste im Himmelreich ist größer als er. Seit den Tagen Johannes des Täufers bis heute wird dem Himmelreich Gewalt angetan und Gewalttätige reißen es an sich. Denn alle Propheten und das Gesetz bis zu Johannes haben prophetisch geredet. Und wenn ihr es annehmen wollt, er ist Elia, der wiederkommen soll. Wer Ohren hat, der höre. Mit wem soll ich diese Generation vergleichen? Sie gleicht Kindern, die auf den Marktplätzen sitzen und anderen zurufen: Wir haben für euch auf der Flöte gespielt und ihr habt nicht getanzt. Wir haben die Totenklage angestimmt und ihr habt euch nicht an die Brust geschlagen. Denn Johannes ist gekommen, er isst nicht und trinkt nicht und sie sagen, er hat einen Dämon. Der Menschensohn ist gekommen, er isst und trinkt und sie sagen, siehe, ein Fresser und Säufer, ein Freund der Zöllner und Sünder. Und doch hat die Weisheit durch ihre Taten Recht bekommen. Dann begann er den Städten, in denen er die meisten Machttaten getan hatte, Vorwürfe zu machen, weil sie nicht Buße getan hatten. Weh dir, Chorazin, weh dir, Bethsaida! Denn wenn in Tyrus und Sidon die Machttaten geschehen wären, die bei euch geschehen sind, längst schon wären sie in Sack und Asche umgekehrt. Das sage ich euch, Tyrus und Sidon wird es am Tag des Gerichts erträglicher ergehen als euch. Und du, Kapharnaum, wirst du etwa bis zum Himmel erhoben werden? Bis zur Unterwelt wirst du hinabsteigen. Wenn in Sodom die Machttaten geschehen wären, die bei dir geschehen sind, dann stünde es noch heute. Das sage ich euch, dem Gebiet von Sodom wird es am Tag des Gerichts erträglicher ergehen als dir. In jener Zeit sprach Jesus: Ich preise dich, Vater, Herr des Himmels und der Erde, weil du das vor den Weisen und Klugen verborgen und es den Unmündigen offenbart hast. Ja, Vater, so hat es dir gefallen. Alles ist mir von meinem Vater übergeben worden. Niemand kennt den Sohn, nur der Vater. Und niemand kennt den Vater, nur der Sohn und der, dem es der Sohn offenbaren will. Kommt alle zu mir, die ihr mühselig und beladen seid. Ich will euch erquicken. Nehmt mein Joch auf euch und lernt von mir, denn ich bin gütig und von Herzen demütig. Und ihr werdet Ruhe finden für eure Seele. Denn mein Joch ist sanft und meine Last ist leicht.

Zwölftes Kapitel. In jener Zeit ging Jesus am Sabbat durch die Kornfelder. Seine Jünger hatten Hunger, sie rissen Ähren ab und aßen davon. Die Pharisäer sahen es und sagten zu ihm: Sieh her, deine Jünger tun etwas, das am Sabbat verboten ist. Da sagte er zu ihnen: Habt ihr nicht gelesen, was David getan hat, als er und seine Begleiter hungrig waren? Wie er in das Haus Gottes ging und wie sie die Schaubrote aßen, die weder er noch seine Begleiter, sondern nur die Priester essen durften? Oder habt ihr nicht im Gesetz gelesen, dass am Sabbat die Priester im Tempel den Sabbat entweihen, ohne sich schuldig zu machen? Ich sage euch, hier ist Größeres als der Tempel. Wenn ihr begriffen hättet, was das heißt, Barmherzigkeit will ich, nicht Opfer, dann hättet ihr nicht Unschuldige verurteilt, denn der Menschensohn ist Herr über den Sabbat. Von dort ging er weiter und kam in ihre Synagoge. Und siehe, dort saß ein Mann, dessen Hand verdorrt war. Sie fragten ihn: Ist es am Sabbat erlaubt zu heilen? Sie suchten ihn nämlich anzuklagen. Er aber sprach zu ihnen: Wer von euch, der ein einziges Schaf hat, wird es nicht packen und herausziehen, wenn es ihm am Sabbat in eine Grube fällt? Wie viel mehr ist ein Mensch als ein Schaf? Darum ist es am Sabbat erlaubt, Gutes zu tun. Dann sagte er zu dem Mann: Streck deine Hand aus. Er streckte sie aus, und die Hand wurde wiederhergestellt, gesund wie die andere. Die Pharisäer aber gingen hinaus und fassten den Beschluss, Jesus umzubringen. Als Jesus das erfuhr, ging er von dort weg. Viele folgten ihm nach, und er heilte sie alle. Er gebot ihnen, dass sie ihn nicht bekannt machen sollten, damit erfüllt werde, was durch den Propheten Jesaja gesagt worden ist: Siehe, mein Knecht, den ich erwählt habe, mein Geliebter, an dem ich Gefallen gefunden habe. Ich werde meinen Geist auf ihn legen, und er wird den Völkern das Recht verkünden. Er wird nicht streiten und nicht schreien, und man wird seine Stimme nicht auf den Straßen hören. Das geknickte Rohr wird er nicht zerbrechen und den glimmenden Docht nicht auslöschen, bis er dem Recht zum Sieg verholfen hat. Und auf seinen Namen werden die Völker ihre Hoffnung setzen. Dann brachte man zu ihm einen Besessenen, der blind und stumm war. Er heilte ihn, sodass der Stumme wieder reden und sehen konnte. Die Menge war fassungslos und sagte: Ist dieser nicht der Sohn Davids? Als die Pharisäer das hörten, sagten sie: Nur mit Hilfe von Beelzebul, dem Herrscher der Dämonen, treibt er die Dämonen aus. Doch Jesus wusste, was sie dachten, und sagte zu ihnen: Jedes Reich, das in sich gespalten ist, wird veröden, und eine Stadt und eine Familie, die in sich gespalten ist, wird keinen Bestand haben. Wenn also der Satan den Satan austreibt, dann ist Satan in sich selbst gespalten. Wie kann sein Reich dann Bestand haben? Und wenn ich die Dämonen durch Beelzebul austreibe, durch wen treiben dann eure Söhne sie aus? Deswegen werden sie eure Richter sein. Wenn ich aber im Geist Gottes die Dämonen austreibe, dann ist das Reich Gottes schon zu euch gekommen. Wie kann einer in das Haus des Starken eindringen und ihm den Hausrat rauben, wenn er nicht zuerst den Starken fesselt? Erst dann kann er sein Haus plündern. Wer nicht mit mir ist, der ist gegen mich. Wer nicht mit mir sammelt, der zerstreut. Darum sage ich euch, jede Sünde und Lästerung wird den Menschen vergeben werden, aber die Lästerung gegen den Geist wird nicht vergeben werden. Auch wer ein Wort gegen den Menschensohn sagt, dem wird vergeben werden. Wer aber etwas gegen den Heiligen Geist sagt, dem wird nicht vergeben. Weder in dieser noch in der zukünftigen Welt.
Entweder der Baum ist gut, dann sind auch seine Früchte gut, oder der Baum ist schlecht, dann sind auch seine Früchte schlecht. An der Frucht also erkennt man den Baum. Ihr Schlangenbrut, wie könnt ihr Gutes reden, wenn ihr böse seid? Denn wovon das Herz überfließt, davon spricht der Mund. Der gute Mensch bringt aus dem guten Schatz Gutes hervor, und der böse Mensch bringt aus dem bösen Schatz Böses hervor. Ich sage euch aber, über jedes unnütze Wort, das die Menschen reden, werden sie am Tag des Gerichts Rechenschaft ablegen müssen, denn aufgrund deiner Worte wirst du freigesprochen und aufgrund deiner Worte wirst du verurteilt werden. Darauf wandten sich einige Schriftgelehrte und Pharisäer an ihn. Meister, wir möchten von dir ein Zeichen sehen. Er antwortete ihnen: Diese böse und treulose Generation fordert ein Zeichen, aber es wird ihr kein Zeichen gegeben werden, außer das Zeichen des Propheten Jona. Denn wie Jona 3 Tage und 3 Nächte im Bauch des Fisches war, so wird auch der Menschensohn 3 Tage und 3 Nächte im Schoß der Erde sein. Die Männer von Ninive werden beim Gericht mit dieser Generation auftreten und sie verurteilen, denn sie sind auf die Botschaft des Jona hin umgekehrt. Und siehe, hier ist mehr als Jona. Die Königin des Südens wird beim Gericht gegen diese Generation auftreten und sie verurteilen, denn sie kam vom Ende der Erde, um die Weisheit Salomos zu hören. Und siehe, hier ist mehr als Salomo. Wenn ein unreiner Geist aus einem Menschen ausfährt, durchwandert er wasserlose Gegenden, um eine Ruhestätte zu suchen, findet aber keine. Dann sagt er: Ich will in mein Haus zurückkehren, das ich verlassen habe. Und er kommt und findet es leer, sauber und geschmückt. Dann geht er und nimmt 7 andere Geister mit sich, die noch schlimmer sind als er selbst. Sie ziehen dort ein und lassen sich nieder. Und die letzten Dinge jenes Menschen werden schlimmer sein als die ersten. Dieser bösen Generation wird es genauso gehen. Als Jesus noch mit den Leuten redete, siehe, da standen seine Mutter und seine Brüder draußen und wollten mit ihm sprechen. Da sagte jemand zu ihm: Siehe, deine Mutter und deine Brüder stehen draußen und wollen mit dir sprechen. Dem, der ihm das gesagt hatte, erwiderte er: Wer ist meine Mutter und wer sind meine Brüder? Und er streckte die Hand über seine Jünger aus und sagte: Siehe, meine Mutter und meine Brüder. Denn wer den Willen meines himmlischen Vaters tut, der ist für mich Bruder und Schwester und Mutter.

13. Kapitel. An jenem Tag verließ Jesus das Haus und setzte sich an das Ufer des Sees. Da versammelte sich eine große Menschenmenge um ihn. Er stieg deshalb in ein Boot und setzte sich. Und alle Menschen standen am Ufer. Und er sprach lange zu ihnen in Gleichnissen. Er sagte: Siehe, ein Sämann ging hinaus, um zu säen. Als er säte, fiel ein Teil auf den Weg, und die Vögel kamen und fraßen es. Ein anderer Teil fiel auf felsigen Boden, wo es nur wenig Erde gab, und ging sofort auf, weil das Erdreich nicht tief war. Als aber die Sonne hochstieg, wurde die Saat versenkt und verdorrte, weil sie keine Wurzeln hatte. Wieder ein anderer Teil fiel in die Dornen, und die Dornen wuchsen und erstickten die Saat. Ein anderer Teil aber fiel auf guten Boden und brachte Frucht, teils hundertfach, teils sechzigfach, teils dreißigfach. Wer Ohren hat, der höre. Da traten die Jünger zu ihm und sagten: Warum redest du zu ihnen in Gleichnissen? Er antwortete ihnen: Euch ist es gegeben, die Geheimnisse des Himmelreichs zu verstehen, ihnen aber ist es nicht gegeben. Denn wer hat, dem wird gegeben, und er wird im Überfluss haben. Wer aber nicht hat, dem wird auch noch weggenommen, was er hat. Deshalb rede ich zu ihnen in Gleichnissen, weil sie sehen und doch nicht sehen und doch nicht hören und nicht verstehen. An ihnen erfüllt sich das Prophetenwort Jesajas. Hören sollt ihr, hören und doch nicht verstehen. Sehen sollt ihr, sehen und doch nicht einsehen. Denn das Herz dieses Volkes ist hart geworden. Mit ihren Ohren hören sie schwer, und ihre Augen verschließen sie, damit sie mit ihren Augen nicht sehen und mit ihren Ohren nicht hören und mit ihrem Herzen nicht zur Einsicht kommen und sich bekehren und ich sie heile. Eure Augen aber sind selig, weil sie sehen, und eure Ohren

ist der Samen auf den Weg gefallen. Auf felsigen Boden ist der Samen bei dem gefallen, der das Wort hört und sofort freudig aufnimmt. Er hat aber keine Wurzeln, sondern ist unbeständig. Sobald er um des Wortes willen bedrängt oder verfolgt wird, kommt er sofort zu Fall. In die Dornen ist der Samen bei dem gefallen, der das Wort hört, und die Sorgen dieser Welt und der trügerische Reichtum ersticken es, und es bleibt ohne Frucht. Auf guten Boden ist der Samen bei dem gesät, der das Wort hört und es auch versteht. Er bringt Frucht, 100-fach oder 60-fach oder 30-fach. Jesus legte ihnen ein anderes Gleichnis vor. Mit dem Himmelreich ist es wie mit einem Mann, der guten Samen auf seinen Acker säte. Während nun die Menschen schliefen, kam sein Feind, säte Unkraut unter den Weizen und ging weg. Als die Saat aufging und sich die Ähren bildeten, kam auch das Unkraut zum Vorschein. Da gingen die Knechte zu dem Gutsherrn und sagten: »Herr, hast du nicht guten Samen auf deinen Acker gesät? Woher kommt dann das Unkraut?« Er antwortete: »Das hat ein Feind getan.« Da sagten die Knechte zu ihm: »Sollen wir gehen und es ausreißen?« Er entgegnete: »Nein, damit ihr nicht zusammen mit dem Unkraut den Weizen ausreißt. Lasst beides wachsen bis zur Ernte. Und zur Zeit der Ernte werde ich den Schnittern sagen: Sammelt zuerst das Unkraut und bindet es in Bündel, um es zu verbrennen. Den Weizen aber bringt in meine Scheune.« Er legte ihnen ein weiteres Gleichnis vor und sagte: »Mit dem Himmelreich ist es wie mit einem Senfkorn, das ein Mann auf seinen Acker säte. Es ist das kleinste von allen Samenkörnern. Sobald es aber hochgewachsen ist, ist es größer als die anderen Gewächse und wird zu einem Baum, sodass die Vögel des Himmels kommen und in seinen Zweigen nisten.« Er sagte ihnen ein weiteres Gleichnis: »Mit dem Himmelreich ist es wie mit dem Sauerteig, den eine Frau nahm und unter 3 Seamehl verbarg, bis das Ganze durchsäuert war.« Dies alles sagte Jesus der Menschenmenge in Gleichnissen, und ohne Gleichnisse redete er nicht zu ihnen, damit sich erfülle, was durch den Propheten gesagt worden ist: »Ich öffne meinen Mund in Gleichnissen, ich spreche aus, was seit der Schöpfung der Welt verborgen war.« Dann verließ er die Menge und ging in das Haus. Und seine Jünger kamen zu ihm und sagten: »Erkläre uns das Gleichnis vom Unkraut auf dem Acker.« Er antwortete: »Der den guten Samen sät, ist der Menschensohn. Der Acker ist die Welt. Der gute Samen, das sind die Kinder des Reiches. Das Unkraut sind die Kinder des Bösen. Der Feind, der es gesät hat, ist der Teufel. Die Ernte ist das Ende der Welt. Die Schnitter sind die Engel. Wie nun das Unkraut aufgesammelt und im Feuer verbrannt wird, so wird es auch bei dem Ende der Welt sein. Der Menschensohn wird seine Engel aussenden, und sie werden aus seinem Reich alle zusammenholen, die andere verführt und Gesetzloses getan haben, und werden sie in den Feuerofen werfen. Dort wird Heulen und Zähneknirschen sein. Dann werden die Gerechten im Reich ihres Vaters wie die Sonne leuchten. Wer Ohren hat, der höre. Mit dem Himmelreich ist es wie mit einem Schatz, der in einem Acker vergraben war. Ein Mann entdeckte ihn und grub ihn wieder ein. Und in seiner Freude ging er hin, verkaufte alles, was er besaß, und kaufte den Acker. Auch ist es mit dem Himmelreich wie mit einem Kaufmann, der schöne Perlen suchte. Als er eine besonders wertvolle Perle fand, ging er hin, verkaufte alles, was er besaß, und kaufte sie. Wiederum ist es mit dem Himmelreich wie mit einem Netz, das ins Meer ausgeworfen wurde und in dem sich Fische aller Art fingen. Als es voll war, zogen es die Fischer ans Ufer. Sie setzten sich, sammelten die guten Fische in Körbe, die schlechten aber warfen sie weg. So wird es auch bei dem Ende der Welt sein. Die Engel werden kommen und die Bösen aus der Mitte der Gerechten aussondern und sie in den Feuerofen werfen.
Dort

wird Heulen und Zähneknirschen sein. Habt ihr das alles verstanden? Sie antworteten ihm, ja. Da sagte er zu ihnen, deswegen gleicht jeder Schriftgelehrte, der ein Jünger des Himmelreichs geworden ist, einem Hausherrn, der aus seinem Schatz Neues und Altes hervorholt. Und es geschah, als Jesus diese Gleichnisse beendet hatte, zog er weiter. Jesus kam in seine Heimatstadt und lehrte die Menschen in ihrer Synagoge, so dass sie außer sich gerieten vor Staunen und sagten, woher hat er diese Weisheit und die Machttaten? Ist das nicht der Sohn des Zimmermanns? Heißt nicht seine Mutter Maria und sind nicht Jakobus, Josef, Simon und Judas seine Brüder? Leben nicht auch alle seine Schwestern unter uns? Woher also hat er das alles? Und sie nahmen Anstoß an ihm. Da sagte Jesus zu ihnen, nirgends ist ein Prophet ohne Ansehen, außer in seiner Heimat und in seiner Familie. Und er wirkte dort nicht viele Machttaten wegen ihres Unglaubens.

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1: 14. Kapitel. Zu dieser Zeit hörte der Tetrarch Herodes, was man von Jesus erzählte. Er sagte zu seinem Gefolge: Das ist Johannes der Täufer. Er ist von den Toten auferweckt worden, deshalb wirken solche Kräfte in ihm. Herodes hatte nämlich Johannes festnehmen und in Ketten ins Gefängnis werfen lassen, wegen der Herodias, der Frau seines Bruders Philippus. Denn Johannes hatte zu ihm gesagt: Es ist dir nicht erlaubt, sie zur Frau zu haben. Dieser wollte ihn töten lassen, fürchtete sich aber vor dem Volk, denn man hielt Johannes für einen Propheten. Als aber der Geburtstag des Herodes war, tanzte die Tochter der Herodias vor ihnen. Und sie gefiel Herodes, so dass er mit einem Eid zusagte, ihr zu geben, was immer sie sich wünschte. Sie aber, angestiftet von ihrer Mutter, sagte: Gib mir hier auf einer Schale den Kopf Johannes des Täufers. Und der König, der traurig wurde wegen der Eide und wegen der Gäste, befahl, den Kopf zu bringen. Und er schickte und ließ Johannes im Gefängnis enthaupten. Man brachte seinen Kopf auf einer Schale und gab ihn dem Mädchen, und sie brachte ihn ihrer Mutter. Und seine Jünger kamen, holten den Leichnam und begruben ihn. Dann gingen sie und berichteten es Jesus. Als Jesus das hörte, zog er sich allein von dort mit dem Boot in eine einsame Gegend zurück. Aber die Volksscharen hörten davon und folgten ihm zu Fuß aus den Städten nach. Als er ausstieg, sah er die vielen Menschen und hatte Mitleid mit ihnen und heilte ihre Kranken. Als es Abend wurde, kamen die Jünger zu ihm und sagten: Der Ort ist abgelegen und es ist schon spät geworden. Schick die Leute weg, damit sie in die Dörfer gehen und sich etwas zu essen kaufen. Jesus aber antwortete: Sie brauchen nicht wegzugehen, gebt ihr ihnen zu essen. Sie sagten zu ihm: Wir haben nur 5 Brote und 2 Fische hier. Er antwortete: Bringt sie mir her. Dann ordnete er an, die Leute sollten sich ins Gras setzen. Und er nahm die 5 Brote und die 2 Fische, blickte zum Himmel auf, sprach den Lobpreis, brach die Brote und gab sie den Jüngern. Die Jünger aber gaben sie den Leuten, und alle aßen und wurden satt. Und sie sammelten die übrig gebliebenen Brotstücke ein, 12 Körbe voll. Es waren etwa 5000 Männer, die gegessen hatten, dazu noch Frauen und Kinder. Gleich darauf drängte er die Jünger, ins Boot zu steigen und an das andere Ufer vorauszufahren. Inzwischen wollte er die Leute nach Hause schicken. Nachdem er sie weggeschickt hatte, stieg er auf einen Berg, um für sich allein zu beten. Als es Abend wurde, war er allein dort. Das Boot aber war schon viele Stadien vom Land entfernt und wurde von den Wellen hin und her geworfen. Denn sie hatten Gegenwind. In der 4. Nachtwache kam er zu ihnen. Er ging auf dem See. Als ihn die Jünger über den See kommen sahen, erschraken sie, weil sie meinten, es sei ein Gespenst, und sie schrien vor Angst. Doch sogleich sprach Jesus zu ihnen und sagte: Habt Vertrauen, ich bin es, fürchtet euch nicht. Petrus erwiderte ihm und sagte: Herr, wenn du es bist, so befiehl, dass ich auf dem Wasser zu dir komme. Jesus sagte: Komm. Da stieg Petrus aus dem Boot und kam über das Wasser zu Jesus. Als er aber den heftigen Wind bemerkte, bekam er Angst. Und als er begann, unterzugehen, schrie er: Herr, rette mich! Jesus streckte sofort die Hand aus, ergriff ihn und sagte zu ihm: Du Kleingläubiger, warum hast du gezweifelt? Und als sie ins Boot gestiegen waren, legte sich der Wind. Die Jünger im Boot aber fielen vor Jesus nieder und sagten: Wahrhaftig, Gottes Sohn bist du. Sie fuhren auf das Ufer zu und kamen nach Genesaret. Als die Leute jener Gegend ihn erkannten, schickten sie ihn die ganze Umgebung. Und man brachte alle Kranken zu ihm und bat ihn, er möge sie wenigstens den Saum seines Gewandes berühren lassen. Und alle, die ihn berührten, wurden geheilt.

15. Kapitel. Da kamen von Jerusalem Pharisäer und Schriftgelehrte zu Jesus und sagten: Warum übertreten deine Jünger die Überlieferung der Alten? Denn sie waschen sich nicht ihre Hände, wenn sie essen. Er entgegnete ihnen: Warum übertretet denn ihr Gottes Gebot um eurer Überlieferung willen? Gott hat doch gesagt: Ehre Vater und Mutter, und wer Vater oder Mutter schmäht, soll mit dem Tod bestraft werden. Ihr aber meint, wer zu Vater oder Mutter sagt: Was ich dir schulde, sei eine Opfergabe, der braucht seinen Vater oder seine Mutter nicht mehr zu ehren. Damit habt ihr Gottes Wort um eurer Überlieferung willen außer Kraft gesetzt, ihr Heuchler. Treffend hat der Prophet Jesaja über euch gesagt: Dieses Volk ehrt mich mit den Lippen, sein Herz aber ist weit weg von mir. Vergeblich verehren sie mich, was sie lehren, sind Satzungen von Menschen. Und er rief die Leute zu sich und sagte: Hört und begreift. Nicht das, was durch den Mund in den Menschen hineinkommt, macht ihn unrein, sondern was aus dem Mund des Menschen herauskommt, das macht ihn unrein. Da kamen die Jünger zu ihm und sagten: Weißt du, dass die Pharisäer, die dein Wort gehört haben, empört sind? Er antwortete ihnen: Jede Pflanze, die nicht mein himmlischer Vater gepflanzt hat, wird ausgerissen werden. Lasst sie, es sind blinde Blindenführer. Und wenn ein Blinder einen Blinden führt, werden beide in eine Grube fallen. Da sagte Petrus zu ihm: Erkläre uns dieses Rätselwort. Er antwortete: Begreift auch ihr noch nicht? Versteht ihr nicht, dass alles, was durch den Mund hineinkommt, in den Magen gelangt und dann wieder ausgeschieden wird? Was aber aus dem Mund herauskommt, das kommt aus dem Herzen, und das macht den Menschen unrein. Denn aus dem Herzen kommen böse Gedanken, Mord, Ehebruch, Unzucht, Diebstahl, falsche Zeugenaussagen und Lästerungen. Das ist es, was den Menschen unrein macht. Aber mit ungewaschenen Händen essen macht den Menschen nicht unrein. Jesus ging weg von dort und zog sich in das Gebiet von Tyrus und Sidon zurück. Und siehe, eine kanaanäische Frau aus jener Gegend kam zu ihm und rief: Hab Erbarmen mit mir, Herr, du Sohn Davids! Meine Tochter wird von einem Dämon gequält. Jesus aber gab ihr keine Antwort. Da traten seine Jünger zu ihm und baten: Schick sie fort, denn sie schreit hinter uns her. Er antwortete: Ich bin nur zu den verlorenen Schafen des Hauses Israel gesandt. Doch sie kam, fiel vor ihm nieder und sagte: Herr, hilf mir! Er erwiderte: Es ist nicht recht, das Brot den Kindern wegzunehmen und den kleinen Hunden vorzuwerfen. Da entgegnete sie: Ja, Herr, aber selbst die kleinen Hunde essen von den Brotkrumen, die vom Tisch ihrer Herren fallen. Darauf antwortete ihr Jesus: Frau, dein Glaube ist groß, es soll dir geschehen, wie du willst. Und von dieser Stunde an war ihre Tochter geheilt. Jesus zog von dort weiter und kam an den See von Galiläa. Er stieg auf einen Berg und setzte sich. Da kamen viele Menschen zu ihm und brachten Lahme, Blinde, Krüppel, Stumme und viele andere Kranke. Sie legten sie ihm zu Füßen und er heilte sie, sodass die Menschen staunten, als sie sahen, dass Stumme redeten, Krüppel gesund wurden, Lahme gehen und Blinde sehen konnten. Und sie priesen den Gott Israels. Jesus rief seine Jünger zu sich und sagte: Ich habe Mitleid mit diesen Menschen. Sie sind schon 3 Tage bei mir und haben nichts mehr zu essen. Ich will sie nicht hungrig wegschicken, sonst brechen sie auf dem Weg zusammen. Da sagten die Jünger zu ihm: Wo sollen wir in dieser Wüste so viel Brot hernehmen, um so viele Menschen satt zu machen? Jesus sagte zu ihnen:
Wie viele Brote habt ihr? Sie antworteten, 7 und ein paar Fische. Da forderte er die Leute auf, sich auf den Boden zu setzen. Und er nahm die 7 Brote und die Fische, sprach das Dankgebet, brach sie und gab sie den Jüngern. Und die Jünger gaben sie den Menschen. Und alle aßen und wurden satt. Und sie sammelten die übrig gebliebenen Stücke ein, 7 Körbe voll. Es waren 4000 Männer, die gegessen hatten, dazu noch Frauen und Kinder. Danach schickte er die Menge nach Hause, stieg ins Boot und fuhr in die Gegend von Magadan.

16. Kapitel. Da kamen die Pharisäer und Sadduzäer zu Jesus, um ihn zu versuchen. Sie forderten von ihm, ihnen ein Zeichen vom Himmel zu zeigen. Er antwortete ihnen: Wenn es Abend wird, sagt ihr, es kommt schönes Wetter, denn der Himmel ist feuerrot. Und am Morgen sagt ihr: Heute kommt schlechtes Wetter, denn der Himmel ist feuerrot und trübt sich ein. Das Aussehen des Himmels wisst ihr zu beurteilen, die Zeichen der Zeit aber könnt ihr nicht beurteilen. Diese böse und treulose Generation fordert ein Zeichen, aber es wird ihr kein anderes gegeben werden als das Zeichen des Jona. Und er ließ sie stehen und ging weg. Und die Jünger fuhren an das andere Ufer. Sie hatten vergessen, Brote mitzunehmen. Jesus sagte zu ihnen: Gebt Acht und hütet euch vor dem Sauerteig der Pharisäer und Sadduzäer. Sie aber machten sich untereinander Gedanken und sagten: Wir haben kein Brot mitgenommen. Als Jesus das merkte, sagte er: Ihr Kleingläubigen, was macht ihr euch darüber Gedanken, dass ihr kein Brot habt? Begreift ihr noch nicht? Erinnert ihr euch nicht an die 5 Brote für die 5000 und wie viele Körbe ihr eingesammelt habt? Auch nicht an die 7 Brote für die 4000 und wie viele Körbe ihr eingesammelt habt? Warum begreift ihr denn nicht, dass ich nicht von Brot gesprochen habe, als ich zu euch sagte: Hütet euch vor dem Sauerteig der Pharisäer und Sadduzäer? Da verstanden sie, dass er nicht gemeint hatte, sie sollten sich vor dem Sauerteig der Brote hüten, sondern vor der Lehre der Pharisäer und Sadduzäer. Als Jesus in das Gebiet von Caesarea Philippi kam, fragte er seine Jünger und sprach: Für wen halten die Menschen den Menschensohn? Sie sagten: Die einen für Johannes den Täufer, andere für Elia, wieder andere für Jeremia oder sonst einen Propheten. Da sagte er zu ihnen: Ihr aber, für wen haltet ihr mich? Simon Petrus antwortete und sprach: Du bist der Christus, der Sohn des lebendigen Gottes. Jesus antwortete und sagte zu ihm: Selig bist du, Simon Barjona, denn nicht Fleisch und Blut haben dir das offenbart, sondern mein Vater im Himmel. Ich aber sage dir: Du bist Petrus, und auf diesen Felsen werde ich meine Kirche bauen, und die Pforten der Unterwelt werden sie nicht überwältigen. Ich werde dir die Schlüssel des Himmelreichs geben. Was du auf Erden binden wirst, das wird im Himmel gebunden sein, und was du auf Erden lösen wirst, das wird im Himmel gelöst sein. Dann befahl er den Jüngern, niemandem zu sagen, dass er der Christus sei. Von da an begann Jesus seinen Jüngern zu erklären, er müsse nach Jerusalem gehen und von den Ältesten und Hohepriestern und Schriftgelehrten vieles erleiden, getötet und am 3. Tag auferweckt werden. Da nahm ihn Petrus beiseite und begann ihn zurechtzuweisen und sagte: Das soll Gott verhüten, Herr, das darf nicht mit dir geschehen. Jesus aber wandte sich um und sagte zu Petrus: Tritt hinter mich, du Satan, ein Ärgernis bist du mir, denn du hast nicht das im Sinn, was Gott will, sondern was die Menschen wollen. Darauf sagte Jesus zu seinen Jüngern: Wenn einer hinter mir hergehen will, verleugne er sich selbst, nehme sein Kreuz auf sich und folge mir nach. Denn wer sein Leben retten will, wird es verlieren. Wer aber sein Leben um meinetwillen verliert, wird es finden. Was nützt es einem Menschen, wenn er die ganze Welt gewinnt, dabei aber sein Leben einbüßt? Um welchen Preis kann ein Mensch sein Leben zurückkaufen? Der Menschensohn wird mit seinen Engeln in der Herrlichkeit seines Vaters kommen, und dann wird er jedem nach seinen Taten vergelten. Amen, ich sage euch, von denen, die hier stehen, werden einige den Tod nicht schmecken, bis sie den Menschensohn in seinem Reich kommen sehen.

17. Kapitel. 6 Tage danach nahm Jesus Petrus, Jakobus und dessen Bruder Johannes beiseite und führte sie auf einen hohen Berg. Und er wurde vor ihnen verwandelt. Sein Gesicht leuchtete wie die Sonne und seine Kleider wurden weiß wie das Licht. Und siehe, es erschienen ihnen Mose und Elia und redeten mit Jesus. Und Petrus antwortete und sagte zu Jesus: Herr, ist es gut, dass wir hier sind? Wenn du willst, werde ich hier 3 Hütten bauen, eine für dich, eine für Mose und eine für Elia. Noch während er redete, siehe, eine leuchtende Wolke überschattete sie, und siehe, eine Stimme erscholl aus der Wolke: Dieser ist mein geliebter Sohn, an dem ich Wohlgefallen gefunden habe, auf ihn sollt ihr hören. Als die Jünger das hörten, warfen sie sich mit dem Gesicht zu Boden und fürchteten sich sehr. Da trat Jesus zu ihnen, fasste sie an und sagte: Steht auf und fürchtet euch nicht. Und als sie aufblickten, sahen sie niemanden außer Jesus allein. Während sie den Berg hinabstiegen, gebot ihnen Jesus: Erzählt niemandem von dem, was ihr gesehen habt, bis der Menschensohn von den Toten auferweckt ist. Da fragten ihn die Jünger: Warum sagen denn die Schriftgelehrten, zuerst müsse Elia kommen? Er gab zur Antwort: Ja, Elia kommt und er wird alles wiederherstellen. Ich sage euch aber, Elia ist schon gekommen, doch sie haben ihn nicht erkannt, sondern mit ihm gemacht, was sie wollten. Ebenso wird auch der Menschensohn durch sie leiden müssen. Da verstanden die Jünger, dass er zu ihnen von Johannes dem Täufer sprach. Als sie zu den Volksscharen zurückkamen, trat ein Mensch auf ihn zu, fiel vor ihm auf die Knie und sagte: Herr, hab Erbarmen mit meinem Sohn. Er ist mondsüchtig und hat schwer zu leiden. Oft fällt er ins Feuer und oft ins Wasser. Ich habe ihn schon zu deinen Jüngern gebracht, aber sie konnten ihn nicht heilen. Da sagte Jesus: O du ungläubige und verkehrte Generation! Wie lange muss ich noch bei euch sein? Wie lange muss ich euch noch ertragen? Bringt ihn her zu mir. Und Jesus drohte ihm, und der Dämon fuhr von ihm aus. Und der Knabe war von jener Stunde an geheilt. Als die Jünger mit Jesus allein waren, wandten sie sich an ihn und fragten: Warum konnten denn wir den Dämon nicht austreiben? Er antwortete: Wegen eures Kleinglaubens. Denn Amen, ich sage euch, wenn ihr Glauben habt wie ein Senfkorn, dann werdet ihr zu diesem Berg sagen: Rück von hier nach dort, und er wird wegrücken. Nichts wird euch unmöglich sein. Als sie in Galiläa zusammen waren, sagte Jesus zu ihnen: Der Menschensohn wird in die Hände von Menschen ausgeliefert werden, und sie werden ihn töten. Aber am 3. Tag wird er auferweckt werden. Da wurden sie sehr traurig. Als Jesus und die Jünger nach Kapernaum kamen, traten jene, welche die Doppeldrachme einzogen, zu Petrus und fragten: Zahlt euer Meister die Doppeldrachme nicht? Er antwortete: Doch. Als er dann ins Haus hineinging, kam ihm Jesus mit der Frage zuvor: Was meinst du, Simon, von wem erheben die Könige dieser Welt Zölle und Steuern? Von ihren eigenen Söhnen oder von den anderen Leuten? Als Petrus antwortete: Von den anderen, sagte Jesus zu ihm: Also sind die Söhne frei. Damit wir aber bei ihnen keinen Anstoß erregen, geh an den See, wirf die Angel aus und den ersten Fisch, den du heraufholst, nimm, öffne ihm das Maul und du wirst ein 4-Drachmen-Stück finden. Das gib ihnen als Steuer für mich und für dich.

18. Kapitel. In jener Stunde kamen die Jünger zu Jesus und fragten: Wer ist denn im Himmelreich der Größte? Da rief er ein Kind herbei, stellte es in ihre Mitte und sagte: Amen, ich sage euch, wenn ihr nicht umkehrt und werdet wie die Kinder, werdet ihr nicht in das Himmelreich hineinkommen. Wer sich so klein macht wie dieses Kind, der ist im Himmelreich der Größte. Und wer ein solches Kind in meinem Namen aufnimmt, der nimmt mich auf. Wer einem von diesen Kleinen, die an mich glauben, Ärgernis gibt, für den wäre es besser, wenn ihm ein Mühlstein um den Hals gehängt und er in der Tiefe des Meeres versenkt würde. Wehe der Welt wegen der Ärgernisse! Es muss zwar Ärgernisse geben, doch wehe dem Menschen, durch den das Ärgernis kommt. Wenn dir deine Hand oder dein Fuß Ärgernis gibt, dann hau sie ab und wirf sie weg. Es ist besser für dich, verstümmelt oder lahm in das Leben zu gelangen, als mit zwei Händen und zwei Füßen in das ewige Feuer geworfen zu werden. Und wenn dir dein Auge Ärgernis gibt, dann reiß es aus. Es ist besser für dich, einäugig in das Leben zu kommen, als mit zwei Augen in das Feuer der Hölle geworfen zu werden. Hütet euch davor, einen von diesen Kleinen zu verachten. Denn ich sage euch, ihre Engel im Himmel sehen stets das Angesicht meines himmlischen Vaters. Was meint ihr, wenn jemand 100 Schafe hat und eines von ihnen sich verirrt, lässt er dann nicht die 99 auf den Bergen zurück, geht hin und sucht das Verirrte? Und wenn er es findet, Amen, ich sage euch, er freut sich über dieses eine mehr als über die 99, die sich nicht verirrt haben. So will auch euer himmlischer Vater nicht, dass einer von diesen Kleinen verloren geht. Wenn dein Bruder gegen dich sündigt, dann geh und weise ihn unter vier Augen zurecht. Hört er auf dich, so hast du deinen Bruder zurückgewonnen. Hört er aber nicht auf dich, dann nimm einen oder zwei mit dir, damit die ganze Sache durch die Aussage von zwei oder drei Zeugen entschieden werde. Hört er auch auf sie nicht, dann sag es der Gemeinde. Hört er aber auf die Gemeinde nicht, dann sei er für dich wie ein Heide oder ein Zöllner. Amen. Ich sage euch, alles, was ihr auf Erden binden werdet, das wird auch im Himmel gebunden sein. Und alles, was ihr auf Erden lösen werdet, das wird auch im Himmel gelöst sein. Weiter sage ich euch, was auch immer zwei von euch auf Erden einmütig erbitten, werden sie von meinem himmlischen Vater erhalten. Denn wo zwei oder drei in meinem Namen versammelt sind, da bin ich mitten unter ihnen. Da trat Petrus zu ihm und fragte: Herr, wie oft muss ich meinem Bruder vergeben, wenn er gegen mich sündigt? Bis zu siebenmal? Jesus sagte zu ihm: Ich sage dir nicht bis zu siebenmal, sondern bis zu 70-mal siebenmal. Mit dem Himmelreich ist es deshalb wie mit einem König, der beschloss, von seinen Knechten Rechenschaft zu verlangen. Als er nun mit der Abrechnung begann, brachte man einen zu ihm, der ihm 10.000 Talente schuldig war. Weil er aber das Geld nicht zurückzahlen konnte, befahl der Herr, ihn mit Frau und Kindern und allem, was er besaß, zu verkaufen und so die Schuld zu begleichen. Da fiel der Knecht vor ihm auf die Knie und bat: Hab Geduld mit mir, ich werde dir alles zurückzahlen. Der Herr des Knechtes hatte Mitleid, ließ ihn gehen und schenkte ihm die Schuld. Als nun der Knecht hinausging, traf er einen Mitknecht, der ihm 100 Denare schuldig war. Er packte ihn, würgte ihn und sagte: Bezahl, was du schuldig bist. Da fiel der Mitknecht vor ihm nieder und flehte: Hab Geduld mit mir, ich werde es dir zurückzahlen. Er aber wollte nicht, sondern ging weg und ließ ihn ins Gefängnis werfen, bis er die Schuld bezahlt habe.
Als die Mitknechte das sahen, waren sie sehr betrübt. Sie gingen zu ihrem Herrn und berichteten ihm alles, was geschehen war. Da ließ ihn sein Herr rufen und sagte zu ihm: »Du elender Knecht, deine ganze Schuld habe ich dir erlassen, weil du mich angefleht hast. Hättest nicht auch du mit deinem Mitknecht Erbarmen haben müssen, so wie ich mit dir Erbarmen hatte?« Und in seinem Zorn übergab ihn der Herr den Peinigern, bis er die ganze Schuld bezahlt habe. Ebenso wird mein himmlischer Vater euch behandeln, wenn nicht jeder seinem Bruder von Herzen vergibt.

19. Kapitel. Der Weg Jesu nach Jerusalem. Und es geschah. Als Jesus diese Reden beendet hatte, verließ er Galiläa und zog in das Gebiet von Judäa jenseits des Jordan. Viele Menschen folgten ihm nach, und er heilte sie dort. Da kamen Pharisäer zu ihm, um ihn zu versuchen, und fragten: Darf man seine Frau aus jedem beliebigen Grund aus der Ehe entlassen? Er antwortete: Habt ihr nicht gelesen, dass der Schöpfer sie am Anfang männlich und weiblich erschaffen hat und dass er gesagt hat: Darum wird der Mann Vater und Mutter verlassen und sich an seine Frau binden, und die zwei werden ein Fleisch sein? Sie sind also nicht mehr zwei, sondern ein Fleisch. Was aber Gott verbunden hat, das darf der Mensch nicht trennen. Sie sagten zu ihm: Wozu hat dann Mose vorgeschrieben, der Frau eine Scheidungsurkunde zu geben und sie aus der Ehe zu entlassen? Er antwortete: Nur weil ihr so hartherzig seid, hat Mose euch gestattet, eure Frauen aus der Ehe zu entlassen. Am Anfang war das nicht so. Ich sage euch, wer seine Frau entlässt, obwohl kein Fall von Unzucht vorliegt, und eine andere heiratet, der begeht Ehebruch. Da sagten seine Jünger zu ihm: Wenn das Verhältnis des Mannes zur Frau so ist, dann ist es nicht gut zu heiraten. Jesus sagte zu ihnen: Nicht alle können dieses Wort erfassen, sondern nur die, denen es gegeben ist. Denn manche sind von Geburt an zur Ehe unfähig, manche sind von den Menschen dazu gemacht und manche haben sich selbst dazu gemacht, um des Himmelreiches willen. Wer es erfassen kann, der erfasse es. Da brachte man Kinder zu ihm, damit er ihnen die Hände auflegte und für sie betete. Die Jünger aber wiesen die Leute zurecht. Doch Jesus sagte: Lasst die Kinder und hindert sie nicht, zu mir zu kommen. Denn Menschen wie ihnen gehört das Himmelreich. Dann legte er ihnen die Hände auf und zog von dort weiter. Und siehe, da kam ein Mann zu Jesus und fragte: Meister, was muss ich Gutes tun, um das ewige Leben zu gewinnen? Er antwortete: Was fragst du mich nach dem Guten? Nur einer ist der Gute. Wenn du aber in das Leben eintreten willst, halte die Gebote. Darauf fragte er ihn: Welche? Jesus antwortete: Du sollst nicht töten, du sollst nicht die Ehe brechen, du sollst nicht stehlen, du sollst kein falsches Zeugnis geben. Ehre Vater und Mutter. Und du sollst deinen Nächsten lieben wie dich selbst. Der junge Mann erwiderte ihm: Alle diese Gebote habe ich befolgt. Was fehlt mir noch? Jesus antwortete ihm: Wenn du vollkommen sein willst, geh, verkauf deinen Besitz und gib ihn den Armen, und du wirst einen Schatz im Himmel haben. Und komm, folge mir nach. Als der junge Mann das hörte, ging er traurig weg, denn er hatte ein großes Vermögen. Da sagte Jesus zu seinen Jüngern: Amen, ich sage euch, ein Reicher wird schwer in das Himmelreich kommen. Nochmals sage ich euch, leichter geht ein Kamel durch ein Nadelöhr, als dass ein Reicher in das Reich Gottes gelangt. Als die Jünger das hörten, gerieten sie ganz außer sich vor Schrecken und sagten: Wer kann dann noch gerettet werden? Jesus sah sie an und sagte zu ihnen: Für Menschen ist das unmöglich, für Gott aber ist alles möglich. Da antwortete Petrus: Siehe, wir haben alles verlassen und sind dir nachgefolgt. Was werden wir dafür bekommen? Jesus erwiderte ihnen: Amen, ich sage euch, wenn die Welt neu geschaffen wird und der Menschensohn sich auf den Thron der Herrlichkeit setzt, werdet auch ihr, die ihr mir nachgefolgt seid, auf 12 Thronen sitzen und die 12 Stämme Israels richten. Und jeder, der um meines Namens willen Häuser
oder Brüder oder Schwestern oder Vater oder Mutter oder Kinder oder Äcker verlassen hat, wird dafür das Hundertfache erhalten und das ewige Leben erben. Viele Erste werden Letzte sein und Letzte Erste.

21. Kapitel. Das Wirken Jesu in Jerusalem. Als sie sich Jerusalem näherten und nach Bethphage am Ölberg kamen, schickte Jesus zwei Jünger aus und sagte zu ihnen: Geht in das Dorf, das vor euch liegt. Dort werdet ihr eine Eselin angebunden finden und ein Fohlen bei ihr. Bindet sie los und bringt sie zu mir. Und wenn euch jemand zur Rede stellt, dann sagt: Der Herr braucht sie, er lässt sie aber bald zurückbringen. Das ist geschehen, damit sich erfüllte, was durch den Propheten gesagt worden ist. Sagt der Tochter Zion: Siehe, dein König kommt zu dir. Er ist sanftmütig und er reitet auf einer Eselin und auf einem Fohlen, dem Jungen eines Lasttiers. Die Jünger gingen und taten, wie Jesus ihnen aufgetragen hatte,

Leute sagten, das ist der Prophet Jesus von Nazareth in Galiläa. Jesus ging in den Tempel und trieb alle Händler und Käufer aus dem Tempel hinaus. Er stieß die Tische der Geldwechsler und die Stände der Taubenhändler um und sagte zu ihnen, es steht geschrieben, mein Haus soll ein Haus des Gebetes genannt werden. Ihr aber macht daraus eine Räuberhöhle. Im Tempel kamen Lahme und Blinde zu ihm, und er heilte sie. Als nun die Hohepriester und die Schriftgelehrten die Wunder sahen, die er tat, und die Kinder im Tempel rufen hörten, Hosanna, dem Sohn Davids, da wurden sie ärgerlich und sagten zu ihm, hörst du, was sie rufen? Jesus antwortete ihnen, ja, habt ihr nie gelesen, aus dem Mund der Kinder und Säuglinge schaffst du dir Lob? Und er ließ sie stehen und ging aus der Stadt hinaus nach Bethanien. Dort übernachtete er. Als er am Morgen in die Stadt zurückkehrte, hatte er Hunger. Da sah er am Weg einen Feigenbaum und ging auf ihn zu und fand an ihm nichts als nur Blätter. Da sagte er zu ihm, »In Ewigkeit soll keine Frucht mehr an dir wachsen.« Und der Feigenbaum verdorrte auf der Stelle. Als die Jünger das sahen, fragten sie erstaunt, »Wie konnte der Feigenbaum so plötzlich verdorren?« Jesus antwortete ihnen, »Amen. Ich sage euch, wenn ihr Glauben habt und nicht zweifelt, dann werdet ihr nicht nur das vollbringen, was ich mit dem Feigenbaum getan habe. Selbst wenn ihr zu diesem Berg sagt, heb dich empor und stürz dich ins Meer, wird es geschehen. Und alles, was ihr im Gebet erbittet, werdet ihr erhalten, wenn ihr glaubt.« Als er in den Tempel ging und dort lehrte, kamen die Hohepriester und die Ältesten des Volkes zu ihm und fragten, »In welcher Vollmacht tust du das, und wer hat dir diese Vollmacht gegeben?« Jesus antwortete und sprach zu ihnen, »Auch ich will euch eine Frage stellen. Wenn ihr mir darauf antwortet, dann werde ich euch sagen, in welcher Vollmacht ich das tue. Woher stammte die Taufe des Johannes? Vom Himmel oder von den Menschen?« Da überlegten sie und sagten zueinander, »Wenn wir antworten, vom Himmel, so wird er zu uns sagen, warum habt ihr ihm dann nicht geglaubt? Wenn wir aber antworten, von den Menschen, dann müssen wir uns vor den Leuten fürchten, denn alle halten Johannes für einen Propheten.« Darum antworteten sie Jesus, »Wir wissen es nicht.« Da erwiderte er, »Dann sage auch ich euch nicht, in welcher Vollmacht ich das tue.« Was meint ihr? Ein Mann hatte zwei Söhne. Er ging zum ersten und sagte, »Mein Kind, geh und arbeite heute im Weinberg.« Er antwortete, »Ich will nicht.« Später aber reute es ihn und er ging hinaus. Da wandte er sich an den zweiten und sagte zu ihm dasselbe. Dieser antwortete, »Ja, Herr«, und ging nicht hin. Wer von den beiden hat den Willen seines Vaters erfüllt? Sie antworteten, »Der Erste.« Da sagte Jesus zu ihnen, »Amen, ich sage euch, die Zöllner und die Dirnen gelangen eher in das Reich Gottes als ihr. Denn Johannes ist zu euch gekommen auf dem Weg der Gerechtigkeit, und ihr habt ihm nicht geglaubt. Aber die Zöllner und die Dirnen haben ihm geglaubt. Ihr habt es gesehen, und doch habt ihr nicht bereut und ihm nicht geglaubt.« Hört noch ein anderes Gleichnis. Es war ein Gutsbesitzer, der legte einen Weinberg an, zog ringsherum einen Zaun, hob eine Kelter aus und baute einen Turm. Dann verpachtete er den Weinberg an Winzer und reiste in ein anderes Land. Als nun die Erntezeit kam, schickte er seine Knechte zu den Winzern, um seine Früchte holen zu lassen.

Die Winzer aber packten seine Knechte, den einen prügelten sie, den anderen brachten sie um, wieder einen anderen steinigten sie. Darauf schickte er andere Knechte, mehr als das erste Mal. Mit ihnen machten sie es genauso. Zuletzt sandte er seinen Sohn zu ihnen, denn er dachte, vor meinem Sohn werden sie Achtung haben. Als die Winzer den Sohn sahen, sagten sie zueinander, das ist der Erbe. Auf, wir wollen ihn umbringen, damit wir sein Erbe in Besitz nehmen. Und sie packten ihn, warfen ihn aus dem Weinberg hinaus und brachten ihn um. Wenn nun der Herr des Weinbergs kommt, was wird er mit jenen Winzern tun? Sie sagten zu ihm, er wird diese bösen Menschen vernichten und den Weinberg an andere Winzer verpachten, die ihm die Früchte abliefern, wenn es Zeit dafür ist. Und Jesus sagte zu ihnen, habt ihr nie in der Schrift gelesen, der Stein, den die Bauleute verworfen haben, er ist zum Eckstein geworden. Vom Herrn ist das geschehen, und es ist wunderbar in unseren Augen. Darum sage ich euch, das Reich Gottes wird euch weggenommen und einem Volk gegeben werden, das die Früchte des Reiches Gottes bringt. Und wer auf diesen Stein fällt, wird zerschellen. Auf wen der Stein aber fällt, den wird er zermalmen. Als die Hohepriester und die Pharisäer seine Gleichnisse hörten, merkten sie, dass er von ihnen sprach. Sie suchten ihn zu ergreifen, aber sie fürchteten die Menge, weil sie ihn für einen Propheten hielten.

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1: 22. Kapitel. Jesus antwortete und erzählte ihnen ein anderes Gleichnis. Mit dem Himmelreich ist es wie mit einem König, der seinem Sohn die Hochzeit ausrichtete. Er schickte seine Diener, um die eingeladenen Gäste zur Hochzeit rufen zu lassen. Sie aber wollten nicht kommen. Da schickte er noch einmal Diener und trug ihnen auf, sagt den Eingeladenen: Siehe, mein Mahl ist fertig, meine Ochsen und das Mastvieh sind geschlachtet, alles ist bereit, kommt zur Hochzeit. Sie aber kümmerten sich nicht darum, sondern der eine ging auf seinen Acker, der andere in seinen Laden. Wieder andere fielen über seine Diener her, misshandelten sie und brachten sie um. Da wurde der König zornig. Er schickte sein Heer, ließ die Mörder töten und ihre Stadt in Schutt und Asche legen. Dann sagte er zu seinen Dienern: Das Hochzeitsmahl ist vorbereitet, aber die Gäste waren nicht würdig. Geht also an die Kreuzungen der Straßen und ladet alle, die ihr trefft, zur Hochzeit ein. Die Diener gingen auf die Straßen hinaus und holten alle zusammen, die sie trafen, böse und gute, und der Festsaal füllte sich mit Gästen. Als der König eintrat, um sich die Gäste anzusehen, bemerkte er unter ihnen einen Menschen, der kein Hochzeitsgewand anhatte. Er sagte zu ihm: Freund, wie bist du hier ohne Hochzeitsgewand hereingekommen? Der aber blieb stumm. Da befahl der König seinen Dienern: Bindet ihm Hände und Füße und werft ihn hinaus in die äußerste Finsternis. Dort wird Heulen und Zähneknirschen sein, denn viele sind gerufen, wenige aber auserwählt. Damals kamen die Pharisäer zusammen und beschlossen, Jesus mit einer Frage eine Falle zu stellen. Sie veranlassten ihre Jünger, zusammen mit den Anhängern des Herodes zu ihm zu gehen und zu sagen: Meister, wir wissen, dass du die Wahrheit sagst und wahrhaftig den Weg Gottes lehrst und auf niemanden Rücksicht nimmst, denn du siehst nicht auf die Person. Sag uns also, was meinst du? Ist es erlaubt, dem Kaiser Steuer zu zahlen oder nicht? Jesus aber erkannte ihre böse Absicht und sagte: Ihr Heuchler, warum versucht ihr mich? Zeigt mir die Münze, mit der ihr eure Steuern bezahlt. Da hielten sie ihm einen Denar hin. Er fragte sie: Wessen Bild und Aufschrift ist das? Sie antworteten ihm: Des Kaisers. Darauf sagte er zu ihnen: So gebt dem Kaiser, was dem Kaiser gehört, und Gott, was Gott gehört. Als sie das hörten, staunten sie, ließen ihn stehen und gingen weg. Am selben Tag kamen zu Jesus einige von den Sadduzäern, die behaupten, es gebe keine Auferstehung. Sie fragten ihn: Meister, Mose hat gesagt, wenn ein Mann stirbt, ohne Kinder zu haben, dann soll sein Bruder dessen Frau heiraten und seinem Bruder Nachkommen verschaffen. Bei uns lebten einmal 7 Brüder. Der erste heiratete und starb, und weil er keine Nachkommen hatte, hinterließ er seine Frau seinem Bruder. Ebenso der zweite und der dritte und so weiter bis zum 7. Als letzte von allen starb die Frau. Wessen Frau wird sie nun bei der Auferstehung sein? Alle 7 haben sie doch zur Frau gehabt. Jesus antwortete und sprach zu ihnen: Ihr irrt euch. Ihr kennt weder die Schrift noch die Macht Gottes. Denn nach der Auferstehung heiratet man nicht, noch wird man geheiratet, sondern die Menschen sind wie Engel im Himmel. Habt ihr im Übrigen nicht gelesen, was Gott euch über die Auferstehung der Toten mit den Worten gesagt hat? Ich bin der Gott Abrahams, der Gott Isaaks und der Gott Jakobs. Er ist nicht der Gott von Toten, sondern von Lebenden. Als das Volk das hörte, geriet es außer sich vor Staunen über seine Lehre. Als die Pharisäer hörten, dass Jesus die Sadduzäer zum Schweigen gebracht hatte, kamen sie am selben Ort zusammen. Einer von ihnen, ein Gesetzeslehrer, wollte ihn versuchen und fragte ihn: Meister, welches Gebot im Gesetz ist das Wichtigste? Er antwortete ihm: Du sollst den Herrn, deinen Gott, lieben mit ganzem Herzen, mit ganzer Seele und mit deinem ganzen Denken. Das ist das wichtigste und erste Gebot. Ebenso wichtig ist das zweite: Du sollst deinen Nächsten lieben wie dich selbst. An diesen beiden Geboten hängt das ganze Gesetz und die Propheten. Danach fragte Jesus die Pharisäer, die versammelt waren: Was denkt ihr über den Christus? Wessen Sohn ist er? Sie antworteten ihm: Der Sohn Davids. Er sagte zu ihnen: Wie kann ihn dann David im Geist Herr nennen? Denn er sagt: Der Herr sprach zu meinem Herrn: Setze dich mir zur Rechten, bis ich dir deine Feinde unter die Füße lege. Wenn ihn also David Herr nennt, wie kann er dann sein Sohn sein? Niemand konnte ihm darauf etwas erwidern, und von diesem Tag an wagte keiner mehr, ihm eine Frage zu stellen.

23. Kapitel. Darauf sprach Jesus zum Volk und zu seinen Jüngern und sagte: Auf dem Stuhl des Mose sitzen die Schriftgelehrten und die Pharisäer. Tut und befolgt also alles, was sie euch sagen, aber richtet euch nicht nach ihren Taten. Denn sie reden nur, tun es aber nicht. Sie schnüren schwere und unerträgliche Lasten zusammen und legen sie den Menschen auf die Schultern. Selber aber wollen sie keinen Finger rühren, um die Lasten zu bewegen. Alles, was sie tun, tun sie, um von den Menschen gesehen zu werden. Sie machen ihre Gebetsriemen breit und die Quasten an ihren Gewändern lang. Sie lieben den Ehrenplatz bei den Gastmählern und die Ehrensitze in den Synagogen. Und wenn man sie auf den Marktplätzen grüßt und die Leute sie Rabbi nennen. Ihr aber sollt euch nicht Rabbi nennen lassen, denn nur einer ist euer Meister, ihr alle aber seid Brüder. Auch sollt ihr niemanden auf Erden euren Vater nennen, denn nur einer ist euer Vater, der im Himmel. Auch sollt ihr euch nicht Lehrer nennen lassen, denn nur einer ist euer Lehrer, Christus. Der Größte von euch soll euer Diener sein. Denn wer sich selbst erhöht, wird erniedrigt, und wer sich selbst erniedrigt, wird erhöht werden. Weh euch, ihr Schriftgelehrten und Pharisäer, ihr Heuchler! Ihr verschließt den Menschen das Himmelreich, denn ihr selbst geht nicht hinein und lasst die nicht hineingehen, die hineingehen wollen. Weh euch, ihr Schriftgelehrten und Pharisäer, ihr Heuchler! Ihr zieht über Land und Meer, um einen einzigen Menschen für euren Glauben zu gewinnen. Und wenn er gewonnen ist, dann macht ihr ihn zu einem Sohn der Hölle, doppelt so schlimm wie ihr selbst. Weh euch, ihr seid blinde Führer! Ihr sagt, wenn einer beim Tempel schwört, gilt es nicht. Wenn er aber beim Gold des Tempels schwört, gilt es. Ihr blinden Narren! Was ist wichtiger, das Gold oder der Tempel, der das Gold erst heilig macht? Auch sagt ihr, wenn einer beim Altar schwört, gilt es nicht. Wenn er aber bei dem Opfer schwört, das auf dem Altar liegt, gilt es. Ihr Blinden, was ist wichtiger, das Opfer oder der Altar, der das Opfer erst heilig macht? Wer beim Altar schwört, der schwört bei ihm und bei allem, was darauf liegt. Und wer beim Tempel schwört, der schwört bei ihm und bei dem, der darin wohnt. Und wer beim Himmel schwört, der schwört beim Thron Gottes und bei dem, der darauf sitzt. Weh euch, ihr Schriftgelehrten und Pharisäer, ihr Heuchler, ihr gebt den Zehnten von Minze, Dill und Kümmel und lasst das Wichtigste im Gesetz außer Acht: Recht, Barmherzigkeit und Treue. Man muss das eine tun, ohne das andere zu lassen. Blinde Führer seid ihr, ihr siebt die Mücke aus und verschluckt das Kamel. Weh euch, ihr Schriftgelehrten und Pharisäer, ihr Heuchler! Ihr haltet Becher und Schüsseln außen sauber, innen aber sind sie voll Raffsucht und Gier. Du blinder Pharisäer, mach den Becher zuerst innen sauber, dann ist er auch außen rein. Weh euch, ihr Schriftgelehrten und Pharisäer, ihr Heuchler, ihr seid wie getünchte Gräber, die von außen schön aussehen, innen aber voll sind von Knochen der Toten und aller Unreinheit. So erscheint auch ihr von außen den Menschen gerecht. Innen aber seid ihr voll Heuchelei und Gesetzlosigkeit. Weh euch, ihr Schriftgelehrten und Pharisäer, ihr Heuchler, ihr errichtet den Propheten Grabstätten und schmückt die Denkmäler der Gerechten und sagt dabei: Wenn wir in den Tagen unserer Väter gelebt hätten, wären wir nicht wie sie am Blut der Propheten schuldig geworden. Damit bestätigt ihr selbst, dass ihr die Söhne der Prophetenmörder seid. Macht nur das Maß eurer Väter voll. Ihr Nattern, ihr Schlangenbrut, wie wollt ihr dem Strafgericht der Hölle entrinnen? Darum siehe, ich sende Propheten, Weise und Schriftgelehrte zu euch.
Ihr aber werdet einige von ihnen töten und kreuzigen, andere in euren Synagogen auspeitschen und von Stadt zu Stadt verfolgen. So wird all das unschuldige Blut über euch kommen, das auf Erden vergossen worden ist. Vom Blut Abels, des Gerechten, bis zum Blut des Zacharias, Barachias Sohn, den ihr zwischen dem Tempelgebäude und dem Altar ermordet habt. Amen. Ich sage euch, das alles wird über diese Generation kommen. Jerusalem, Jerusalem, du tötest die Propheten und steinigst die Boten, die zu dir gesandt worden sind. Wie oft wollte ich deine Kinder sammeln, so wie eine Henne ihre Küken unter ihre Flügel nimmt, aber ihr habt nicht gewollt. Siehe, euer Haus wird euch öde gelassen. Und ich sage euch, von jetzt an werdet ihr mich nicht mehr sehen, bis ihr ruft: Gepriesen sei er, der kommt im Namen des Herrn.

24. Kapitel. Als Jesus den Tempel verlassen hatte, wandten sich seine Jünger an ihn und wiesen ihn auf die Bauten des Tempels hin. Er antwortete und sagte zu ihnen: Seht ihr das alles? Amen. Ich sage euch, kein Stein wird hier auf dem anderen bleiben, der nicht niedergerissen wird. Als er auf dem Ölberg saß, wandten sich die Jünger, die mit ihm allein waren, an ihn und fragten: Sag uns, wann wird das geschehen und was ist das Zeichen für deine Ankunft und das Ende der Welt? Jesus antwortete und sagte zu ihnen: Gebt Acht, dass euch niemand irreführt. Denn viele werden unter meinem Namen auftreten und sagen: Ich bin der Christus. Und sie werden viele irreführen. Ihr werdet von Kriegen und Kriegsgerüchten hören. Gebt Acht, lasst euch nicht erschrecken, das muss geschehen. Es ist aber noch nicht das Ende. Denn Volk wird sich gegen Volk und Reich gegen Reich erheben. Und an vielen Orten wird es Hungersnöte und Erdbeben geben. Doch das alles ist erst der Anfang der Wehen. Dann wird man euch der Not ausliefern und euch töten. Und ihr werdet von allen Völkern um meines Namens willen gehasst. Und viele werden zu Fall kommen und einander ausliefern und einander hassen. Viele falsche Propheten werden auftreten und sie werden viele irreführen. Und weil die Gesetzlosigkeit Überhand nimmt, wird die Liebe bei vielen erkalten. Wer aber bis zum Ende standhaft bleibt, der wird gerettet werden. Und dieses Evangelium vom Reich wird auf der ganzen Welt verkündet werden, zum Zeugnis für alle Völker. Dann erst kommt das Ende. Wenn ihr dann am heiligen Ort den Gräuel der Verwüstung stehen seht, der durch den Propheten Daniel vorhergesagt worden ist, der Leser begreife, dann sollen die Bewohner von Judäa in die Berge fliehen. Wer gerade auf dem Dach ist, soll nicht hinabsteigen, um etwas aus seinem Haus zu holen. Und wer auf dem Feld ist, soll nicht zurückkehren, um seinen Mantel zu holen. Weh aber den Frauen, die an jenen Tagen schwanger sind oder ein Kind stillen. Betet darum, dass eure Flucht nicht im Winter oder an einem Sabbat geschieht, denn es wird dann eine große Drangsal sein, wie sie es nie gegeben hat. Vom Anfang der Welt bis heute und wie es auch keine mehr geben wird. Und wenn jene Tage nicht verkürzt würden, dann würde kein Mensch gerettet, doch um der Auserwählten willen werden jene Tage verkürzt werden. Wenn dann jemand zu euch sagt: Seht, hier ist der Christus oder da ist er, so glaubt es nicht. Denn es wird mancher falsche Christus und mancher falsche Prophet auftreten, und sie werden große Zeichen und Wunder wirken, um, wenn möglich, auch die Auserwählten irre zu führen. Siehe, ich habe es euch vorausgesagt. Wenn sie also zu euch sagen: Siehe, er ist in der Wüste, so geht nicht hinaus. Siehe, er ist im Innern des Hauses, so glaubt es nicht. Denn wie der Blitz im Osten aufflammt und bis zum Westen hin leuchtet, so wird die Ankunft des Menschensohnes sein. Wo ein Aas ist, da sammeln sich die Geier. Sofort nach den Tagen der großen Drangsal wird die Sonne verfinstert werden und der Mond wird nicht mehr scheinen. Die Sterne werden vom Himmel fallen und die Kräfte des Himmels werden erschüttert werden. Danach wird das Zeichen des Menschensohnes am Himmel erscheinen. Dann werden alle Völker der Erde wehklagen und man wird den Menschensohn auf den Wolken des Himmels kommen sehen, mit großer Kraft und Herrlichkeit. Er wird seine Engel unter lautem Posaunenschall aussenden und sie werden die von ihm Auserwählten aus allen vier Windrichtungen zusammenführen, von einem Ende des Himmels bis zum anderen. Lernt etwas aus dem Vergleich mit dem Feigenbaum. Sobald seine Zweige saftig werden und die Blätter treiben, erkennt ihr, dass der Sommer nahe ist.
So erkennt auch ihr, wenn ihr das alles seht, dass das Ende der Welt nahe ist. Amen. Ich sage euch, diese Generation wird nicht vergehen, bis das alles geschieht. Himmel und Erde werden vergehen, aber meine Worte werden nicht vergehen. Doch jenen Tag und jene Stunde kennt niemand, auch nicht die Engel im Himmel, nicht einmal der Sohn, sondern nur der Vater. Denn wie es in den Tagen des Noach war, so wird die Ankunft des Menschensohnes sein. Wie die Menschen in jenen Tagen vor der Flut aßen und tranken, heirateten und sich heiraten ließen, bis zu dem Tag, an dem Noach in die Arche ging und nichts ahnten, bis die Flut hereinbrach und alle wegraffte. So wird auch die Ankunft des Menschensohnes sein. Dann wird von zwei Männern, die auf dem Feld arbeiten, einer mitgenommen und einer zurückgelassen. Und von zwei Frauen, die an derselben Mühle mahlen, wird eine mitgenommen und eine zurückgelassen. Seid also wachsam, denn ihr wisst nicht, an welchem Tag euer Herr kommt. Bedenkt dies, wenn der Herr des Hauses wüsste, in welcher Stunde in der Nacht der Dieb kommt, würde er wach bleiben und nicht zulassen, dass man in sein Haus einbricht. Darum haltet auch ihr euch bereit, denn der Menschensohn kommt zu einer Stunde, in der ihr es nicht erwartet. Wer ist denn der treue und kluge Knecht, den der Herr über sein Gesinde einsetzte, damit er ihnen zur rechten Zeit die Nahrung gebe? Selig der Knecht, den der Herr damit beschäftigt findet, wenn er kommt. Amen, ich sage euch, er wird ihn über sein ganzes Vermögen einsetzen. Wenn aber der Knecht böse ist und in seinem Herzen sagt, mein Herr verspätet sich und anfängt seine Mitknechte zu schlagen und mit Zechern isst und trinkt, dann wird der Herr jenes Knechtes an einem Tag kommen, an dem er es nicht erwartet und zu einer Stunde, die er nicht kennt. Und der Herr wird ihn in Stücke hauen und ihm seinen Platz unter den Heuchlern zuweisen. Dort wird Heulen und Zähneknirschen sein.

25. Kapitel. Dann wird es mit dem Himmelreich sein, wie mit 10 Jungfrauen, die ihre Lampen nahmen und dem Bräutigam entgegengingen. 5 von ihnen waren töricht und 5 waren klug. Die Törichten nahmen ihre Lampen mit, aber kein Öl. Die Klugen aber nahmen mit ihren Lampen noch Öl in Krügen mit. Als nun der Bräutigam lange nicht kam, wurden sie alle müde und schliefen ein. Mitten in der Nacht aber erscholl der Ruf: Siehe, der Bräutigam! Geht ihm entgegen! Da standen die Jungfrauen alle auf und machten ihre Lampen zurecht. Die Törichten aber sagten zu den Klugen: Gebt uns von eurem Öl, sonst gehen unsere Lampen aus. Die Klugen erwiderten ihnen: Dann reicht es nicht für uns und für euch. Geht lieber zu den Händlern und kauft es euch. Während sie noch unterwegs waren, um es zu kaufen, kam der Bräutigam. Die Jungfrauen, die bereit waren, gingen mit ihm in den Hochzeitssaal, und die Tür wurde zugeschlossen. Später kamen auch die anderen Jungfrauen und riefen: Herr, Herr, mach uns auf! Er aber antwortete ihnen und sprach: Amen, ich sage euch, ich kenne euch nicht. Seid also wachsam, denn ihr wisst weder den Tag noch die Stunde. Es ist wie mit einem Mann, der auf Reisen ging. Er rief seine Diener und vertraute ihnen sein Vermögen an. Dem einen gab er 5 Talente Silbergeld, einem anderen 2, wieder einem anderen 1, jedem nach seinen Fähigkeiten. Dann reiste er ab. Sofort ging der Diener, der die 5 Talente erhalten hatte, hin, wirtschaftete mit ihnen und gewann noch 5 weitere dazu. Ebenso gewann der 2 erhalten hatte, noch 2 weitere dazu. Der aber, der das eine Talent erhalten hatte, ging und grub ein Loch in die Erde und versteckte das Geld seines Herrn. Nach langer Zeit kehrte der Herr jener Diener zurück und hielt Abrechnung mit ihnen. Da kam der die 5 Talente erhalten hatte, brachte 5 weitere und sagte: Herr, 5 Talente hast du mir gegeben. Sieh her, ich habe noch 5 dazu gewonnen. Sein Herr sagte zu ihm: Sehr gut, du tüchtiger und treuer Diener. Über weniges warst du treu, über vieles werde ich dich setzen. Komm, nimm teil am Freudenfest deines Herrn. Dann kam der Diener, der 2 Talente erhalten hatte, und sagte: Herr, du hast mir 2 Talente gegeben. Sieh her, ich habe noch 2 dazu gewonnen. Sein Herr sagte zu ihm: Sehr gut, du tüchtiger und treuer Diener. Über weniges warst du treu, über vieles werde ich dich setzen. Komm, nimm teil am Freudenfest deines Herrn. Es kam aber auch der Diener, der das eine Talent erhalten hatte, und sagte: Herr, ich wusste, dass du ein strenger Mensch bist. Du erntest, wo du nicht gesät hast, und sammelst, wo du nicht ausgestreut hast. Weil ich Angst hatte, habe ich dein Geld in der Erde versteckt. Sieh her, hier hast du das Deine. Sein Herr antwortete und sprach zu ihm: Du bist ein schlechter und fauler Diener. Du hast gewusst, dass ich ernte, wo ich nicht gesät habe, und sammle, wo ich nicht ausgestreut habe. Du hättest mein Geld auf die Bank bringen müssen. Dann hätte ich es bei meiner Rückkehr mit Zinsen zurückerhalten. Nehmt ihm also das Talent weg und gebt es dem, der die 10 Talente hat. Denn wer hat, dem wird gegeben werden, und er wird im Überfluss haben. Wer aber nicht hat, dem wird auch noch weggenommen, was er hat. Werft den nichtsnutzigen Diener hinaus in die äußerste Finsternis. Dort wird Heulen und Zähneknirschen sein. Wenn der Menschensohn in seiner Herrlichkeit kommt und alle Engel mit ihm, dann wird er sich auf den Thron seiner Herrlichkeit setzen. Und alle Völker werden vor ihm versammelt werden, und er wird sie voneinander scheiden, wie der Hirt die Schafe von den Böcken scheidet. Er wird die Schafe zu seiner Rechten stellen, die Böcke aber zu seiner Linken.
dann wird der König denen zu seiner Rechten sagen: Kommt her, die ihr von meinem Vater gesegnet seid, empfangt das Reich als Erbe, das seit der Erschaffung der Welt für euch bestimmt ist. Denn ich war hungrig, und ihr habt mir zu essen gegeben. Ich war durstig, und ihr habt mir zu trinken gegeben. Ich war fremd, und ihr habt mich aufgenommen. Ich war nackt, und ihr habt mir Kleidung gegeben. Ich war krank, und ihr habt mich besucht. Ich war im Gefängnis, und ihr seid zu mir gekommen. Dann werden ihm die Gerechten antworten und sagen: Herr, wann haben wir dich hungrig gesehen und dir zu essen gegeben, oder durstig und dir zu trinken gegeben? Und wann haben wir dich fremd gesehen und aufgenommen, oder nackt und dir Kleidung gegeben? Und wann haben wir dich krank oder im Gefängnis gesehen und sind zu dir gekommen? Darauf wird der König ihnen antworten: Amen, ich sage euch, was ihr für einen meiner geringsten Brüder getan habt, das habt ihr mir getan. Dann wird er zu denen auf der Linken sagen: Geht weg von mir, ihr Verfluchten, in das ewige Feuer, das für den Teufel und seine Engel bestimmt ist. Denn ich war hungrig, und ihr habt mir nichts zu essen gegeben. Ich war durstig, und ihr habt mir nichts zu trinken gegeben. Ich war fremd, und ihr habt mich nicht aufgenommen. Ich war nackt, und ihr habt mir keine Kleidung gegeben. Ich war krank und im Gefängnis, und ihr habt mich nicht besucht. Dann werden auch sie antworten: Herr, wann haben wir dich hungrig oder durstig oder fremd oder nackt oder krank oder im Gefängnis gesehen und haben dir nicht geholfen? Darauf wird er ihnen antworten: Amen, ich sage euch, was ihr für einen dieser Geringsten nicht getan habt, das habt ihr auch mir nicht getan. Und diese werden weggehen zur ewigen Strafe, die Gerechten aber zum ewigen Leben.

26. Kapitel Passion und Erweckung Jesu. Und es geschah, als Jesus alle diese Reden beendet hatte, sagte er zu seinen Jüngern: Ihr wisst, dass in 2 Tagen das Pascha-Fest ist. Da wird der Menschensohn ausgeliefert, um gekreuzigt zu werden. Da versammelten sich die Hohepriester und die Ältesten des Volkes im Palast des Hohepriesters, der Kaiaphas hieß, und beschlossen, Jesus mit List in ihre Gewalt zu bringen und ihn zu töten. Sie sagten aber: Ja, nicht am Fest, damit kein Aufruhr im Volk entsteht. Als Jesus in Bethanien im Haus Simons des Aussätzigen war, kam eine Frau mit einem Alabastergefäß voll kostbarem Salböl zu ihm, als er bei Tisch war, und goss es über sein Haupt. Die Jünger wurden unwillig, als sie das sahen, und sagten: Wozu diese Verschwendung? Man hätte das Öl teuer verkaufen und das Geld den Armen geben können. Jesus bemerkte ihren Unwillen und sagte zu ihnen: Warum lasst ihr die Frau nicht in Ruhe? Sie hat ein gutes Werk an mir getan. Denn die Armen habt ihr immer bei euch, mich aber habt ihr nicht immer. Als sie das Öl über mich goss, hat sie meinen Leib für das Begräbnis gesalbt. Amen, ich sage euch, auf der ganzen Welt, wo dieses Evangelium verkündet wird, wird man auch erzählen, was sie getan hat, zu ihrem Gedächtnis. Darauf ging einer der 12 namens Judas Iskariot zu den Hohepriestern und sagte: Was wollt ihr mir geben, wenn ich euch Jesus ausliefere? Und sie boten ihm 30 Silberstücke. Von da an suchte er nach einer Gelegenheit, ihn auszuliefern. Am ersten Tag des Festes der ungesäuerten Brote gingen die Jünger zu Jesus und fragten: Wo sollen wir das Pascha-Mahl für dich vorbereiten? Er antwortete: Geht in die Stadt zu dem und dem und sagt zu ihm: Der Meister lässt dir sagen, meine Zeit ist da. Bei dir will ich mit meinen Jüngern das Pascha-Mahl feiern. Die Jünger taten, wie Jesus ihnen aufgetragen hatte, und bereiteten das Pascha-Mahl vor. Als es Abend wurde, begab er sich mit den 12 Jüngern zu Tisch. Und während sie aßen, sprach er: Amen, ich sage euch, einer von euch wird mich ausliefern. Da wurden sie sehr traurig, und einer nach dem anderen fragte ihn: Bin ich es etwa, Herr? Er antwortete: Der die Hand mit mir in die Schüssel eintunkt, wird mich ausliefern. Der Menschensohn muss zwar seinen Weg gehen, wie die Schrift über ihn sagt, doch weh dem Menschen, durch den der Menschensohn ausgeliefert wird. Für ihn wäre es besser, wenn er nie geboren wäre. Da fragte Judas, der ihn auslieferte: Bin ich es etwa, Rabbi? Jesus antwortete: Du sagst es. Während des Mahls nahm Jesus das Brot und sprach den Lobpreis. Dann brach er das Brot, reichte es den Jüngern und sagte: Nehmt und esst, das ist mein Leib. Dann nahm er den Kelch, sprach das Dankgebet, gab ihn den Jüngern und sagte: Trinkt alle daraus. Das ist mein Blut des Bundes, das für viele vergossen wird, zur Vergebung der Sünden. Ich sage euch, von jetzt an werde ich nicht mehr von dieser Frucht des Weinstocks trinken, bis zu dem Tag, an dem ich mit euch von Neuem davon trinke, im Reich meines Vaters. Nach dem Lobgesang gingen sie zum Ölberg hinaus. Da sagte Jesus zu ihnen: Ihr alle werdet in dieser Nacht an mir Anstoß nehmen, denn in der Schrift steht: Ich werde den Hirten erschlagen, dann werden sich die Schafe der Herde zerstreuen. Aber nach meiner Auferstehung werde ich euch nach Galiläa vorausgehen. Petrus erwiderte ihm:
Und wenn alle an dir Anstoß nehmen, ich werde niemals an dir Anstoß nehmen. Jesus sagte zu ihm: Amen, ich sage dir, in dieser Nacht, ehe der Hahn kräht, wirst du mich dreimal verleugnen. Da sagte Petrus zu ihm: Und wenn ich mit dir sterben müsste, ich werde dich nie verleugnen. Das Gleiche sagten auch alle Jünger. Darauf kam Jesus mit ihnen zu einem Grundstück, das man Gethsemane nennt, und sagte zu den Jüngern: Setzt euch hier, während ich dorthin gehe und bete. Und er nahm Petrus und die beiden Söhne des Zebedäus mit sich. Da ergriff ihn Traurigkeit und Angst, und er sagte zu ihnen: Meine Seele ist zu Tode betrübt. Bleibt hier und wacht mit mir. Und er ging ein Stück weiter, warf sich auf sein Gesicht und betete: Mein Vater, wenn es möglich ist, gehe dieser Kelch an mir vorüber. Aber nicht wie ich will, sondern wie du willst. Und er ging zu den Jüngern zurück und fand sie schlafend. Da sagte er zu Petrus: Konntet ihr nicht einmal eine Stunde mit mir wachen? Wacht und betet, damit ihr nicht in Versuchung geratet. Der Geist ist willig, aber das Fleisch ist schwach. Wieder ging er weg zum zweiten Mal und betete: Mein Vater, wenn dieser Kelch an mir nicht vorübergehen kann, ohne dass ich ihn trinke, geschehe dein Wille. Als er zurückkam, fand er sie wieder schlafend, denn die Augen waren ihnen zugefallen. Und er ließ sie, ging wieder weg und betete zum dritten Mal mit den gleichen Worten. Danach kehrte er zu den Jüngern zurück und sagte zu ihnen: Schlaft ihr immer noch und ruht euch aus?

ich küssen werde, der ist es, nehmt ihn fest. Sogleich ging er auf Jesus zu und sagte, sei gegrüßt, Rabbi, und er küsste ihn. Jesus erwiderte ihm, Freund, dazu bist du gekommen? Da gingen sie auf Jesus zu, ergriffen ihn und nahmen ihn fest. Und siehe, einer von den Begleitern Jesu streckte die Hand aus, zog sein Schwert, schlug auf den Diener des Hohepriesters ein und hieb ihm ein Ohr ab. Da sagte Jesus zu ihm, steck dein Schwert in die Scheide, denn alle, die zum Schwert greifen, werden durch das Schwert umkommen. Oder glaubst du nicht, mein Vater würde mir sogleich mehr als 12 Legionen Engel schicken, wenn ich ihn darum bitte? Wie würden dann aber die Schriften erfüllt, dass es so geschehen muss? In jener Stunde sagte Jesus zu den Männern, wie gegen einen Räuber seid ihr mit Schwertern und Knüppeln ausgezogen, um mich festzunehmen. Tag für Tag saß ich im Tempel und lehrte, und ihr habt mich nicht verhaftet. Das alles aber ist geschehen, damit die Schriften der Propheten in Erfüllung gehen. Da verließen ihn alle Jünger und flohen. Nach der Verhaftung führte man Jesus zum Hohepriester Kaiaphas, bei dem sich die Schriftgelehrten und die Ältesten versammelt hatten. Petrus folgte Jesus von Weitem bis zum Hof des Hohepriesters. Er ging in den Hof hinein und setzte sich zu den Dienern, um zu sehen, wie alles ausgehen würde. Die Hohepriester und der ganze Hohe Rat bemühten sich um falsche Zeugenaussagen gegen Jesus, um ihn zum Tod verurteilen zu können. Sie fanden aber nichts, obwohl viele falsche Zeugen auftraten. Zuletzt kamen 2 Männer und behaupteten, er hat gesagt, ich kann den Tempel Gottes niederreißen und in 3 Tagen wieder aufbauen. Da stand der Hohepriester auf und fragte Jesus, willst du nichts sagen zu dem, was diese Leute gegen dich vorbringen? Jesus aber schwieg. Darauf sagte der Hohepriester zu ihm, ich beschwöre dich bei dem lebendigen Gott, sag uns, bist du der Christus, der Sohn Gottes? Jesus antwortete, du hast es gesagt, doch ich erkläre euch, von nun an werdet ihr den Menschensohn zur Rechten der Macht sitzen und auf den Wolken des Himmels kommen sehen. Da zerriss der Hohepriester sein Gewand und rief, er hat Gott gelästert, wozu brauchen wir noch Zeugen? Jetzt habt ihr die Gotteslästerung gehört. Was ist eure Meinung? Sie antworteten, er ist des Todes schuldig. Dann spuckten sie ihm ins Gesicht und schlugen ihn. Andere ohrfeigten ihn und riefen, Christus, du bist doch ein Prophet. Sag uns, wer hat dich geschlagen? Petrus aber saß draußen im Hof. Da trat eine Magd zu ihm und sagte, auch du warst mit diesem Jesus aus Galiläa zusammen. Doch er leugnete es vor allen und sagte, ich weiß nicht, wovon du redest. Und als er zum Tor hinausgehen wollte, sah ihn eine andere Magd und sagte zu denen, die dort standen, der war mit Jesus dem Nazaräer zusammen. Wieder leugnete er und schwor, ich kenne den Menschen nicht. Wenig später kamen die Leute, die dort standen, und sagten zu Petrus, wirklich, auch du gehörst zu ihnen, deine Mundart verrät dich. Da fing er an zu fluchen und zu schwören, ich kenne den Menschen nicht. Gleich darauf krähte ein Hahn, und Petrus erinnerte sich an das Wort, das Jesus gesagt hatte, ehe der Hahn kräht, wirst du mich 3-mal verleugnen. Und er ging hinaus und weinte bitterlich.

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1: 27. Kapitel. Als es Morgen wurde, fassten die Hohepriester und die Ältesten des Volkes gemeinsam den Beschluss, Jesus hinrichten zu lassen. Sie ließen ihn fesseln und abführen und lieferten ihn dem Statthalter Pilatus aus. Als nun Judas, der ihn ausgeliefert hatte, sah, dass Jesus verurteilt war, reute ihn seine Tat. Er brachte den Hohepriestern und den Ältesten die 30 Silberstücke zurück und sagte: »Ich habe gesündigt. Ich habe unschuldiges Blut ausgeliefert.« Sie antworteten: »Was geht das uns an? Das ist deine Sache.« Da warf er die Silberstücke in den Tempel, dann ging er weg und erhängte sich. Die Hohepriester nahmen die Silberstücke und sagten: »Man darf das Geld nicht in den Tempelschatz tun, denn es klebt Blut daran.« Und sie beschlossen, von dem Geld den Töpferacker zu kaufen, als Begräbnisplatz für die Fremden. Deshalb heißt dieser Acker bis heute Blutacker. So erfüllte sich, was durch den Propheten Jeremia gesagt worden ist: »Sie nahmen die 30 Silberstücke, das ist der Preis, den er den Israeliten wert war, und kauften für das Geld den Töpferacker, wie mir der Herr befohlen hatte.« Als Jesus vor dem Statthalter stand, fragte ihn dieser: »Bist du der König der Juden?« Jesus antwortete: »Du sagst es.« Als aber die Hohepriester und die Ältesten ihn anklagten, gab er keine Antwort. Da sagte Pilatus zu ihm: »Hörst du nicht, was sie dir alles vorwerfen?« Er aber antwortete ihm auf keine einzige Frage, sodass der Statthalter sehr verwundert war. Jeweils zum Fest pflegte der Statthalter einen Gefangenen freizulassen, den das Volk verlangte. Damals war gerade ein berüchtigter Mann namens Jesus Barabbas im Gefängnis. Pilatus fragte nun die Menge, die zusammengekommen war: »Was wollt ihr? Wen soll ich freilassen, Jesus Barabbas oder Jesus, den man den Christus nennt?« Er wusste nämlich, dass man Jesus nur aus Neid an ihn ausgeliefert hatte. Während Pilatus auf dem Richterstuhl saß, sandte seine Frau zu ihm und ließ ihm sagen: »Habe du nichts zu schaffen mit jenen Gerechten? Ich habe heute seinetwegen im Traum viel gelitten.« Inzwischen überredeten die Hohepriester und die Ältesten die Menge, die Freilassung des Barabbas zu fordern, Jesus aber hinrichten zu lassen. Der Statthalter fragte sie: »Wen von beiden soll ich freilassen?« Sie riefen: »Barabbas!« Pilatus sagte zu ihnen: »Was soll ich dann mit Jesus tun, den man den Christus nennt?« Da antworteten sie alle: »Ans Kreuz mit ihm!« Er erwiderte: »Was für ein Verbrechen hat er denn begangen?« Sie aber schrien noch lauter: »Ans Kreuz mit ihm!« Als Pilatus sah, dass er nichts erreichte, sondern dass der Tumult immer größer wurde, ließ er Wasser bringen, wusch sich vor allen Leuten die Hände und sagte: »Ich bin unschuldig am Blut dieses Menschen, das ist eure Sache.« Da rief das ganze Volk: »Sein Blut über uns und unsere Kinder!« Darauf ließ er Barabbas frei. Jesus aber ließ er geißeln und lieferte ihn aus zur Kreuzigung. Da nahmen die Soldaten des Statthalters Jesus, führten ihn in das Prätorium und versammelten die ganze Kohorte um ihn. Sie zogen ihn aus und legten ihm einen purpurroten Mantel um. Dann flochten sie einen Kranz aus Dornen, den setzten sie ihm auf das Haupt und gaben ihm einen Stock in die rechte Hand. Sie fielen vor ihm auf die Knie und verhöhnten ihn, indem sie riefen: »Sei gegrüßt, König der Juden!« Und sie spuckten ihn an, nahmen ihm den Stock wieder weg und schlugen damit auf seinen Kopf. Nachdem sie so ihren Spott mit ihm getrieben hatten, nahmen sie ihm den Mantel ab und zogen ihm seine eigenen Kleider wieder an. Dann führten sie Jesus hinaus, um ihn zu kreuzigen. Auf dem Weg trafen sie einen Mann aus Kyrene namens Simon. Ihn zwangen sie, sein Kreuz zu tragen. So kamen sie an den Ort, der Golgatha genannt wird, das heißt Schädelhöhe. Und sie gaben ihm Wein zu trinken, der mit Galle vermischt war. Als er aber davon gekostet hatte, wollte er ihn nicht trinken. Nachdem sie ihn gekreuzigt hatten, verteilten sie seine Kleider, indem sie das Los über sie warfen. Dann setzten sie sich nieder und bewachten ihn dort. Über seinem Kopf hatten sie eine Aufschrift angebracht, die seine Schuld angab. Das ist Jesus, der König der Juden. Zusammen mit ihm wurden zwei Räuber gekreuzigt, der eine rechts von ihm, der andere links. Die Leute, die vorbeikamen, verhöhnten ihn, schüttelten den Kopf und riefen: Du willst den Tempel niederreißen und in 3 Tagen wieder aufbauen? Wenn du Gottes Sohn bist, rette dich selbst und steig herab vom Kreuz. Ebenso verhöhnten ihn auch die Hohepriester, die Schriftgelehrten und die Ältesten und sagten: Andere hat er gerettet, sich selbst kann er nicht retten. Er ist doch König von Israel. Er soll jetzt vom Kreuz herabsteigen, dann werden wir an ihn glauben. Er hat auf Gott vertraut. Der soll ihn jetzt retten, wenn er an ihm gefallen hat. Er hat doch gesagt: Ich bin Gottes Sohn. Ebenso beschimpften ihn die beiden Räuber, die mit ihm zusammen gekreuzigt wurden. Von der 6. Stunde an war Finsternis über dem ganzen Land bis zur 9. Stunde. Um die 9. Stunde schrie Jesus mit lauter Stimme: Eli, Eli, lema sabachthani, das heißt: mein Gott, warum hast du mich verlassen? Einige von denen, die dabei standen und es hörten, sagten: Er ruft nach Elia. Sogleich lief einer von ihnen hin, tauchte einen Schwamm in Essig, steckte ihn auf ein Rohr und gab Jesus zu trinken. Die anderen aber sagten: Lass, wir wollen sehen, ob Elia kommt und ihm hilft. Jesus aber schrie noch einmal mit lauter Stimme. Dann hauchte er den Geist aus. Und siehe, der Vorhang riss im Tempel von oben bis unten entzwei. Die Erde bebte und die Felsen spalteten sich. Die Gräber öffneten sich und die Leiber vieler Heiliger, die entschlafen waren, wurden auferweckt. Nach der Auferstehung Jesu verließen sie ihre Gräber, kamen in die heilige Stadt und erschienen vielen. Als der Hauptmann und die Männer, die mit ihm zusammen Jesus bewachten, das Erdbeben bemerkten und sahen, was geschah, erschraken sie sehr und sagten: Wahrhaftig, Gottes Sohn war dieser! Auch viele Frauen waren dort und sahen von weitem zu. Sie waren Jesus von Galiläa aus nachgefolgt und hatten ihm gedient. Zu ihnen gehörten Maria aus Magdala, Maria, die Mutter des Jakobus und des Josef und die Mutter der Söhne des Zebedäus. Gegen Abend kam ein reicher Mann aus Arimathäa namens Josef. Auch er war ein Jünger Jesu. Er ging zu Pilatus und bat um den Leichnam Jesu. Da befahl Pilatus, ihm den Leichnam zu überlassen. Josef nahm den Leichnam und hüllte ihn in ein reines Leinentuch. Dann legte er ihn in ein neues Grab, das er für sich selbst in einen Felsen hatte hauen lassen. Er wälzte einen großen Stein vor den Eingang des Grabes und ging weg. Auch Maria aus Magdala und die andere Maria waren dort. Sie saßen dem Grab gegenüber. Am nächsten Tag gingen die Hohepriester und die Pharisäer gemeinsam zu Pilatus. Es war der Tag nach dem Rüsttag. Sie sagten: Herr, es fiel uns ein, dass dieser Betrüger, als er noch lebte, behauptet hat: Ich werde nach 3 Tagen auferstehen. Gib also den Befehl, dass das Grab bis zum 3. Tag bewacht wird. Sonst könnten seine Jünger kommen, ihn stehlen und dem Volk sagen: Er ist von den Toten auferstanden. Und dieser letzte Betrug wäre noch schlimmer als alles zuvor. Pilatus antwortete ihnen: Ihr sollt eine Wache haben. Geht und sichert das Grab so gut ihr könnt. Darauf gingen sie, um das Grab zu sichern. Sie versiegelten den Eingang und ließen die Wache dort.

28. Kapitel. Nach dem Sabbat, beim Anbruch des ersten Tages der Woche, kamen Maria aus Magdala und die andere Maria, um nach dem Grab zu sehen. Und siehe, es geschah ein gewaltiges Erdbeben, denn ein Engel des Herrn kam vom Himmel herab, trat an das Grab, wälzte den Stein weg und setzte sich darauf. Sein Aussehen war wie ein Blitz und sein Gewand weiß wie Schnee. Aus Furcht vor ihm erbebten die Wächter und waren wie tot. Der Engel aber sagte zu den Frauen: Fürchtet euch nicht. Ich weiß, ihr sucht Jesus, den Gekreuzigten. Er ist nicht hier, denn er ist auferstanden, wie er gesagt hat. Kommt her und seht euch den Ort an, wo er lag. Dann geht schnell zu seinen Jüngern und sagt ihnen: Er ist von den Toten auferstanden. Und siehe, er geht euch voraus nach Galiläa. Dort werdet ihr ihn sehen. Siehe, ich habe es euch gesagt. Sogleich verließen sie das Grab voll Furcht und großer Freude, und sie eilten zu seinen Jüngern, um ihnen die Botschaft zu verkünden. Und siehe, Jesus kam ihnen entgegen und sagte: Seid gegrüßt. Sie gingen auf ihn zu, warfen sich vor ihm nieder und umfassten seine Füße. Da sagte Jesus zu ihnen: Fürchtet euch nicht. Geht und sagt meinen Brüdern, sie sollen nach Galiläa gehen und dort werden sie mich sehen. Noch während die Frauen unterwegs waren, siehe, da kamen einige von den Wächtern in die Stadt und berichteten den Hohepriestern alles, was geschehen war. Diese fassten gemeinsam mit den Ältesten den Beschluss, die Soldaten zu bestechen. Sie gaben ihnen viel Geld und sagten: Erzählt den Leuten, seine Jünger sind bei Nacht gekommen und haben ihn gestohlen, während wir schliefen. Falls der Statthalter davon hört, werden wir ihn beschwichtigen und dafür sorgen, dass ihr nichts zu befürchten habt. Die Soldaten nahmen das Geld und machten alles so, wie man es ihnen gesagt hatte. Und dieses Gerücht verbreitete sich bei den Juden bis heute. Die 11 Jünger gingen nach Galiläa auf den Berg, den Jesus ihnen genannt hatte. Und als sie Jesus sahen, fielen sie vor ihm nieder. Einige aber hatten Zweifel. Da trat Jesus auf sie zu und sagte zu ihnen: Mir ist alle Vollmacht gegeben, im Himmel und auf der Erde. Darum geht und macht alle Völker zu meinen Jüngern. Tauft sie auf den Namen des Vaters und des Sohnes und des Heiligen Geistes und lehrt sie, alles zu befolgen, was ich euch geboten habe. Und siehe, ich bin mit euch alle Tage bis zum Ende der Welt.

0: Für euch jetzt das Markus-Evangelium.
1: Das Evangelium nach Markus. Erstes Kapitel. In der Wüste. Anfang des Evangeliums von Jesus Christus, Gottes Sohn. Wie geschrieben steht beim Propheten Jesaja: Siehe, ich sende meinen Boten vor dir her, der deinen Weg bahnen wird. Stimme eines Rufers in der Wüste: Bereitet den Weg des Herrn, macht gerade seine Straßen. So trat Johannes der Täufer in der Wüste auf und verkündete eine Taufe der Umkehr zur Vergebung der Sünden. Ganz Judäa und alle Einwohner Jerusalems zogen zu ihm hinaus. Sie bekannten ihre Sünden und ließen sich im Jordan von ihm taufen. Johannes trug ein Gewand aus Kamelhaaren und einen ledernen Gürtel um seine Hüften und er lebte von Heuschrecken und wildem Honig. Er verkündete: Nach mir kommt einer, der ist stärker als ich. Ich bin es nicht wert, mich zu bücken und ihm die Riemen der Sandalen zu lösen. Ich habe euch mit Wasser getauft. Er aber wird euch mit dem Heiligen Geist taufen. Und es geschah in jenen Tagen, da kam Jesus von Nazareth in Galiläa und ließ sich von Johannes im Jordan taufen. Und sogleich, als er aus dem Wasser stieg, sah er, dass der Himmel aufriss und der Geist wie eine Taube auf ihn herabkam. Und eine Stimme aus dem Himmel sprach: Du bist mein geliebter Sohn. An dir habe ich Wohlgefallen gefunden. Und sogleich trieb der Geist Jesus in die Wüste. Jesus blieb 40 Tage in der Wüste und wurde vom Satan in Versuchung geführt. Er lebte bei den wilden Tieren und die Engel dienten ihm. Das Wirken Jesu in Galiläa. Nachdem Johannes ausgeliefert worden war, ging Jesus nach Galiläa. Er verkündete das Evangelium Gottes und sprach: Die Zeit ist erfüllt. Das Reich Gottes ist nahe. Kehrt um und glaubt an das Evangelium. Als Jesus am See von Galiläa entlang ging, sah er Simon und Andreas, den Bruder des Simon, die auf dem See ihre Netze auswarfen. Sie waren nämlich Fischer. Da sagte er zu ihnen: Kommt her, mir nach. Ich werde euch zu Menschenfischern machen. Und sogleich ließen sie ihre Netze liegen und folgten ihm nach. Als er ein Stück weiter ging, sah er Jakobus, den Sohn des Zebedäus, und seinen Bruder Johannes. Sie waren im Boot und richteten ihre Netze her. Sogleich rief er sie, und sie ließen ihren Vater Zebedäus mit seinen Tagelöhnern im Boot zurück und folgten Jesus nach. Sie kamen nach Kapernaum. Am folgenden Sabbat ging er in die Synagoge und lehrte. Und die Menschen waren voll Staunen über seine Lehre, denn er lehrte sie wie einer, der Vollmacht hat, nicht wie die Schriftgelehrten. In ihrer Synagoge war ein Mensch, der von einem unreinen Geist besessen war, der begann zu schreien: Was haben wir mit dir zu tun, Jesus von Nazareth? Bist du gekommen, um uns ins Verderben zu stürzen? Ich weiß, wer du bist, der Heilige Gottes. Da drohte ihm Jesus: Schweig und verlass ihn. Der unreine Geist zerrte den Mann hin und her und verließ ihn mit lautem Geschrei. Da erschraken alle, und einer fragte den anderen: Was ist das? Eine neue Lehre mit Vollmacht? Sogar die unreinen Geister gehorchen seinem Befehl? Und sein Ruf verbreitete sich rasch im ganzen Gebiet von Galiläa. Sie verließen sogleich die Synagoge und gingen zusammen mit Jakobus und Johannes in das Haus des Simon und Andreas. Die Schwiegermutter des Simon lag mit Fieber im Bett. Sie sprachen sogleich mit Jesus über sie, und er ging zu ihr, fasste sie an der Hand und richtete sie auf. Da wich das Fieber von ihr, und sie diente ihnen. Am Abend, als die Sonne untergegangen war, brachte man alle Kranken und Besessenen zu Jesus. Die ganze Stadt war vor der Haustür versammelt, und er heilte viele, die an allen möglichen Krankheiten litten, und trieb viele Dämonen aus. Und er verbot den Dämonen zu sagen, dass sie wussten, wer er war. In aller Frühe, als es noch dunkel war, stand er auf und ging an einen einsamen Ort, um zu beten. Simon und seine Begleiter eilten ihm nach, und als sie ihn fanden, sagten sie zu ihm: Alle suchen dich. Er antwortete: Lasst uns anderswo hingehen, in die benachbarten Dörfer, damit ich auch dort verkünde, denn dazu bin ich gekommen. Und er zog durch ganz Galiläa, verkündete in ihren Synagogen und trieb die Dämonen aus. Ein Aussätziger kam zu Jesus und bat ihn um Hilfe. Er fiel vor ihm auf die Knie und sagte, »Wenn du willst, kannst du mich reinmachen.« Jesus hatte Mitleid mit ihm. Er streckte die Hand aus, berührte ihn und sagte, »Ich will. Werde rein.« Sogleich verschwand der Aussatz und der Mann war rein. Jesus schickte ihn weg, wies ihn streng an und sagte zu ihm, »Sieh, dass du niemandem etwas sagst, sondern geh, zeig dich dem Priester und bring für deine Reinigung da, was Mose festgesetzt hat, ihnen zum Zeugnis.« Der Mann aber ging weg und verkündete bei jeder Gelegenheit, was geschehen war. Er verbreitete die Geschichte, so dass sich Jesus in keiner Stadt mehr zeigen konnte. Er hielt sich nur noch an einsamen Orten auf. Dennoch kamen die Leute von überall her zu ihm.

Zweites Kapitel. Als er nach einigen Tagen wieder nach Kapharnaum hineinging, wurde bekannt, dass er im Hause war. Und es versammelten sich so viele Menschen, dass nicht einmal mehr vor der Tür Platz war, und er verkündete ihnen das Wort. Da brachte man einen Gelähmten zu ihm, von 4 Männern getragen. Weil sie ihn aber wegen der vielen Leute nicht bis zu Jesus bringen konnten, deckten sie dort, wo Jesus war, das Dach ab, schlugen die Decke durch und ließen den Gelähmten auf seiner Liege durch die Öffnung hinab. Als Jesus ihren Glauben sah, sagte er zu dem Gelähmten: »Mein Sohn, deine Sünden sind dir vergeben.« Einige Schriftgelehrte aber, die dort saßen, dachten in ihrem Herzen: »Wie kann dieser Mensch so reden? Er lästert Gott. Wer kann Sünden vergeben, außer dem einen Gott?« Jesus erkannte sogleich in seinem Geist, dass sie so bei sich dachten, und sagte zu ihnen: »Was für Gedanken habt ihr in euren Herzen? Was ist leichter, zu dem Gelähmten zu sagen: Deine Sünden sind dir vergeben, oder zu sagen: Steh auf, nimm deine Liege und geh umher? Damit ihr aber erkennt, dass der Menschensohn die Vollmacht hat, auf der Erde Sünden zu vergeben, sagte er zu dem Gelähmten: Ich sage dir, steh auf, nimm deine Liege und geh nach Hause. Er stand sofort auf, nahm seine Liege und ging vor aller Augen weg. Da gerieten alle in Staunen. Sie priesen Gott und sagten: So etwas haben wir noch nie gesehen. Jesus ging wieder hinaus an den See. Da kamen Scharen von Menschen zu ihm, und er lehrte sie. Als er weiterging, sah er Levi, den Sohn des Alphäus, am Zoll sitzen und sagte zu ihm: Folge mir nach. Da stand Levi auf und folgte ihm nach, und als Jesus in dessen Haus zu Tisch war, da waren viele Zöllner und Sünder zusammen mit ihm und seinen Jüngern zu Tisch. Es waren nämlich viele, die ihm nachfolgten. Als die Schriftgelehrten der Pharisäer sahen, dass er mit Zöllnern und Sündern aß, sagten sie zu seinen Jüngern: Wie kann er zusammen mit Zöllnern und Sündern essen? Jesus hörte es und sagte zu ihnen: Nicht die Gesunden bedürfen des Arztes, sondern die Kranken. Ich bin nicht gekommen, um Gerechte zu rufen, sondern Sünder. Da die Jünger des Johannes und die Pharisäer zu fasten pflegten, kamen Leute zu Jesus und sagten: Warum fasten deine Jünger nicht, während die Jünger des Johannes und die Jünger der Pharisäer fasten? Jesus antwortete ihnen: Können denn die Hochzeitsgäste fasten, solange der Bräutigam bei ihnen ist? Solange der Bräutigam bei ihnen ist, können sie nicht fasten. Es werden aber Tage kommen, da wird ihnen der Bräutigam weggenommen sein. Dann werden sie fasten, an jenem Tag. Niemand näht ein Stück neuen Stoff auf ein altes Gewand, denn der neue Stoff reißt vom alten Gewand ab und es entsteht ein noch größerer Riss. Auch füllt niemand jungen Wein in alte Schläuche, sonst zerreißt der Wein die Schläuche. Der Wein ist verloren und die Schläuche sind unbrauchbar. Junger Wein gehört in neue Schläuche. An einem Sabbat ging er durch die Kornfelder, und unterwegs rissen seine Jünger Ähren ab. Da sagten die Pharisäer zu ihm: Sieh dir an, was sie tun, das ist doch am Sabbat nicht erlaubt. Er antwortete: Habt ihr nie gelesen, was David getan hat, als er und seine Begleiter hungrig waren und nichts zu essen hatten? Wie er zur Zeit des Hohepriesters Abjatar in das Haus Gottes ging und die Schaubrote aß, die außer den Priestern niemand essen darf, und auch seinen Begleitern davon gab? Und Jesus sagte zu ihnen: Der Sabbat wurde für den Menschen gemacht, nicht der Mensch für den Sabbat. Deshalb ist der Menschensohn Herr auch über den Sabbat.

Drittes Kapitel. Als er wieder in die Synagoge ging, war dort ein Mann mit einer verdorrten Hand. Und sie gaben Acht, ob Jesus ihn am Sabbat heilen werde. Sie suchten nämlich einen Grund zur Anklage gegen ihn. Da sagte er zu dem Mann mit der verdorrten Hand: Steh auf und stell dich in die Mitte. Und zu den anderen sagte er: Was ist am Sabbat erlaubt? Gutes zu tun oder Böses? Ein Leben zu retten oder es zu vernichten? Sie aber schwiegen, und er sah sie der Reihe nach an, voll Zorn und Trauer über ihr verstocktes Herz, und sagte zu dem Mann: Streck deine Hand aus. Er streckte sie aus, und seine Hand wurde wiederhergestellt. Da gingen die Pharisäer hinaus und fassten zusammen mit den Anhängern des Herodes den Beschluss, Jesus umzubringen. Jesus zog sich mit seinen Jüngern an den See zurück. Viele Menschen aus Galiläa aber folgten ihm nach, auch aus Judäa, aus Jerusalem und Idumäa, aus dem Gebiet jenseits des Jordan und aus der Gegend von Tyros und Sidon kamen Scharen von Menschen zu ihm, als sie hörten, was er tat. Da sagte er zu seinen Jüngern, sie sollten ein Boot für ihn bereithalten, damit er von der Menge nicht erdrückt werde. Denn er heilte viele, so dass alle, die ein Leiden hatten, sich an ihn herandrängten, um ihn zu berühren. Wenn die von unreinen Geistern Besessenen ihn sahen, fielen sie vor ihm nieder und schrien: Du bist der Sohn Gottes! Er aber gebot ihnen, dass sie ihn nicht bekannt machen sollten. Jesus stieg auf einen Berg und rief die zu sich, die er selbst wollte, und sie kamen zu ihm. Und er setzte 12 ein, damit sie mit ihm seien und damit er sie aussende zu verkünden und mit Vollmacht Dämonen auszutreiben. Die 12, die er einsetzte, waren Petrus, diesen Beinamen gab er dem Simon, Jakobus, der Sohn des Zebedäus, und Johannes, der Bruder des Jakobus, ihnen gab er den Beinamen Boanerges, das heißt Donnersöhne, dazu Andreas, Philippus, Bartholomäus, Matthäus, Thomas, Jakobus, der Sohn des Alpheus, Thaddäus, Simon Kananäus und Judas Iskariot, der ihn dann ausgeliefert hat. Jesus ging in ein Haus, und wieder kamen so viele Menschen zusammen, dass sie nicht einmal mehr essen konnten. Als seine Angehörigen davon hörten, machten sie sich auf den Weg, um ihn mit Gewalt zurückzuholen, denn sie sagten, er ist von Sinnen. Die Schriftgelehrten, die von Jerusalem herabgekommen waren, sagten, er ist von Beelzebul besessen, mit Hilfe des Herrschers der Dämonen treibt er die Dämonen aus. Da rief er sie zu sich und belehrte sie in Gleichnissen. Wie kann der Satan den Satan austreiben? Wenn ein Reich in sich gespalten ist, kann es keinen Bestand haben. Wenn eine Familie in sich gespalten ist, kann sie keinen Bestand haben. Und wenn sich der Satan gegen sich selbst erhebt und gespalten ist, kann er keinen Bestand haben, sondern es ist um ihn geschehen. Es kann aber auch keiner in das Haus des Starken eindringen und ihm den Hausrat rauben, wenn er nicht zuerst den Starken fesselt. Erst dann kann er sein Haus plündern. Amen, ich sage euch, alle Vergehen und Lästerungen werden den Menschen vergeben werden, so viel sie auch lästern mögen. Wer aber den Heiligen Geist lästert, der findet in Ewigkeit keine Vergebung, sondern seine Sünde wird dann ewig an ihm haften. Sie hatten nämlich gesagt, er hat einen unreinen Geist. Da kamen seine Mutter und seine Brüder. Sie blieben draußen stehen und ließen ihn herausrufen. Es saßen viele Leute um ihn herum, und man sagte zu ihm, »Siehe, deine Mutter und deine Brüder stehen draußen und suchen dich.« Er erwiderte, »Wer ist meine Mutter und wer sind meine Brüder?« Und er blickte auf die Menschen, die im Kreis um ihn herum saßen, und sagte, »Das hier sind meine Mutter und meine Brüder.« Wer den Willen Gottes tut, der ist für mich Bruder und Schwester und Mutter.

Viertes Kapitel. Und wieder begann er, am Ufer des Sees zu lehren, und sehr viele Menschen versammelten sich um ihn. Er stieg deshalb in ein Boot auf dem See und setzte sich. Die Leute aber standen am Ufer, und er sprach lange zu ihnen und lehrte sie in Gleichnissen. Bei dieser Belehrung sagte er zu ihnen: Hört! Siehe, ein Sämann ging hinaus, um zu säen. Als er säte, fiel ein Teil auf den Weg, und die Vögel kamen und fraßen es. Ein anderer Teil fiel auf felsigen Boden, wo es nur wenig Erde gab, und ging sofort auf, weil das Erdreich nicht tief war. Als aber die Sonne hochstieg, wurde die Saat versenkt und verdorrte, weil sie keine Wurzeln hatte. Wieder ein anderer Teil fiel in die Dornen, und die Dornen wuchsen und erstickten die Saat, und sie brachte keine Frucht. Ein anderer Teil schließlich fiel auf guten Boden und brachte Frucht. Die Saat ging auf und wuchs empor und trug 30-fach, 60-fach und 100-fach. Und Jesus sprach: Wer Ohren hat zum Hören, der höre. Als er mit seinen Begleitern und den 12 allein war, fragten sie ihn nach dem Sinn seiner Gleichnisse. Da sagte er zu ihnen: Euch ist das Geheimnis des Reiches Gottes gegeben. Für die aber, die draußen sind, geschieht alles in Gleichnissen. Denn sehen sollen sie, sehen, aber nicht erkennen. Hören sollen sie, hören, aber nicht verstehen. Damit sie sich nicht bekehren und ihnen nicht vergeben wird. Und er sagte zu ihnen: Wenn ihr schon dieses Gleichnis nicht versteht, wie wollt ihr dann all die anderen Gleichnisse verstehen? Der Sämann sät das Wort. Auf den Weg fällt das Wort bei denen, die es zwar hören, aber sofort kommt der Satan und nimmt das Wort weg, das in sie gesät wurde. Ähnlich ist es bei den Menschen, bei denen das Wort auf felsigen Boden fällt. Sobald sie es hören, nehmen sie es freudig auf, aber sie haben keine Wurzeln, sondern sind unbeständig. Und wenn sie dann um des Wortes willen bedrängt oder verfolgt werden, kommen sie sofort zu Fall. Bei anderen fällt das Wort in die Dornen. Sie hören es zwar, aber die Sorgen der Welt, der trügerische Reichtum und die Gier nach all den anderen Dingen machen sich breit und ersticken es, und es bleibt ohne Frucht. Auf guten Boden ist das Wort bei denen gesät, die es hören und aufnehmen und Frucht bringen, 30-fach, 60-fach und 100-fach. Er sagte zu ihnen: Zündet man etwa eine Leuchte an und stellt sie unter den Scheffel oder unter das Bett? Stellt man sie nicht auf den Leuchter? Denn es gibt nichts Verborgenes, das nicht bekannt werden soll, und nichts Geheimes, das nicht an den Tag kommen soll. Wenn einer Ohren hat zum Hören, so höre er. Weiter sagte er: Achtet auf das, was ihr hört. Nach dem Maß, mit dem ihr messt und zuteilt, wird euch zugeteilt werden, ja, es wird euch noch mehr gegeben. Denn wer hat, dem wird gegeben. Wer aber nicht hat, dem wird auch noch weggenommen, was er hat. Er sagte: Mit dem Reich Gottes ist es so, wie wenn ein Mann Samen auf seinen Acker sät. Dann schläft er und steht wieder auf. Es wird Nacht und wird Tag, der Samen keimt und wächst, und der Mann weiß nicht wie. Die Erde bringt von selbst ihre Frucht, zuerst den Halm, dann die Ähre, dann das volle Korn in der Ähre. Sobald aber die Frucht reif ist, legt er die Sichel an, denn die Zeit der Ernte ist da. Er sagte: Womit sollen wir das Reich Gottes vergleichen? Mit welchem Gleichnis sollen wir es beschreiben? Es gleicht einem Senfkorn. Dieses ist das kleinste von allen Samenkörnern, die man in die Erde sät. Ist es aber gesät, dann geht es auf und wird größer als alle anderen Gewächse und treibt große Zweige, sodass in seinem Schatten die Vögel des Himmels nisten können. Durch viele solche Gleichnisse verkündete er ihnen das Wort, so wie sie es aufnehmen konnten. Er redete nur in Gleichnissen zu ihnen. Seinen Jüngern aber erklärte er alles, wenn er mit ihnen allein war. Am Abend dieses Tages sagte er zu ihnen: Wir wollen ans andere Ufer hinüberfahren. Sie schickten die Leute fort und fuhren mit ihm in dem Boot, in dem er saß, weg. Und andere Boote begleiteten ihn.
Plötzlich erhob sich ein heftiger Wirbelsturm, und die Wellen schlugen in das Boot, so dass es sich mit Wasser zu füllen begann. Er aber lag hinten im Boot auf einem Kissen und schlief. Sie weckten ihn und riefen: »Meister, kümmert es dich nicht, dass wir zugrunde gehen?« Da stand er auf, drohte dem Wind und sagte zu dem See: »Schweig, sei still.« Und der Wind legte sich und es trat völlige Stille ein. Er sagte zu ihnen: »Warum habt ihr solche Angst? Habt ihr noch keinen Glauben?« Da ergriff sie große Furcht, und sie sagten zueinander: »Wer ist denn dieser, dass ihm sogar der Wind und das Meer gehorchen?«

Fünftes Kapitel. Sie kamen an das andere Ufer des Sees in das Gebiet von Gerasa. Als er aus dem Boot stieg, lief ihm sogleich von den Gräbern her ein Mensch entgegen, der von einem unreinen Geist besessen war. Er hauste in den Grabstätten. Nicht einmal mit einer Kette konnte man ihn bändigen. Schon oft hatte man ihn mit Fußfesseln und Ketten gebunden, aber er hatte die Ketten zerrissen und die Fußfesseln durchgescheuert. Niemand konnte ihn bezwingen. Bei Tag und Nacht schrie er unaufhörlich in den Grabstätten und auf den Bergen und schlug sich mit Steinen. Als er Jesus von Weitem sah, lief er zu ihm hin, warf sich vor ihm nieder und schrie laut: »Was habe ich mit dir zu tun, Jesus, Sohn des höchsten Gottes? Ich beschwöre dich bei Gott, quäle mich nicht!« Jesus hatte nämlich zu ihm gesagt: »Verlass diesen Menschen, du unreiner Geist!« Jesus fragte ihn: »Wie heißt du?« Er antwortete: »Mein Name ist Legion, denn wir sind viele.« Und er flehte Jesus an, sie nicht aus diesem Gebiet fortzuschicken. Nun weidete dort an einem Berghang gerade eine große Schweineherde. Da baten ihn die Dämonen: »Schick uns in die Schweine!« Jesus erlaubte es ihnen. Darauf verließen die unreinen Geister den Menschen und fuhren in die Schweine, und die Herde stürmte den Abhang hinab in den See. Es waren etwa 2000 Tiere, und alle ertranken. Die Hirten flohen und erzählten es in der Stadt und in den Dörfern. Darauf eilten die Leute herbei, um zu sehen, was geschehen war. Sie kamen zu Jesus und sahen bei ihm den Mann, der von der Legion Dämonen besessen gewesen war, bekleidet und bei Verstand. Da fürchteten sie sich. Die es gesehen hatten, berichteten ihnen, wie es mit dem Besessenen und den Schweinen geschehen war. Darauf baten die Leute Jesus, ihr Gebiet zu verlassen. Als er ins Boot stieg, bat ihn der Mann, der zuvor von den Dämonen besessen war, dass er bei ihm sein dürfe. Aber Jesus erlaubte es ihm nicht, sondern sagte: »Geh nach Hause und berichte deiner Familie alles, was der Herr für dich getan und wie er Erbarmen mit dir gehabt hat.« Da ging der Mann weg und verkündete in der ganzen Dekapolis, was Jesus für ihn getan hatte, und alle staunten. Jesus fuhr wieder ans andere Ufer hinüber, und eine große Menschenmenge versammelte sich um ihn. Während er noch am See war, kam einer der Synagogenvorsteher namens Jairus zu ihm. Als er Jesus sah, fiel er ihm zu Füßen und flehte ihn um Hilfe an. Er sagte: »Meine Tochter liegt im Sterben. Komm und leg ihr die Hände auf, damit sie geheilt wird und am Leben bleibt.« Da ging Jesus mit ihm. Viele Menschen folgten ihm und drängten sich um ihn. Darunter war eine Frau, die schon 12 Jahre an Blutfluss litt. Sie war von vielen Ärzten behandelt worden und hatte dabei sehr zu leiden. Ihr ganzes Vermögen hatte sie ausgegeben, aber es hatte ihr nichts genutzt, sondern ihr Zustand war immer schlimmer geworden. Sie hatte von Jesus gehört. Nun drängte sie sich in der Menge von hinten heran und berührte sein Gewand. Denn sie sagte sich: »Wenn ich auch nur sein Gewand berühre, werde ich geheilt.« Und sofort versiegte die Quelle des Blutes, und sie spürte in ihrem Leib, dass sie von ihrem Leiden geheilt war. Im selben Augenblick fühlte Jesus, dass eine Kraft von ihm ausströmte, und er wandte sich in dem Gedränge um und fragte: »Wer hat mein Gewand berührt?« Seine Jünger sagten zu ihm: »Du siehst doch, wie sich die Leute um dich drängen, und da fragst du, wer hat mich berührt?« Er blickte umher, um zu sehen, wer es getan hatte. Da kam die Frau zitternd vor Furcht, weil sie wusste, was mit ihr geschehen war. Sie fiel vor ihm nieder und sagte ihm die ganze Wahrheit. Er aber sagte zu ihr: »Meine Tochter, dein Glaube hat dich gerettet. Geh in Frieden, du sollst von deinem Leiden geheilt sein.« Während Jesus noch redete, kamen Leute, die zum Haus des Synagogenvorstehers gehörten, und sagten: »Deine Tochter ist gestorben. Warum bemühst du den Meister noch länger?« Jesus, der diese Worte gehört hatte, sagte zu dem

Synagogenvorsteher, fürchte dich nicht, glaube nur. Und er ließ keinen mitkommen außer Petrus, Jakobus und Johannes, den Bruder des Jakobus. Sie gingen zum Haus des Synagogenvorstehers. Als Jesus den Tumult sah und wie sie heftig weinten und klagten, trat er ein und sagte zu ihnen: Warum schreit und weint ihr? Das Kind ist nicht gestorben, es schläft nur. Da lachten sie ihn aus. Er aber warf alle hinaus und nahm den Vater des Kindes und die Mutter und die, die mit ihm waren, und ging in den Raum, in dem das Kind lag. Er fasste das Kind an der Hand und sagte zu ihm: Talita, komm. Das heißt übersetzt: Mädchen, ich sage dir, steh auf. Sofort stand das Mädchen auf und ging umher. Es war 12 Jahre alt. Die Leute waren ganz fassungslos vor Entsetzen. Doch er schärfte ihnen ein, niemand dürfe etwas davon erfahren. Dann sagte er, man solle dem Mädchen etwas zu essen geben.

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1: Sechstes Kapitel. Von dort brach Jesus auf und kam in seine Heimatstadt. Seine Jünger folgten ihm nach. Am Sabbat lehrte er in der Synagoge. Und die vielen Menschen, die ihm zuhörten, gerieten außer sich vor Staunen und sagten: Woher hat er das alles? Was ist das für eine Weisheit, die ihm gegeben ist? Und was sind das für Machttaten, die durch ihn geschehen? Ist das nicht der Zimmermann, der Sohn der Maria und der Bruder von Jakobus, Joses, Judas und Simon? Leben nicht seine Schwestern hier unter uns? Und sie nahmen Anstoß an ihm. Da sagte Jesus zu ihnen: Nirgends ist ein Prophet ohne Ansehen, außer in seiner Heimat, bei seinen Verwandten und in seiner Familie. Und er konnte dort keine Machttat tun. Nur einigen Kranken legte er die Hände auf und heilte sie, und er wunderte sich über ihren Unglauben. Jesus zog durch die benachbarten Dörfer und lehrte. Er rief die 12 zu sich und sandte sie aus, jeweils 2 zusammen. Er gab ihnen Vollmacht über die unreinen Geister und er gebot ihnen, außer einem Wanderstab, nichts auf den Weg mitzunehmen. Kein Brot, keine Vorratstasche, kein Geld im Gürtel, kein zweites Hemd und an den Füßen nur Sandalen. Und er sagte zu ihnen: Bleibt in dem Haus, in dem ihr einkehrt, bis ihr den Ort wieder verlasst. Wenn man euch aber in einem Ort nicht aufnimmt und euch nicht hören will, dann geht weiter und schüttelt den Staub von euren Füßen, ihnen zum Zeugnis. Und sie zogen aus und verkündeten die Umkehr. Sie trieben viele Dämonen aus und salbten viele Kranke mit Öl und heilten sie. Der König Herodes hörte von Jesus, denn sein Name war bekannt geworden, und man sagte: Johannes der Täufer ist von den Toten auferstanden, deshalb wirken solche Kräfte in ihm. Andere sagten: Er ist Elia. Wieder andere: Er ist ein Prophet wie einer von den alten Propheten. Als aber Herodes von ihm hörte, sagte er: Johannes, den ich enthaupten ließ, ist auferstanden. Herodes hatte nämlich Johannes festnehmen und ins Gefängnis werfen lassen. Schuld daran war Herodias, die Frau seines Bruders Philippus, die er geheiratet hatte. Denn Johannes hatte zu Herodes gesagt: Es ist dir nicht erlaubt, die Frau deines Bruders zur Frau zu haben.